0: Aus Oslo, Sigrid Harms.
1: Zum Fußball. Ein hart erkämpfter Sieg, aber auch Sorgen beim BVB. Borussia Dortmund ist mit einem Erfolg gegen den FC Villarreal in die Champions League gestartet. Überschattet wurde das 3:2 allerdings von gesundheitlichen Problemen bei Konstantinos Karezas. Der griechische Neuzugang musste mit Kreislaufproblemen schon in der ersten Hälfte mit einer Trage vom Platz gebracht werden.
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1: Auf der Autobahn 3 Richtung Frankfurt gibt es zwischen Rastplatz Logebachtal und Neustadt-Wied ein defektes Fahrzeug. Auf der A61 Richtung Koblenz stockt der Verkehr zwischen Nettalbrücke und Kreuz Koblenz. Weiter Richtung Koblenz brennt zwischen Wehr und Mendig ein Auto. Der rechte Fahrstreifen ist gesperrt. Auf der A61 Richtung Hockenheim gibt es zwischen Rheinbrücke und Dreieck Hockenheim ein defektes Fahrzeug. Auf der B54 zwischen Bad Schwalbach und Arbergen sind beide Richtungen wegen Brückenarbeiten gesperrt. Eine Umleitung ist eingerichtet. Gute Fahrt!
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0: Ich bin Katrin Müller. Im Zollkonflikt zwischen den USA und Kanada geht es Schlag auf Schlag weiter. Nach den jüngsten Zöllen aus Ottawa kommt prompt eine Antwort aus Washington. Die Trump-Regierung kündigte Einfuhrverbote für bestimmte Produkte aus dem Nachbarland an. 3 Tage nach dem haushohen Sieg der AfD über die regierende CDU in Sachsen-Anhalt treffen die Chefs der beiden Parteien im Bundestag aufeinander. Die AfD-Partei und Fraktionsvorsitzende Weidel eröffnet heute als Oppositionsführerin die Generaldebatte in der Haushaltswoche. Anschließend redet Bundeskanzler und CDU-Chef Merz. Gestern hatte bereits Finanzminister Klingbeil seine Pläne für das kommende Jahr verteidigt.
1: Kanzler Merz und Finanzminister Klingbeil sind in der Haushaltsdebatte von der Opposition scharf kritisiert worden. Sie warf der Regierung Rechentricks und rekordverdächtiges Chaos vor. Klingbeil hielt dagegen. Die Koalition habe schmerzhafte Kompromisse machen und bei Finanzhilfen und Subventionen kürzen müssen. Nur so entstünden Spielräume für Investitionen in die Zukunft. Die AfD kritisierte vor allem die hohe Verschuldung und warf der Regierung verfassungswidrige Buchungstricks vor. Fürs kommende Jahr sind Ausgaben von über 550 Milliarden Euro und insgesamt mehr als 200 Milliarden Euro neue Schulden geplant. Aus Berlin, David Riemer.
0: Der mutmaßliche Saboteur hinter den Angriffen auf Stromleitungen in 3 Bundesländern wollte offenbar weitermachen. NRW-Innenminister Reul sagte, im Moment spreche alles für einen Einzeltäter. Festgenommen wurde der 48-Jährige bei Aachen, nachdem er einer Polizistin verdächtig aufgefallen war.
2: Als die Polizei den Mann schnappte, hatte er weitere Sprengmittel dabei. Auch in einem Zelt im Unterholz fanden die Beamten Sprengladungen. NRW-Innenminister Reul sagt deshalb ziemlich deutlich, der war immer noch unterwegs und wollte weitermachen. Dieses Spiel ist beendet worden. Die Ermittler prüfen trotzdem weiter, ob noch jemand beteiligt war. Zoe Tassovali, Nachrichtenredaktion.
0: Zum Sport. Borussia Dortmund hat zum Auftakt der Ligaphase der Fußball-Champions League mit viel Mühe gewonnen. Gegen den spanischen Erstligisten FC Villarreal siegte der BVB mit 3:2. Und Deutschlands Basketballerinnen haben erstmals in ihrer Geschichte das Viertelfinale bei der WM erreicht. Das Team besiegte Außenseiter Südkorea bei dem Heimturnier in Berlin ungefährdet mit 94:56.
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1: Auf der A5 von Heidelberg Richtung Karlsruhe gibt es in Höhekreuz Walldorf ein defektes Fahrzeug. Auf der A61 Köln Richtung Koblenz brennt zwischen Wehr und Mendig ein Auto. Der rechte Fahrstreifen ist gesperrt. Auf der A67 Mannheim Richtung Darmstadt liegen zwischen Gernsheim und Pfungstadt Fahrzeugteile. Auf der B54 zwischen Bad Schwalbach und Arbergen sind wegen Brückenarbeiten beide Fahrtrichtungen gesperrt. Eine Umleitung ist eingerichtet. Gute Fahrt!
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1: Ich bin Katrin Müller. In der Haushaltswoche im Bundestag steht heute Vormittag der Etat des Kanzleramts auf der Tagesordnung. Die Debatte wird von der Opposition traditionell für eine Abrechnung mit der Politik der Regierung insgesamt genutzt.
2: Finanzminister Klingbeil plant fürs kommende Jahr Ausgaben von über 555 Milliarden Euro. Gleichzeitig soll die Neuverschuldung deutlich steigen. Insgesamt sind mehr als 200 Milliarden Euro neue Schulden vorgesehen. Ein großer Teil des Geldes soll in die Verteidigung fließen. Mehrere Milliarden Euro sind auch für die Unterstützung der Ukraine vorgesehen. Finanziert werden soll ein Teil der Mehrausgaben unter anderem durch höhere Steuern auf Tabak, Alkohol, Sekt und eine neue Plastikabgabe. Ab 2028 drohen allerdings Milliardenlücken im Haushalt. Aus Berlin, David Riemer.
1: Im Zollkonflikt zwischen den USA und Kanada geht es Schlag auf Schlag weiter. Nach den jüngsten Zöllen aus Ottawa kommt prompt eine Antwort aus Washington. Die Trump-Regierung kündigte Einfuhrverbote für bestimmte Produkte aus dem Nachbarland an. In Oslo wird heute der norwegische König Harald beigesetzt. Es werden Gäste aus verschiedenen europäischen Königshäusern und aus der Politik erwartet. Harald war Ende August im Alter von 89 Jahren gestorben.
3: Der norwegische König war im Volk sehr beliebt. Deshalb rechnet man damit, dass bis zu 200.000 Menschen in die Osloer Innenstadt strömen werden. Das gesamte Zentrum ist abgesperrt und die Polizei spricht von einem der größten Einsätze ihrer Geschichte. Um 12 Uhr wird der Sarg des Königs in einer Prozession vom Schloss bis zur Domkirche gebracht, wo mit einem Gottesdienst Abschied von ihm genommen wird. Beigesetzt wird er im Mausoleum in der Akershus Festung. Aus Oslo, Sigrid Harms.
1: Zum Sport. Borussia Dortmund hat zum Auftakt der Ligaphase der Fußball Champions League mit viel Mühe gewonnen. Im Duell mit dem spanischen Erstligisten FC Villarreal siegte der BVB mit 3:2. Überschattet wurde die Partie von der Auswechslung des Neuzugangs Konstantinos Karezas, der in der ersten Hälfte nach Kreislaufproblemen mit einer Trage vom Feld und ins Krankenhaus gebracht werden musste. Und Deutschlands Basketballerinnen haben erstmals in ihrer Geschichte das Viertelfinale bei der WM erreicht. Das Team besiegte Außenseiter Südkorea bei dem Heimturnier in Berlin ungefährdet mit 94:56 und trifft am Donnerstag auf Europameister Belgien.
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1: Auf der Autobahn 61 von Köln Richtung Koblenz gibt es einen brennenden Auto zwischen Wehr und Mendig. Der rechte Fahrstreifen ist gesperrt. Weiter auf der gleichen Strecke stockt der Verkehr auf 2 Kilometern zwischen Rheinbach und dem Kreuz Meckenheim. Plant hier etwas mehr Zeit ein. Auf der Autobahn 63 von Mainz Richtung Kaiserslautern gibt es zwischen der Talbrücke Weinheim und Göllheim eine Gefahr durch ein defektes Fahrzeug. Hier braucht ihr gerade etwas Geduld. Gute Fahrt!
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0: Fuß. Und nach Sonnencreme, oder? La Isla Bonita, Madonna. Und zack, haben wir den nächsten Urlaub gebucht.
1: Upsi.
0: Upsi. So, einen schönen Mittwochmorgen. Hier ist RPR1 um 5 Uhr morgens gleich. Mit was Aktuellem, alle Farben, Baby Goodbye. Und wir haben einen Song unseres Lebens mit dabei, Nick Cayman, I Promise Myself. So, und das Wetter unseres Lebens kriegen wir ab heute für alle, die es nicht mehr so heiß mögen, also wie das Leben.
1: Ja, also heute früh ist noch ein bisschen nass bei uns, später bleibt es dann aber überall trocken und wir haben dann wieder so einen Mix aus Sonne und Wolken, mal bis zu 23 Grad, also wirklich deutlich kühler. Aktuell Neuerburg in der Eifel 13, in Speyer in der Pfalz 17 und in Altena im Kreis Ahrweiler auch 13 Grad.
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3: Ich bin Katrin Müller. Im Zollkonflikt zwischen den USA und Kanada geht es Schlag auf Schlag weiter. Nach den jüngsten Zöllen aus Ottawa kommt prompt eine Antwort aus Washington. Die Trump-Regierung kündigte Einfuhrverbote für bestimmte Produkte aus dem Nachbarland an. 3 Tage nach dem haushohen Sieg der AfD über die regierende CDU in Sachsen-Anhalt treffen die Chefs der beiden Parteien im Bundestag aufeinander. Die AfD-Partei und Fraktionsvorsitzende Weidel eröffnet heute als Oppositionsführerin die Generaldebatte in der Haushaltswoche. Anschließend redet Bundeskanzler und CDU-Chef Merz. Gestern hatte bereits Finanzminister Klingbeil seine Pläne für das kommende Jahr verteidigt.
4: Kanzler Merz und Finanzminister Klingbeil sind in der Haushaltsdebatte von der Opposition scharf kritisiert worden. Sie warf der Regierung Rechentricks und rekordverdächtiges Chaos vor. Klingbeil hielt dagegen. Die Koalition habe schmerzhafte Kompromisse machen und bei Finanzhilfen und Subventionen kürzen müssen. Nur so entstünden Spielräume für Investitionen in die Zukunft. Die AfD kritisierte vor allem die hohe Verschuldung und warf der Regierung verfassungswidrige Buchungstricks vor. Fürs kommende Jahr sind Ausgaben von über 550 Milliarden Euro und insgesamt mehr als 200 Milliarden Euro neue Schulden geplant. Aus Berlin, David Riemer.
3: Der mutmaßliche Saboteur hinter den Angriffen auf Stromleitungen in 3 Bundesländern wollte offenbar weitermachen. NRW-Innenminister Reul sagte, im Moment spreche alles für einen Einzeltäter. Festgenommen wurde der 48-Jährige bei Aachen, nachdem er einer Polizistin verdächtig aufgefallen war.
5: Als die Polizei den Mann schnappte, hatte er weitere Sprengmittel dabei. Auch in einem Zelt im Unterholz fanden die Beamten Sprengladungen. NRW-Innenminister Reul sagt deshalb ziemlich deutlich, der war immer noch unterwegs und wollte weitermachen. Dieses Spiel ist beendet worden. Die Ermittler prüfen trotzdem weiter, ob noch jemand beteiligt war. Zoe Tassovali, Nachrichtenredaktion.
3: Zum Sport. Borussia Dortmund hat zum Auftakt der Ligaphase der Fußball-Champions League mit viel Mühe gewonnen. Gegen den spanischen Erstligisten FC Villarreal siegte der BVB mit 3:2. Und Deutschlands Basketballerinnen haben erstmals in ihrer Geschichte das Viertelfinale bei der WM erreicht. Das Team besiegte Außenseiter Südkorea bei dem Heimturnier in Berlin ungefährdet mit 94:56.
0: Der Blick auf die Straßen um 5:03. Denkt an die Blitzer. Manchmal, wenn man morgens noch verschlafen ist, fährst du rein, obwohl du den kennst, oder?
1: Ja, man denkt halt an was anderes.
0: Ja, also nicht, dass uns das schon passiert wäre, aber wir gucken mal drauf. Vom Blitzeranhänger A60 Bing Richtung Mainz bei Heidesheim Tempo 100. A61 Koblenz Richtung Ludwigshafen zwischen Rheinböllen und Stromberg in der Baustelle bei Tempo 80 und Mainz, Mainzer Straße Höhe 165 Richtung Gonsenheim steht der. So, dann gucken wir die Staus- und Gefahrenmeldung an. Da haben wir eine Meldung von der 61, auch Köln Richtung Koblenz. Zwischen Wehr und Mendig brennender PKW. Rechte Spur ist deswegen gesperrt. Bitte seid da vorsichtig. Ansonsten, wenn ihr was gesehen habt, gerne anrufen. Wir halten zusammen unter der 0800 8 3x die 62. Oder wenn ihr sagt, ist mir zu früh, um mit euch zu quatschen, dann ist mir zu früh. Um 5 Uhr morgens quatsche ich hier mit keinem. Dann einfach eine WhatsApp-Sprachnachricht schicken.
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0: Guten Morgen.
1: Hallo.
0: Ja, ihr merkt's schon, die Hühner sind alleine.
1: Yay, sturmfrei
0: Ben,
1: wurde.
0: Genau, und Ben gestern Geburtstag gehabt, deswegen gönnen wir dem heute. Na, wir haben gesagt, eine Stunde mehr Schlaf.
1: Ja.
0: Ne? Eine Stunde ist okay. So, alle Farben gibt's dazu jetzt mit Baby Goodbye.

0: Was ist das Erste, was wir jetzt aktuell ab heute morgens im Auto machen? Erstmal Weihnachtsmond, nein, war ein Scherz. 11 Minuten nach 5. Die Sitzheizung an. Leute, hier ist RPR1. Einen schönen Mittwochmorgen. Wir sind Laura Novak, Azubine Solin.
1: Morgen.
0: Unser Weihnachtsmann, der schläft noch, weil er gestern Geburtstag hatte. Der kommt eine Stunde später. Und es ist jetzt morgens richtig schön kühl. Gestern noch tagsüber ja heiß gewesen, aber genau das ändert sich ab heute. RPR1 Wetterexperte Dominik Jung.
2: Ja, vor allem morgen früh und am Freitagmorgen haben wir Temperaturen so um die 10 Grad. Da bringt die Sitzheizung schon was. Tagsüber auch deutlich kühler. Heute maximal so knapp unter 25 Grad. Ein Mix aus Sonne und Wolken. Vor allem nachmittags weitgehend trocken. Aber so ein kleiner Ausblick Richtung Wochenende und der zeigt uns schon wieder ein neues Hochkommt und die Temperaturen steigen nochmal auf 27, 28 Grad an. Also die Sitzheizung brauchen wir nicht allzu lang.
0: Nee, aber jetzt erstmal, hast du auch schon angemacht?
1: Ich hatte heute noch Klima an, tatsächlich.
0: Ja, obenrum schön kühl, ja. Aber der Popo und der Rücken.
1: Ja, ab morgen
0: sein.
1: Vielleicht, ja.
0: Oder ab 30.
1: Ja. Dann braucht man es warm.

0: bisschen Ärger, aber zum Glück nicht für euch, sondern nur für Azubine Celine. 18 Minuten nach 5. So, hör mal genau hin, meine Liebe. Winnie aus Dickendorf hat eine WhatsApp-Sprachnachricht geschickt.
1: Guten Morgen, liebes RP1-Team. Guten Morgen, liebe Celine. So viel deutlich kühler ist das doch gar nicht. Stell dich nicht so an. Es ist angenehm frisch. Schöner, als wenn es so heiß war wie in den letzten Zeiten. Man kann sich ja zur Not mal ein kleines Jäckchen anziehen oder ein kleines Pulloverchen.
0: Oder überhaupt mal ein Oberteil.
2: Nein, mein Problem ist es ja, ich liebe ja Flipflops.
0: Ja.
2: Ich habe den ganzen Sommer Flipflops getragen und jetzt ist halt so langsam das Ende von meinen Flipflops. Und ich kann damit nicht umgehen.
0: Mhm. Ich bin ja, du weißt ja, absolut Team Kälter.
2: Ja.
0: Ich mag die Hitze nicht, aber wo ich dir recht gebe, ist bei dem Punkt, ich kann nicht damit umgehen, wenn das so plötzlich passiert.
2: Ja.
0: Aber nur aus dem Grund, dass ich habe noch überhaupt gar keine, also ich muss erstmal geschlossene Schuhe rausholen, ich habe noch überhaupt keine Outfits.
2: Also meine Socken wiederfinden,
0: richtig.
2: Wo sind die denn?
0: Richtig, und auch erstmal die Füße, erstmal denen Bescheid sagen, es kommen jetzt wieder Socken.
2: Ja.
0: Weil Socken ist für mich ja, ich hasse Socken, ich glaube, ich werde in meinem zweiten Leben Barfußläufer.
2: Man fühlt sich so eingesperrt.
0: Ja. Es ist für mich Socken der neue BH. Wenn ich nach Hause komme, ich ziehe immer erst die Socken aus, bevor ich irgendwas anderes ausziehe.
2: Ich check so.
0: Meine Füße fühlen sich so eingesperrt.
2: Ja, und deswegen komme ich nicht so ganz mit dem Wetter klar.
0: Ja, ich brauche vielleicht erstmal so ein Wochenende, wo ich ein bisschen mehr Zeit habe, um irgendwie mich wieder an Winteroutfit in Anführungszeichen zu gewöhnen. Aber so plötzlich von Dienstag auf Mittwoch habe ich hier auch erstmal wieder, ich habe heute Flipflops an.
2: Ja?
0: Ja.
2: Oh, es wird kalt später.
0: Nee, egal. Oben Pulli und Flipflops. So, dann tanzen wir uns warm. Okay?
2: Ja.
0: Ja. So Nick Cayman, I Promise Myself. Genau noch 1990 rausgekommen, 90er bei RTL.

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2: Guten Morgen, Rheinland-Pfalz. 5:30 ab heute wird's kälter, Azubine Solin.
3: Ja, nur noch bis zu 23 Grad. Für die einen ist es kalt, für die anderen ist es angenehm. Heute früh haben wir noch so ein bisschen Regen, aber später dann so ein Mix aus Sonne und Wolken. Aktuell in Germersheim in der Pfalz, ja. 17 Grad, in Traben-Trarbach an der Mosel 13 und in Worms in Rheinhessen 16 Grad.
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5: Schönen guten Morgen, ich bin Tanja Ludwig und das sind die Themen um 5:30. 3 Tage nach dem AfD-Wahlsieg und der CDU-Klatsche in Sachsen-Anhalt treffen die beiden Parteivorsitzenden heute im Bundestag aufeinander. Die AfD-Chefin Weidel eröffnet als Oppositionsführerin die Generaldebatte der Haushaltswoche. Anschließend kontert Kanzler Merz. In Köln sind nach Polizeiangaben am Abend rund 10.000 Menschen gegen rechts auf die Straße gegangen. Ludwigshafen ist in Rheinland-Pfalz Spitzenreiter bei Kfz-Schäden. Das zeigt das aktuelle Ranking des Gesamtverbands der deutschen Versicherungswirtschaft. Dagegen wurden im Kreis Cochem-Zell die wenigsten Kfz-Schäden verzeichnet. Auch unter anderem die Bezirke Birkenfeld, Daun und Idar-Oberstein haben nur Schadensklasse 1. Borussia Dortmund ist erfolgreich in die Ligaphase der Fußball-Champions League gestartet. Der BVB setzte sich mit 3:2 gegen Villarreal durch. Top-Talent Caretzas musste wegen Kreislaufproblemen ins Krankenhaus. Eine Diagnose steht noch aus. Heute hat der VfB Stuttgart den norwegischen Club Stavanger zu Gast. 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
2: Ja, es war ja Champions League. Hast du auch geguckt?
3: Ich hab's verfolgt, ja. Aber ich musste ja früh schlafen gehen.
2: Ja,
3: ging
2: ich auch.
3: Nicht mehr.
2: Wir gucken mal auf die Straßen, es sieht immer noch gut aus. Denkt aber an die Blitzer. Auf der A3 Frankfurt Richtung Köln, Höhe Abfahrt Siebengebirge. Auf der A650 Bad Dürkheim Richtung Ludwigshafen zwischen Oggersheim Süd und Bruchwiesenstraße bei Tempo 90. Und in Trier, Zuckerbergstraße, auch dort machen sie teure Fotos. Und wenn ihr was gesehen habt, gerne kostenlos anrufen und uns gegenseitig warnen über die 0800 8 und dreimal die 62. Ansonsten euch allen unterwegs eine gute und sichere Fahrt um jetzt 5.32 Uhr.
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2: Morgen.
3: Hallo.
2: Viel Musik für euren Weg zur Arbeit oder nach Hause aus der Nachtschicht gibt's jetzt. Wir haben in der nächsten halben Stunde Dua Lipa, Love Again, Alex Warren ist mit dabei, Ordinary. Wir haben Desireless, Voyage, Voyage aus dem Jahr 86 und das ist die aktuelle von Teddy Swims.

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1: Ich bin Uwe Burkhardt von der katholischen Kirche. Guten Morgen. Geht's euch auch so? Bei der entsprechenden Musik könnt ihr gar nicht anders als mitwippen. Fuß, Bein, Arme, Hände, unterm Tisch oder auf der Stuhllehne. Ihr kennt das. Wie kommt's? Unsere Ohren leiten rhythmische Reize über die Nervenbahnen als Bewegungsimpulse an die Muskulatur. Was in der Natur relativ einzigartig ist. Weshalb unsere nahen Verwandten, die Affen zum Beispiel, nicht so reagieren auf Rhythmen und Musik. Hören und bewegt werden hängen bei uns also tatsächlich zusammen und führen regelmäßig dazu, dass sich Menschen sogar synchron, gleich bewegen. Beim Tanzen verbinden sich Tanzende paarweise oder als Formation sogar so sehr, dass sie eine Einheit werden und bestenfalls übers Parkett gleiten oder die Bühne rocken, als wären sie eins. Ein schönes Beispiel dafür, wie jeder Mensch seine ganz persönlichen Tanzbewegungen macht und doch verbunden ist als Tanzender mit allen anderen, die auch tanzen und Tanzende sind. Mensch, lerne tanzen, sonst wissen die Engel im Himmel nichts mit dir anzufangen, soll der heilige Augustinus mal gut gelaunt gesagt haben. Nur ein Bild von vielen, vom Himmel, vom ewigen Leben, von der Ewigkeit. Ein unendlicher Tanz, der alle Tanzenden tief miteinander verbindet. Und bei dem Gott der DJ ist. Oder was ist euer Bild von der und für die Ewigkeit?
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0: Pisa, 10 Minuten vor 6, hier ist RPR 1, einen schönen Mittwochmorgen. Und ich war vor ein paar Wochen in Pisa, das allererste Mal, und jeder, der auch schon da war, wird mir recht geben, es ist irgendwie unspektakulärer, als man denkt, oder? Also ja, der Turm, da tummeln sie sich alle, aber rundherum, das ist irgendwie so mitten in einer gar nicht mal so sauberen Stadt, finde ich. So, Pisa-Studie ist rausgekommen, darauf wollte ich eigentlich hinaus, und er hat natürlich was dazu zu sagen.
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1: Habt ihr das gehört oder gelesen? Wir werden immer dümmer. Also jetzt nicht wir Alte, ja. Wir sind ja schon dumm, ja. Oder waren mal schlau, als wir jung waren, immerhin. Ja, ja, früher war es so. Warst du früher in der Schule schlecht, dann warst du schlecht. Fertig, aus. Dann bist du sitzen geblieben. Und das bin ich wirklich. Ich bin in die 8. Klasse ja schon mit dem Auto gekommen. Egal, wie hieß es früher so schön? Doof bleibt doof, da helfe keine Pille, oder dumm geboren, nichts dazugelernt und den Rest vergesse. Ja, so war das. Nur wie gesagt, wenn du dumm warst, hast du das auch gespürt. Einmal im Zeugnis, wenn da stand, nicht versetzt, und dann zu Hause, wenn dir dein Vater gezeigt hat, dass Selbstverteidigung nicht immer eine Lösung ist. Zack, da bist du nach der Sommerferien wie so ein nasse Pudel noch einmal in die 8. Klasse zu völlig fremden Menschen, während dein Kumpel schon in der 9. waren. Und du wusstest, wenn du so weitermachst, mache die Abitur und du hast noch nicht einmal die Oberstufe geschafft. Und was hast du dann gemacht? Ja, dann hast du dich angestrengt oder auch nicht. Kam ja immer drauf an, was du mal werden wolltest. Ich wollte ja immer Rockstar werden. Gut, irgendwann nach vielen Jahrzehnten habe ich dann tatsächlich auch mal das Abi gemacht, denn das mit dem Rockstar werden war jetzt nicht so eine Knalle. Was wollte ich denn eigentlich erzählen? Ach so, ja, von dummen jungen Menschen. Und da haben wir leider geprüftermaßen anscheinend viel zu viele. Woher ich das weiß? Das erzähle ich euch mal. 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

0: mit Someone Like You hier ist RPR 1. Einen schönen Mittwochmorgen gleich. Eine andere Diva, Lady Gaga, gemeinsam mit Bruno Mars und Die With A Smile. So, und ein bisschen die Hüfte lockern am Morgen. Aber auch, könnt ihr auch im Sitzen machen, wenn ihr wollt. Shakira, Wyclef Jean, Hips Don't Lie, das alles in kurzer Zeit.
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0: Wer es nicht so heiß mag, ab heute gehen die Temperaturen runter. Zu
8: Nur noch bis zu 23 Grad heute. Wir starten erstmal ein bisschen nass in den Tag, aber das geht schnell vorbei und dann warten auf uns Sonne und Wolken. Aktuell in Kaiserslautern 14 Grad, in Betzdorf im Kreis Altenkirchen 12 und in Konz im Kreis Treysaburg 13.
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9: Das sind die Themen um 6 Uhr. Weidel und Merz treffen zum Rededuell im Bundestag aufeinander. Und Aktenzeichen XY sucht neue Hinweise nach Kindesmissbrauch im Kreis Ahrweiler.
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9: Ich bin Tanja Ludwig, guten Morgen. Die Wahl in Sachsen-Anhalt mit dem Sieg der AfD und dem CDU-Debakel wird heute wohl auch Hauptthema der Generaldebatte im Bundestag sein. Als Oppositionsführerin hat AfD-Chefin Weidel zunächst das Wort. Anschließend steht die Rede von Kanzler Merz an. Rücktrittsforderungen, die schon laut wurden, hat der CDU-Vorsitzende bislang abgelehnt, aber eine Mitverantwortung für das Abrutschen seiner Partei übernommen. In Köln sind gestern Abend nach Polizeiangaben rund 10.000 Menschen gegen rechts auf die Straße gegangen. Das Bündnis Köln stellt sich quer, hatte zu der Demo aufgerufen, Sprecherin Brigitta von Bülow.
10: Wir fordern natürlich ein ganz starkes Eintreten für die Werte des Grundgesetzes und dass die gelebte Vielfalt auch wirklich ernst genommen wird. Aber wir fordern auch ganz klar keinen Kuschelkurs mit der AfD. Dieser Rechtsruck und dieses Erstarken der AfD ist überall zu beobachten, bundesweit.
9: Der Missbrauchsfall an einem 7-jährigen Mädchen im Kreis Ahrweiler ist heute Abend Thema bei Aktenzeichen XY. Die Ermittler hoffen durch die bundesweite Fahndung auf neue Hinweise. Es sind 7.500 Euro Belohnung ausgesetzt. Die Tat ereignete sich im Juni letzten Jahres in Oberdürenbach in der Nähe eines Sportplatzes, wo im Wald ein Kindergeburtstag stattfand. Moderator Rudi Zerne.
11: Vor der Tat nämlich, in der Nähe des späteren Tatorts, fällt Zeugen ein Jogger oder Wanderer auf. Seine Beschreibung ähnelt der des späteren Täters, weist aber auch Unterschiede auf. Also die Polizei geht deshalb aktuell von zwei verschiedenen Personen aus. Der Jogger konnte bislang nicht ermittelt werden und wird dringend in diesem Fall als Zeuge gesucht.
9: Borussia Dortmund ist erfolgreich in die Ligaphase der Fußball-Champions League gestartet. Der BVB setzte sich mit 3:2 gegen Villarreal durch. Top-Talent Karezas musste wegen Kreislaufproblemen behandelt und schließlich ins Krankenhaus gebracht werden. Eine genaue Diagnose steht noch nicht fest. Heute Abend hat der VfB Stuttgart den norwegischen Club Stavanger zu Gast.
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12: Ein Arbeitsunfall hat einen Stromausfall in Puderbach im Kreis Neuwied verursacht. Bei einer Materialanlieferung auf einer Baustelle geriet gestern ein Lastwagen in eine Stromleitung. Rund um die Wiesenstraße war die Versorgung vorübergehend unterbrochen. Der Netzbetreiber konnte den Schaden wieder beheben. Verletzt wurde bei dem Vorfall zum Glück niemand. Dirk Köster, Puderbach.
13: Protestaktion in Mainz gegen den Bau des Gaskraftwerks auf der Ingelheimer Aue. Am Nachmittag hat sich ein neues Bündnis vor dem kurfürstlichen Schloss angekündigt. Dort tagt zur selben Zeit der Stadtrat. Der hatte während der Sommerpause grünes Licht für die Umsetzung des Kraftwerks gegeben, das unter anderem das neue Rechenzentrum mit Strom versorgen soll. Die Protestler fürchten, dass dadurch die Mainzer Klimaziele gefährdet werden. Marcel Hemmer, Mainz.
9: Und die gute Nachricht kommt aus der Südwestpfalz. Am Seehof bei Erlenbach ist die Blaualgenwarnung aufgehoben. Die Wasserqualität wurde jetzt erneut geprüft und grünes Licht gegeben. Damit kann der See wieder ohne die bisherige Einschränkung genutzt werden. Das waren die RPR1 Nachrichten um 6 Uhr. Mehr Themen aus der Region gibt es wieder um halb.
8: Der Blick auf die Straßen, der geht ganz schnell. Guten Morgen Autos, es sieht gut aus. Denkt nur an die Blitzer, da ist man manchmal morgens noch so müde und dann fährt man rein, obwohl man jeden Tag dran vorbeifährt. Also A61 Koblenz Richtung Ludwigshafen zwischen Rheinböllen und Stromberg in der Baustelle immer noch. Der Blitzer bei Tempo 80. Auf der B50 Wittlich Richtung Moorbach an der Abfahrt Osern-Altrich bei Tempo 100 und Mannheim-Kolinistraße auch dort blitzen sie. Und wenn ihr noch was gesehen habt, gerne kostenlos anrufen, die anderen warnen oder eine WhatsApp-Sprachnachricht schicken über die 0800 8 und 3 mal die 62. Eine gute Fahrt.
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8: Hallo. 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

0: zurück. Ben ist wieder da.
1: Was heißt hier verlorener Sohn? Man muss die Feste feiern, wie sie fallen.
0: Ja, also Ben hatte gestern Geburtstag und deswegen durfte er heute erst ab 6 kommen. Keine Sorge, er ist nicht schwanger und darf erst ab 6 arbeiten.
1: Das wüsste ich aber, wenn ich schwanger wäre.
0: 11:06. Guten Morgen, Rheinland-Pfalz. Wir sind also komplett jetzt, wir sind Laura Novak, Ben Salzner und Azubine Solin.
2: Guten Morgen.
0: Und könntet ihr euch vorstellen, noch mit eurem Ex zusammen zu wohnen? Wir haben ja gestern schon über eine ganz traurige Promi-Trennung gesprochen, wie wir, glaube ich, alle finden. Annemarie und Wayne Carpendale, wer es nicht mitbekommen hat, haben sich getrennt nach, ich glaube, 19 Jahren oder so.
1: Waren richtig lang zusammen, ja.
0: Ja, und dann haben beide bei Instagram geschrieben, Achtung, wir sind eine Familie, wir wohnen zusammen. Und dann hat sie geschrieben, aber wir sind gerade nicht zusammen. Und er hat stattdessen geschrieben, wir sind nicht mehr zusammen. Und jetzt gab es ja auch Fotos mit ihm und einer neuen im Urlaub.
1: Ja, aber irgendwie wohnen sie anscheinend fürs Kind zusammen. Ist ja alles ganz cool und reif, wenn man es denn kann, ne?
0: Ja, ich finde aber persönlich, ich weiß nicht, Sudin, ob du es als Frau auch so siehst, es klingt so ein bisschen nach, sie will noch und er hat abgeschlossen und will nicht mehr. Und ich glaube, dann ist es schwierig, noch zusammen zu
2: wohnen. Ich glaube ja, er will sie warm halten, wenn es doch nichts wird mit der anderen. Ja, und dann geht er zurück, ja.
0: Also wir tippen, da knallt es.
1: Willkommen bei der Gala hier heute Morgen. Aber es ist ja schon ein interessantes Modell, ne, dann irgendwie noch zusammen zu wohnen, obwohl man nicht mehr zusammen ist. Und deswegen mal die Frage an euch. Ich meine, Trennung, das kommt einfach vor, das passiert, das gehört irgendwie zum Leben dazu. Und natürlich ist das blöd, wenn dann Kinder mit im Spiel sind. Aber wie habt ihr das vielleicht gemacht? Also gibt es jemanden, der auch mit seinem Ex-Partner zusammenlebt? Oder wie sieht es bei euch aus mit Patchwork-Familie? Wie lebt ihr zusammen? Wie habt ihr das damals vielleicht auch nach einer Trennung gelöst?
0: Es gibt auch Familien, die bleiben oder sagen die Eltern, wir bleiben zusammen, bis die Kinder 18 sind und dann trennen wir uns erst, weil wir wollen den Kindern keine Scheidung
1: ziehen. Wir sind sehr gespannt auf eure Geschichten, auf eure Erfahrungen. Ja. Jetzt anrufen oder eine WhatsApp-Sprachnachricht schicken an die 0800 8 und dreimal die 62. Und in der Zwischenzeit, ach, mach was uns gemütlich mit Lady Gaga und Bruno Mars. Die with us.

0: mit den Stranglers durch diesen bewölkten Morgen im besten Musikmix für Rheinland-Pfalz. Und jetzt 20 Minuten nach 6, hier ist RPR 1, einen schönen Mittwoch.
1: Morgen.
0: Und der spannendste Moment zurzeit, jeden Morgen hier bei uns, ist die Antwort richtig? Regnet es gleich richtig Fettgeld? Oder kommt doch der Song?
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0: Das ist uns mittlerweile weit über 11.000 Euro wert. Wer weiß, was sich hinter diesem Geräusch hier verbirgt? Ralf aus Ingelheim hatte folgende Idee.
3: Das ist das Geräusch von einem Hebelkorkenzieher.
1: Aber es klang wirklich so. Es klingt total so.
0: Das Krasse ist, wenn ihr Tipps abgebt und man denkt sich so rein, denkt man jedes Mal, okay, das muss es sein, oder?
1: Ja, voll. So, der Hebelkorkenzieher war es aber auch nicht. Was könnte es denn sonst sein? Was macht man, das war ja ein Tipp, eher im Stehen als im Sitzen auf einem Weinfest? Und was hört sich dabei so an?
3: Das ist das Geräusch von...
1: Falsch. Jetzt habe ich
0: es so schwierig. Wir haben ja alle schon gesagt, irgendwie könnte es auch was Flüssiges sein, ne?
1: Mhm. So da war gerade noch so.
0: Oder war das einer von euch?
1: Ach so, was?
0: So, das hier bin ich. Achtung.
1: Okay, jetzt müssen wir es aber nochmal ohne deins tun, okay?
0: Mich irritiert nur das Klackern am Ende. Weil es würde ein Tischtennisball irgendwo reinfallen.
1: Absolut,
0: und deswegen bin ich schon wieder bei irgendeinem Spielstand oder so.
1: Ja, aber gibt es den auf jedem Fest? Also wirklich von Eifel über Pfalz? Ja,
0: irgendeine Ausnahme gibt es immer. Aber ich weiß nicht.
1: Also 11.800 Euro sind im Jackpot und die müssen heute raus.
0: Ja, Mann.
1: Ja, dieses Geld hier, wir wissen überhaupt nicht, wohin damit. Ja? Also, wenn ihr eine Idee habt, dann schickt uns jetzt eine WhatsApp mit dem Stichwort RPR1 an die 0800 8, dreimal die 62 und eure Chance, den Jackpot zu knacken, heute früh in einer Stunde um 10 Minuten nach 7.

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9: Nick Martin tauscht sein festes Gehalt mit Dienstwagen gegen ein One-Way-Ticket nach Mexiko und geht für 6 Jahre auf Weltreise. Unterwegs stürzt er von einem Abenteuer ins andere. Er tritt als Stripper in Las Vegas auf, wird

0: da vorher besser nicht getragen. Das war auch
1: ganz anders.
2: Zwischen 15 und 23 Grad heute mit einem Mix aus Sonne und Wolken und besonders im Westerwald ist es noch ein bisschen windig dazu. Aktuell Morbach im Kreis Bernkastel-Wittlich 11, in Bad Bergzabern 16 und in Mainz 15 Grad.
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4: Guten Morgen, ich bin Tanja Ludwig und das sind die Themen um 6:30. 3 Tage nach dem AfD-Wahlsieg und der CDU-Klatsche in Sachsen-Anhalt treffen die beiden Parteivorsitzenden heute im Bundestag aufeinander. Die AfD-Chefin Weidel eröffnet als Oppositionsführerin die Generaldebatte der Haushaltswoche. Anschließend kontert Kanzler und CDU-Chef Merz. Inzwischen hat nach Elon Musk auch US-Präsident Trump der AfD zum Wahlerfolg gratuliert. Norwegen nimmt heute Abschied von König Harald. Der Monarch war Ende August im Alter von 89 Jahren gestorben. Zur offiziellen Trauerfeier in der Osloer Domkirche werden heute Gäste aus europäischen Königshäusern und aus der Politik erwartet. Deutschland wird durch Bundespräsident Steinmeier vertreten. Darf die Drogeriekette DM Augenscreenings in ihren Filialen anbieten? Diese Frage beschäftigt heute das Landgericht Karlsruhe. Die Wettbewerbszentrale geht dagegen vor, weil das Angebot ihrer Meinung nach gegen rechtliche Vorgaben wie das Heilpraktikergesetz verstößt.
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5: Mit Lea Wegerle, guten Morgen. Bis zum Abend mussten Autofahrer auf der A6 zwischen Kaiserslautern und Enkenbach-Alsenborn Geduld haben. Ein Tanklaster war aus noch unbekannter Ursache in Richtung Mannheim von der Straße abgekommen und auf die Seite gekippt. Die Bergungsarbeiten dauerten bis in den Abend. Jetzt ist die A6 aber wieder frei. Ludwigshafen ist landesweit Spitzenreiter, wenn es um Autoschäden geht. Autofahrer müssen dort im kommenden Jahr mit höheren Versicherungskosten rechnen. Dem Versicherungsverband zufolge spielt die Größe der Stadt zwar nicht automatisch eine Rolle, aber wo besonders viele Unfälle passieren, wird die Versicherung eben entsprechend teurer. In Worms wird am Sonntag der neue Oberbürgermeister gewählt. Aktuell laufen die letzten Vorbereitungen. Insgesamt 4 Kandidaten wollen neues Stadtoberhaupt werden und Amtsinhaber Adolf Kessel beerben. Dazu gehört dessen Parteikollegin und aktuelle Bürgermeisterin Stefanie Lohr.
6: Was uns fehlt, ist eine Vision, eine Stadtstrategie. Und das wäre mein erster Punkt, gemeinsam mit den Bürgern die Frage zu beantworten, was sind die Ziele, mit denen die Stadt Worms die nächsten Jahre strahlen will? Ich sehe da ganz klar Kultur und Tourismus an vorderster Stelle.
5: Neben Lohr kandidieren am Sonntag auch noch Timo Horst von der SPD, Ali Kelser von der FDP und Frank Sänger von der AfD.
0: Immer um 6:30 die RPR1 Regionalnachrichten. 6:32 haben wir es. Guten Morgen in die Autos. Lasst euch nicht blitzen. Die Blitzer auf der A65 Landau Richtung Ludwigshafen vor Darmstadt-Schauernheim 130 sind hier erlaubt. Ein weiterer Blitzer auf der B50 Wittlich Richtung Morbach bei der Abfahrt Osen-Altrich. Hier bitte nicht schneller als 100 fahren. Die aktuellen Staus und Gefahrenmeldungen, da ist nicht viel los. Lediglich der Blick auf die B9 Ludwigshafen-Wörth zwischen Limburger Hof, Neuhofen und Rehhütte hier in beiden Richtungen. Tiere auf der Fahrbahn. Ansonsten kommt ihr aber wunderbar durch.
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1: Morgen. Kalscher Candela, aus dem Flugzeug geflogen, rausgeschmissen. Was da passiert ist, das war gar nicht so Hammer.
8: Oh, Laura.
1: Hört ihr gleich nach Evanescence, My Immortal und das.

0: Nachrichten, 6.40 Uhr, hier ist RPR 1. Einen schönen Mittwochmorgen. Und das hier sind die Jungs von Kalcha Kanela. Und ja, die sitzen nicht mehr zusammen im Flugzeug.
1: Die haben sich wieder nicht benommen. Typisch Berliner halt, ne?
0: Hammer, was da passiert ist, hören wir jetzt.
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3: Das Einzige, was dir quackt, sind die Bällchen. Was geht?
0: Morgen, hallo.
3: Ich bin Jasmine Schirin. Hier, mein erster Button. Ich lerne noch. Was willst du snacken, Kitty?
0: Ich hätte gerne ein Latte Macchiato und ein Fleischkäsebrötchen, bitte.
3: Mach ich dir. Aber jetzt nicht gleich ausrasten, sonst muss ich dich rausschmeißen, Girl. Spaß war nur ein Joke. Wegen Kalcha Kanela, checkst du?
0: Ah, die Band. Du bist Hammer, wie du dich bewegst.
3: Ja.
0: Ja, stimmt, die sind aus dem Flugzeug geschmissen worden, weil sie sich gestritten haben, habe ich auch gelesen. Da musste sogar die Polizei kommen, ja.
3: Ey, wirklich richtiger Upturn, ohne Witz. Wie kann man aus einem Flugzeug fliegen?
4: Oh Gott, Schirinchen, Marzipinchen, du wirst lachen. Mein Jürgenspatzel und ich sind auch mal aus dem Flugzeug geschmissen worden.
3: Oh, nein. Frau Chefin, aber doch nicht, weil sie böse zueinander waren, oder?
4: Schirinchen, mein Jürgenspatzel war sogar sehr böse. Stichwort Flugzeugtoilette.
3: Ich glaube, mir wird schlecht. So, dein Name für den Becher.
0: Laura.
3: Dann hier dein Latte. Ich küsse dein Herz und folge uns auch gerne auf TikTok.
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0: Was ist das Erste, was wir ab heute morgens im Auto machen?
1: Ich habe die Fenster runtergemacht, weil ich die Luft so gut fand.
0: Sitzheizung anmachen, ist doch logisch. Also, morgens ist es jetzt nämlich kühl. Gestern, ich meine, da war es ja richtig heiß, dann wenigstens noch tagsüber.
2: Kühl. Kühl.
0: Also, Wetterexperte Dominik Jung, ab heute ändert sich das.
3: Ja, vor allem morgen früh und am Freitagmorgen haben wir Temperaturen so um die 10 Grad. Da bringt die Sitzheizung schon was. Tagsüber auch deutlich kühler. Heute maximal so knapp unter 25 Grad. Ein Mix aus Sonne und Wolken. Vor allem nachmittags weitgehend trocken. Aber so ein kleiner Ausblick Richtung Wochenende. Und der zeigt uns schon wieder, ein neues Hoch kommt. Und die Temperaturen steigen nochmal auf 27, 28 Grad an. Also die Sitzheizung brauchen wir nicht allzu lang.
1: Finde ich super. Kann ich wunderbar mit leben. Wenn es unter der Woche ein bisschen frischer ist, zum Wochenende hin, beginnt ja wieder das größte Weinfest der Welt. Unter anderem der Bad Dürkheimer Wurstmarkt. Mhm. Und dann ist wieder vom Feinsten. Herrlich. Herrlich.
0: Und freue ich mich drauf. Sonne gibt's auch aus dem Radio. Der Song, der wäre so hellblau-weiß, oder? Wunderschöne Nummer. Sophie B. Hawkins, Right Beside You zum Wachwerden.

0: Gleich die nächste Chance auf unseren aktuellen Jackpot beim RPA1 Weinfestgeräusch. 11.800 Euro. 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
1: So, was haben wir noch für euch? Natürlich den besten Musikmix für Rheinland-Pfalz. Taylor Swift mit dem Hit von heute, The Fate of Ophelia, und auch ein Song unseres Lebens, Culture Club, Karma Chameleon. Alles um kurz nach 7.
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1: Kommt gut rein in diesen Mittwochmorgen. Wir haben es gerade schon mit RPR1 Wetterexperte Dominik Jung gesprochen. Das wird ab heute wieder so ein Ticken frischer, so lieb.
4: Bis zu 23 Grad nur noch, je nachdem, ob man es mag oder nicht. Wir starten aber erstmal nass in den Tag, später bleibt es dann trocken und wir haben dann so einen Mix aus Sonne und Wolken heute. Aktuell in Trier 12, in Sprendlingen, in Rheinhessen 14 und in Fallendar im Kreis Bayern-Koblenz 13 Grad.
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6: Das sind die Themen um 7 Uhr. Nach Sachsen-Anhalt-Wahl, Rededuell im Bundestag und Trump gratuliert. Und Ludwigshafen ist Spitzenreiter in Rheinland-Pfalz bei den Kfz-Schäden.
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6: Ich bin Tanja Ludwig, guten Morgen. Mit Spannung wird heute die Generaldebatte im Bundestag erwartet. Im Fokus wird auch die Wahl in Sachsen-Anhalt stehen, mit dem Sieg der AfD und dem Debakel für die CDU. Als Oppositionsführerin hat AfD-Chefin Weidel zunächst das Wort, anschließend steht die Rede von Kanzler Merz an. Rücktrittsforderungen, die schon laut wurden, hat der CDU-Vorsitzende bislang abgelehnt, aber eine Mitverantwortung für das Abrutschen seiner Partei übernommen. Nach Elon Musk hat jetzt auch US-Präsident Trump der AfD zum Wahlsieg gratuliert. RPR1-Reporterin Tina Eck.
7: Die populistische Partei in Deutschland habe eine große Nacht gehabt, postete Trump. Die schrecklichen Einwanderungsregeln in Deutschland würden nicht länger hingenommen. Die Partei sei im Aufwind. Unter den Beitrag setzte Trump die Buchstaben MGGA, was wohl angelehnt an MAGA, Make America Great Again, bedeuten soll, Make Germany Great Again. Seit Trumps Amtsantritt pflegt das Weiße Haus enge Beziehungen zur AfD.
6: Rheinland-Pfalz könnte durch das Wahlergebnis in Sachsen-Anhalt länger den Vorsitz der Ministerpräsidentenkonferenz innehaben. Eigentlich würde dieser Posten im Oktober auf Sachsen-Anhalt übergehen. Jetzt plädiert der noch amtierende CDU-Ministerpräsident und Wahlverlierer Schulze aber dafür, auf den turnusgemäßen Wechsel zu verzichten. Das erscheine angesichts der Ungewissheit über die Regierungsbildung nicht mehr sachgerecht, so Schulze. Das Land Rheinland-Pfalz bestätigte den Eingang des Schreibens. Die Vorsitzende der Landesgrünen-Fraktion Eder rief Ministerpräsident Schnieder auf, Verantwortung zu übernehmen und auf die Bitte aus Sachsen-Anhalt einzugehen. Dazu gehöre auch zu prüfen, ob es ein geeignetes Modell sein könnte, dass die Länder den Vorsitz von Rheinland-Pfalz noch einmal bis zur nächsten Übergabe verlängern. Borussia Dortmund ist erfolgreich in die Ligaphase der Fußball-Champions League gestartet. Der BVB setzte sich mit 3:2 gegen Villarreal durch. Top-Talent Karezas musste wegen Kreislaufproblemen behandelt und schließlich ins Krankenhaus gebracht werden. Eine genaue Diagnose für den 18 Jahre alten Neuzugang steht noch nicht fest. Heute Abend hat der VfB Stuttgart den norwegischen Club Stavanger zu Gast.
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4: In Ludwigshafen werden landesweit besonders viele Autounfälle gebaut und entsprechend teuer ist hier deswegen die Kfz-Versicherung. Schadensklasse 10 gilt in Ludwigshafen. Laut Versicherungsverband spielt die Größe der Stadt zwar nicht automatisch eine Rolle, Mainz hat Klasse 7, aber wo besonders viele Unfälle passieren, wird die Versicherung eben entsprechend teurer. Lea Wegerle, Ludwigshafen.
8: Unbekannte haben in der Kirche von Wallersheim in der Eifel ein Feuer gelegt. Zum Glück entdeckte der Hausmeister den Brand in einem Abstellraum. Er konnte die Flammen schnell löschen. Es entstand nur geringer Sachschaden. Der Vorfall ereignete sich bereits am Samstagabend, wie die Polizei Prüm jetzt mitgeteilt hat. Sie ermittelt wegen des Verdachts der schweren Brandstiftung und bittet um Zeugenhinweise. Martin Sauter, Wallersheim.
6: Und die gute Nachricht kommt ebenfalls aus der Eifel. Der Lukasmarkt in Mayen hat jetzt eine eigene Homepage. Auf lukasmarkt.de finden Interessierte ab sofort alle wichtigen Informationen über Fahrgeschäfte, Marktbereiche und Veranstaltungsprogramm. Der Mayener Lukasmarkt zählt jährlich mit bis zu 300.000 Besucherinnen und Besuchern zu den größten Volksfesten in Rheinland-Pfalz. Er beginnt am 10. Oktober. Das waren die APR1-Nachrichten um 7 Uhr. Mehr Themen aus der Region gibt es wieder um 13:30.
0: Und natürlich auch auf dem Lukasmarkt unser APR1-Weinfestgeräusch zu hören. Wir haben gesagt, auf jeder einzelnen Kerwe, auf jedem Fest, auf jedem Weinfest.
1: Sogar auf einem Feuerwehrfest, auf einem ganz, ganz kleinen zum Beispiel. Wir schauen fix auf die Straßen. 7:04, da kommt der Moment einigermaßen gut durch. Geblitzt wird auf der A3 Frankfurt-Köln bei Montabaur, auf der A6 Saarbrücken-Kaiserslautern. Zwischen dem Kreuz Landstuhl West und Kaiserslautern Einsiedlerhof beim Parkplatz Höllenplatten und auf der A60 Bingen-Mainz bei Heidesheim. Die aktuellen Staus und Gefahrenmeldungen, da sieht es im Moment ja relativ entspannt aus für alle Pendlerinnen und Pendler. Interessant, die A5 Darmstadt-Heidelberg bei Hirschberg. Hier eine ziemlich fette Ölspur, seid da also bitte vorsichtig. Eine gute Fahrt euch.
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0: Morgen. Hey. Heute wird übrigens das neue iPhone vorgestellt von Apple. Könnte man sich vom Jackpot kaufen. 11.800 Euro für den, der errät, was das hier ist. Nächste Chance gleich um 10:07.

0: Nach 7 und halt gleich ein Urschrei. Bei uns durch Rheinland-Pfalz ist einer oder eine von euch gleich um 11.800 Euro reicher.
1: Hoffentlich. Das RPA 1 Weinfestgeräusch.
2: Bringt euch heute früh, bringt euch jetzt 11.800 Euro. Wenn ihr uns sagen könnt, was es mit diesem Geräusch hier auf sich hat. Und Alexandra aus Gönnheim, das ist in der Pfalz, ist sich sicher.
3: Ich tippe auf den Ketchup bzw. Senf oder Mayo-Spender. Mhm.
2: Alexandra, einen schönen guten Morgen.
4: Einen wunderschönen guten Morgen wünsche ich euch.
2: Alexandra, verrätst du uns mal, wie du auf deinen Tipp gekommen bist? Ich meine, wenn du in Gönnheim wohnst, es gibt ja um dich herum die ganze Zeit, das ganze Jahr über, Feste. Das heißt, du bist eine geübte Festegängerin.
4: Ja, das stimmt wohl. Aber ich muss zugeben, das war ein Tipp in der Bürogemeinschaft.
2: Wo arbeitest du? Ja. Wer tippt da alles mit?
4: Ihr kennt uns sogar. Wir sind die Firma Dengler in Ellerstadt mit dem Heizöl.
2: Aha.
4: Mein Kollege und ich, wir haben immer mit dem Ohr so am Radio gesessen und dann kamen ja schon die ersten Tipps und die ersten Ratevorschläge von den Leuten. Nee, das ist es nicht. Wenn man auf die Brotwurst Ketchup und Senf will, das hört sich genauso an.
2: Sitzt du jetzt gerade bei deinen Leuten in deiner Tippgemeinschaft oder wo bist du?
4: Nein, ich bin in Gönnheim auf dem Feld mit meinem Hund.
2: Ah.
0: Okay.
2: Im besten Fall halt jetzt gleich ein Riesenschrei durch Gönnheim und Rheinland-Pfalz. Oha. Du sagst, okay. Ich tippe auf den Ketchup bzw. Senf oder Mayo-Spender. Du sagst, das ist dieses Geräusch hier.
0: Also wir haben ja gesagt, es soll es auf jedem Fest geben. Ob in der Eifel, im Hunsrück, ob es ein Bierfest ist, ein Weinfest ist, eine Kerwe, eine kleine Kerb im Dorf. Und der Tipp, lieber im Stehen als im Sitzen, würde auch passen.
4: Ja.
2: Lieber Alexandra aus Gönnheim, der Ketchup, der Senf, der Mayo-Spender könnte dich jetzt 11.800 Euro reicher machen. Ja. Ist das unser RPR1 Weinfestgeräusch? Ich hoffe, du bist nicht im Vogelschutzgebiet unterwegs, so laut, wie du gerade schreist.
4: Also wir müssen auf dem Feld nicht mehr schießen, wegen den Vögeln, wegen den Trauben. Das hat mich erledigt.
0: Alexandra aus Gönnheim, das RPR1 Weinfestgeräusch bringt dir 11.800 Euro. Kannst du das glauben?
4: Ich teile es mit meinem Kollegen.
0: Wie viele seid ihr?
4: Zu zweit.
0: Das ist super. Das ist eine
2: Der
0: super
2: Kollege
0: Ausbeute.
2: Kriegt 800, du kriegst 11.000.
4: Schöner kann der Morgen nicht beginnen.

0: Das RPR1 Weinfestgeräusch. Es wurde gerade gelöst beim Gassigehen mit dem Hund von Alexandra aus Gönnheim. Alexandra arbeitet im Büro bei der Firma Dengler Mineralöle, ist frisch verheiratet und hat richtig geraten. Das RPR1 Weinfestgeräusch ist tatsächlich ein Ketchup, ein Senfspender am Bratwurststand.
1: Nämlich ein Geräusch, das es eben auf jedem Fest hier bei uns in Rheinland-Pfalz gibt. Alexandra, jetzt sind so 6 Minuten ins Land gegangen. Du bist noch immer mit dem Hund auf deiner Gassi-Runde. Wie geht's dir mittlerweile?
2: Ich kann es nicht beschreiben. Ich laufe im Kreis. Mein Hund guckt mich komisch an. Ich zitter und man denkt ja dann doch immer so, ja gut, vielleicht sind wir doch nicht so schlau gewesen und war vielleicht doch der falsche Tipp. Wir essen doch gern die Bratwurst mit Senf oder Ketchup.
0: Mit 11.800 Euro, hast du da irgendwas Bestimmtes schon vor? Hat man sich schon mal überlegt, ja, also das bräuchte ich oder?
2: Also wir haben uns tatsächlich letzte Woche ein Wohnmobil gekauft.
0: Mhm.
2: Und hatten unsere erste Fahrt auf dem Glücksgefühle-Festival. Und ich glaube tatsächlich, dass wir das dann alles, soweit es geht, ins Wohnmobil noch reinstecken und für die nächsten Urlaube.
0: Einfach richtig erraten. So viele haben es probiert und du hast es jetzt wirklich geknackt.
2: Verrückt. Das ist doch völlig irre.

0: Das RP1-Weinfestgeräusch ist geknackt. Wir freuen uns mit Alexandra aus Gönnheim. Gerade 11.800 Euro abgeräumt. Das bedeutet aber...
1: Wir legen wieder von vorne los. Morgen früh, 10 nach 7, gibt es ein neues Weinfestgeräusch, das man von jedem Fest in Rheinland-Pfalz kennt. Und dann geht's wieder für euch um 10.000 Euro.
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1: Einen schönen Mittwochmorgen und ich muss hier einmal loblos werden. Hier ist rpa1 und Azubine Solin.
0: Ja.
1: Du hast von Anfang an gesagt, für mich hört sich das an, als würde man Ketchup aus einer Flasche spritzen.
0: Und ich wusste es nicht. Und ich habe gesagt, doch, das ist ein Ketchup-Spender bis heute.
1: Also du hattest beim RP1-Weinfest-Geräusch das richtige Gefühl. Du bist so aus wie eine Hellseherin.
0: Ja.
1: Dann sag uns doch mal, wie das Wetter heute wird.
0: Oh. Also, stellenweise starten wir noch etwas nass in den Tag. Später aber dann trocken bei uns und die Sonne kommt.

0: Nach Elon Musk auch US-Präsident Trump der AfD zum Wahlerfolg gratuliert. Norwegen nimmt heute Abschied von König Harald. Der Monarch war Ende August im Alter von 89 Jahren gestorben. Zur offiziellen Trauerfeier in der Osloer Domkirche werden Gäste aus europäischen Königshäusern und aus der Politik erwartet. Deutschland wird durch Bundespräsident Steinmeier vertreten. Während die klassische Gastronomie vielerorts in der Krise steckt, werden Mahlzeiten vom Imbiss in Deutschland immer beliebter. Bundesweit haben Händler im letzten Jahr mehr als 13 Milliarden Euro umgesetzt. Ein Plus von über 7% zum Vorjahr und ein Anstieg von fast 33% in den letzten 7 Jahren. Grund sind laut EHI vor allem die vergleichsweise niedrigen Preise.
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2: Mit Lea Wegerle, guten Morgen. Bis zum Abend mussten Autofahrer auf der A6 zwischen Kaiserslautern und Enkenbach-Alsenborn Geduld haben. Ein Tanklaster war aus noch unbekannter Ursache in Richtung Mannheim von der Straße abgekommen und auf die Seite gekippt. Die Bergungsarbeiten dauerten bis in den Abend. Jetzt ist die A6 aber wieder frei. In Ludwigshafen werden landesweit besonders viele Autounfälle gebaut und entsprechend teuer ist hier deswegen die Kfz-Versicherung. Dem Versicherungsverband zufolge spielt die Größe der Stadt zwar nicht automatisch eine Rolle, aber wo besonders viele Unfälle passieren, wird die Versicherung eben entsprechend teurer. In Worms wird am Sonntag der neue Oberbürgermeister gewählt. Aktuell laufen die letzten Vorbereitungen. Insgesamt 4 Kandidaten wollen neues Stadtoberhaupt werden und Amtsinhaber Adolf Kessel beerben. Dazu gehört dessen Parteikollegin und aktuelle Bürgermeisterin Stefanie Lohr.
3: Was uns fehlt, ist eine Vision, eine Stadtstrategie. Und das wäre mein erster Punkt, gemeinsam mit den Bürgern die Frage zu beantworten, was sind die Ziele, mit denen die Stadt Worms die nächsten Jahre strahlen will? Ich sehe da ganz klar Kultur und Tourismus an vorderster Stelle.
2: Neben Lohr kandidieren am Sonntag auch noch Timo Horst von der SPD, Ali Kelser von der FDP und Frank Sänger von der AfD.
4: Immer um 12:30 die APR1 Regionalnachrichten. 7.32 Uhr. Guten Morgen in die Autos. Wir schauen mal auf die Blitzer. Die stehen in Altenkirchen in der Karlstraße. Auf der B37 in Kaiserslautern, Fahrt Richtung Hochspeyer in der Mannheimer Straße. In Koblenz auf der Kartause, Berliner Ring Richtung Rewe bei Tempo 50. Und in Bad Ems, Fahrt Richtung Montabaur, Ortseingang Welschneudorf. Danke, José, fürs Bescheid geben. Die aktuellen Staus und Gefahrenmeldungen. A1 Köln-Koblenz zwischen Erftstadt und dem Kreuz Biesheim 2 Kilometer stockend. A48 Dernbach-Koblenz zwischen dem Dreieck Dernbach und der Bendorfer Brücke 2 Kilometer Stau, dauert 10 Minuten länger. 61 Köln-Koblenz zwischen der Nettetalbrücke und dem Kreuz Koblenz, auch hier 2 Kilometer anstehen. Rüber auf die A643 Mainz-Wiesbaden zwischen dem Dreieck Mainz und der Schiersteiner Straße bzw. Schiersteiner Kreuz 4 Kilometer stocken, plant auch hier mal eine Viertelstunde mehr Zeit ein. Die B9 Ludwigshafen-Wörth zwischen Limburgerhof Neuhofen und Rehhütte gab es einen Unfall mit mehreren Autos, deswegen die linke Spur im Moment dicht. Rüber auf die B47 Wattenheim Worms zwischen Monsheim und Hohensülsten. Beide Richtungen nach einem Unfall gesperrt. Das Ganze dauert wohl noch circa eine halbe Stunde an. Die empfohlene Umleitung über Hohensülsten, Neu-Offstein und Obergem, also Obrichheim und Bockenheim an der Weinstraße. Und wer hat noch Lust, in Saarland zu gucken? Keiner? Wir machen es trotzdem ganz schnell. Landstraße im Kreis Rhein-Wendel zwischen Obertal und Güdesweiler. Bitte Vorsicht, da hat es gekracht. Es gab einen Wildunfall. Ein totes Reh auf der Fahrbahn. Euch allen eine gute und sichere Fahrt, auch im Saarland.
5: Dem gehört aber auf den Arsch gehauen, oder? Ich übernehme das für uns alle.
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5: Pfälzer Arsch gehört immer gehauen.
4: Warum bist du eigentlich immer so garstig zu mir?
5: Die Saarländer fragen, warum du so garstig zu ihnen immer bist.
4: Die drei.
5: So, Cindy Lauper, Time After Time gibt's gleich. Wunderschöne Nummer nach Samba, Homewrecker.

0: gerade erst das Radio eingeschaltet hat. Das RPR1-Weinfestgeräusch ist geknackt. Die 11.800 Euro sind rausgegangen an Alexandra aus Gönnheim in der Pfalz. Was es war, hören wir gleich nochmal um 10 vor 8. Vorher gibt es erstmal die neuen PISA-Ergebnisse. Ich glaube, einer ist damit
1: bestimmt sehr zufrieden.
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2: Habt ihr das gehört oder gelesen? Wir werden immer dümmer. Also jetzt nicht wir Alte, ja. Wir sind ja schon dumm, ja. Oder waren mal schlau, als wir jung waren, immerhin. Ja, früher war es so. Warst du früher in der Schule schlecht, dann warst du schlecht. Fertig aus. Dann bist du sitzen geblieben. Und das bin ich wirklich. Ich bin in die 8. Klasse ja schon mit dem Auto gekommen. Egal, wie hieß es früher so schön? Doof bleibt doof, da helfe keine Pille oder dumm geboren, nichts dazugelernt und den Rest vergesse. Ja, so war das. Nur wie gesagt, wenn du dumm warst, hast du das auch gespürt. Einmal im Zeugnis, wenn da stand, nicht versetzt und dann zu Hause, wenn dir dein Vater gezeigt hat, dass Selbstverteidigung nicht immer eine Lösung ist. Zack, da bist du nach der Sommerferien wie so ein nasse Pudel noch einmal in die 8. Klasse zu völlig fremden Menschen, während dein Kumpel schon in der 9. waren. Und du wusstest, wenn du so weitermachst, mache die Abitur und du hast noch nicht einmal die Oberstufe geschafft. Und was hast du dann gemacht? Ja, dann hast du dich angestrengt oder auch nicht. Kam ja immer drauf an, was du mal werden wolltest. Ich wollte ja immer Rockstar werden. Gut, irgendwann nach vielen Jahrzehnten habe ich dann tatsächlich auch mal das Abi gemacht, denn das mit dem Rockstar werden war jetzt nicht so eine Knalle. Was wollte ich denn eigentlich erzählen? Ach so, ja, von dumme junge Menschen. Und da haben wir leider geprüftermaßen anscheinend viel zu viele. Woher ich das weiß? Das erzähle ich euch mal. 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Weine.
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0: 7.48 Uhr, hier ist RPR1 und gerade ist es passiert.
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2: 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Ja. 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
0: Alexandra aus Gönnheim in der Pfalz hat gerade den gesamten Weinberg, glaube ich, zusammengeschrien. War gerade mit ihrem Hund Gassi.
2: Ist ein super Timing, oder? Ja. Ich stelle mir gerade vor, ich wäre mit meinem Hund Gassi und treffe eine Frau, die telefoniert und auf einmal so rumbrüllt. Du denkst ja, mit der Alten stimmt was nicht.
0: Ja, und dann sagst du, ich habe bei RPR1 11.800. Ja, ja, genau.
2: Wir wollen uns jetzt nochmal gemeinsam unser RPR1 Weinfestgeräusch anhören. Das hier war tatsächlich ein Ketchup-Spender. Ein Geräusch, das es wirklich auf jedem Fest, egal ob es ein Weinfest, ein Bierfest, ein Dorffest oder ein Feuerwehrfest, auf jedem Fest bei uns in Rheinland-Pfalz gibt.
0: Und da gibt's ja noch so viele mehr. Das bedeutet nämlich, wenn wir es heute geknackt haben, gibt's morgen Neues. 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

0: Einen wunderschönen Mittwoch. Hier ist RPR1 gleich für euch. Ed Sheeran.
1: Oh! Ed Sheeran.
0: Aber auch Miles Smith mit seinem aktuellen Hit Drive Safe.
1: Und Ed Sheeran, das war jetzt komplett verkehrt rum. Naja, könnt ihr euch ja vorstellen, Männer und Technik. Ben war schon.
0: Wirklich, wenn ihr wüsstet.
1: Laura, das ist jetzt gemein. Okay.
0: Weil Laura war schuld. Ja. Sie sitzt heute an den Reglern und hat aber falsch gedrückt.
1: Aber nee, du hast einfach den falschen Song gesagt. Jetzt nicht hier mir in die Schuhe schieben. Die Reihenfolge war klar.
0: Du bist so eine Ratte.
1: Alles gleich.
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0: Ja, wem es gestern zu heiß war, das ist heute so ein Wetterchen zum Durchatmen, so lieb.
1: Ja, und für Flipflops zu Hause lassen. Ja, zwischen 15 und 23 Grad, da frieren die Füße mit einem Mix aus Sonne und Wolken. Und besonders im Westerwald kann es heute auch nochmal windig werden. Aktuell Rehmagen im Kreis Ahrweiler 13, in Zweibrücken auch 13 und in Simmern im Hunsrück 11 Grad.
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7: Das sind die Themen um 8 Uhr. Nach Rücktrittsforderungen Schnieder gegen Personaldebatte um März. Und Proteste gegen Gaskraftwerk in Mainz.
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7: Ich bin Tanja Ludwig, guten Morgen. Der rheinland-pfälzische Ministerpräsident Schnieder hält eine Diskussion um eine mögliche Ablösung von Bundeskanzler Merz für nicht zielführend. Er sagte bei Welt, das Wahlergebnis in Sachsen-Anhalt auf eine Persönlichkeit zu fokussieren, sei zu kurz gesprungen. Die Frage sei jetzt, wie man das Vertrauen zu den etablierten Parteien wieder zurückbekommen könne. Und da seien alle gefordert, Bund, Länder und alle in der CDU. Gordon Schnieder.
8: Das ist ja keine Schutznahme, sondern es geht doch darum, dass es nicht fair ist und auch falsch wäre, zu sagen, einer ist schuld an allem. Sondern es ist so eine Mixtur, die da seit vielen Wochen und Monaten sich anstaut. Und da müssen wir gemeinsam jetzt dran arbeiten. Ich glaube, die Menschen erwarten, dass wir liefern. Dass wir das ohne Streit und Getöse tun. Und dass wir das tun, auch in dem Bewusstsein, dass die Menschen auch spüren, die machen etwas, damit es auch uns besser geht.
7: Gestern hatte der CDU-Vizelandeschef von Mecklenburg-Vorpommern Schoman in einem Interview erklärt, Merz habe gezeigt, dass er Glaubwürdigkeit und Empathie nicht vermitteln könne. Neue Stufe im Zollstreit zwischen den USA und Kanada. Präsident Trump hat als Reaktion auf kanadische Gegenzölle eine Einfuhrsperre für bestimmte Produkte verhängt. Betroffen sind ab Ende September unter anderem alkoholische Getränke sowie Milchprodukte. Zudem werden schon ab Mitte des Monats Zölle von 50% auf Waren wie Motorboote, Matratzen und Golfmobile fällig. Aus Regierungskreisen heißt es, damit wolle Trump sicherstellen, dass gleiche Wettbewerbsbedingungen gelten und US-Produkte geschützt werden. Darf eine Drogeriekette Augen untersuchen lassen? Darüber verhandelt heute das Landgericht Karlsruhe. Es geht um Augenscreenings, die DM seit rund einem Jahr testweise in einigen Filialen anbietet. Augenärzte halten das für problematisch und fordern, solche Untersuchungen medizinischem Fachpersonal zu überlassen. Die Wettbewerbszentrale hat deshalb gegen die Karlsruher Drogeriemarktkette geklagt.
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9: Protestaktion in Mainz gegen den Bau des Gaskraftwerks auf der Ingelheimer Aue. Am Nachmittag hat sich ein neues Bündnis vor dem kurfürstlichen Schloss angekündigt. Dort tagt zur selben Zeit der Stadtrat. Der hatte während der Sommerpause grünes Licht für die Umsetzung des Kraftwerks gegeben, das unter anderem das neue Rechenzentrum mit Strom versorgen soll. Die Protestler fürchten, dass dadurch die Mainzer Klimaziele gefährdet werden. Marcel Hemmer, Mainz.
10: Die Sparkasse Koblenz warnt vor einer Betrugsmasche mit einer gefälschten Telefonnummer. Kriminelle melden sich dabei unter der bekannten Nummer der Sparkasse und geben sich als Mitarbeiter aus. Ziel ist es, an Zugangsdaten für Konten zu kommen oder Kunden zu Überweisungen zu drängen. Wer einen solchen Anruf bekomme, sollte sofort auflegen, rät die Sparkasse. Dirk Köster, Koblenz.
7: Und die gute Nachricht kommt aus der Westpfalz. Das Gymnasium am Rittersberg in Kaiserslautern wird Partnerschule des Bezirksverbands Pfalz. Mit Workshops, Planspielen, Diskussionen und Exkursionen sollen Jugendliche Demokratie künftig noch stärker praktisch erleben. Das Projekt läuft zunächst 2 Jahre und soll junge Menschen für politische Beteiligung begeistern. Das waren die RPR1 Nachrichten um 8 Uhr. Mehr Themen aus der Region gibt es wieder um 9:30.
0: Guten Morgen in die Autos, 8:04. Wir schauen auf euren Weg zur Arbeit. Da hat der Sandro aus Lahnstein einen Blitzer für uns.
11: Koblenz-Kartause, Berliner Ring, Fahrt Richtung Bundesarchiv. Kurz hinter der Gera-Straße wird aus dem dunklen Caddy rausgeblitzt. Den sind sie gerade am Aufbauen. Da ist 50 erlaubt.
0: Also da könnte es ab jetzt teuer werden. Sandro, danke fürs Bescheid geben. Ein weiterer Blitzer in Bromühlbach-Miesau, in der Kaiserstraße, in Altenkirchen, in der Karlstraße. Und dann haben wir nochmal einen stehen in Schwegenheim, in der Hauptstraße. Die aktuellen Staus und Gefahrenmeldungen. Los geht's auf der 48 Dernbach-Koblenz. Zwischen dem Dreieck Dernbach und der Bendorfer Brücke 3 Kilometer Stau, dauert 10 Minuten länger. A60 Mainz-Rüsselsheim. Zwischen Mainz-Laubenheim und Rüsselsheim-Königstetten 4 Kilometer Stau, plant hier 20 Minuten mehr Zeit ein. Wir bleiben auf der A60 Mainz-Bingen bei Bingen-Ost bei der Ausfahrt. Hier hat's gekracht, da gab's einen Unfall, bitte Vorsicht. A61 Köln-Koblenz. Zwischen Kruft und dem Kreuz Koblenz 7 Kilometer stockend, dauert eine Viertelstunde länger. A63 in Fahrtrichtung Mainz bei Rammstein bzw. dem Dreieck Kaiserslautern 4 Kilometer Stau, plant hier eine halbe Stunde mehr Zeit ein. Rüber auf die A65 Landau-Ludwigshafen zwischen Neustadt Süd und Neustadt Nord 2 Kilometer stockend, auch hier dauert es eine Viertelstunde länger. A643 Mainz-Wiesbaden zwischen dem Dreieck Mainz und der Schiersteiner Straße 5 Kilometer Stau, 20 Minuten mehr Zeit einplanen. B9 Ludwigshafen-Wörth zwischen Limburger Hof-Neuhofen und Rehhütte gab es einen Unfall mit mehreren Autos, linke Spur ist hier blockiert. B47 Wattenheim-Worms zwischen Monsheim und Hohensülzen, beide Fahrtrichtungen nach einem Unfall gesperrt. Umleitung am besten nutzen über Hohensülzen, Neu-Offstein, Obrichheim und Bockenheim an der Weinstraße. Und der Blick in den Rhein-Hunsrück-Kreis bei Wiebelsheim an der Abfahrt nach Kisselbach. Behinderung durch einen Unfall, Rettungskräfte sind vor Ort. Da geht vielleicht gleich eine Bergung los. Also es könnte sein, dass die Strecke gleich gesperrt wird. Danke Caro aus Wiebelsheim fürs Bescheid geben. Oh, durchatmen, geschafft haben wir's. Gute Fahrt.
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13: Morgen.
14: Hallo.
13: Ob ihr gerade zum Arzt fahrt oder die Kinder in die Kita oder selbst zur Arbeit oder vielleicht verspätet aus der Nachtschicht noch nach Hause, wir versorgen euch mit viel Musik. Ob ihr im Stau steht oder gerade freie Fahrt habt, gleich Ed Sheeran mit Shivers nach Miles Smith und Drive Safe. Das ist ein Hit von heute, ganz neu.

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0: Ich finde, Ed Sheeran könnte jemand sein, der schon seit 10 Jahren dasselbe hat. Handy.
1: Ach so, ich dachte gerade, was jetzt dasselbe?
0: Ich finde, Ed Sheeran könnte jemand sein, der so ganz bodenständig ist und noch das älteste Ding hat. Noch vor
1: ja, oder so, man sagt ja hier, das neue Reich ist quasi, wenn man gar kein Handy mehr hat oder eben kein Handy mehr mit Internet.
0: Ja, so weit geht's dann doch nicht. 13 Minuten nach 8, hier ist RPR 1, einen wunderschönen Mittwochmorgen. Und ja, 19 Uhr deutscher Zeit, Apple stellt heute die neuen iPhones vor.
1: Ja, mehrere Neuheiten. RPR 1 Reporterin Tina Eck ist für uns in den USA mit dabei. Tina.
2: Ja, Apple hat offenbar ein gutes Dutzend neuer Produkte in der Pipeline und könnte heute die Hälfte davon präsentieren. Große Spitzenreiter, das neue iPhone 18 Pro und 18 Pro Max und das klappbare iPhone Ultra. Das Klappphone schlägt dabei die größten Wellen in der Gerüchteküche. Angeblich ist auch ein Modell in Knallrot dabei, geschätzter Preis 2.400 Euro.
3: Bitte was? Also, Entschuldigung, wenn ich mich jetzt so ausdrücke, haben die den Arsch offen.
1: 2.400 Euro.
3: Ja, damit Tina, kann man sich ein Auto kaufen.
0: Soll Tina mal 6 mitbringen.
3: Boah, das geht so weit.
1: Aber klappbar. Du wirst jetzt was wahrscheinlich sagen, cool. Und wir sagen, Ben Hö, gab's doch schon früher.
0: Aber ich glaube, es wird dann so ein großes Display sein, ne?
1: Im Braucht Prinzip, man das?
0: Das ist dann wie so ein kleines iPad.
3: Passt besser in die Hosentasche für die Männer.
0: Ja, aber komm.
3: Guck mal, es geht immer nur um Männer, ne?
1: Seiten hat einen größeren Po.
3: Ah. Passt auch bei uns in die Hose.
0: Also, Lien, bei dir wird's gehen.
3: Ben!

0: Morgen früh ein neues RPR1 Weinfestgeräusch, das euch wieder mindestens 10.000 Euro bringt. 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
3: Wie süß, oder? Vor einer knappen Stunde wurde Alexandra aus Gönnheim in der Pfalz zur glücklichsten Rheinland-Pfälzerin. Einfach beim Gassi gehen mit dem Hund. 11.800 Euro verdient. Ja. Kann auch nicht jeder, oder?
0: Nee,
3: also, ganz viel Liebe in Gönnheim heute Morgen. Und so viel Liebe hätten die Jungs von Culture Candela auch mal vertragen können. Da gab es ja mal wieder Knatsch. Waren auf dem Heimweg vom Glücksgefühle-Festival, wollten fliegen von Frankfurt nach Berlin. Stichwort wollten.
0: Und fliegen. Rausgeflogen ist dann nämlich einer aus dem Flugzeug. Der Kapitän hat gesagt, hat er auch so noch nicht erlebt, aber die waren irgendwie nicht auseinander zu kriegen.
3: Und Handgreif.
0: Also genau, musste einer gehen. Ich glaube, da brudelt's seit längerem schon so ein bisschen. Macht doch einfach Musik, oder?
3: Das können sie
0: Macht
3: wenig.
0: Immer gute Laune. Das sind Culture Candela mit

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12: Einen wunderschönen Mittwoch. Ja, heute können wir wieder so ein bisschen mehr durchatmen für alle, die 30 Grade eher belastend finden.
13: Yes, nur noch
12: ist das der Tag.
13: Entschuldigung, ich wollte dir nicht reinreden.
12: Ist vollkommen okay.
13: Nur noch 15 bis 23 Grad heute, also deutlich kühler. Und wenn die letzten Tropfen verschwinden, dann bleibt es auch trocken heute. Und wir sehen immer mal wieder die Sonne. Aktuell in Trierweiler im Kreis Trier-Saarburg 13, in Puderbach im Kreis Neuwied auch 13 und in Frankenthal in der Pfalz 16 Grad.
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15: Guten Morgen, ich bin Tanja Ludwig und das sind die Themen um 8:30. Nach Rücktrittsforderungen an Kanzler Merz wegen des CDU-Wahldebakels in Sachsen-Anhalt hat der rheinland-pfälzische Ministerpräsident Schnieder erklärt, diese Debatte sei zu kurz gesprungen. Er sagte bei Welt, es sei nicht zielführend, das Wahlergebnis auf eine Person zu fokussieren. Es seien jetzt alle gefordert, um Vertrauen in die etablierten Parteien wiederherzustellen. Das US-Militär hat erneut iranische Öltanker in der Straße von Hormuz ins Visier genommen und nach eigenen Angaben 5 zerstört. Irans Revolutionsgarden reagierten mit schweren Raketenangriffen auf das mit den USA verbündete Königreich Jordanien. Laut der staatlichen jordanischen Nachrichtenagentur Petra fing die Armee 20 ballistische Raketen ab. Deutliches Plus für die Tourismusbetriebe in Rheinland-Pfalz. Wie das Statistische Landesamt mitteilte, wurden im Juli gut 1 Million Gäste im Land gezählt, 6,2% mehr als im Vormonat. Die Zahl der Übernachtungen erhöhte sich um 5,6%. Demnach überschritten die Gästezahlen im ersten Halbjahr die

0: ihren Hut in den Ring geworfen. Einer davon ist SPD-Mann Timo Horst. Er ist seit 5 Jahren Dezernent für Stadtentwicklung und Sport.
1: Ich habe beim Kita-Bau, beim Busverkehr, bei der Sanierung unserer Schwimmbäder oder bei der Sanierung von Schulen schon angepackt. Und ich glaube, dass wir gerade bei den Themen Sicherheit und Sauberkeit, bei der wirtschaftlichen Entwicklung, aber auch bei den bezahlbaren Wohnraum ein bisschen mehr Turbo brauchen.
0: Neben Horst kandidieren am Sonntag auch Stefanie Lohr von der CDU, Ali Kelser von der FDP und Frank Sänger von der AfD. Und die gute Nachricht kommt aus Erlenbach im Kreis Südwestpfalz. Am Seehof gilt keine Blaualgenwarnung mehr. Die Wasserqualität wurde erneut geprüft, ohne Auffälligkeiten. Im August hatte es wegen der starken Algenentwicklung Einschränkungen gegeben. Jetzt kann der See aber wieder genutzt werden.
2: Immer um 20:30 die APR1 Regionalnachrichten. 8.31 Uhr haben wir's. Guten Morgen in die Autos. Die Blitzer stehen Bad Ems Richtung Montabaur Ortseingang Welschneudorf bei Tempo 50. Danke an José fürs Bescheid geben. Außerdem in Boben am Roxheim in der Frankenthaler Straße, in Waldfischbach-Burgalpen in der Grühlingstraße, in Schwegenheim in der Hauptstraße und Susanne, du hast auch noch einen.
3: In Main-Fechtheim in der Neuen Mainzer Straße warst du der Blitzer auf der Höhe von der Gaststätte zur Birke.
2: Danke dir fürs Bescheid geben, also auch in der Neuen Mainzer Straße. Bitte Fuß vom Gas. Die aktuellen Staus und Gefahrenmeldungen, los geht's hier auf der A6 Kaiserslautern-Heilbronn zwischen Frankenthal und dem Firnheimer Dreieck, 4 Kilometer stockend. Die 48 Dernbach-Koblenz zwischen dem Dreieck Dernbach und der Wendorfer Brücke, 2 Kilometer Stau. A60 Mainz-Rüsselsheim zwischen Mainz-Laubenheim und Rüsselsheim-Königstetten, 5 Kilometer Stau, plant hier 20 Minuten mehr Zeit ein. Rüber auf die 63 in Fahrtrichtung Mainz zwischen Rammstein und dem Dreieck Kaiserslautern, 6 Kilometer Stau. Hier dauert es eine Dreiviertelstunde länger. Die A643 Mainz-Wiesbaden zwischen dem Dreieck Mainz und der Schiersteiner Straße, 4 Kilometer stockend, plant eine Viertelstunde mehr Zeit ein. B9 Ludwigshafen-Wörth zwischen Nimburgerhof Neuhofen und Rehhütte gab es einen Unfall mit mehreren Autos. Linke Spur ist blockiert. B47 Wattenheim-Worms zwischen Monsheim und Hohensülzen. Beide Fahrtrichtungen aktuell nach einem Unfall gesperrt. So langsam müsste die Sperrung aber wieder aufgehoben werden. Es müsste jede Minute soweit sein. Solange die empfohlene Umleitung über Hohensülzen, Neuaufstein, Obrichheim und Bockenheim. Und der Blick in den Rhein-Hunsrück-Kreis. Danke Caro fürs Bescheid geben. Bei Wiebelsheim, bei der Abfahrt nach Kisselbach, gab es einen Unfall. Rettungskräfte sind vor Ort. Bitte auch da dementsprechend vorsichtig fahren.
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0: Rihanna nicht das Wetter in Rheinland-Pfalz angeguckt? Bei Rainen aktuell?
1: Doch. Stellenweise noch mal kurz nass. Stellenweise ja. Hat sie ein Umbrella richtig mitgenommen.
2: Ich finde, Rihanna macht eh immer alles richtig.
0: Im Gegensatz zu dieser Band hier. Achtung.
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1: Das Einzige, was ihr quackt, sind die Bällchen. Was geht?
0: Guten Morgen, hallo.
1: Ich bin Jasmine Schirin. Hier, Vanessa Button. Ich lerne noch. Ja. Was willst du snacken, Cutie?
0: Ich hätte gerne ein Latte Macchiato und ein Fleischkäsebrötchen, bitte.
1: Mach ich dir. Aber jetzt nicht gleich ausrasten, sonst muss ich dich rausschmeißen, Girl. Spaß war nur ein Joke. Wegen Katja Candela, checkst du?
0: Ah, die Band. Du bist Hammer, wie du dich bewegst.
1: Ja.
0: Ja, stimmt, die sind aus dem Flugzeug geschmissen worden, weil sie sich gestritten haben, habe ich auch gelesen. Da musste sogar die Polizei kommen, ja.
1: Ey, wirklich richtige Upturn, ohne Witz. Wie kann man aus einem Flugzeug fliegen?
4: Oh Gott, Schirinche, Marzipinche, du wirst lachen. Mein Jürgenspatzel und ich sind auch mal aus dem Flugzeug geschmissen worden.
1: Oh, nein. Frau Chefin, aber doch nicht, weil sie böse zueinander waren, oder?
4: Schirinche, mein Jürgenspatzel war sogar sehr böse. Stichwort Flugzeugtoilette.
1: Ich glaube, mir wird schlecht. So, dein Name für den Becher.
0: Laura.
1: Dann hier dein Latte. Ich küsse dein Herz und folge uns auch gerne auf TikTok.
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0: einen schönen, was haben wir denn, Mittwochmorgen, 8.46 Uhr, hier ist RPR1.
1: Hallöchen, würdet ihr mit eurem Ex-Partner noch unter einem Dach wohnen wollen? Kunze.
2: Erstmal schön, dass ich hier bin, hallo.
0: Ah, viel Glück.
2: Aber nein, natürlich nicht. Ich finde das ganz schlimm, diese Carpendale-Story da. Wir sind nicht mehr zusammen, aber trotzdem irgendwie wohnen wir jetzt und machen alles. Ich finde das total schlimm. Allein die Vorstellung, wenn es vorbei ist, ist es vorbei. Also da ist ja auch ein Vertrauensbruch. Ich meine, ich habe auch Freunde, die sind in der glücklichen Lage, dass sie so 3 Stockwerke haben. Oben wohnen die Kinder, in der Mitte wohnt er mittlerweile mit seiner Freundin. Sie wohnt unten mit ihrem neuen Freund.
0: Oh, das ist hardcore.
2: Also, Ich mag solche Konstellationen nicht. Also da bin ich vielleicht bin ich da nicht offen genug. Ich weiß nicht. Mich würde mal interessieren, wie Rheinland-Pfalz darüber denkt. Habt ihr solche Konstellationen, wo das super funktioniert? Könnt ihr euch das vorstellen, mit dem Ex zusammenzuleben weiterhin? Obwohl
3: es geht ja ums Kind.
0: Ja.
3: Also mich interessiert viele bleiben das zusammen aufgrund des Kindes.
2: Ja, also ich finde, zu seinen Kindern muss man da schon irgendwie auch klar und offen sein und sagen, wie es ist. 0800 die 8, 3x die 62 gerne WhatsApp schicken. Eine Sprachnachricht, eure Meinung, ob ihr euch das vorstellen könnt oder nicht. Also ich kann mir das überhaupt nicht vorstellen.
3: Oder ein ähnliches Modell lebt.
2: Nee, vorbei ist vorbei. Nee.
0: Also. Die Kinder.

0: Das ist ein richtiger Wachmacher. Jess Glynn, Hold My Hand. Dazu gleich jetzt ein Song aus unserem Leben von H. Ein bisschen Herzschmerz. Und das auf Frau Terrible, Harry Styles mit American Girls. Auch der ist gleich mit am Start. Kurz nach neun, der beste Musikmix für Rheinland-Pfalz.
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0: Das RPR1 Rheinland-Pfalz-Wetter ist heute, wie sagt man, wechselnd bewölkt. Leider nicht mehr so warm wie die letzten beiden Tage, maximal noch 23 Grad. In Dreisbrück in der Vulkaneifel messen wir aktuell 13 Grad, Deidesheim in der Pfalz 18 und Polch im Kreis Main-Koblenz 16 Grad. Der RPR1 Wettertrend, morgen ist es auch wieder wolkig, aber trocken bei 17 bis 23 Grad.
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4: Das sind die Themen um 9 Uhr. Rheinland-Pfalz könnte Ländervorsitz länger innehaben als geplant. Und der Juli beschert Rheinland-Pfalz gut 1 Million Touristen.
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4: Ich bin Tanja Ludwig, guten Morgen. Sachsen-Anhalt will im Oktober nicht wie geplant den Vorsitz der Ministerpräsidentenkonferenz übernehmen. Der rheinland-pfälzische Regierungschef Schnieder hat als derzeitiger Vorsitzender der MPK bei Welt bestätigt, dass eine entsprechende Bitte des noch amtierenden CDU-Ministerpräsidenten Schulze eingegangen ist. Darin heißt es, Grund sei die Ungewissheit über die Regierungsbildung. Die Chefin der rheinland-pfälzischen Grünen-Fraktion Eder rief Schnieder auf, auch zu prüfen, ob die Länder den Vorsitz von Rheinland-Pfalz einfach erneut verlängern. Gordon Schnieder sagte auf die Frage, ob so ein möglicher Ministerpräsident von der AfD als MPK-Vorsitzender verhindert werden soll.
5: Bitte ich alle, den Brief nicht so zu verstehen, dass dort jemand ausgegrenzt wird und dass er das auf keinen Fall werden darf. Das steht auch in dem Brief gar nicht drin, sondern dass wir gemeinsam dann auch die Menschen mitnehmen und sagen, hier hat der Ministerpräsident, der Amtierende von Sachsen-Anhalt, eine Bitte geäußert und wir werden jetzt darüber beraten.
4: Zudem hält Schnieder Rücktrittsforderungen an Kanzler Merz für nicht zielführend. Das Wahlergebnis in Sachsen-Anhalt auf eine Person zu fokussieren, sei zu kurz gesprungen, so Schnieder. Die Ölpreise ziehen wegen der Eskalation im Nahen Osten weiter an. Ein Barrel der Nordseesorte Brent kostet inzwischen rund 99 Dollar. Hintergrund sind neue gegenseitige Angriffe zwischen den USA und dem Iran rund um die strategisch wichtige Straße von Hormuz. Das US-Militär hat erneut iranische Öltanker ins Visier genommen und nach eigenen Angaben 5 zerstört. Große Trauerfeier in Oslo. Norwegen nimmt heute Abschied von König Harald, der Ende August im Alter von 89 Jahren gestorben war. Bereits gestern versammelten sich immer mehr Menschen auf dem Schlossplatz, wo in den letzten Tagen zehntausende Blumen niedergelegt wurden. Zum Staatsbegräbnis werden Gäste aus Königshäusern und Politik erwartet, unter anderem Bundespräsident Steinmeier. Um 13 Uhr zu Beginn der Trauerfeier findet landesweit eine Schweigeminute statt.
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6: Auf Autofahrer in Trier kommt in den nächsten Monaten einiges zu. Die Stadt macht ernst bei vielen wichtigen Bauprojekten auf den großen Pendlerrouten. Und da drohen in den nächsten Monaten im ganzen Stadtgebiet immer wieder Vollsperrungen. Damit niemand die Nerven verliert, will die Stadt offensiv informieren, zum Beispiel mit einem eigenen Newsletter. Dazu sind große Banner an den betroffenen Stellen geplant. Sebastian Hoffmann, Trier.
7: In Bad Dürkheim laufen die letzten Vorbereitungen für den Wurstmarkt, der am Freitag startet. Damit beim größten Weinfest der Welt möglichst friedlich gefeiert werden kann, setzt die Polizei auch in diesem Jahr wieder auf Videoüberwachung, Taschenkontrollen und Fahrzeugbarrieren rund ums Gelände. Außerdem wird verstärkt im Straßenverkehr kontrolliert und wer entspannt ankommen will, der sollte laut Polizei am besten Bus und Bahn nehmen. Thomas Stüber, Bad Dürkheim.
4: Und die gute Nachricht für ganz Rheinland-Pfalz, deutliches Plus für die Tourismusbetriebe im Land. Wie das Statistische Landesamt mitteilte, wurden im Juli gut 1 Million Gäste im Land gezählt. 6,2% mehr als im Vorjahresmonat. Die Zahl der Übernachtungen erhöhte sich um 5,6%. Demnach überschritten die Gästezahlen im ersten Halbjahr die Marke von 5 Millionen. Das waren die RPR1 Nachrichten um 9 Uhr. Mehr Themen aus der Region gibt es wieder um halb.
0: Ein aktueller Blitzer steht in Mainz in der Rheinhessenstraße stadteinwärts. Wir haben Stau auf der 8 in Fahrtrichtung Karlsruhe zwischen dem Kreisverkehr und dem Kreuz Neunkirchen 3 Kilometer. A59 Köln-Bonn zwischen Bonn-Villig und Kreuz-Bonn-Ost 2 Kilometer Stau. A61 Köln-Koblenz zwischen Kruft und Kreuz-Koblenz 5 Kilometer stockend. A63 Kaiserslautern-Mainz zwischen Rammstein und 3 Kaiserslautern 6 Kilometer. Und A643 Mainz-Wiesbaden zwischen Dreieck Mainz und Schiersteiner Straße 4 Kilometer stockend. Die B9 Ludwigshafen-Wörth, die ist zwischen Limburgerhof Neuhofen und Rehhütte gesperrt. Da gab es einen Unfall mit mehreren Fahrzeugen, zumindest die linke Spur, weil da ein Unfall aufgenommen wird. Die B47 Wattenheim-Worms zwischen Monsheim und Hohensülzen in beiden Richtungen ist da quasi die Strecke nach dem schweren Unfall gesperrt. Das wird nach und nach jetzt hier aufgehoben. Am besten direkt über Hohensülzen, Neu-Offstein und Obrichheim in der Pfalz fahren und dann Bockenheim an der Weinstraße. Im Rhein-Hunsrück-Kreis bei Wiebelsheim an der Abfahrt nach Kisselbach, da gab es einen Unfall. Die Rettungskräfte sind vor Ort. Danke nochmal an Caro aus Wiebelsheim und euch allen eine gute und sichere Fahrt.
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0: Ja, wie? Das Weinfestgeräusch, das ist jetzt schon gelöst. 11.800 Euro. Herzlichen Glückwunsch an Alexandra aus Gönnheim in der Pfalz. So kann der Morgen natürlich starten mit der richtigen Lösung. Ja, aber was war's denn jetzt? Was war denn jetzt das Weinfestgeräusch? Bleib dran, ich werde es gleich nochmal, wenn wir den Moment feiern, als sie es erkannt hat. Vorher freuen wir uns auf eure Lieblingssongs. Wir starten mit Harry Styles.

0: Ja, was war denn jetzt das Weinfestgeräusch, das da? Das fragt ihr euch zu Recht und die Antwort, die liefert Alexandra aus Gönnheim in der Pfalz heute Morgen in Guten Morgen Rheinland-Pfalz.
1: Ich tippe auf den Ketchup bzw. Senf oder Mayo-Spender.
2: Der Ketchup, der Senf, der Mayo-Spender könnte dich jetzt 11.800 Euro reicher machen. 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
0: Es ist es!
3: Du bekommst 11.800 Euro!
1: Was ist das? Marco, wir haben gewonnen!
0: Also, Weinfestgeräusch Nummer 1 geknackt. Es war also der Ketchup-Spender. Wissen wir jetzt alle Bescheid. Das nächste Weinfestgeräusch kommt natürlich wieder ein neues, was ihr jederzeit auf irgendeinem Fest hören könntet. Morgen früh dann wieder. Aber die andere Frage, die mich die ganze Zeit schon beschäftigt, ist, was ist da eigentlich mit der Familie Carpendale los? Ja, Wayne Carpendale und seine Frau Annemarie, also der Sohn von Howard Carpendale. Hier ist nichts mehr Hello Again. Also, die sind irgendwie zusammen, doch nicht mehr zusammen. Also eigentlich haben sie sich getrennt als Paar, aber bleiben zusammen. Was ist das für eine komische Konstellation? Kommt ihr mit sowas klar? Also ich komme damit überhaupt nicht klar. Ich kann mir das nicht vorstellen, trotzdem mit jemand zusammen zu bleiben, obwohl es vorbei ist. Sagt mal eure Meinung dazu. 0800 die 8 3 mal die 62. Ich freue mich über

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16: Mit Lea Wegerle, guten Morgen. Zum Dürkheimer Wurstmarkt verstärkt die Polizei wieder ihre Sicherheitsmaßnahmen. Auf dem Festplatz kommen Videokameras zum Einsatz, außerdem sind Taschenkontrollen möglich. Rund um das Gelände stehen Fahrzeugbarrieren. Die Polizei rät zur Anreise mit Bus und Bahn und kündigt verstärkte Verkehrskontrollen an. Der Wurstmarkt startet übermorgen. Am kommenden Sonntag wählt Worms ein neues Stadtoberhaupt. Dann ist klar, wer die Nachfolge von Oberbürgermeister Adolf Kessel antritt. 4 Kandidaten haben

0: Die Wasserqualität wurde erneut geprüft, ohne Auffälligkeiten. Im August hatte es wegen der starken Algenentwicklung Einschränkungen gegeben. Jetzt kann der See aber wieder genutzt werden.
1: 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Der aktuellste Blitzer steht Mutterstadt Richtung Limburger Hof bei der Ortseinfahrt direkt hinter dem Ortsschild. Danke Ronald fürs Melden. A5 Karlsruhe Heidelberg zwischen Kreuz Waldorf und Waldorf Wiesloch 2 Kilometer Stau. A61 Koblenz Richtung Ludwigshafen zwischen Gau-Bickelheim und Bornheim 3 Kilometer Stau. Ihr braucht 20 Minuten länger. A67 Mannheim-Darmstadt zwischen Lorsch und Funkstadt 6 Kilometer Stau. Hier kann es 20 Minuten länger dauern. A671 Mainz-Wiesbaden zwischen Mainz-Spitzdreieck und Hochheim-Süd. Eine ungesicherte Unfallstelle auf der rechten Spur. Da sind auch Personen auf der Fahrbahn. Bitte aufpassen. 2 Kilometer Stau. B9 Ludwigshafen Richtung Mainz zwischen Dreieck Ludwigshafen und A650 Oggershammer Kreuz gab es einen Unfall mit einem LKW. Die rechte Spur ist dicht. Und da, wo es geht, euch allen eine gute und sichere Fahrt.
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Das ist verrückt. Gerade als ich mich mit euch verbinde, will hier mitmachen bei eurem Weinfestgeräusch. Auf dem Weg zur Arbeit denke ich, hey, das ist doch so ein Senf oder so ein Ketchup-Spender. Dann höre ich, dass das wirklich so ist. Schreibt mir hier per WhatsApp der Guido aus Neuerkirch. Ja, es war der Ketchup-Spender und Alexandra aus Görnam in der Pfalz hat sich 11.800 Euro geschnappt. Das hier. Also mal draufdrückt hier auf diesen Ketchup-Spender. Also total easy, einfaches Geräusch, konnte jeder wissen, auch mit dem Tipp eher im Stehen als im Sitzen. Klar, wenn man sich den Ketchup drauf macht, steht man. Also es kann auf jedem Fest sein, egal ob ihr jetzt bei irgendeinem Braubierfest im Hunsrück unterwegs seid oder in der Eifel, Weinfest, Feuerwehrfest, Kerwe, überall kann so ein Geräusch kommen. Und morgen starten wir mit einem neuen Geräusch, morgen früh ab 7 mit mindestens 10.000 Euro. Und ich habe keine Ahnung, wie jetzt die Alexandra aus Gönnern die 11.800 Euro investieren will. Hoffentlich nicht in ein Auto, was sie im Landkreis Ludwigshafen anmeldet. Denn in Ludwigshafen ist es am teuersten bei der Versicherung. Ja, also nirgendwo im Land Rheinland-Pfalz ist es so teuer wie in Ludwigshafen, weil hier ständig so viele Kfz-Schäden passieren. Ja, ist halt wunderbar, dem Verkehrschaos, was man da ja auch ständig hat in Ludwigshafen mit den Brücken und so, da knallt man schon mal aneinander. Also am besten irgendwo anders anmelden. Eure Lieblingssongs gleich mit Leonie, Michael Jackson und das sind Coldplay.

der schönsten Songs von Michael Jackson. Ein Song aus unserem Leben. Und heile Welt machen ja jetzt wohl hier die Carpendales, indem sie trotzdem zusammenbleiben für die Kinder, aber sie sind nicht mehr zusammen. Finde ich irgendwie komisch. Weiß nicht, wie es euch dabei geht. Also könnt ihr euch das vorstellen mit eurem Partner? Also wenn Schluss ist, ist doch Schluss. Oder habt ihr da gute Erfahrungen? Könnt ihr euch das vorstellen? Mich interessiert mal eure Meinung dazu. 0800 die 8, 3 mal die 62, schickt eine WhatsApp-Sprachnachricht oder ruft an. Und liebe Grüße nach Boppard, wenn es da ein bisschen nach Zwiebeln heute riecht. Ne? Ihr wisst ja, da ist der traditionelle Zwiebelmarkt. Ne? Das gibt es ja schon seit dem späten Mittelalter. Früher kamen da die Zwiebelhändler noch mit den Booten über den Rhein. Heute ist natürlich rund um den Marktplatz und die kurfürstliche Burg da nicht nur Zwiebeln, da gibt es auch Gewürze und alles Mögliche. Also viel Spaß in Boppard und nicht wundern, der Zwiebelgeruch, der ist Tradition.

0: Ja, das Weinfestgeräusch, das da. Gibt immer noch große Fragen. Ja, was war es denn jetzt? Ja, wenn es einige noch nicht mitbekommen haben, ich werde es euch gleich nochmal sagen. Ne? Und natürlich, ja, 11.800 Euro sind weg. Die sind in die Pfalz gegangen. Aber es gibt dann ein neues Geräusch morgen und wir starten wieder mit mindestens 10.000 Euro. Und dieser Song begleitet euch gleich auf dem Weg zum nächsten Kunden. Freddie Mercury. Ein Song aus unserem Leben. Und Teddy Swims. Mr. Know-It-All. Gleich im besten Musikmix für Rheinland-Pfalz nach 10.
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0: Das RPA1 Rheinland-Pfalz-Wetter ist kühler geworden, deutlich kühler, nur noch bis zu 23 Grad heute und viele Wolken sind da. Wir haben aktuell gemessen in Rockenhausen im Donnersbergkreis 17 Grad, Neuwied meldet 19 und Ingelheim am Rhein 18. Der RPA1-Wettertrend. Morgen bleibt es zwar trocken, aber es ist immer wieder bewölkt und nur noch 17 bis 23 Grad.
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4: Das sind die Themen um 10 Uhr. Merz und Weidel liefern sich Schlagabtausch bei Bundestagsgeneraldebatte. Und rheinland-pfälzischer Regierungschef lehnt AfD-Prüfung ab.
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4: Ich bin Ralf Mehlhorn. Schönen guten Tag. Im Bundestag hat die Generaldebatte mit dem Schlagabtausch von Kanzler Merz und AfD-Chefin Weidel begonnen. Drei Tage nach dem haushohen AfD-Wahlsieg in Sachsen-Anhalt ist die Kritik an der Politik von Merz sehr groß. Aufgeben sei für ihn keine Option, hatte er allerdings bereits kurz nach der Wahl gesagt. Eröffnet wurde die Debatte in der Haushaltswoche von Weidel in ihrer Rolle als Oppositionsführerin. Neben der CDU hat sie dabei auch die SPD scharf angegriffen.
5: Und ich nenne Ihnen jetzt dieses dramatische Beispiel, weil Sie da so rumfeixen. Bei BASF in Ludwigshafen arbeiten weniger als 30.000 Menschen. Das sind so wenig wie 1954. Jeden Monat gehen 300 Arbeitsplätze dort verloren. Und das ist Ausfluss Ihrer Politik. Also hören Sie auf zu lachen.
4: Der rheinland-pfälzische Ministerpräsident Gordon Schnieder ist auch nach dem Wahlsieg der AfD in Sachsen-Anhalt gegen ein Verbotsverfahren. Er sagte bei Welt, er habe bislang nichts davon gehalten und bleibe auch jetzt dabei. Mit ihm stehe vielmehr im Vordergrund, wie die CDU die Wählerinnen und Wähler zurückbekommen könne, Gordon Schnieder.
6: Sehen Sie ja bei der jungen Alternative, die ist verboten worden, kam zwei Jahre später wieder und ist noch extremer, als sie es vorher war. Das ist aus meiner Sicht nicht die Lösung, sondern die Lösung ist eine Politik, wo die Menschen wieder sagen, ja, die liefern. Und die liefern Themen, die machen ihre Arbeit und sie machen das für uns. Und wir wissen, dass das für uns ist und dass das Land danach besser wird.
4: Gestern hat der NRW-Ministerpräsident Wüst für eine Arbeitsgruppe zur Prüfung der AfD plädiert. Außenminister Wadefuhl setzt den ukrainischen Präsidenten Selenskyj unter Druck. Im Bild-Interview sagte Wadefuhl, Deutschland sei mittlerweile der stärkste Unterstützer der Ukraine und es müsse so sein, dass die deutsche Verteidigungsindustrie davon profitiere. Deutschland sei nicht ganz zufrieden mit dem, was es an ukrainischen Bestellungen in Deutschland gebe.
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7: In Ludwigshafen werden landesweit besonders viele Autounfälle gebaut und entsprechend teuer ist hier deswegen die Kfz-Versicherung. Das zeigt das aktuelle Ranking des Gesamtverbands der deutschen Versicherungswirtschaft. Dagegen wurden im Kreis Cochem-Zell die wenigsten Kfz-Schäden verzeichnet. Auch unter anderem die Bezirke Birkenfeld, Daun und Idar-Oberstein haben nur Schadensklasse 1. Lea Wegerle, Ludwigshafen.
4: Und die gute Nachricht kommt vom Mittelrhein. Im Haus für Kinder am Kemperhof in Koblenz gibt es jetzt einen neuen Bewegungsraum. Die frühere denkmalgeschützte Turnhalle wurde zu einem modernen Bewegungsparadies für 125 Kinder umgestaltet. Möglich wurde das unter anderem durch eine Förderung der Glücksspirale in Höhe von rund 18.600 Euro. Mit Kletternetzen, Schwebetüchern und variablen Spielgeräten sollen dort künftig Motorik, Kreativität und Selbstvertrauen der Kinder gestärkt werden. Das waren die RPR1 Nachrichten um 10 Uhr. Mehr Themen aus der Region gibt es wieder um halb.
0: Der aktuellste Blitzer steht in Koblenz-Moselweiß, Rauental, Koblenzer Straße Richtung Innenstadt. Auf der A1 Köln-Koblenz zwischen Dreieck-Erftal und Reutz-Bliesheim 3 Kilometer stockend. A5 Karlsruhe-Heidelberg zwischen Gronau und Heidelberg-Schwetzingen 3 Kilometer Stau. Auf der A61 Koblenz Richtung Ludwigshafen zwischen Gau-Bickelheim und Bornheim 4 Kilometer Stau. A63 Fahrt Richtung Mainz zwischen Ramstein und Dreieck-Kaiserslautern 7 Kilometer, er braucht 20 Minuten länger. A67 Mannheim Darmstadt zwischen Gernsheim und Darmstädter Kreuz 5 Kilometer Stau, 20 Minuten plus. Die B9 Ludwigshafen-Wörth zwischen Limburgerhof, Neuhofen und Rehhütte ist nach einem Unfall mit mehreren Fahrzeugen auf der linken Spur gesperrt. Und falls euch noch was aufgefallen ist, ihr erreicht mich unter der 0800 die 8, dreimal die 62. Gute Fahrt.
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0: Einen schönen Mittwochmorgen und besonders schön ist der für Alexandra aus Gönnheim in der Pfalz. Sie hat unser Weinfestgeräusch erkannt, dafür 11.800 Euro bekommen. Was es ist, werde ich euch gleich nochmal verraten. Vorher freuen wir uns auf Freddie Mercury und Ed Sheeran.

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0: Ich weiß, es gibt noch einige von euch, die es gerade mitbekommen haben, die immer noch mitraten. Aber dieses Weinfestgeräusch ist geknackt worden. Ein Geräusch, was uns überall bei der Kirmes, bei irgendwelchen Festen begegnet. Es ist nämlich, wenn man den Ketchup- oder Senfspender runterdrückt. Und das hat die Alexandra aus Gönnam in der Pfalz gewusst und heute Morgen in Guten Morgen Rheinland-Pfalz 11.800 Euro dafür abgestaubt. Kein Problem, das nächste Weinfestgeräusch kommt wieder. Ihr seht, es ist eigentlich ganz simpel, ne? Also begegnet einem wirklich. Und auch der Tipp mit eher im Stehen als im Sitzen hat da ja auch funktioniert. Morgen früh also neues Geräusch mit mindestens 10.000 Euro Jackpot geht's los. Vorher fragen wir uns natürlich noch, was ist da los mit der Familie Carpendale, die eigentlich nicht mehr zusammen sind und irgendwie doch noch zusammen. Geht das, wenn was vorbei ist, dass man trotzdem zusammen wohnen bleibt? Marit aus Ingelheim.
1: Also ich kann es mir ehrlich gesagt nur ganz schwer vorstellen, dass das funktioniert. Hat bei Leuten, die ich kenne, nie geklappt. Irgendwann gab es dann doch zu viel Stress und spätestens, wenn dann irgendwie ein neuer Partner ins Spiel kommt. Wobei ich sagen muss, wenn Kinder im Spiel sind und man verhält sich wirklich richtig erwachsen und so und kriegt es auf die Reihe, dann wiederum finde ich das richtig cool, wenn es klappt. Aber ich habe trotzdem Zweifel, dass es gut geht.
0: Also ich habe da auch Zweifel. Ich kann mir das auch nicht vorstellen. Eure Meinungen weiterhin auf der 0800, die 8, dreimal die 62. Wir freuen uns jetzt auf die Sugar Babes. Und ho, Aiko, Aiko ist auch schön. Ja, das ist motivierend an diesem Mittwoch. Hier ist RPR1.

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11: Mit Lea Wegerle, hallo. Jugendliche im Bistum Speyer wünschen sich einen offenen und engagierten neuen Bischof. Bei einer Zukunftswerkstatt haben rund 150 Firmlinge ihre Erwartungen gesammelt. Der Nachfolger von Karl-Heinz Wiesemann soll Reformen voranbringen und sich gegen Rassismus und für Gleichberechtigung einsetzen. Am Sonntag wird Karl-Heinz Wiesemann offiziell verabschiedet. Er war aus gesundheitlichen Gründen zurückgetreten. Wer wird der Nachfolger vom Wormser Oberbürgermeister Adolf Kessel? Der geht nach 7 Jahren im Amt vorzeitig in Ruhestand. Am Sonntag steht auch Ali Kessler von der FDP auf dem Stimmzettel.
12: Wir haben Potenzial, was wir ausschöpfen müssen. Wir müssen wirtschaftlich vorankommen, nicht nur in dem Gedankengang gehen, wie kriege ich die Schulden runter, was kann ich streichen, dass die Schulden runtergehen, sondern auch mal aus der anderen Perspektive, wie generiere ich mehr Einnahmen? Dafür brauche ich mehr Gewerbe, mehr Arbeitsplätze. Dafür sorge ich dann auch, dass wir mehr Einnahmen haben.
11: Neben Kessler kandidieren am Sonntag noch Stefanie Lohr von der CDU, Timo Horst von der SPD und Frank Sänger von der AfD. Das Kaiserslautra Modellprojekt Kultur auf Rezept wird kommende Woche bei einem Kongress der Berliner Charité vorgestellt. Bei dem Projekt von Stadt- und Westpfalz Klinikum werden depressiven Patienten Kulturangebote verschrieben. Ziel ist es, solche soziale Verschreibungen langfristig stärker in die Gesundheitsversorgung zu integrieren.
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0: 4 Kilometer Stau. A67 Mannheim Darmstadt zwischen Gernsheim und Darmstädter Kreuz 7 Kilometer Stau. Hier kann es bis zu einer halben Stunde länger dauern. Und dann hätten wir im Prinzip nichts mehr. Solltet ihr noch was gesehen haben, gebt Bescheid. Die Nummer ist die 0800, die 8, dreimal die 62. Gute Fahrt.
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Ah, schön, Shabusi, man, so richtig irisches Feeling. Ja. Neuer Song von Ihnen, Cowgirl, hier schön mit Fiedel und Gitarre, so wie ich es gehört. Hier ist APA 1 bei der Arbeit mit Kunze. Und was war das für eine schöne Kindheit, wo wir uns gerne zurückerinnern mit Flip, mit Willi und Maya. Wie oft hat uns Karl Gotte mit seiner Stimme so begeistert? Immer wieder fand er, wie schön, als er das gesungen hat. Heute vor 50 Jahren kam die erste Folge Biene Maja beim ZDF raus. Und was haben wir das gefeiert? Das haben wir vor der Glotze gehangen. Gut, mittlerweile hat ja Helene Fischer den Titelsong jetzt gesungen. Und die sieht ja auch viel weicher aus mittlerweile, die Maja. Alles anders. Aber wir erinnern uns immer wieder gerne.

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5: Das Beweisvideo übrigens für diesen Ketchup-Senfspender findet ihr übrigens bei uns auf der RPR1 Instagram-Seite in der Story. Eine Story, die uns ein Leben lang begleitet, ist dieser Song. Jermaine Jackson und Pia Zadora, eine never-ending Story. Und Tempo City mit diesem Hit von heute haben wir auch gleich am Start. Nach 11 der beste Musikmix für Rheinland-Pfalz.
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5: Das RPR1 Rheinland-Pfalz-Wetter ist kühler geworden, deutlich kühler, nur noch bis zu 23 Grad heute und viele Wolken sind da. Wir haben aktuell gemessen in Rockenhausen im Donnersbergkreis 17 Grad, Neuwied meldet 19 und Ingelheim am Rhein 18. Der RPR1 Wettertrend. Morgen bleibt es zwar trocken, aber es ist immer wieder bewölkt und nur noch 17 bis 23 Grad.
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8: Das sind die Themen um 11 Uhr. Verbaler Schlagabtausch von Merz und Weidel im Bundestag und bundesweite Fahndung im TV nach Kindesmissbrauch im Kreis Ahrweiler.
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8: Ich bin Ralf Mehlhorn, schönen guten Tag. AfD-Chefin Alice Weidel hat Kanzler Friedrich Merz in der Generaldebatte des Bundestags scharf angegriffen. Nach dem Wahldebakel der CDU in Sachsen-Anhalt sagte sie, Merz habe die Botschaft der Wähler nicht verstanden. Der Kanzler hielt dagegen.
9: Ihr eigentliches Wahlziel, die Mehrheit der Mandate zu erreichen, das haben Sie nicht erreicht. 56% der Wählerinnen und Wähler in Sachsen-Anhalt haben Sie nicht gewählt. Die Wahllokale waren noch keine 6 Stunden geschlossen. Da haben Sie Ihren Spitzenkandidaten in Sachsen-Anhalt zum ersten Wahlbetrug aufgefordert, als Sie ihm gesagt haben, er solle sich doch eine Mehrheit suchen, obwohl er das Wahlversprechen abgegeben hat, nur mit der absoluten Mehrheit der Mandate zu regieren.
8: Merz hat sich in seiner Rede auch zur weiteren militärischen Unterstützung der Ukraine bekannt. Zuvor hatte Außenminister Johann Wadephul die Ukraine in der Bild kritisiert, dass sie zu wenig Waffen in Deutschland kaufe, damit die deutsche Verteidigungsindustrie davon profitiere. Der Preis für Rohöl der Referenzsorte Brent ist wieder über 100 US-Dollar je Barrel gestiegen. Hintergrund sind weitere gegenseitige Angriffe von den USA und dem Iran rund um die Straße von Hormus. Steigt der Rohölpreis, wird tendenziell das Tanken und das Heizen mit Öl und Gas teurer. Ein hoher Ölpreis beeinflusst auch die Preisentwicklung insgesamt. Ein Missbrauchsfall aus Rheinland-Pfalz ist heute Abend Thema bei Aktenzeichen XY. Die Ermittler hoffen durch eine bundesweite Fahndung in der Sendung auf neue Hinweise zu der Tat in Oberdürenbach im Kreis Ahrweiler. Ein 7-jähriges Mädchen war im Juni 2025 in der Nähe eines Sportplatzes missbraucht worden, während im Wald ein Kindergeburtstag stattfand. Gesucht wird auch ein Jogger als wichtiger Zeuge.
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0: IT-Sicherheitsvorfall sorgt gerade für Einschränkungen bei der Kfz-Zulassungsstelle in Bad Kreuznach. Der Kreisverwaltung zufolge handelt es sich um ein Problem beim Dienstleister des Online-Terminbuchungssystems. Er arbeite aber mit Hochdruck daran, dass das Serviceangebot wiederhergestellt wird. Solange können Termine in der Zulassungsstelle nur telefonisch vereinbart werden. Sabine Koppers, Bad Kreuznach.
8: Und die gute Nachricht kommt aus der Westpfalz. Das Gymnasium am Rittersberg in Kaiserslautern wird Partnerschule des Bezirksverbands Pfalz. Mit Workshops, Planspielen, Diskussionen und Exkursionen sollen jugendliche Demokratie künftig noch stärker praktisch erleben. Das Projekt läuft zunächst 2 Jahre und soll junge Menschen für politische Beteiligung begeistern. Das waren die RPR 1 Nachrichten um 11 Uhr. Mehr Themen aus der Region gibt es wieder um 12:30.
5: Der aktuellste Blitzer steht in Neuwied-Heimbach-Weiß in der Lindenstraße Richtung Ortsmitte. Staus und Behinderungen halten wir einmal die A1 Köln Richtung Koblenz zwischen Raststätte Fülle-West und Kreuz-Bliesheim mit 5 Kilometer stockendem Verkehr. Auf der A5 Karlsruhe-Heidelberg zwischen Kreuz-Waldorf und Heidelberg-Schwetzingen 2 Kilometer. A61 Koblenz-Ludwigshafen zwischen Alzey und Worms-Mörstadt 5 Kilometer Stau. Hier dauert es 20 Minuten länger. Kaputtes Auto auf der A67, das ist Mannheim-Darmstadt. Zwischen Funkstadt und dem Darmstädter Kreuz 4 Kilometer Stau. Ihr braucht eine Viertelstunde länger. Ansonsten war es das. Wenn ihr noch was gesehen habt, könnt ihr euch jederzeit melden. Die Nummer ist die 0800, die 8, 3 mal die 62. Gute Fahrt.
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5: Ja, natürlich wollt ihr wissen, was ist mit dem Weinfestgeräusch? Was war denn jetzt die richtige Lösung? Also ich kann so viel sagen, 11.800 Euro sind zu Alexandra nach Gönnheim gegangen. Was es war, erkläre ich gleich nochmal. Und es gibt ja auch ein neues Geräusch. Hier sind erstmal Tampa City.

0: Ja, mit Nico Santos können wir uns natürlich bei der Arbeit so ein bisschen motivieren. Und wollt ihr jetzt eigentlich noch wissen, was das Weinfestgeräusch war? Weil es gibt ja einige, die haben es noch nicht mitgekriegt, ne? Dass das hier geknackt worden ist von Alexandra aus Gönnheim in der Pfalz heute Morgen.
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0: Also große Freude in Gönnheim in der Pfalz. Und ich meine, es ist natürlich so, auf jeder Kerwe, auf jedem Fest hat man so einen Spender da mit Senf, Mayo oder Ketchup, ist doch ganz klar. Also dafür gab es 11.800 Euro. Ja? Also es kann euch überall begegnen, ziemlich simpel. Wir haben ja auch diesen Tipp gegeben, eher im Stehen als im Sitzen. Ja, man setzt sich nicht vor diesen Spender. Klar, klar, ist, jetzt im Nachhinein denke ich mir so, ja, total easy. Also deshalb machen wir auch so easy weiter. Ne? Das muss uns ja jetzt helfen beim Denken, dass man sagt, wir dürfen dann nicht zu kompliziert denken. Morgen gibt es dann wieder ein neues Weinfestgeräusch, was euch auf jedem Fest irgendwo begegnen kann. Und dann starten wir auch wieder mit Minimum 10.000 Euro. Also nicht verpassen, morgen früh einschalten ab 7. Wir freuen uns jetzt auf sommerliche Musik von Mambo Diao und Laurel mit Habits.

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17: Halb 12 ist es jetzt und immer um 12 kriegt ihr bei uns alle Infos, was bei euch in der Region gerade so los ist.
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19: Mit Lea Wegerle, hallo. Jugendliche im Bistum Speyer wünschen sich einen offenen und engagierten neuen Bischof. Bei einer Zukunftswerkstatt haben rund 150 Firmlinge ihre Erwartungen gesammelt. Der Nachfolger von Karl-Heinz Wiesemann soll Reformen voranbringen und sich gegen Rassismus und für Gleichberechtigung einsetzen. Am Sonntag wird Karl-Heinz Wiesemann offiziell verabschiedet. Er war aus gesundheitlichen Gründen zurückgetreten. Wer wird der Nachfolger vom Wormser Oberbürgermeister Adolf Kessel? Der geht nach 7 Jahren im Amt vorzeitig in Ruhestand. Am Sonntag steht auch Ali Kessler von der FDP auf dem Stimmzettel.
16: Wir haben Potenzial, was wir ausschöpfen müssen. Wir müssen wirtschaftlich vorankommen, nicht nur in dem Gedankengang gehen, wie kriege ich die Schulden runter, was kann ich streichen, dass die Schulden runtergehen, sondern auch mal aus einer anderen Perspektive, wie generiere ich mehr Einnahmen? Dafür brauche ich mehr Gewerbe, mehr Arbeitsplätze. Dafür sorge ich dann auch, dass wir mehr Einnahmen haben.
19: Neben Kessler kandidieren am Sonntag noch Stefanie Lohr von der CDU, Timo Horst von der SPD und Frank Sänger von der AfD. Das Kaiserslautra Modellprojekt Kultur auf Rezept wird kommende Woche bei einem Kongress der Berliner Charité vorgestellt. Bei dem Projekt von Stadt- und Westpfalz-Klinikum werden depressiven Patienten Kulturangebote verschrieben. Ziel ist es, solche soziale Verschreibungen langfristig stärker in die Gesundheitsversorgung zu integrieren.
17: 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Neuer Blitzer steht auf der B327. Flughafen Hahn Richtung Moorbach. Kurz vor Moorbach wird da geblitzt. Auf der A1 Köln-Koblenz. Zwischen Raststätte Fille West und Kreuz Bliesheim stockt's auf 3 Kilometer. Wir haben die A5 Karlsruhe-Heidelberg zwischen Gronau und Heidelberg-Schwetzingen. 4 Kilometer Stau. Auf der A59 Köln-Bonn zwischen Lind und Dreieck St. Augustin West 2 Kilometer. A60 Rüsselsheim-Mainz zwischen Rüsselsheimer Dreieck und Bischofsheim auch 3 Kilometer Stau. 8 Kilometer sind es auf der A61 Koblenz-Ludwigshafen zwischen Alzey und Worms-Mörstadt. Auf der A67 Mannheim-Darmstadt zwischen Funkstadt und Darmstädter Kreuz 4 Kilometer Stau. Da ist ein kaputtes Auto. Ihr braucht eine Viertelstunde länger. Sollte euch noch was aufgefallen sein, Stau.

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0: Gleich versucht unser Handwerker wieder das Unmögliche möglich zu machen. Aber vorher klären wir natürlich noch die Frage, was war das denn jetzt für ein Weinfestgeräusch? Ja, und es war was wohl? Ja klar, aber hat einfach gedrückt auf so einen Ketchup- oder Senf-Mayo-Spender. Und das hat Alexandra aus Gönnheim gewusst, dafür 11.800 Euro kassiert. Und jetzt natürlich geht's für euch auch weiter, ne? Mit mindestens 10.000 Euro. Morgen früh ein neues Geräusch, was euch auf jedem Fest begegnen kann. Ihr könnt euch auch nochmal angucken, diesen Spender auf der rp1 Instagram-Seite. Aber morgen früh, einen guten Morgen, Rheinland-Pfalz, solltet ihr zuhören, damit ihr das nächste Weinfestgeräusch knackt.
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3: Yay, Mahlzeit. Ich bin der Handwerker Peters. Ihr könnt mich auch P nennen. So, was haben wir denn? Ah, ich sehe jetzt schon. Papierstau in der Druckerpresse. Ja, das kriegen wir hin. Ach, liebe Hörerinnen und Hörer, meine Nachbarn sind jetzt ein Jahr verheiratet und feiern heute Papierhochzeit. Wusstet ihr das? Ein Jahr ist Papierhochzeit. Thorsten Stift, du hattest da doch eben im Handy so eine Auflistung. Ja gut, ich kenne mich nur aus mit 25 Jahre verheiratet, das ist Silber. Und 50 Jahre ist Goldhochzeit und 60 ist Diamant. Hier, auf dem Handy, wartet, als gibt 10 Jahre Rosenhochzeit, 30 Jahre Perlenhochzeit. Ach, meine Perle, meine Frau sagte jetzt, HP, mir ist bewusst geworden, dass du mein Notfallkontakt bist. Der im Ernstfall über mich entscheiden muss. Wenn sie dich anrufen, wirst du doch sagen, keine Ahnung, ruft meine Frau an. Da hattet Lisbeth recht. Ach, liebe Hörerschaft, wir feiern bald 20 Jahre die Porzellanhochzeit. Ein Kegelbruder von mir, der hatte jetzt Blumenhochzeit. Ja, seine Frau ist verwelkt und er verduftet. Traurig, aber wahr. Yay, so, fertig. Normal sollte das halten.
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4: Das war ein One-Hit-Wonder aus den 90ern. Chen Sharp. So schön, spiele ich euch gleich und diesen Song hat auch unendliche Weite. Zomba, Homewrecker, ein Hit von heute, der beste Musikmix für Rheinland-Pfalz, gleich nach 12.
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4: Das RPR1 Rheinland-Pfalz-Wetter hat deutlich abgekühlt, maximal noch 23 Grad. Es ist grau, aber es bleibt trocken, sagt unser Wetterexperte Dominik Jung. Aktuell haben wir gemessen in Laubach im Rhein-Hunsrück-Kreis 16 Grad, Eisenberg meldet 20 und Gau-Algesheim 21 Grad. Der RPR1 Wettertrend. Morgen ist es wieder heiter bis wolkig. Es soll trocken bleiben bei maximal 23 Grad.
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9: Das sind die Themen um 12 Uhr. Merz und Weidel liefern sich Schlagabtausch im Bundestag. Und die Pfälzer Brauerei Park und Bellheimer übernimmt Eichbaum.
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9: Ich bin Denise Proschek, hallo. AfD-Chefin Alice Weidel hat Bundeskanzler Friedrich Merz in der Generaldebatte des Bundestags scharf attackiert. Nach dem Wahldebakel der CDU in Sachsen-Anhalt sagte sie, Merz habe die Botschaft der Wähler nicht verstanden, seine Zeit sei abgelaufen.
10: In Sachsen-Anhalt haben die Bürger sie nicht nur abgestraft, sondern ihre Partei, die CDU, pulverisiert. In Mecklenburg-Vorpommern sind sie bereits Kleinstpartei und im Bund auf dem besten Weg dahin. Zu Recht.
9: Merz hat im Bundestag die AfD attackiert und als destruktive Kraft bezeichnet und sagte,
11: Ihr eigentliches Wahlziel, die Mehrheit der Mandate zu erreichen, das haben Sie nicht erreicht. 56% der Wählerinnen und Wähler in Sachsen-Anhalt haben Sie nicht gewählt.
9: Er warf der AfD in Sachsen-Anhalt Wahlbetrug vor, weil sie nun entgegen der Ankündigung vor der Wahl auch ohne eine absolute Mehrheit im Parlament regieren will. Die Brauerei Park und Bellheimer aus Germersheim übernimmt das Markengeschäft der insolventen Brauerei Eichbaum aus Mannheim. Das hat Park und Bellheimer heute bekannt gegeben. Damit sollen Eichbaum-Marken wie Ureich, Pilz und Helles erhalten bleiben. Die Übernahme soll zum 1. Oktober stattfinden. In Mannheim sei außerdem eine neue, kleinere Braustätte geplant. Noch immer Flugchaos in Großbritannien. Nach einer technischen Störung bei der Flugsicherung wurden am Morgen bereits rund 250 Flüge gestrichen, die meisten am Londoner Flughafen Heathrow. Am Dienstag waren etwa 1.300 Verbindungen ausgefallen. Die Störung ist inzwischen zwar behoben, allerdings muss ein großer Rückstau abgearbeitet werden. Eine Cyberattacke schließt die britische Flugsicherung als Ursache aus. Auch an deutschen Flughäfen fallen weiterhin Verbindungen nach Großbritannien aus.
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12: Jugendliche im Bistum Speyer wünschen sich einen offenen und engagierten neuen Bischof, der sich gegen Rassismus und für Gleichberechtigung einsetzt. Bei einer Zukunftswerkstatt haben rund 150 Firmlinge ihre Erwartungen an den Nachfolger von Karl-Heinz Wiesemann gesammelt. Am Sonntag wird Wiesemann offiziell verabschiedet. Er war aus gesundheitlichen Gründen zurückgetreten. Lea Wegerle, Speyer.
9: Und die gute Nachricht kommt aus der Rhein-Eifel-Region. Beim Stadtradeln im Kreis Mayen-Koblenz sind in diesem Jahr mehr als 258.000 Kilometer zusammengekommen. Über 1.000 Menschen haben mitgemacht. Nach Angaben des Kreises wurden dadurch rund 42 Tonnen CO2 vermieden. Landrat Marco Boos hat jetzt die erfolgreichsten Teilnehmer ausgezeichnet. Die beste Schule war das Bertha-von-Suttner-Gymnasium in Andernach. Das waren die RPR1-Nachrichten um 12 Uhr. Mehr Themen aus der Region gibt's wieder um halb.
4: Der aktuellste Blitzer steht auf der B37, Kaiserslautern Richtung Hochspeyer am Ruheforst. Auf der A1 Köln-Koblenz zwischen Erftstadt und Kreuz-Biesheim stockt's auf 3 Kilometer. A59 Köln-Bonn zwischen Spich und Troisdorf 2 Kilometer Stau. Auf der A61 Koblenz-Ludwigshafen zwischen Dreieck-Hockenheim und Kreuz-Speyer 4 Kilometer. Auf der A61 Koblenz-Ludwigshafen zwischen Kreuz-Frankenthal und Kreuz-Ludwigshafen 2 Kilometer stockend. A67 Mannheim-Darmstadt zwischen Funkstadt und Darmstädter Kreuz 2 Kilometer Stau. Und falls euch noch was aufgefallen ist, erreicht ihr mich jederzeit unter der 0800 die 8 dreimal die 62. Gute Fahrt.
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4: Und da begrüße ich Jens Baumgart.
13: Hallo Kunze. Handyverbot an Schulen ist ja tatsächlich geplant in Rheinland-Pfalz. Und gerade nach der PISA-Studie gibt es auch viele Befürworter. Aber funktioniert das auch? Und wie finden das denn die Schülerinnen und Schüler? Wir sind gleich in einer Schule in Rheinland-Pfalz, die das schon freiwillig so macht mit dem Handyverbot. Und wir fragen mal nach um 10 nach 12.

0: Einen schönen Mittwoch bei RPA1, die Top-Themen am Mittag. Ja, PISA hat's mal wieder gezeigt, unsere Jugend tut sich immer schwerer mit Lesen und Rechnen. Und woran liegt das? Fachleute sagen eben auch am Handy. 4 Stunden am Tag rumdaddeln, das ist Zeit, die fürs Lernen fehlt. Und deshalb bastelt Rheinland-Pfalz gerade an einem landesweiten Handyverbot während der Unterrichtszeit. Das wird aber zum Teil schon freiwillig umgesetzt, zum Beispiel am Mainzer Williges-Gymnasium. Da gehören Handy-Garagen zum Schulalltag. RPA1-Reporter Olaf Holzbach, wie läuft das da mit dem Einparken?
1: Also das läuft total entspannt. Wir haben einen Sperrholzkasten mit Fächern.
2: Und dann tun wir halt immer unsere Handys rein. Und dann tut der Lehrer halt immer die Handygarage zurück wieder in den Spind.
1: Und fertig. Keine Dramen in der 7D am Williges. Keine Nervenzusammenbrüche, weil man stundenlang offline ist.
2: Nö, weil im Schulgebäude dürfen wir es ja eh nicht nutzen. Deswegen geht das eigentlich voll.
3: Also ich finde es eigentlich ganz gut. Die Handys dann, dass man nicht abgelenkt wird damit.
2: Am Ende des Schultags umso schöner, wenn du es wieder hast.
1: Was nicht bedeutet, dass man das mit dem code-gesicherten Spind so einfach hinnimmt.
4: Also, wenn die Lehrer den Code eingeben, dann versucht man natürlich direkt zu gucken, wie er geht. Frühere, 5., 6. musste der Code 5-mal von uns geändert werden.
1: Bringt nichts, muss aber sein aus Prinzip. Und wer jetzt sagt, na gut, Gymnasium ist ja klar, da sind eh alle brav.
5: Ja, wir hatten anfangs so ein Pilotprojekt in der Realschule gemacht. Wir sind ja ein Schulverbund von Realschule und Gymnasium. Und die haben das getestet und haben positive Erfahrungen gemacht. Und dann haben wir das übernommen.
1: Schulleiter Markus Reinbold, zu den Erfahrungen zählt, die Schüler reden miteinander, die Hoffnung, dass sie sich auch wieder besser konzentrieren können.
5: Die sind gewohnt, diese kurzen TikTok-Videos und so weiter, das dauert dann 90 Sekunden und da ist es Aufgabe der Schule, noch so Räume zu schaffen, wo man zwar die digitalen Medien mit benutzt, aber trotzdem noch auch schreiben und lesen und so das Klassische an Kompetenzen dann schult.
1: Sanft klingelt es zur ersten Stunde Geschichte Jungsteinzeit, als der Mensch sesshaft wurde, damals übrigens ganz ohne Handy.
4: Ich nehme es gar nicht mit in die Schule, ich durfte es nicht, weil ich nach der Schule immer mal zu meiner Oma fahre und deswegen las ich eigentlich immer zu Hause.
0: Also geht doch die Diskussion um ein Handyverbot in der Schule am bischöflichen Williges-Gymnasium in Mainz, läuft das Ganze schon und zwar relativ entspannt.

0: Sommer mit Homewrecker. Hier ist APA 1. Hier sind die Top-Themen am Mittag. Schönen Mittwoch. Ich erinnere mich noch ziemlich genau, so 20, 25 Jahre ist es her. Da kamen die ersten Club-Handys raus und waren total in. Und jetzt kommt also das Hightech-Club-Handy zurück als iPhone. Apple präsentiert heute Abend unserer Zeit die neuesten Produkte. APA 1 Reporterin Tina Eck für uns in den USA. Tina, es sind eine ganze Menge diesmal.
1: Ja, Apple hat offenbar ein gutes Dutzend neuer Produkte in der Pipeline und könnte heute die Hälfte davon präsentieren. Große Spitzenreiter, das neue iPhone 18 Pro und 18 Pro Max und das klappbare iPhone Ultra. Das Klappphone schlägt dabei die größten Wellen in der Gerüchteküche. Angeblich ist auch ein Modell in Knallrot dabei, geschätzter Preis 2.400 Euro. Außerdem gibt es voraussichtlich neue Apple Watch Modelle, neue AirPods und eine neue Home Hub Version fürs HomeKit. Surprise and Shine heißt das Event heute und es ist die erste große Neuheitenvorstellung unter dem neuen Boss John Timus. Alles neu, also bleiben wir gespannt.
0: Boah, 2.400 Euro ist halt auch eine Ansage. RPA1-Reporterin Tina Eck war das aus den USA. It's

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17: Einen schönen Mittwoch zusammen. Hier ist RPR 1 mit Kunze. Und wie immer um halb bekommt ihr hier alle Infos aus eurer Region.
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19: Mit Thomas Stüber, guten Tag. Rheinland-Pfalz will sich besser gegen extreme Hitze wappnen. In diesem Sommer sind laut RKI bereits mehr als 2000 Menschen an den Folgen der Hitze gestorben. Jetzt geht es um mehr Schatten, kühlere Gebäude und bessere Schutzpläne. Etwa in Kliniken, Schulen und Pflegeheimen. Besonders Städte mit viel Beton und wenig Grün stehen unter Druck. Nach dem sexuellen Missbrauch einer 7-Jährigen in Oberdürenbach im Kreis Ahrweiler ist der Täter noch immer auf freiem Fuß. Mehr als ein Jahr nach der Tat ist der Fall heute Abend Thema in der ZDF-Sendung Aktenzeichen XY ungelöst. Die Polizei hofft auf neue Hinweise. XY-Moderator Rudi Zerner.
3: Es war genau am Nachmittag des 21. Juni 2025 findet auf einem Sportplatz im Wald bei Oberdürenbach ein Kindergeburtstag statt. Gegen 17 Uhr entfernt sich ein 7-jähriges Mädchen von der Gruppe. Das Mädchen, so wurde ermittelt, wird offenbar von einem fremden Mann beobachtet, angesprochen und unter einem Vorwand vom Sportplatz weg in Richtung eines Holzverschlages gelockt.
19: Ludwigshafen ist in Rheinland-Pfalz Spitzenreiter bei Kfz-Schäden. Für 2027 stuft der Versicherungsverband die Stadt in der Haftpflicht in der Regionalklasse 10 ein, so hoch wie nirgendwo sonst im Land. Das kann sich auf die Beiträge auswirken. Deutlich günstiger schneiden mehrere ländliche Kreise ab, darunter Cochem-Zell mit Regionalklasse 1.
10: Immer um halb gibt's bei uns die RPA1 Regionalnachrichten und wir schauen auf die Straßen zusammen mit Jessica. Du hast was von der B37.
20: Es steht ein Blitzer irgendwie vor Kaiserslautern.
10: Dankeschön fürs Bescheidsagen. Die Staus- und Gefahrenmeldungen A3 Köln-Frankfurt zwischen Bad Camberg und Idstein. Achtung, da liegt ein Holzklotz auf der rechten Spur. Weiter mit der A6er Brücken Richtung Mannheim zwischen Kaiserslautern West und Dreieck Kaiserslautern. 3 Kilometer Stau, dauert 10 Minuten länger. A61 Koblenz Richtung Köln zwischen Dreieck Erftal und Türnich. Auch hier 3 Kilometer Stau, auch hier dauert es 10 Minuten länger. A61 Richtung Ludwigshafen zwischen Dreieck Hockenheim und Speyer. 3 Kilometer stockender Verkehr. Dann die Gegenrichtung zwischen Kreuz Frankenthal und Kreuz Ludwigshafen. Auch hier 3 Kilometer stockend. Und die A67 Mannheim-Darmstadt zwischen Gernsheim und dem Darmstädter Kreuz. 3 Kilometer Stau. Hier müsst ihr eine Viertelstunde mehr Zeit einplanen. Das war's auch schon. Wenn ihr noch was gesehen habt, Stau, Blitzer, Unfall, könnt ihr uns eine WhatsApp schicken oder uns anrufen. Gleiche Nummer 0800 83 mal die 62. Gute Fahrt.
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0: Die Fiction Factory mit Feels Like Heaven. Euch einen schönen Mittwoch bei RPA 1. Die Top-Themen am Mittag. Pfiffe und Tumulte heute Vormittag im Bundestag in Berlin.
1: Also wir sind hier jetzt nicht auf dem Fußballplatz. Heben Sie sich das fürs Wochenende aus. Wenn das jetzt hier nochmal passiert, so ein Verhalten, schmeiße ich Sie hier raus. Mir reicht es jetzt hier.
0: Das war Bundestagspräsidentin Julia Klöckner in Richtung der AfD-Generaldebatte heute im Bundestag. Und die war ziemlich hitzig. RPA1-Reporterin Tine Klimach war für uns in Berlin dabei. Tine, AfD-Chefin Weidel durfte ja als Oppositionschefin als Erste ans Rednerpult. Wie ist sie aufgetreten?
2: Nach dem Wahlsieg in Sachsen-Anhalt hatte AfD-Chefin Weidel natürlich ordentlich Rückenwind.
3: Schwarz-Rot ist vorbei.
2: Das hat sie dann noch weiter ausgestrahlt. Kanzler Merz hat ihr Auftreten so beschrieben.
4: Ja, Frau Weidel, heute können Sie vor Kraft kaum laufen.
2: Er war der zweite Redner und nicht weniger selbstbewusst und hat ordentlich gekontert.
0: Kommen wir noch zum Inhaltlichen in den Reden. Was waren denn so die Hauptthemen neben der Kritik am geplanten Bundeshaushalt?
2: Bei der Generaldebatte zum Bundeshaushalt ist es ja traditionell so, dass die Bundesregierung von der Opposition komplett abgewatscht wird. Da hat AfD-Chefin Weidel nicht dran gespart und auch das komplette Wahlkampfprogramm der AfD nebenbei abgespult. Lieblingsthema Migration. Kanzler Merz stellte nochmal klar, was die AfD mit Remigration meint. Es sei ein Synonym für ethnische Säuberung nach Herkunft und Hautfarbe. Er sagte aber auch, es gebe Probleme im Bereich Migration. Die Regierung wolle auch mehr Abschiebungen, so Merz, doch sie unterscheide sorgfältig zwischen denen, die arbeiten und willkommen sein und denen ohne dauerhaften Aufenthalt.
0: RPA1-Reporterin Tine Klimach aus dem Bundestag in Berlin. Danke.

0: Tom Gregory bei APR1. Schöne Mittagspause und guten Appetit. Irgendwas mit Kartoffeln ist ja in Rheinland-Pfalz eigentlich immer gerne auf dem Teller. Pommes, Kartoffelgratin oder Bratkartoffeln. Und das alles schmeckt natürlich am besten, wenn es aus der Region kommt. Na klar, bei uns in Rheinland-Pfalz ist die Ernte in vollem Gange. APR1-Reporter Marcel Hemmer, ist es denn ein gutes Kartoffeljahr?
1: So, warte. Oh Gott. Ja, hier muss ich noch was arbeiten für mein Geld, Jens. Nicht so wie normalerweise im Büro. Nein, Spaß. Wir haben uns mal einen Experten gesucht und jetzt stehe ich hier mit Landwirt Benedikt Wünsch aus dem Ingelheimer Stadtteil Heidesheim. Er und sein Team sind seit Ende Mai auf dem Acker unterwegs. In Kürze geht's an die Ernte der Winterkartoffeln. Kann man denn schon von einem guten Sommer sprechen?
2: Anfangs war ich noch relativ optimistisch, dass wir gerade hier in Heidesheim im Rheintal mit einem blauen Auge davon kommen nach so einem Hitzesommer. Mittlerweile relativiert sich das. Wir haben alle gelitten im Sommer und so haben halt auch die Pflanzen gelitten und der Ertrag ist halt kleiner.
1: Weniger Ertrag heißt was genau für euch?
2: Die Knollengröße ist halt kleine, ja. Und das ist halt gerade für uns, wir beliefern halt relativ viel Gastronomie und ja, und da ist halt eine kleine Kartoffel nicht ganz so praktikabel wie eine größere.
1: Und für uns Konsumenten, sag ich mal, wie sieht's mit der Qualität aus?
2: Also die Qualität ist auf jeden Fall okay, ja, da kann ich nichts dagegen sagen. Was man halt merkt, sind halt stellenweise in Feldern, dass mehr tierische Mitesser da dabei sind, also Schnecken, Mäuse, die halt auch irgendwo Wasserquellen suchen. Ja.
1: Also die Ernte geht in den Endspurt, die Hitze hat offenbar ihre Spuren hinterlassen.
0: Ja, und deshalb hat sich das mit den dicksten Kartoffeln in diesem Jahr leider so ein bisschen erledigt. Das war RPA1-Reporter Marcel Hemmer, danke. Schön.

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4: Das RPR1 Rheinland-Pfalz-Wetter hat deutlich abgekühlt, maximal noch 23 Grad. Es ist grau, aber es bleibt trocken, sagt unser Wetterexperte Dominik Jung. Aktuell haben wir gemessen in Laubach im Rhein-Hunsrück-Kreis 16 Grad, Eisenberg meldet 20 und Gau-Algesheim 21 Grad. Der RPR1 Wettertrend. Morgen ist es wieder heiter bis wolkig, es soll trocken bleiben bei maximal 23 Grad.
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10: Das sind die Themen um 13 Uhr. Märzwahn vor Migrationspolitik der AfD. Und Unbekannte versuchen wieder einen Geldautomaten in der Eifel zu sprengen.
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10: Ich bin Denise Proschek, hallo. Bundeskanzler Friedrich Merz hat die Migrationspolitik der AfD scharf kritisiert. In der Generaldebatte im Bundestag sagte er, der Begriff Remigration sei nichts anderes als ein Synonym für ethnische Säuberung nach Herkunft und Hautfarbe. RPR1-Reporterin Tine Klimach.
11: AfD-Chefin Alice Weidel hatte vorher wie so oft vor allem Migration für die aktuelle Situation in Deutschland verantwortlich gemacht. Kanzler Merz konterte, wenn das wahr würde, was die AfD propagiere, nämlich Remigration, wären die Folgen dramatisch. Dann kann das Handwerk nicht mehr arbeiten, dann arbeitet kein einziges Pflegeheim mehr, dann arbeitet kein einziges Krankenhaus mehr. Das wäre das Ergebnis, so Merz. Immer wieder wurde er in seiner Rede von AfD-Abgeordneten durch Zwischenrufe unterbrochen, sodass Bundestagspräsidentin Klöckner einschreiten musste.
10: Zum zweiten Mal innerhalb von 2 Nächten haben Geldautomatensprenger in der Eifel zugeschlagen. Letzte Nacht haben die Unbekannten versucht, einen Automaten in Uexheim zu sprengen. Ein Zeuge hat die Täter allerdings gestört, woraufhin sie in einem dunklen Audi geflüchtet sind. In der Nacht auf Dienstag war ein Geldautomat in Biersdorf am See gesprengt worden. Auch hier war ein dunkler Audi im Spiel. Ob die Taten zusammenhängen, ist aber noch unklar. Das US-israelische Rüstungsunternehmen Covenant will ab nächstem Jahr im Raum Leipzig Marschflugkörper bauen. Geplant sind eigenen Angaben zufolge zunächst rund 1.000 Stück, später bis zu 5.000. Laut Unternehmen gibt's bereits einen ersten Produktionsvertrag, Gespräche mit der Bundeswehr laufen. Das Vorhaben ist Teil der Bemühungen Deutschlands und seiner Verbündeten, sich wegen der Bedrohung durch Russland besser mit weitreichenden Waffensystemen auszustatten.
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12: Die Römerthermen in Bad Breisig müssen nach etwas mehr als einem halben Jahr in Betrieb im kommenden Jahr für 10 Monate ihre Türen schließen. Im April starten die Römerthermen in die zweite Phase der Generalsanierung. Ziel der Verantwortlichen ist es, die Einrichtung langfristig zukunftsfähig zu machen. Die Kosten des Projekts liegen bei rund 7,4 Millionen Euro. Mike Fuhrmann, Bad Breisig.
10: Und die gute Nachricht für ganz Rheinland-Pfalz: Es gibt ein deutliches Plus für die Tourismusbetriebe. Das Statistische Landesamt sagt, dass im Juli gut 1 Million Gäste ins Land kamen, rund 6% mehr als im Juli des letzten Jahres. Demnach überschritten die Gästezahlen im ersten Halbjahr die Marke von 5 Millionen. Das waren die RPR1 Nachrichten um 13 Uhr. Mehr Themen aus der Region gibt's wieder um halb.
4: Wir schauen auf die Straßen zum aktuellsten Blitzer. Der befindet sich im Moment in Rockenhausen im Donnersbergkreis am Friedhof. Auf der A1 Köln-Koblenz Richtung Dreieck Erftal und Kreuz Bliesheim stockt es auf 3 Kilometer. Köln Richtung Frankfurt, die A3 zwischen Dreieck Dambach und Limburg Nord 2 Kilometer stockend. A3 Köln-Frankfurt zwischen Wiesbadener Kreuz und Kelsterbach 4 Kilometer Stau. A67 Mannheim-Darmstadt zwischen Gernsheim und Darmstädter Kreuz 4 Kilometer Stau. Auch hier bis zu 20 Minuten längere Fahrzeit. Falls euch noch was aufgefallen ist, schickt mir gerne WhatsApp-Sprachnachricht. Die Nummer ist die 0800, die 8, 3 mal die 62. Gute Fahrt.
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4: Einen wunderschönen Mittag. Ich hoffe, ihr habt gut gespeist. Und falls ihr es nicht mitbekommen habt, ne, das Weinfestgeräusch ist gelöst. Der erste Jackpot ist schon mal weg, gibt aber bald einen neuen. Was das war, ich erkläre es euch gleich nochmal. Vorher genießen wir Gabrielle und das sind die Hurts.

0: Ey, ich weiß, es gibt immer noch die Fragen, was war denn jetzt das Weinfestgeräusch? Ist das schon geknackt? Ja, ist es. Das da? War der Ketchup der Senf- oder Mayo-Spender? Ne? Man kennt doch diese Dinger, wo man da so drauf drückt. Bei jedem Fest gibt es das, wenn man sich so eine Wurst holt und dann drückt man da drauf. Und das hat die Alexandra aus Gönnheim. Sie hat es wirklich gelöst heute Morgen. Guten Morgen, Rheinland-Pfalz. Dafür 11.800 Euro kassiert. Herzlichen Glückwunsch. Ihr könnt euch das Ganze auch nochmal anschauen bei uns auf der RP1 Instagram-Seite, da in der Story. Da haben wir den Moment festgehalten, wo wir dieses Geräusch mit diesem Spender aufgenommen haben. Aber viel wichtiger ist ja, morgen früh gibt es ein neues Geräusch. Also guten Morgen Rheinland-Pfalz hören. Und wir starten wieder mit Minimum 10.000 Euro. Und dass das ja ganz einfache Geräusche sind, einfache Dinge, die wirklich auf diesen Festen, Bierfest, Weinfest, auf irgendwer der Kerwe, irgendwo beim Feuerwehrfest laufen, das versteht sich ja von selbst. Also morgen neuer Jackpot, 10.000 Euro, neues Geräusch. Und in der Zwischenzeit erfüllen wir hier auch wieder eure Musikwünsche.
1: Hier ist Jona aus Kochen und ich wünsche mir September von Earth, Wind and Fire.
0: Ah, das machen wir doch. Wir nehmen aber, ich hoffe, es ist okay, die Fats and Small Version. Ja, die ist ein bisschen moderner von 99. Weißt du, die hat ein bisschen mehr Wumms, ja, als Earth, Wind and Fire. Aber klingt genauso. Yeah, yeah.

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9: Mit Noah Theiss, hallo. Die Brauerei Park und Bellheimer aus dem Kreis Germersheim übernimmt die Markengeschäfte der insolventen Mannheimer Brauerei Eichbaum. Das hat Park und Bellheimer heute angekündigt. Damit soll es die Eichbaumsorten Ureich, Export, Pilsener und Helles weiterhin geben. In Mannheim ist außerdem eine neue, kleinere Braustätte geplant. Nach einem Feuer in Rhein-Zabern sucht die Polizei jetzt Zeugen. Gestern Nachmittag war ein Holzschuppen in Brand geraten. Die Flammen griffen auf einen Carport und eine Doppelhaushälfte über. Ein Auto brannte komplett aus. Das Haus ist jetzt nicht mehr bewohnbar. Der Schaden liegt laut Polizei bei rund 400.000 Euro. Die Ursache für das Feuer ist noch unklar. Am Sonntag wählt Worms einen neuen Oberbürgermeister. Zum 1. Januar soll der neue Amtsinhaber die Geschäfte dann leiten. Einer der 4 Kandidaten ist Frank Sänger von der AfD. Der Volkswirt wohnt in Mainz und ist gerade Sprecher der Landtagsfraktion.
10: Ich bringe den Blick von außen mit. Ich bin der einzige Kandidat, der nicht aus Worms kommt. Das sehe ich als Vorteil. So bringe ich Ideen aus meiner Heimatstadt Trier mit, wie das Balthasar-Neumann-Technikum als technische Realschule und Gymnasium für Worms, wie zum Beispiel den neuen 0-Euro-Samstag aus Mainz.
9: Neben Sänger kandidieren am Sonntag noch Stefanie Lohr von der CDU, Timo Horst von der SPD und Ali Kesler von der FDP.

0: Immer um halb die RPA1 Regionalnachrichten. Der aktuellste Blitzer steht im Donnersbergkreis am Friedhof in Rockenhausen. Auf der A1 Köln-Koblenz zwischen Raststätte Villewest und Kreuz Fliesheim 3 Kilometer stockend. A3 Köln-Frankfurt zwischen Dreieck Dernbach und Raststätte Heiligenrot-West 3 Kilometer Stau. Dann zwischen Wiesbadener Kreuz und Kelsterbach, kaputtes Auto, 3 Kilometer stockend. A61 Koblenz-Köln, zwischen Dreieck Sinzig und Dreieck Bad Neuenahr-Ahrweiler, 1 Kilometer stockend. A63 Bosenheim Richtung Mainz, zwischen Niederolm und Kreuz Mainz-Süd, 2 Kilometer Stau. Was soll denn das eigentlich sein, Bosenheim Richtung Mainz? Das ist ja eine komische Meldung. Okay, jedenfalls zwischen Niederolm und Kreuz Mainz-Süd ist dieser 2 Kilometer Stau. Auf der A67 Mannheim-Darmstadt, zwischen Gernsheim und Darmstädter Kreuz, 3 Kilometer Stau. Und da, wo es geht, euch allen eine gute und sichere Fahrt.
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0: Was man nicht alles für die Liebe seines Lebens macht, man weiß ja auch nie, ne, ob das in beidseitigem Einvernehmen ist, so wie jetzt bei den Carpendales, die trotzdem irgendwie zusammenbleiben. Ja, und weiß man nicht, ob da einer mehr leidet als der andere. Was würdet ihr denn alles anstellen, um die Dame eures Herzens wiederzufinden, wenn ihr so nach der ersten Begegnung eine unvollständige Telefonnummer auf dem Zettel stehen habt? Gibt es jetzt eine super coole Komödie, Finding Emily heißt die, und die stellen wir euch vor mit Parviz Khosravi.
1: Wann seht ihr euch wieder? Hab noch nicht geschrieben, weiß nicht. Sie kommt nicht an.
2: Da fehlt doch eine Ziffer.
1: Da fehlt eine Ziffer. Wie jetzt? Das ist nicht lustig.
3: Owen ist Nachwuchsmusiker. Auf einer Party lernt er zufällig Studentin Emily kennen und verliebt sich bis über beide Ohren in sie. Doch auf dem Zettel mit ihrer Telefonnummer fehlt eine Ziffer. Also beschließt Owen, die ganze Uni in Manchester nach ihr zu durchsuchen. Dort gibt es aber 318 Emilys und eine davon, die hilft ihm sogar noch dabei und stürzt ihn und die Uni damit ins totale Chaos.
4: Jetzt reden wir mal über diesen E-Mail-Typen.
5: Ist er ein Lustmolch oder ein Sittenstrolch? Wir haben eine Kultur toxischer Maskulinität.
6: Wir sind Emily!
3: Finding Emily handelt von einem jungen Mann, der zwar etwas tollpatschig, aber eine herzensgute Seele ist. Und der findet sich plötzlich im Wirrwarr unserer heutigen Zeit wieder. Vogue-Wahnsinn, Feministinnen, die gegen ihn demonstrieren, Bloggerinnen, die ihn als gestörten Freak abstempeln. Weil er auch leider in jedes Fettnäpfchen tritt, das auf dem Weg zu seiner großen Liebe vor ihm liegt. Und das bringen die jungen Schauspieler hier sehr gut rüber. Finding Emily ist eine turbulente Liebeskomödie, die richtig Spaß macht.
7: Wir kriegen den Song! Wir kriegen den Song!
0: Singing. Finding Emily startet morgen in unseren Kinos in Rheinland-Pfalz.

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4: 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Softcell. Und unser Country-Star Taylor Swift, I Knew It, I Knew You. Ein Hit von heute, gleich für euch. 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
4: Das RPR1 Rheinland-Pfalz-Wetter ist deutlich kühler geworden. Wir haben maximal heute noch so 23 Grad, die möglich sind. Mehr wird's nicht, aber es bleibt trocken, auch wenn's grau ist. Aktuell gemessen in Gerolstein in der Vulkaneifel 17 Grad. Nierstein in Rheinhessen meldet 22 und Niederrot im Rheingau-Taunus-Kreis 21 Grad. Der RPR1 Wettertrend. Morgen auch wieder grau und bewölkt, aber trocken bei bis zu 23 Grad.
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9: Das sind die Themen um 14 Uhr. Merz-Warn vor Migrationspolitik der AfD. Und die Pfälzer Brauerei Park und Bellheimer übernimmt Eichbaum.
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9: Ich bin Denise Proschek, hallo. Bundeskanzler Friedrich Merz hat die Migrationspolitik der AfD scharf kritisiert. In der Generaldebatte im Bundestag sagte er, der Begriff Remigration sei nichts anderes als ein Synonym für ethnische Säuberung nach Herkunft und Hautfarbe. RPR1-Reporterin Tine Klimach.
10: AfD-Chefin Alice Weidel hatte vorher, wie so oft, vor allem Migration für die aktuelle Situation in Deutschland verantwortlich gemacht. Kanzler Merz konterte, wenn das wahr würde, was die AfD propagiere, nämlich Remigration, wären die Folgen dramatisch. Dann kann das Handwerk nicht mehr arbeiten, dann arbeitet kein einziges Pflegeheim mehr, dann arbeitet kein einziges Krankenhaus mehr. Das wäre das Ergebnis, so Merz. Immer wieder wurde er in seiner Rede von AfD-Abgeordneten durch Zwischenrufe unterbrochen, sodass Bundestagspräsidentin Klöckner einschreiten musste.
9: Die Brauerei Park und Bellheimer aus Germersheim übernimmt das Markengeschäft der insolventen Brauerei Eichbaum aus Mannheim. Das hat Park und Bellheimer heute bekannt gegeben. Damit sollen Eichbaum-Marken wie Ureich, Pilz und Helles erhalten bleiben. Die Übernahme soll zum 1. Oktober stattfinden. In Mannheim sei außerdem eine neue, kleinere Braustätte geplant. In Oslo findet gerade die Trauerfeier für den verstorbenen König Harald V. statt. Die Prozession ist am Mittag vom Königsschloss in Richtung Dom gezogen. Mit dabei seine Familie direkt hinter dem Fahrzeug mit Sarg. Dahinter internationale Staatsgäste wie Prinz William, Bundespräsident Frank-Walter Steinmeier und der ukrainische Präsident Volodymyr Zelensky. Und tausende Menschen an den Straßenrändern. König Harald war am 28. August im Alter von 89 Jahren gestorben.
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11: Schon zum zweiten Mal innerhalb von nur 2 Nächten haben Geldautomatensprenger in der Eifel zugeschlagen. Heute haben sie es in den frühen Morgenstunden auf einen Automaten in Uexheim abgesehen. Laut Polizei war dieses Mal allerdings ein Zeuge zur Stelle, hat alles beobachtet und die Täter dabei gestört. Sie sind dann, ähnlich wie schon gestern in Bierstorf am See, mit einem hochmotorisierten Audi geflüchtet. Ob die Taten zusammenhängen, ist aber unklar. Sebastian Hoffmann, Uexheim.
9: Und die gute Nachricht kommt vom Mittelrhein. Im Haus für Kinder am Kemperhof in Koblenz gibt's jetzt einen neuen Bewegungsraum. Dafür ist die frühere Turnhalle umgestaltet worden. Hier gibt's jetzt Kletternetze, Schwebetücher und mehrere Spielgeräte. Das waren die RPR1 Nachrichten um 14 Uhr. Mehr Themen aus der Region gibt's wieder um halb.
4: Ich habe den aktuellsten Blitzer für euch immer noch in Rockenhausen im Donnersbergkreis am Friedhof. Und mittlerweile haben wir auch einen in Mainz in der Kaiserstraße. Das ist Richtung Rhein vorm Hotel Mainzer Hof. Auf der A1 Köln-Koblenz, da zwischen dem Dreieck Erftal und Kreuz Bliesheim, stockt's auf 4 Kilometer. Wir haben nochmal die A3 hier, die wir uns immer wieder mit beschäftigen. Das ist Köln-Frankfurt zwischen Dreieck Dernbach und Raststätte Heiligenrot-West. Da ist ein kaputtes Auto und das sorgt jetzt eben für diesen 5-Kilometer-Stau. Das heißt, eine halbe Stunde braucht er länger. 7 Kilometer Stau auf der A61 Koblenz-Köln zwischen Brohltalbrücke und Dreieck Bad Neuenahr-Ahrweiler. Hier sind es 20 Minuten plus. Auf der A67 Mannheim-Darmstadt zwischen Gernsheim und Funkstadt 2 Kilometer Stau. Rechnet damit einer Viertelstunde längerer Fahrzeit. Sollte euch sonst noch was aufgefallen sein, ihr erreicht mich hier jederzeit unter der 0800 die 8 dreimal die 62, auch bei WhatsApp Sprachnachricht. Gute Fahrt!
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4: Einen schönen Nachmittag zusammen und ihr freut euch doch sicher alle. Wenn ihr jetzt auf der Arbeit sitzt und plötzlich kommt hier einer vorbei und sagt, hier, ich habe für dich über 10.000 Euro, die schenke ich dir jetzt. Und so ist das in Gönnheim passiert in der Pfalz mit unserem RPR1 Weinfestgeräusch. Hört er gleich nochmal hier bei uns, vorher Glock, Glock. 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

0: da kann der Morgen nicht beginnen.
1: Ja, mit 11.800 Euro für Alexandra aus Gönnheim.
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1: Ganz Rheinland-Pfalz hat gerätselt, was dieses Geräusch sein könnte. Die Antwort, ein Ketchup- oder Senfspender. Das kennen wir natürlich von jedem Fest. Also egal, wo, überall habt ihr das schon mal erlebt. Aber es war jetzt auch nichts Hochkomplexes und trotzdem so viel Geld wert. Und das wurde gerade hochoffiziell von unserem Kurierdienst namens Azubine Solin zu Alexandra auf die Arbeit gebracht.
3: Oh, wer da schon bereitsteht. Alexandra, du brauchst doch noch was. Das ist Geld, oder? Ich hab's bar mit dabei.
4: Ja. Oh mein Gott, ihr seid völlig irre. Ich weiß gar nicht, was ich sagen soll. Ich bin völlig fassungslos. Mein Kollege, der steht auch schon da. Ich habe ja gesagt, wir teilen es, weil wir zusammen geraten haben.
5: Ich bin der Marco, hallo.
3: Wie ist es, dass sie trotzdem sagt nach dem Gewinn, ey, wir teilen, das ist klar.
5: Na, das zeigt, warum sie meine beste Freundin ist. Weil wir sind nicht nur Kollegen, also wir verbringen ja mehr Zeit miteinander als mit unseren Partnern eigentlich. Und
3: oh.
5: Wir sind, ist ja so. Und wir sind so auch beste Freunde geworden eigentlich.
4: Wir hatten eigentlich auch immer so geflunkert, wenn einer mal im Lotto gewinnt, dann teilen wir auch. Das war jetzt mal der erste Schritt auf jeden Fall und das teilen wir auf jeden Fall.
1: Ja, absolut verdient. 11.800 Euro gehen in die Pfalz und ihr seid die Nächsten, egal ob im Westerwald, an der Mosel, in der Eifel, wo auch immer ihr das Geräusch hört, auf welchem Fest. Es ist dann ab morgen früh 7 Uhr wieder Minimum 10.000 Euro wert. Also morgen früh ab 7 neues Geräusch und ihr seid hoffentlich mit dabei.
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21: Mit Noah Theis, hallo. Die Brauerei Park und Bellheimer aus dem Kreis Germersheim übernimmt die Markengeschäfte der insolventen Mannheimer Brauerei Eichbaum. Das hat Park und Bellheimer heute angekündigt. Damit soll es die Eichbaumsorten Ureich, Export, Pilsener und Helles weiterhin geben. In Mannheim ist außerdem eine neue, kleinere Braustätte geplant. Nach einem Feuer in Rhein-Zabern sucht die Polizei jetzt Zeugen. Gestern Nachmittag war ein Holzschuppen in Brand geraten. Die Flammen griffen auf einen Carport und eine Doppelhaushälfte über. Ein Auto brannte komplett aus. Das Haus ist jetzt nicht mehr bewohnbar. Der Schaden liegt laut Polizei bei rund 400.000 Euro. Die Ursache für das Feuer ist noch unklar. Am Sonntag wählt Worms einen neuen Oberbürgermeister. Zum 1. Januar soll der neue Amtsinhaber die Geschäfte dann leiten. Einer der vier Kandidaten ist Frank Sänger von der AfD. Der Volkswirt wohnt in Mainz und ist gerade Sprecher der Landtagsfraktion.
0: Ich bringe den Blick von außen mit. Ich bin der einzige Kandidat, der nicht aus Worms kommt. Das sehe ich als Vorteil. So bringe ich Ideen aus meiner Heimatstadt Trier mit, wie das Balthasar-Neumann-Technikum als technische Realschule und Gymnasium für Worms, wie zum Beispiel den neuen 0-Euro-Samstag aus Mainz.
21: Neben Sänger kandidieren am Sonntag noch Stefanie Lohr von der CDU, Timo Horst von der SPD und Ali Kesler von der FDP.
11: 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Der aktuellste Blitzer steht in Bad Breisig im Kreis Ahrweiler in der Wollgasse. Auf der A1 Köln-Koblenz zwischen Erftstadt und Kreuz-Bliesheim stockt's auf 3 Kilometern. Wir haben eine ungesicherte Unfallstelle auf der A3 Frankfurt-Köln zwischen Wiesbadener Kreuz und Wiesbaden-Niedernhausen. Bitte da aufpassen, die rechte Spur ist da betroffen. Da liegen auch überall Trümmerteile, also ganz, ganz vorsichtig fahren. Aktuell ist es da maximal nur 1-2 Kilometer Stau, aber das wird sich jetzt entsprechend stauen. In der Gegenrichtung zwischen dem Dreieck Dernbach und der Raststätte Heiligenrot-West, da haben wir auch ein kaputtes Auto. 5 Kilometer Stau und 20 Minuten plus. Auf der A61, das ist Nürburgring Richtung Köln, zwischen der Einfahrt Wehr und Niederzissen. Auf der rechten Spur liegt ein großes Trümmerteil irgendwie, das ist was Metalliges. Die Polizei weiß schon Bescheid, dass sie da vor Ort sein muss demnächst, aber es stockt jetzt halt auf 3 Kilometern und solange die Polizei nicht da ist, passt da bitte auf. Ansonsten sieht's gut aus. Wenn ihr noch was gesehen habt, schickt mir gerne WhatsApp-Sprachnachricht oder ruft direkt an. Nummer ist die 0800, die 8, dreimal die 62. Daraus geht's, eine gute und sichere Fahrt.

0: aktueller Song von Michael Patrick Kelly mit Gentleman zusammen. Natürlich sind wir ja morgens immer in Guten Morgen Rheinland-Pfalz zu Gast in einer ganz besonderen Bäckerei. Und nachmittags, wenn wir gut drauf sind, gehen wir dann nochmal hin. Es lohnt sich morgen früh auf jeden Fall Guten Morgen Rheinland-Pfalz einzuschalten, denn dann geht es um ein neues Geräusch, was mindestens 10.000 Euro wert ist. Ein neues RPA1 Weinfestgeräusch.
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2: Das Einzige, was ihr quackt, sind die Bällchen. Was geht?
3: Morgen, hallo.
2: Ich bin Jasmine Schirin. Hier, mein Vanessa Button. Ich lerne noch. Was willst du snacken, Cutie?
3: Ich hätte gerne ein Latte Macchiato und ein Fleischkäsebrötchen, bitte.
2: Mach ich dir. Aber jetzt nicht gleich ausrasten, sonst muss ich dich rausschmeißen, Girl. Spaß war nur ein Joke. Wegen Katja Candela, checkst du?
3: Ah, die Band. Du bist Hammer, wie du dich bewegst.
2: Ja.
3: Ja, stimmt, die sind aus dem Flugzeug geschmissen worden, weil sie sich gestritten haben, habe ich auch gelesen. Da musste sogar die Polizei kommen, ja.
2: Ey, wirklich richtiger Upturn, ohne Witz. Wie kann man aus einem Flugzeug fliegen?
4: Oh Gott, Schirinchen, Marzipinchen, du wirst lachen. Mein Jürgenspatzel und ich sind auch mal aus dem Flugzeug geschmissen worden.
2: Nein. Frau Chefin, aber doch nicht, weil sie böse zueinander waren, oder?
4: Schirinchen, mein Jürgenspatzel war sogar sehr böse. Stichwort Flugzeugtoilette.
2: Ich glaube, mir wird schlecht. So, dein Name für den Becher.
3: Laura.
2: Dann hier dein Latte. Ich küsse dein Herz und auch gerne auf TikTok.
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4: Freut euch gleich auf diesen Song aus unserem Leben. Michael Zambello geht immer nach vorne und dazu Dermot Kennedy. 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Gleich nach 15 Uhr.
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4: Das RPR1 Rheinland-Pfalz-Wetter ist deutlich kühler geworden. Wir haben maximal heute noch so 23 Grad, die möglich sind. Mehr wird's nicht, aber es bleibt trocken, auch wenn's grau ist. Aktuell gemessen in Gerolstein in der Vulkaneifel 17 Grad, Nierstein in Rheinhessen meldet 22 und Niederroth im Rheingau-Taunus-Kreis 21 Grad. Der RPR1-Wettertrend morgen auch wieder grau und bewölkt, aber trocken bei bis zu 23 Grad.
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9: Das sind die Themen um 15 Uhr. Bundestagspräsidentin muss bei Generaldebatte eingreifen. Und Winzer in Rheinland-Pfalz bekommen Prämien für die Rodung ihrer Weinberge.
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9: Ich bin Denise Proschek, hallo. AfD-Chefin Alice Weidel hat die Bundesregierung und Kanzler Friedrich Merz in der Generaldebatte scharf angegriffen. Merz sei in Sachsen-Anhalt nicht nur abgestraft worden, die CDU sei pulverisiert worden, so Weidel. Merz konterte, die AfD habe dort nicht die absolute Mehrheit erreicht und werde mit ihrem Kurs auch künftig keine bekommen. Während seiner Rede gab es immer wieder Zwischenrufe der AfD. Bundestagspräsidentin Julia Klöckner musste deshalb eingreifen.
10: Also wir sind hier jetzt nicht auf dem Fußballplatz. Heben Sie sich das fürs Wochenende aus. Wenn das jetzt hier nochmal passiert, so ein Verhalten, schmeiße ich Sie hier raus. Mir reicht es jetzt hier.
9: Inhaltlich haben Merz und Weidel vor allem über Wirtschaft, Migration, Energie und die Außenpolitik der AfD debattiert. Die rheinland-pfälzischen Winzer sollen weniger Wein produzieren und so den Preisverfall stoppen. Das ist eine der Ideen, um der aktuellen Krise in der Branche zu begegnen. Das Landwirtschaftsministerium zahlt deshalb eine Prämie für jeden Wingert, der nicht nur dauerhaft stillgelegt, sondern gerodet wird. 5.000 Euro gibt's pro Hektar. Das Antragsverfahren werde gerade vorbereitet, heißt es heute. Ausgenommen sind Steillagen. Wer die Förderung bekommt, darf mindestens 10 Jahre nicht wieder neu pflanzen. In Deutschlands Haushalten sollen in diesem Jahr so viele Weihnachtslichter leuchten wie nie zuvor. Laut einer YouGov-Umfrage sind es rund 23,4 Milliarden Lämpchen. Mehr als die Hälfte der Haushalte schaltet ihre Weihnachtsbeleuchtung täglich ein. Zudem wünschen sich 84% der Befragten festliche Beleuchtung an öffentlichen Plätzen.
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11: Was hier genau passiert ist, ist noch unklar. Die Mainzer Polizei sucht deshalb jetzt Zeugen. Klar ist, es gibt 3 Verletzte. Einer von ihnen wurde gegen Mitternacht bewusstlos hier in der Nähe des Mainzer Hauptbahnhofs gefunden, ein weiterer mit einer starken Verletzung an einem Auge. Und im Rahmen einer sofort ausgelösten Fahndung wurde außerdem ein dritter an Hand- und Kopfverletzter angetroffen. Alle 3 liegen jetzt im Krankenhaus. Sabine Koppers, Mainz.
9: Und die gute Nachricht kommt aus der Südwestpfalz. Am Seehof bei Erlenbach ist die Blaualgenwarnung aufgehoben. Die Wasserqualität wurde wieder geprüft und ist jetzt im grünen Bereich. Damit kann der See wieder ohne Einschränkung genutzt werden. Das waren die RPR1-Nachrichten um 15 Uhr. Mehr Themen aus der Region gibt's wieder um halb.
12: Wir schauen gemeinsam auf die Straßen und haben einen Blitzer bei euch in Rockenhausen im Donnersbergkreis am Friedhof stehen. Und ein Blitzer steht auch in Bad Breisig im Kreis Ahrweiler in der Wollgasse. Jetzt die aktuellen Staus- und Gefahrenmeldungen. Und da auf die A1 Köln Richtung Koblenz zwischen Raststätte Wille West und Kreuz Bliesheim. 4 Kilometer stocken, 10 Minuten dauert's länger. A3 Frankfurt Richtung Köln zwischen Mönchhofdreieck und Wiesbaden-Niedernhausen. Hier steht ein defektes Fahrzeug, deswegen 5 Kilometer Stau, dauert etwa 20 Minuten länger. Nochmal A3, jetzt Köln Richtung Frankfurt zwischen Dreieck Dernbach und Raststätte Heiligenrot West. 4 Kilometer Stau, Viertelstunde plus. Und die A8 Luxemburg Richtung Saarlouis zwischen Merzig und der Ausfahrt Dillingen Mitte. 2 Kilometer Stau, hier braucht ihr aktuell etwa eine halbe Stunde länger. Und es war's soweit. Es sei denn, ihr habt noch irgendwas anderes gesehen, dann sagt's gern. Die kostenlose Nummer zum Anrufen oder WhatsApp schicken ist die 0800 8 und 3 mal die 62. Euch über eine gute und vor allem sichere Fahrt.
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12: Mittwoch, 9.9. Schnapszahl Mittwoch. Kurz nach 3. Schönen Nachmittag euch. Ich bin Selina Schmidt. Gleich mit Michael Cimbello und Maniac geht's in den Nachmittag. Vorher noch Dermot Kennedy.

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1: Mittwochmorgen, kurz nach sieben. Eine entspannte Gassi-Runde auf dem Feld in Gönnheim. Und dann ein Jubelschrei, der durch die ganze Pfalz hallt.
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16: Schönen Mittwochnachmittag um 15.30 Uhr.
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17: Mit Noah Theiss, hallo. Auch dieses Jahr soll es auf dem Dürkheimer Wurstmarkt wieder ein umfangreiches Sicherheitskonzept geben. Die Polizei sagt, dass auf dem Festgelände wieder Videokameras laufen werden, um gefährliche Situationen oder größere Menschenbewegungen rechtzeitig zu erkennen. RPA1-Reporter Thomas Stüber.
18: Dazu kommen mögliche Taschen- und Rucksackkontrollen sowie Fahrzeugbarrieren rund um das Gelände. Wer zum Wurstmarkt möchte, der soll nach Möglichkeit Bus und Bahn nehmen. Für Autofahrerinnen und Autofahrer stehen rund 3.700 Parkplätze bereit. Gleichzeitig will die Polizei verstärkt im Straßenverkehr kontrollieren. Los geht's am Freitag. Gefeiert wird der Dürkheimer Wurstmarkt bis zum 21. September.
17: Die Wasserschutzpolizeien in Ludwigshafen und Mannheim arbeiten auf dem Rhein in Zukunft noch enger zusammen. Seit knapp einem Monat fahren die Einsatzkräfte beider Länder schon zusammen Streife. Als nächstes prüfen Rheinland-Pfalz und Baden-Württemberg auch gemeinsame Aus- und Fortbildungen. Und die gute Nachricht kommt aus Kaiserslautern. Die Pfalz-Bibliothek bekommt Unterstützung. Ein neuer Förderverein will die Kulturarbeit und Veranstaltungen der Bibliothek stärken. Der Förderkreis Pfalz-Bibliothek hat laut dem Bezirksverband schon rund 20 Mitglieder. Die Pfalz-Bibliothek sammelt Wissen rund um die Geschichte und die Kultur der Pfalz.
16: 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Jetzt der Blick auf die Straßen und es wird geblitzt auf der B37. Kaiserslautern Richtung Hochspeyer am Ruheforst. 70 ist da erlaubt. Und in Mainz in der Kaiserstraße steht ein Blitzer, wenn ihr Richtung Rhein fahrt, vor dem Hotel Mainzer Hof. Jetzt die aktuellen Staus und Gefahrenmeldungen und auf die A1 Köln Richtung Koblenz zwischen Raststätte Wille West und Kreuz Bliesheim. 5 Kilometer stocken, 10 Minuten dauert's länger. A3 Frankfurt Richtung Köln zwischen Montabaur und Dreieck Dambach 2 Kilometer Stau, eine Viertelstunde plus. A3 Frankfurt Richtung Köln weiter zwischen Mönchhof-Dreieck und Wiesbaden-Niedernhausen steht ein defektes Fahrzeug. Deswegen 5 Kilometer Stau, bis zu 25 Minuten dauert es hier länger. Die A3 andere Richtung, also Köln Richtung Frankfurt zwischen Dreieck-Dernbach und Raststätte Heiligenroth-West. 2 Kilometer Stau, 10 Minuten Zeitverzug und eine halbe Stunde mehr müsst ihr einplanen auf der A8 Luxemburg Richtung Saarlouis. Hier zwischen Merzig und der Ausfahrt Dillingen-Mitte 2 Kilometer Stau und es dauert halt eine halbe Stunde länger. Und es war's soweit. Es sei denn, ihr habt noch irgendwas anderes gesehen, dann sagt's gern. Die kostenlose Nummer zum Anrufen oder WhatsApp schicken, gerne auch eine Sprachnachricht, ist die 0800 8 und 3 mal die 62. Euch überall eine gute und vor allem sichere Fahrt.
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0: Kamrad mit Feeler Live hier bei RPA 1. Schönen Mittwochnachmittag euch. Und was würdet ihr wohl alles anstellen, um die Dame oder den Herrn eures Herzens wiederzufinden? Denn nach der ersten Begegnung habt ihr nur eine unvollständige Telefonnummer auf dem Zettel stehen. Darum geht's in der neuen turbulenten britischen Komödie. Unser RPA 1 Filmexperte Parviz Kosravi stellt euch Finding Emily jetzt vor.
1: Wann seht ihr euch wieder?
2: Hab noch nicht geschrieben, weiß nicht. Sie kommt nicht an.
3: Da fehlt doch eine Ziffer.
2: Oh mein Gott. Jetzt? Das ist nicht lustig.
4: Owen ist Nachwuchsmusiker. Auf einer Party lernt er zufällig Studentin Emily kennen und verliebt sich bis über beide Ohren in sie. Doch auf dem Zettel mit ihrer Telefonnummer fehlt eine Ziffer. Also beschließt Owen, die ganze Uni in Manchester nach ihr zu durchsuchen. Dort gibt es aber 318 Emilys und eine davon, die hilft ihm sogar noch dabei und stürzt ihn und die Uni damit ins totale Chaos.
5: Jetzt reden wir mal über diesen E-Mail-Typen.
6: Ist er ein Lustmolch oder ein Sittenstrolch? Wir haben eine Kultur toxischer Maskulinität.
7: Hier ist es, Emily!
4: Finding Emily handelt von einem jungen Mann, der zwar etwas tollpatschig, aber eine herzensgute Seele ist. Und der findet sich plötzlich im Wirrwarr unserer heutigen Zeit wieder. Vogue-Wahnsinn, Feministinnen, die gegen ihn demonstrieren, Bloggerinnen, die ihn als gestörten Freak abstempeln. Weil er auch leider in jedes Fettnäpfchen tritt, das auf dem Weg zu seiner großen Liebe vor ihm liegt. Und das bringen die jungen Schauspieler hier sehr gut rüber. Finding Emily ist eine turbulente Liebeskomödie, die richtig Spaß macht.
8: Wir kriegen den Song! Wir kriegen den Song!
9: Singing.
0: Klingt wild. Danke, Parviz. Finding Emily startet morgen in unseren Kinos. Baby!

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3: Und gleich der neue Song von Shabusi. Cowgirl heißt die Nummer. Yeeha, würde ich sagen. Jetzt kurz nach 4 und außerdem Madonna zusammen mit Justin Timberlake. 2008 kam er raus, immer noch so ein Wahnsinns-Song. 4 Minutes, auch gleich. 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
3: Heute ein Mix aus Wolken, Wind und ab und zu auch mal Sonne. Regnen soll's jetzt am Nachmittag nicht mehr. Dazu gemessen bei euch in Biebelnheim in Rheinhessen 20 Grad. Theisbergstegen im Kreis Kusel 19, Niedertiefenbach im Rhein-Lahn-Kreis 18 und in Gerolstein in der Vulkaneifel 17 Grad gemessen. Ja, es ist kühler geworden. RPR1-Wetterexperte Dominik Jung, wie geht's weiter?
5: Ja, morgen bekommen wir auch meist ruhiges Spätsommerwetter ab oder Frühherbstwetter, wie man es nimmt. Es bleibt den ganzen Tag trocken. Morgens ein bisschen Dunst und Nebel, nachmittags mehr Sonnenschein, eigentlich ein ganz schöner Tag.
3: Das bei 17 bis 23 Grad.
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6: Das sind die Themen um 16 Uhr. Dröge erhöht nach Merz-Weidel-Duell Druck auf Bundesregierung. Und die Pfälzer Brauerei Park und Bellheimer übernimmt Eichbaum.
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6: Ich bin Denise Proschek, hallo. Nach dem Schlagabtausch zwischen Bundeskanzler Friedrich Merz und AfD-Chefin Alice Weidel setzt Grünen-Fraktionschefin Katharina Dröge nach. Sie sieht nach der Sachsen-Anhalt-Wahl die Bundesregierung in der Pflicht. In der Generaldebatte im Bundestag sagte sie, Schwarz-Rot müsse jetzt handeln. RPR1-Reporterin Tine Klimach.
7: Das Ergebnis der Wahl in Sachsen-Anhalt verschafft der AfD neues Selbstbewusstsein. Die Zeiten von Schwarz-Rot seien vorbei, sagte AfD-Chefin Weidel. Kanzler Merz hielt dagegen.
8: Ja, Frau Weidel, heute können Sie vor Kraft kaum laufen.
7: Die AfD sei besonders dort erfolgreich, wo sich Menschen wirtschaftlich und gesellschaftlich abgehängt fühlten. So Grünchefin Dröge. Hier müssten die demokratischen Parteien handeln. Rechtsextremismus sei kein ostdeutsches Problem.
6: In Sachsen-Anhalt hat die AfD inzwischen 4 Absagen für Gespräche kassiert. CDU, SPD, Grüne und Linke schließen eine Zusammenarbeit weiter aus. Der Preis für Erdgas in Europa ist wegen der angespannten Lage im Nahen Osten weiter gestiegen. An der Börse in Amsterdam kostete eine Megawattstunde zeitweise mehr als 79 Euro, so viel wie seit Ende 2022 nicht mehr. Grund ist vor allem die Sorge, dass Flüssiggas aus der Golfregion länger ausfallen könnte. Anfang Juli hatte der Gaspreis noch bei gut 40 Euro gelegen. Die Brauerei Park und Bellheimer aus Germersheim übernimmt das Markengeschäft der insolventen Brauerei Eichbaum aus Mannheim. Das hat Park und Bellheimer heute bekannt gegeben. Damit sollen Eichbaum-Marken wie Ureich, Pilz und Helles erhalten bleiben. Die Übernahme soll zum 1. Oktober stattfinden. In Mannheim sei außerdem eine neue, kleinere Braustätte geplant.
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9: Im Tauziehen um die Finanzierung geplanter Hochwasserrückhaltebecken im Ahrtal zeigt sich Landrätin Weigand enttäuscht von Bundeskanzler Merz. Er lehnt es ab, die Becken mit Geldern aus den Aufbauhilfefonds zu bauen. Sie hätte sich dazu einen persönlichen Austausch mit Merz gewünscht, sagte Weigand der Rheinzeitung. Die Landrätin sieht die Rückhaltebecken als Meilenstein im Hochwasserschutz. Dirk Köster, Arweiler.
6: Und die gute Nachricht kommt aus der Eifel. Der Lukasmarkt in Mayen hat jetzt eine eigene Homepage. Auf lukasmarkt.de gibt's ab jetzt alle wichtigen Infos zu Fahrgeschäften und das Veranstaltungsprogramm. Der Mayener Lukasmarkt zählt jedes Jahr bis zu 300.000 Besucher und ist damit eins der größten Volksfeste in Rheinland-Pfalz. Das waren die RPR1-Nachrichten um 16 Uhr. Mehr Themen aus der Region gibt's wieder um halb.
3: Wir schauen auf die Straßen. Erstmal Blitzer. Einer steht in Bad Breisig im Kreis Ahrweiler in der Wollgasse. Und auf der B327 Auenblitzer Flughafen Hahn Richtung Moorbach, kurz vor Moorbach. Jetzt die aktuellen Staus und Gefahrenmeldungen hier auf die A3 Frankfurt Richtung Köln. Zwischen Raunheim und Wiesbadener Kreuz 5 Kilometer Stau. Hier hat es einen Unfall gegeben. Die Unfallstelle ist zwar inzwischen geräumt, trotzdem staut sich's noch. Dann haben wir die A3 Frankfurt Richtung Köln zwischen Mönchhofdreieck und Wiesbaden-Niedernhausen. Hier 6 Kilometer Stau, halbe Stunde plus. A6 Mannheim Richtung Kaiserslautern zwischen Kreuz Frankenthal und Wattenheim steht ein defektes Fahrzeug, deswegen 1 Kilometer Stau, 10 Minuten Zeitverzug. Der aktuell dickste Stau bzw. was am längsten dauert, ist auf der A8 Luxemburg Richtung Saarlouis zwischen Merzig und der Ausfahrt Dillingen Mitte. 3 Kilometer Stau sind's hier, dauert aber bis zu 50 Minuten länger hier. Habt Geduld. Auf die A62 Landstuhl Richtung Nonnweiler zwischen Freisen und Birkenfeld liegen mehrere Holzbalken auf der Fahrbahn. Bitte Vorsicht. Und auch die Gegenrichtung, gleiche Stelle, ist betroffen scheinbar. Auch da bitte vorsichtig und langsam fahren. Und das war's soweit. Es sei denn, ihr habt noch irgendwas anderes gesehen, dann sagt's gern. Die kostenlose Nummer zum Anrufen oder WhatsApp schicken ist die 0800 8 und 3 mal die 62. Euch über eine gute und vor allem sichere Fahrt.
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3: Irgendwie, es ist kühl, fühlt sich anders an heute. Machen trotzdem das Beste draus und irgendwie tut's auch ganz gut mal. Leonie und Callum Scott, jetzt mit Stay hier bei RPR 1. Ich bin Selina Schmidt. Hi.

0: Schabusi, Cowgirl, sein neuer Song hier bei RPA 1. Und ich verstehe wirklich, dass das gar nicht so leicht zu checken ist.
1: Ich kann es überhaupt nicht beschreiben. Ich bin noch völlig durch den Wind. Das ist alles noch so surreal tatsächlich.
0: Ja, so fühlt sich's an, wenn man halt einfach 12.000 Euro geschenkt bekommt.
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0: Fast 12.000 Euro. Alexandra aus Gönnheim hat das Rätsel geknackt, nachdem ganz Rheinland-Pfalz gesucht hat, dieses Geräusch, das wir alle vom Dorffest, von der Kerwe oder vom Weinfest kennen. Das ist ein Senf- oder Ketchup-Spender. Und Azubine Solin aus Guten Morgen Rheinland-Pfalz hat sich direkt auf den Weg nach Gönnheim gemacht zu Alexandra und ihrem Kollegen Marco. Die beiden teilen nämlich den Gewinn. Ja, und Solin hatte nicht nur die Kohle im Gepäck.
3: Ich habe Bratwurst dabei, Brötchen und Senf. Dann hören wir uns nochmal das Geräusch an, ja? Mit was ihr 11.800 Euro gewonnen habt, oder? Das machen wir doch. Ihr klang ähnlich, oder?
4: Klang doch, ähnlich. Ja.
3: So, auf euch, auf eure 11.800 Euro, gell? Cheers!
4: Cheers!
1: Mit noch 11.800 Euro, ja?
3: Absolut.
1: Und noch besser.
0: Schmeckt auf jeden Fall. Könnt ihr euch auch angucken auf unserer RPA1 Instagram-Seite. Und das nächste Geräusch steht schon in den Startlöchern. Morgen früh um 7 hört ihr es zum ersten Mal. Und dann macht das einfach wie Alexandra.
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8: Schönen Mittwochnachmittag um 16.30 Uhr und jetzt das Aktuellste aus der RPR 1 Nachrichtenredaktion.
9: Ich bin Denise Proschek, hallo. Im ersten Rededuell zwischen Kanzler Friedrich Merz und AfD-Chefin Alice Weidel ging es hart zur Sache. Die CDU sei in Sachsen-Anhalt pulverisiert worden, so Weidel. Merz hielt dagegen, die AfD habe keine absolute Mehrheit erreicht und werde mit ihrem Kurs auch künftig keine bekommen. Bundestagspräsidentin Julia Klöckner musste wegen zahlreicher Zwischenrufe der AfD eingreifen. Das Flugchaos in Großbritannien hält an. Nach einer technischen Störung bei der Flugsicherung wurden am Morgen rund 250 Flüge gestrichen. Die Störung ist inzwischen zwar behoben, allerdings muss ein großer Rückstau abgearbeitet werden, heißt es. Auch an deutschen Flughäfen fallen deshalb weiterhin Verbindungen nach Großbritannien aus. Norwegens gestorbener König Harald V. ist nach einem Trauerzug durch Oslo an seiner letzten Ruhestätte angekommen. Der Sarg mit dem Leichnam des Monarchen wird im königlichen Mausoleum beigesetzt.
8: Und jetzt alles Wichtige aus eurer Region.
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10: Mit Noah Theiss, hallo. Auch dieses Jahr soll es auf dem Dürkheimer Wurstmarkt wieder ein umfangreiches Sicherheitskonzept geben. Die Polizei sagt, dass auf dem Festgelände wieder Videokameras laufen werden, um gefährliche Situationen oder größere Menschenbewegungen rechtzeitig zu erkennen. RPA1-Reporter Thomas Stüber.
11: Dazu kommen mögliche Taschen- und Rucksackkontrollen sowie Fahrzeugbarrieren rund um das Gelände. Wer zum Wurstmarkt möchte, der soll nach Möglichkeit Bus und Bahn nehmen. Für Autofahrerinnen und Autofahrer stehen rund 3.700 Parkplätze bereit. Gleichzeitig will die Polizei verstärkt im Straßenverkehr kontrollieren. Los geht's am Freitag. Gefeiert wird der Dürkheimer Wurstmarkt bis zum 21. September.
10: Die Wasserschutzpolizeien in Ludwigshafen und Mannheim arbeiten auf dem Rhein in Zukunft noch enger zusammen. Seit knapp einem Monat fahren die Einsatzkräfte beider Länder schon zusammen Streife. Als nächstes prüfen Rheinland-Pfalz und Baden-Württemberg auch gemeinsame Aus- und Fortbildungen. Und die gute Nachricht kommt aus Kaiserslautern. Die Pfalz-Bibliothek bekommt Unterstützung. Ein neuer Förderverein will die Kulturarbeit und Veranstaltungen der Bibliothek stärken. Der Förderkreis Pfalz-Bibliothek hat laut dem Bezirksverband schon rund 20 Mitglieder. Die Pfalz-Bibliothek sammelt Wissen rund um die Geschichte und die Kultur der Pfalz.
8: Immer um halb die RPA 1 Regionalnachrichten. Jetzt der Blick auf die Straßen und es wird geblitzt bei euch in Münster-Maifeld, im Kreis Mayen-Koblenz, im Stationenweg und in Kastellaunem-Hunsrück. In der Südstraße steht auch ein Blitzer. Jetzt die aktuellen Staus und Gefahrenmeldungen und auf die A1 Euskirchen Richtung Blankenheim. Zwischen Nettersheim und dem Ausbauende A1 2 Kilometer Stau. Es dauert hier bis zu 50 Minuten länger aktuell. Habt Geduld. A3 Frankfurt Richtung Köln zwischen Mönchhof-Dreieck und Wiesbaden-Niedernhausen. Eine ungesicherte Unfallstelle auf der linken Spur, 6 Kilometer Stau, 25 Minuten plus. A6 Mannheim Richtung Kaiserslautern zwischen Kreuz Frankenthal und Wattenheim steht ein defektes Fahrzeug, deswegen 3 Kilometer Stau und eine Viertelstunde Zeitverzug. Auch relativ lang dauert es auf der A8 Luxemburg Richtung Saarlouis zwischen Merzig und der Ausfahrt Dillingen Mitte, 5 Kilometer Stau bis zu einer Stunde länger hier. A61 Köln Richtung Koblenz zwischen Rheinbach und Dreieck Bad Neuenahr-Ahrweiler, 3 Kilometer stockend, 10 Minuten. Stunden mehr hier. Dann die A62 Landstuhl Richtung Nonnweiler und auch in der Gegenrichtung zwischen Freisen und Birkenfeld liegen mehrere Holzbalken auf der Fahrbahn. Bitte Vorsicht. A66 Richtung Wiesbaden zwischen Krifteler Dreieck und Wiesbadener Kreuz 7 Kilometer stockend, eine Viertelstunde länger. Und auch eine Viertelstunde mehr braucht er auf der A671 Mainz Richtung Wiesbaden zwischen Mainz-Spitz Dreieck und Hochheim Süd. Da ist 1 Kilometer Stau. Und das war's soweit. Es sei denn, ihr habt noch irgendwas anderes gesehen, dann sagt's gern. Die kostenlose Nummer zum Anrufen oder WhatsApp schicken ist die 0800 8 und 3 mal die 62. Euch war eine gute und vor allem sichere Fahrt.
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0: Coldplay, We Pray. Und ich wollte einfach mal schnell an dieser Stelle Danke sagen. Danke, dass ihr ab hier eins hört. Freut uns wirklich jeden Tag aufs Neue. Und wir wollen euch noch mehr mit einbinden. Ihr könnt uns immer schreiben, auch anrufen, WhatsApp schicken. Alles geht über die Nummer 0800 8 und 3 mal die 62. Egal, was euch auf dem Herzen liegt. Und auch, wenn ihr euch einen Song wünschen wollt.
1: Hallo, ich bin der Max Lönertz. Ich bin hier gerade im Kochum und wünsche mir Wonderwall von Oasis, weil ich gerade von Gitarre komme und ich halt Wonderwall auf der Gitarre spiele.
0: Oh, wunderschön, Max. Weiter üben auf jeden Fall. Hier für euch Wonderwall. Danke, Max, für deinen Wunsch.

0: Daniel Kuss mit Dynamite hier bei RPA 1. Und heute ist ja der 9.9. und an so Schnapszahltagen wird ja oft geheiratet. Herzlichen Glückwunsch, falls ihr also heute Hochzeitstag habt. Und unser Handwerker Peters aus Nickenich in der Eifel hat da noch ein paar passende Infos für euch.
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3: Yay, Mahlzeit. Ich bin der Handwerker Peters, ihr könnt mich auch P nennen. So, was haben wir denn? Ah, ich sehe jetzt schon, Papierstau in der Druckerpresse. Ja, das kriegen wir hin. Ach, liebe Hörerinnen und Hörer, meine Nachbarn sind jetzt ein Jahr verheiratet und feiern heute Papierhochzeit. Wusstet ihr das? Ein Jahr ist Papierhochzeit. Thorsten Stift, du hattest da doch eben im Handy so eine Auflistung. Ja gut, ich kenne mich nur aus mit 25 Jahre verheiratet, das ist Silber. Und 50 Jahre ist Goldhochzeit und 60 ist Diamant. Hier, auf dem Handy, wartet, als gibt 10 Jahre Rosenhochzeit, 30 Jahre Perlenhochzeit. Ach, meine Perle, meine Frau sagte jetzt, HP, mir ist bewusst geworden, dass du mein Notfallkontakt bist. Der im Ernstfall über mich entscheiden muss. Wenn sie dich anrufen, wirst du doch sagen, keine Ahnung, ruft meine Frau an. Da hat Lisbeth recht. Ach, liebe Hörerschaft, wir feiern bald 20 Jahre die Porzellanhochzeit. Ein Kegelbruder von mir, der hatte jetzt Blumenhochzeit. Ja, seine Frau ist verwelkt und er verduftet. Traurig, aber wahr. Yay, so, fertig. Normal sollte das halten.
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4: Und gleich der neue Song von Loy und David Puentes. Perfektes Motto, Golden Summer. Hat wirklich einen perfekten Sommer, kann man nichts sagen. Gut, war immer ein bisschen heiß, aber hey, irgendwas ist ja immer. Und außerdem auf der Playlist Yusun Duo Nene Cherry. So geht's entspannt in Richtung Feierabend. 7 Seconds, ein Song unseres Lebens auch gleich. 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
4: Jetzt am Nachmittag ein Mix aus Wolken, Wind, ab und zu auch mal Sonne, soll auch trocken bleiben. Die Temperaturen in Nierstein am Rhein 21 Grad, Waldfischbach-Burgalben in der Südwestpfalz 19, in Mandern Hochwald 18 und in Ulmen in der Eifel 17 Grad. Und es ist einfach insgesamt ein ganzes Stück kühler geworden. RPR1 Wetterexperte Dominik Jung, wie geht's weiter?
13: Morgen insgesamt so ein Gemisch aus Sonne und Wolken, am Morgen auch so ein paar Hochnebelfelder. Die Temperaturen nachmittags knapp über 20 Grad, an Rhein und Nahe so bis zu 23 Grad.
4: Also doch recht schön morgen, nur nicht mehr so spitzig, und das ist ja auch was.
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14: Das sind die Themen um 17 Uhr. Nach Schlagabtausch im Bundestag legt Grünen-Fraktionschefin Dröge nach. Und Personalentscheidung an der Ludwigshafener Problemschule fällt erst nächstes Jahr.
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14: Ich bin Denise Proschek, hallo. Nach dem Schlagabtausch zwischen Bundeskanzler Friedrich Merz und AfD-Chefin Alice Weidel setzt Grünen-Fraktionschefin Katharina Dröge nach. Sie sieht nach der Sachsen-Anhalt-Wahl die Bundesregierung in der Pflicht. In der Generaldebatte im Bundestag sagte sie, Schwarz-Rot müsse jetzt handeln. RPR1-Reporterin Tine Klimach.
15: Das Ergebnis der Wahl in Sachsen-Anhalt verschafft der AfD neues Selbstbewusstsein. Die Zeiten von Schwarz-Rot seien vorbei, sagte AfD-Chefin Weidel. Kanzler Merz hielt dagegen.
16: Ja, Frau Weidel, heute können Sie vor Kraft kaum laufen.
15: Die AfD sei besonders dort erfolgreich, wo sich Menschen wirtschaftlich und gesellschaftlich abgehängt fühlten. So Grünen-Chefin Dröge. Hier müssten die demokratischen Parteien handeln. Rechtsextremismus sei kein ostdeutsches Problem.
14: In Sachsen-Anhalt hat die AfD inzwischen 4 Absagen für Gespräche kassiert. CDU, SPD, Grüne und Linke schließen eine Zusammenarbeit weiter aus. Im Streit um die Carolina Burger Realschule Plus in Ludwigshafen fällt eine Entscheidung über den Personalrat wohl erst 2027. Das Verwaltungsgericht Mainz hält einen Verhandlungstermin noch in diesem Jahr für eher unwahrscheinlich. Das Land will den Personalrat wegen schwerer Konflikte im Kollegium auflösen lassen. Außerdem sollen 3 Lehrkräfte versetzt oder abgeordnet werden. In Oslo haben heute zehntausende Menschen Abschied von König Harald V. genommen. Der Sarg wurde in einem Trauerzug vom Königsschloss über den Dom bis zur Schlosskirche gebracht. Dort wurde Harald in einer privaten Zeremonie beigesetzt. Unter den Gästen waren auch Prinz William, Bundespräsident Frank-Walter Steinmeier und der ukrainische Präsident Volodymyr Zelensky. Harald V. war mehr als 35 Jahre König von Norwegen und im Land sehr beliebt. Er war am 28. August im Alter von 89 Jahren gestorben.
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8: Aufatmen bei Bierfans in der Metropolregion Rhein-Neckar. Die traditionsreiche Mannheimer Marke Eichbaum bleibt trotz Insolvenz erhalten. Die Pfälzer Brauerei Park und Bellheimer aus dem Kreis Germersheim übernimmt das Markengeschäft zum 1. Oktober und setzt beim Neustart erstmal auf Klassiker wie Ureich, Export, Pilz und Helles. Thomas Stüber, Bellheim.
14: Und die gute Nachricht kommt aus der Rhein-Eifel-Region. Beim Stadtradeln im Kreis Main-Koblenz sind in diesem Jahr mehr als 258.000 Kilometer zusammengekommen. Über 1.000 Menschen haben mitgemacht. Nach Angaben des Kreises wurden dadurch rund 42 Tonnen CO2 vermieden. Landrat Marco Boos hat jetzt die erfolgreichsten Teilnehmer ausgezeichnet. Die beste Schule war das Bertha-von-Suttner-Gymnasium in Andernach. Das waren die RPR1 Nachrichten um 17 Uhr. Mehr Themen aus der Region gibt's wieder um halb.
4: Jetzt der Blick auf die Straßen. Erstmal Blitzer, da haben wir einen Kaiserslautern in der Europaallee und in Worms wird geblitzt am Willy-Brandt-Ring. Jetzt die aktuellen Staus- und Gefahrenmeldungen und da auf die A3 Frankfurt Richtung Köln zwischen Mönchhof-Dreieck und Wiesbaden-Niedernhausen. Hier steht ein defektes Fahrzeug, deswegen 6 Kilometer Stau und bis zu 40 Minuten länger. Halbe Stunde länger braucht ihr auf der A3 Köln Richtung Frankfurt zwischen Montabaur und Limburg-Nord. Da sind 5 Kilometer Stau. Auch die A8 ist voll. Luxemburg Richtung Saarlouis zwischen Merzig und der Ausfahrt Dillingen-Mitte. 7 Kilometer Stau, bis zu einer Stunde länger hier. Auf die A61 Bad Kreuznach Richtung A61 zwischen Bad Kreuznach Gensingen und dem Anschluss B50 liegt ein Metallteil auf der Fahrbahn. Vorsicht bitte. Dann die A66 Richtung Wiesbaden zwischen Grifftler Dreieck und Wiesbadener Kreuz. 6 Kilometer Stau, eine Viertelstunde plus. Und besonders vorsichtig sein bitte auf der A67 Darmstadt Richtung Mönchhof-Dreieck zwischen Dreieck, Darmstadt, Griesheim und Büttelborn. Vorsicht, hier im Bereich Parkplatz Büttelborn befindet sich eine Person an oder auf der Autobahn. Vorsicht. Und das war's. Es sei denn, ihr habt noch irgendwas anderes gesehen, dann sagt's gern. Die kostenlose Nummer zum Anrufen oder WhatsApp schicken ist die 0800 8 und 3 mal die 62. Euch überall eine gute und vor allem sichere Fahrt.
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4: Und wenn so viele dicke Staus am Nachmittag sind, kann man es nur mit den Worten von Miles Smith und Niall Horan sagen. Drive safe mit RPR1. Ich bin Selina. Hi.

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0: Neu auf der RP1 Playlist, Loy und David Puentes, Golden Summer. Und heute früh gab's echt einen Grund zu feiern.
1: Auf euch, auf eure 11.800 Euro, gell? Cheers!
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0: Alexandra aus Gönnheim ist die Frau, die geschafft hat, was ganz Rheinland-Pfalz versucht hat, nämlich unser Weinfestgeräusch zu lösen. Und es ist ein Ketchup-Spender. Und die 11.800 Euro aus dem Jackpot hat ihr Azubine Soline aus Guten Morgen Rheinland-Pfalz direkt vorbeigebracht. Aber nicht nur ihr. Weil Alexandra ein großes Herz hat, teilt sie die Kohle mit ihrem Kollegen Marco, der mitgerätselt hat. Ja, wie fühlt sich's jetzt ein paar Stunden später so an?
1: Ich zitter immer noch. Also und mein erstes Gespräch, nachdem ich es erraten hatte, war eigentlich der Marco. Und dann ging er nicht ans Telefon. Und dann habe ich eine Nachricht geschickt, bitte ruf mich dringend zurück. Und dann ruft er an, macht, oh Gott, ist was passiert? Ist was im Geschäft? Und dann habe ich ganz ruhig gesagt, nee, ich will nur wissen, ob du sitzt. Marco, wir haben gerade 11.800 Euro gewonnen. Dann war Funkstille am Telefon. Eh nicht.
0: Eh doch, ja. Und jetzt holt ihr euch mindestens 10.000 Euro. Morgen früh, kurz nach 7, hören wir alle das neue Weinfestgeräusch zum ersten Mal.
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2015. Wir rennen alle heimlich ins Kino zu 50 Shades of Grey. Und dieser Song deines Lebens klettert das erste Mal an die Chartspitze. Elf Jahre später, dank TikTok schafft er das wieder. Lush Life von Sarah Larsson, RPR 1.

0: Carsten Lasch live hier bei RPR1 und dass US-Präsident Trump gerne mal Dinge umbenennen möchte, wie zum Beispiel Seen oder Meere, ist nichts Neues. Die Idee, etwas umzubenennen, hatten aber jetzt auch die Erfinder der satirischen Kultzeichentrickserie South Park. Auf der Plattform X haben die Macher von Cartman, Kenny, Stan und Kyle jetzt verkündet, South Park heißt ab jetzt South America. RPR1-Reporter Roddy Thorau aus Amerika. Diese Art Umbenennung dürfte Präsident Trump eher nicht gefallen, auch wenn das Wort America drin vorkommt, oder?
1: Nein, denn wenn Trump Amerika einen neuen Namen packt, so Golf von Amerika, Lake America oder jüngst seine Andeutungen, den Bundesstaat New Mexico in New America umzubenennen, dann meint er natürlich sein Amerika im Norden. South America klingt aber eben nach Südamerika, also nach Ländern, die Trump bei neuen Namen garantiert nicht im Sinn hat.
0: Meinen die Serienmacher das denn wirklich ernst mit der Umbenennung?
1: Die South Park oder jetzt eben South America Macher ziehen ihre Idee erstmal wirklich durch. Die haben ihr Serienprofil bei X schon danach umbenannt. Ist auch nicht das erste Mal, dass die Serie Trump aufs Korn nimmt. In einer Folge von ehemals South Park steigt zum Beispiel ein animierter, nackter Trump mit Satan ins Bett, woraufhin Trumps Sprecherin die Serie als irrelevant und uninspiriert abkanzelte.
0: Ach, lass mal so.

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17: Schönen Mittwochnachmittag, 17.30 Uhr und jetzt das Aktuellste aus unserer RPA 1 Nachrichtenredaktion.
18: Ich bin Denise Proschek, hallo. Es ist das erste Rededuell zwischen Kanzler Friedrich Merz und AfD-Chefin Alice Weidel nach dem haushohen Wahlsieg der AfD in Sachsen-Anhalt gewesen. Und dabei ging's hart zur Sache. Zweimal musste die Bundestagspräsidentin Julia Klöckner eingreifen, um Zwischenrufe der AfD während der Rede des Kanzlers zu stoppen. Der Preis für Erdgas in Europa ist wegen der angespannten Lage im Nahen Osten weiter gestiegen. An der Börse in Amsterdam kostete eine Megawattstunde zeitweise mehr als 79 Euro, so viel wie seit Ende 2022 nicht mehr. Grund ist vor allem die Sorge, dass Flüssiggas aus der Golfregion länger ausfallen könnte. In Deutschlands Haushalten sollen in diesem Jahr so viele Weihnachtslichter leuchten wie nie zuvor. Laut einer YouGov-Umfrage sind es rund 23,4 Milliarden Lämpchen. Mehr als die Hälfte der Haushalte schaltet ihre Weihnachtsbeleuchtung täglich ein.
17: Und jetzt alles Wichtige aus eurer Region.
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19: Mit Noah Theiss, hallo. Im Streit um die Carolina-Burger Realschule Plus in Ludwigshafen fällt eine Entscheidung über den Personalrat wohl erst nächstes Jahr. Das Verwaltungsgericht in Mainz hält einen Verhandlungstermin in diesem Jahr für eher unwahrscheinlich. Das Land will den Personalrat wegen schwerer Konflikte im Kollegium auflösen. Außerdem sollen 3 Lehrkräfte versetzt oder abgeordnet werden. Auch in der Pfalz hat der Fall für viel Aufsehen gesorgt. Eine 26-Jährige wird im südhessischen Lampertheim tot im Wald gefunden und vom Täter fehlt bisher jede Spur. Heute Abend ist der Fall deswegen Thema in der ZDF-Sendung Aktenzeichen XY. RPA1-Reporterin Lea Wegerle.
8: Am 16. September 2024 soll ein Unbekannter die Frau mit mehreren Messerstichen getötet haben. Am Opfer konnte die Polizei DNA-Spuren sichern. Außerdem wurden im Rahmen der Ermittlungen bei rund 1300 Freiwilligen eine DNA-Probe entnommen, allerdings ohne Treffer. Jetzt hat die Staatsanwaltschaft Darmstadt sogar eine Belohnung ausgesetzt, 5000 Euro für Hinweise, die zur Ergreifung des Täters führen.
19: Der Glasfaserausbau im Kaiserslauterer Stadtteil Eselsfürth rückt näher. Die Finanzierung für das 2-Millionen-Projekt steht inzwischen. Als nächstes folgen Detailplanung und die Ausschreibung. Geplant sind Anschlüsse mit Geschwindigkeiten bis zu 1 Gigabit pro Sekunde.
17: Immer um 5:30 die RPA1 Regionalnachrichten. Jetzt der Blick auf die Straßen und es wird geblitzt in Castelau und im Hunsrück in der Südstraße. Und in Kaiserslautern in der Europaallee steht auch ein Blitzer. Jetzt die aktuellen Staus und Gefahrenmeldungen und auf die A3 Frankfurt Richtung Köln. Zwischen Mönchhofdreieck und Wiesbaden-Niedernhausen. Vorsicht, hier steht ein defektes Fahrzeug. Deswegen 8 Kilometer Stau, etwa eine Viertelstunde länger. A3 Köln Richtung Frankfurt. Zwischen Rastatt-Sessenhausen West und Rastplatz Welschehahn. Hier eine ungesicherte Unfallstelle. Bitte Vorsicht. Die Polizei ist bereits informiert. A5 Karlsruhe Richtung Heidelberg zwischen Bruchsal und Kreuzwaldorf. Vorsicht, eine ungesicherte Unfallstelle auch hier. Auf der mittleren Spur jetzt schon 5 Kilometer Stau, eine halbe Stunde dauert's länger etwa. Der längste Stau heute Nachmittag auf der A8 Luxemburg Richtung Saarlouis zwischen Merzig und der Ausfahrt Dillingen Mitte. 9 Kilometer sind's, eine Stunde länger hier etwa. Viel Geduld euch. Und Vorsicht noch auf der A61 Bad Kreuznach Richtung A61 zwischen Bad Kreuznach und Gensingen Anschluss B50. Hier liegt ein Metallteil auf der Fahrbahn. Und das war's soweit. Es sei denn, ihr habt noch irgendwas anderes gesehen, dann sagt's gern. Die kostenlose Nummer zum Anrufen oder WhatsApp schicken ist die 0800 8 und 3x die 62. Euch über eine gute und vor allem sichere Fahrt.
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0: Mittwochnachmittag und bei mir an meiner Seite David Banks aus unserer Musikredaktion. Hi David.
1: Hi, schönen Mittwoch.
0: Wir sind zusammengekommen, um hier einen Song auseinanderzunehmen. Wir analysieren Songs, gucken, was steckt wo drin, wer ist Cover, wer ist Original oder vielleicht doch ein Sample. Und heute geht es in die 80er.
1: Oh.
0: Geil.
1: Geht die Uhr zurück.
0: Ja, wie alt bist du jetzt?
1: Ich bin auf jeden Fall so alt, dass ich den Song bei meiner Mama auf Kassette im Auto immer gehört habe, als kleines Kind. Damals habe ich noch gar keine Ahnung gehabt, was da passiert, aber der Song ist mir im Ohr geblieben.
0: Also, wir sind alle wieder jung. Ja. Sehr jung, mit Freeze und I-O-U. So, Buchstaben I-O-U, was wollen die uns damit sagen?
1: Jetzt kann man natürlich sagen, sie haben einfach das Alphabet aufgezählt, ne? Also einfach mal ein paar Buchstaben gesagt. Nein, hier hat es eine tiefere Bedeutung. I-O-U, also I-O-U bedeutet I owe you, denn der englische Satz I owe you, ich schulde dir was.
0: Okay, jetzt gibt es ein Cover, relativ neu, von Oliver Heldens.
1: Ja, ein bisschen mehr Bums, ein bisschen mehr Neuzeit, sagen wir mal.
0: So, aber der Song heißt jetzt nicht I-O-U, sondern A-E-I-O-U.
1: Ja, also A-E-I-O-U, der hat einfach noch zwei Buchstaben vorne dran gepackt. Der hat jetzt tatsächlich die Vokalreihe des Alphabets, des englischen Alphabets, vollständig gemacht.
0: Und bezieht sich darin auf den Refrain von I-O-U. Da singen die das nämlich einfach.
1: Ganz genau, da singen sie A-E-I-O-U, I sometimes cry. Und er hat gesagt, na gut, dann nennen wir doch einfach den Song A-E-I-O-U oder A-E-I-O-U.
0: Schick mir in die erste Klasse, können die Kinder die Buchstaben, die Vokale lernen, A-E-I-O-U. So, und was machen wir jetzt? Welchen spielen wir?
1: Ich würde sagen, wir spielen Oliver Heldens, die neue Version.
0: Hat einfach, haben festgestellt, mehr Bums. Machen wir. Cover analysiert hier für euch Oliver Heldens zusammen mit Cryder and the Young Punks mit.

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1: Mit Tom Nitzsche. Heute geht es an den Mittelrhein, genauer gesagt nach Urmitz, direkt vor den Toren von Koblenz. Dort ist der SV Urmitz 1913-1970 zu Hause. Mit seinem vielfältigen Sportangebot ist der Verein ein wichtiger Teil des regionalen Vereinslebens. Bei mir ist jetzt der stellvertretende Vorsitzende Geoffrey Will. Stellen Sie Ihren Verein doch mal kurz vor.
2: Ja, der SV Urmitz ist ein Sportverein mit 12 Abteilungen in Urmitz. Ziemlich breit gefächert von Fußball, Handball, Judo über Volleyball, Schach, Cheerleading, Tennis, Tischtennis. Wir haben noch Pool dabei und ist auch mit fast 1600 Mitgliedern durchaus eine respektable Größe vom Verein her und gerne angenommen im Verein. Auch da sind auch sehr viele auch von außerhalb, die in dem Verein diese Sportart nachgehen.
1: Mit welchem Projekt haben Sie sich denn konkret beim Verein des Monats beworben?
2: Name des Projekts ist Sport verbindet. Das ist eine Inklusionsveranstaltung mit und für körperlich und geistig beeinträchtigte Menschen. Diese Veranstaltung ist für genannte Personen ein Tag bei uns in der Halle oder beziehungsweise auch draußen, je nach Wetterlage, auf dem Sportplatz, wo sie ja einen Tag verbringen können, Spaß haben und einfach Freude haben.
1: Der SV Urmitz zeigt, wie wichtig Vereine für unsere Region sind, als Ort für Sport, Begegnung und gemeinsames Engagement. Votet für den SV Urmitz. Ihr könnt jeden Tag einmal abstimmen.
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4: Und gleich Harry Styles. Mit seinem aktuellen Hit American Girls. Um kurz nach 6. Und außerdem aus, und zwar Jahr 2005. Nickelback, Photograph, ein Song unseres Lebens, auch gleich hier bei RPR1. 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
2: Also es ist echt ein entspannter Mittwochabend, was das Wetter angeht. Aktuell gemessen in Osthofen in Rheinhessen 21 Grad, Schoden an der Saar 19, Ramstein im Kreis Kaiserslautern auch 19 und in Ochtenung in der Eifel auch 19 Grad. Die Nacht wird kühl und klar bei 6 bis 10 Grad. Ja, und morgen ähnlich wie heute. Es wird also auch ein schöner Spätsommertag bei bis 23 Grad.
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7: Das sind die Themen um 18 Uhr. Bundestagspräsidentin musste bei Generaldebatte eingreifen. Und Gordon Schnieder ist für Kompromisse bei der Rentenreform.
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7: Ich bin Denise Proschek, hallo. Es war das erste Rededuell zwischen Kanzler Friedrich Merz und AfD-Chefin Alice Weidel nach dem Wahlsieg der AfD in Sachsen-Anhalt. Und dabei ging's richtig hart zur Sache. Merz sei in Sachsen-Anhalt nicht nur abgestraft worden, die CDU sei pulverisiert worden, so Weidel. Merz konterte, die AfD habe dort nicht die absolute Mehrheit erreicht und werde mit ihrem Kurs auch künftig keine bekommen. Während seiner Rede gab's immer wieder Zwischenrufe der AfD. Bundestagspräsidentin Julia Klöckner musste deshalb eingreifen.
8: Also wir sind hier jetzt nicht auf dem Fußballplatz. Heben Sie sich das fürs Wochenende aus. Wenn das jetzt hier nochmal passiert, so ein Verhalten, schmeiße ich Sie hier raus. Mir reicht es jetzt hier.
7: Inhaltlich haben Merz und Weidel vor allem über Wirtschaft, Migration, Energie und die Außenpolitik der AfD debattiert. Als Reaktion auf das schlechte Abschneiden seiner Partei, der CDU in Sachsen-Anhalt, hat sich Ministerpräsident Gordon Schnieder für Kompromisse bei der Rentenreform ausgesprochen. Schnieder sagte heute bei Welt, man müsse den Menschen zeigen, dass man die Kritik verstanden habe und jetzt nachsteuere.
9: Die Bundesregierung hat die ersten Reformschritte gemacht und das lief auch gut an. Und wir müssen jetzt die nächsten Schritte machen. Aber wir müssen erklären, warum wir sie tun und dass wir auch offen und ehrlich sagen, wir sehen die Probleme. Wir sehen im Bereich der Minijobs, dass man nicht einfach alles gleichziehen kann. Und dann muss ich sagen, dann dürfen wir nachjustieren.
7: Konkret müsse man die Lohnnebenkosten senken und die Altersvorsorge absichern, so Schnieder. Reisen in die USA gehen weiter deutlich zurück. In Deutschland sind die Buchungen laut dem Deutschen Reiseverband im ersten Halbjahr um gut 14% gesunken. Als Gründe nennt der DRV vor allem die politische Lage, hohe Preise und der Aufwand bei der Einreise. Trotzdem bleiben die USA für Deutsche voraussichtlich auch in diesem Jahr das beliebteste Fernreiseziel.
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10: Da hat sich ein Paketzusteller in Kandel offenbar selbst ein ziemlich dickes Spritpaket geschnürt. Ein Passant beobachtete, wie der Mann Diesel aus seinem Dienstfahrzeug abzapfte und in einer Garage bunkerte. Insgesamt 52 Liter. Bei der Polizei erklärte er, ihm fehle das Geld, um sein eigenes Auto zu tanken. Die Ermittlungen laufen. Thomas Stüber, Kandel.
7: Und die gute Nachricht kommt aus dem Mittelrheintal. Das Land Rheinland-Pfalz stellt Fördergelder zur Hangsicherung im Kreis Mainz-Bingen bereit. Die 400.000 Euro sollen genutzt werden, um Felsen entlang der Straße zwischen Bacharach und Henschhausen besser zu sichern. Damit soll verhindert werden, dass Brocken auf die Fahrbahn oder eine nahegelegene Bahnstrecke fallen. Das waren die RPR1-Nachrichten um 18 Uhr. Mehr Themen aus der Region gibt's wieder um halb.
2: Lasst uns einen Blick auf die Straßen werfen. Erstmal die Blitzer. Da haben wir einen in Worms am Willy-Brandt-Ring. Und Stefan aus Ruppertsberg, du hast auch einen. Erzähl mal.
6: auf der Weinstraße zwischen Grünstadt und Bad Dürkheim, auf der B271 Neu, Höhe Kirchheim in der 70er-Zone wird geblitzt. Aufpassen, das Ding steht genau vorm Busch, ist ziemlich schlecht zu sehen. Ohne Warnung wäre das in die Hose gegangen.
2: Na gut, dass wir dich haben. Danke, Stefan. So geht's nicht in die Hose, fahren wir nicht mehr rein. Sehr gut. Jetzt die aktuellen Staus und Gefahrenmeldungen da auf die A3 Köln Richtung Frankfurt zwischen Raststätte-Sessenhausen West und Rastplatz Welschehahn. Hier ein Unfall. A3 Frankfurt Richtung Limburg zwischen Bad Camberg und Limburg Süd 7 Kilometer stockend, eine Viertelstunde dauert's länger. Auf die A5 Karlsruhe Richtung Heidelberg zwischen Bruchsal und Kreuzwaldorf in Höhe Kreuzwaldorf steht ein defektes Fahrzeug, deswegen 6 Kilometer Stau und eine halbe Stunde länger. Dann die A6 Mannheim Richtung Heilbronn zwischen Kreuz Mannheim und Schwetzingen Hockenheim 6 Kilometer stockend, bedeutet hier eine Viertelstunde plus. A8 Luxemburg Richtung Saarlouis zwischen Merzig und der Ausfahrt Dillingen Mitte 9 Kilometer Stau, ihr braucht hier immer noch etwa eine Stunde länger. Habt viel Geduld. Die A61 Ludwigshafen Richtung Koblenz zwischen Rastplatz Trollmühle und Dorsheim ist ein Fahrzeug auf der rechten Spur liegen geblieben. Bitte Vorsicht. Und die A555 Bonn Richtung Köln zwischen Godorf und Kreuz Köln Süd. 3 Kilometer Stau. Hier dauert es aktuell etwa 20 Minuten länger. Und das war's soweit. Es sei denn, ihr habt noch was anderes gesehen, dann sagt's gern. Die kostenlose Nummer zum Anrufen oder WhatsApp schicken ist die 0800 8 und 3 mal die 62. Euch über eine gute und vor allem sichere Fahrt.
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2: Schönen Mittwochabend und guten Abend auch an Jens Baumgart, der ist jetzt bei mir im Studio.
11: Guten Abend. Handyverbot an Schulen ist ja tatsächlich geplant in Rheinland-Pfalz. Gerade nach der neuesten PISA-Studie gibt es da auch viele Befürworter. Aber funktioniert das auch? Und wie finden das die Schülerinnen und Schüler? Wir sind gleich in einer Schule, die das schon macht. Und zwar freiwillig mit dem Handyverbot. Und da fragen wir mal nach. Um 6:10.

0: Nickelback, Photograph hier bei RPA 1. Ja, der Tag in Rheinland-Pfalz mit Selina Schmidt und Jens Baumgart.
1: Hallo, guten Abend.
0: An PISA hat's gezeigt, mal wieder, unsere Jugend tut sich immer schwerer mit Lesen und Rechnen. Und woran liegt's? Experten sagen, auch am Handy.
1: Tja, 4 Stunden am Tag daddeln, chatten, surfen, das ist Zeit, die am Ende fürs Lernen fehlt. Und deshalb bastelt Rheinland-Pfalz ja auch gerade an einem landesweiten Handyverbot während der Unterrichtszeit. Es gibt aber Schulen, die das schon freiwillig machen, zum Beispiel das Mainzer Williges Gymnasium. Da gehören Handygaragen längst zum Schulalltag. RPA1-Reporter Olaf Holzbach, wie läuft das mit dem Einparken?
2: Also das läuft total entspannt. Wir haben einen Sperrholzkasten mit Fächern.
3: Und dann tun wir halt immer unsere Handys rein und dann tut der Lehrer halt immer die Handygarage zurück wieder in den Spind.
2: Und fertig. Keine Dramen in der 7D am Williges, keine Nervenzusammenbrüche, weil man stundenlang offline ist?
3: Nö, weil im Schulgebäude dürfen sie es ja eh nicht nutzen. Deswegen geht das eigentlich voll.
4: Ich finde es eigentlich ganz gut. Die Handys dann, dass man nicht abgelenkt wird damit.
3: Am Ende des Schultags umso schöner, wenn du es wieder hast.
2: Was nicht bedeutet, dass man das mit dem code-gesicherten Spind so einfach hinnimmt.
5: Also wenn die Lehrer den Code eingeben, dann versucht man natürlich direkt zu gucken, wie er geht. Frühere, 5., 6. musste der Code 5-mal von uns geändert werden.
2: Bringt nichts, muss aber sein aus Prinzip. Und wer jetzt sagt, na gut, Gymnasium ist ja klar, da sind eh alle brav.
6: Ja, wir hatten anfangs so ein Pilotprojekt in der Realschule gemacht. Wir sind ja ein Schulverbund von Realschule und Gymnasium. Und die haben das getestet und haben positive Erfahrungen gemacht. Und dann haben wir das übernommen.
2: Schulleiter Markus Reinbold, zu den Erfahrungen zählt, die Schüler reden miteinander, die Hoffnung, dass sie sich auch wieder besser konzentrieren können.
6: Die sind gewohnt, diese kurzen TikTok-Videos und so weiter. Das dauert dann 90 Sekunden. Und da ist es Aufgabe der Schule, noch so Räume zu schaffen, wo man zwar die digitalen Medien mit benutzt, aber trotzdem noch auch schreiben und lesen und so das Klassische an Kompetenzen dann schult.
2: Sanft klingelt es zur ersten Stunde Geschichte Jungsteinzeit, als der Mensch sesshaft wurde. Damals übrigens ganz ohne Handy.
5: Ich nehme es gar nicht mit in die Schule. Ich durfte es nicht, weil ich nach der Schule immer mal so meine Oma fahre und deswegen las ich eigentlich immer zu Hause.
1: Geht doch. Die Diskussion um ein Handyverbot in der Schule am bischöflichen Williges Gymnasium in Mainz läuft das Ganze schon und zwar relativ

0: dem Jahr 2011, Christina Perry, Jar of Hearts, ja, und Technikfans schauen gespannt in die USA. Apple will gleich seine neuesten Produkte vorstellen. RPA1 ist hier der Tag in Rheinland-Pfalz.
1: Tja, und die ganze Welt redet über ein Produkt, das so ein bisschen Nostalgiegefühle auslösen könnte. Ich erinnere mich, vor so 20, 25 Jahren gab es die ersten Klapphandys und die waren total angesagt damals, dann sind sie wieder verschwunden und jetzt könnte also ein Klapp-iPhone rauskommen. RPA1-Reporterin Tina Eck für uns in den USA. Tina, zunächst mal allgemein, was hat Apple da heute vor?
2: Ja, Apple hat offenbar ein gutes Dutzend neuer Produkte in der Pipeline und könnte heute die Hälfte davon präsentieren. Große Spitzenreiter, das neue iPhone 18 Pro und 18 Pro Max und das klappbare iPhone Ultra. Das Klappphone schlägt dabei die größten Wellen in der Gerüchteküche. Angeblich ist auch ein Modell in Knallrot dabei, geschätzter Preis 2.400 Euro. Außerdem gibt es voraussichtlich neue Apple Watch Modelle, neue AirPods und eine neue Home Hub Version fürs HomeKit. Surprise and Shine heißt das Event heute und es ist die erste große Neuheitenvorstellung unter dem neuen Boss John Timus. Alles neu, also bleiben wir gespannt.
1: Gleich um 19 Uhr wird der Vorhang gelüftet. Dankeschön an RPA1-Reporterin Tina Eck in den USA.

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0: Moskena, neuer Song Rhythm Unknown hier bei RP1 und ich habe eine wichtige Meldung für alle auf der B455 Mainz-Kastel Richtung Königstein zwischen A66 Wiesbaden-Erbenheim und Wiesbaden-Erbenheim-Nord. Vorsicht in beiden Richtungen, hier werfen Personen Gegenstände auf die Fahrbahn, Steine oder ähnliches. Bitte ganz besonders vorsichtig sein.
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16: Hallihallo am Mittwoch, der Tag in Rheinland-Pfalz mit Selina Schmidt und Jens Baumgart. Es ist 6:30.
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18: Mit Noah Theis, hallo. Im Streit um die Carolina-Burger Realschule Plus in Ludwigshafen fällt eine Entscheidung über den Personalrat wohl erst nächstes Jahr. Das Verwaltungsgericht in Mainz hält einen Verhandlungstermin in diesem Jahr für eher unwahrscheinlich. Das Land will den Personalrat wegen schwerer Konflikte im Kollegium auflösen. Außerdem sollen 3 Lehrkräfte versetzt oder abgeordnet werden. In Mainz sind heute Mittag mehrere Menschen gegen den Bau neuer Gaskraftwerke auf die Straße gegangen. Die Stadt hatte vor kurzem grünes Licht für den Bau eines Kraftwerks auf der Ingelheimer Aue gegeben. Es soll unter anderem ein neues Rechenzentrum mit Strom versorgen. In den Augen der Demonstranten keine gute Idee.
19: Wir alle wissen, dass wir zu viel CO2 in der Luft schon haben. Und wenn jetzt nochmal neue Gaskraftwerke gebaut werden, wird es wieder auf längere Dauer zementiert.
3: Und damit die Klimaziele, die sich die Stadt Mainz selbst gesteckt hat, unmittelbar gefährdet.
4: In der Zeit, wo es eigentlich total unzeitgemäß ist, dass sowas überhaupt noch in die Planung gerät.
7: Dieses Jahr hat ja schon gezeigt, wie wichtig es ist, an unseren Klimazielen festzuhalten.
18: Die Sparkasse Koblenz warnt vor einer Betrugsmasche mit gefälschten Telefonnummern. Dabei fälschen Kriminelle die echte Nummer der Sparkasse und geben sich als Mitarbeiter aus, um an Zugangsdaten und Konten der Kunden zu kommen oder sie zu Überweisungen zu drängen. Die Sparkasse warnt, am Telefon PIN oder TAN herauszugeben. Nach der versuchten Geldautomatensprengung heute Morgen in Uxheim in der Eifel fahndet die Polizei nach einem dunklen Auto, möglicherweise einem Audi. In dem hatte ein Zeuge die Täter wegfahren sehen, noch bevor sie den Automaten sprengen konnten. Trotzdem entstand ein Schaden von mehreren tausend Euro. Ob es sich um dieselben Täter handelt, die gestern einen Automaten in Biersdorf am See gesprengt hatten, ist noch unklar.
0: Immer um halb die APA1 Regionalnachrichten, jetzt der Blick auf die Straßen. Geblitzt wird in Mainz in der Saarstraße bei Tempo 50 und in Bad Kreuznach in der Alzeyer Straße steht auch ein Blitzer. Jetzt die aktuellen Staus und Gefahrenmeldungen und da nochmal besondere Vorsicht auf der B455 Mainz-Kastell Richtung Königstein zwischen A66 Wiesbaden-Erbenheim und Wiesbaden-Erbenheim-Nord. Hier bitte aufpassen in beiden Richtungen, hier werfen Personen Steine auf die Fahrbahn. Die A3 Köln Richtung Frankfurt zwischen Rastatt-Medenbach-West und Wiesbadener Kreuz. Hier Vorsicht, Gegenstände auf der Fahrbahn. A3 Frankfurt Richtung Limburg zwischen Bad Camberg und Limburg Süd 9 Kilometer, stocken 20 Minuten, dauert's länger. Immer noch viel Stau auf der A8 Luxemburg Richtung Saarlouis zwischen Merzig und der Ausfahrt Dillingen Mitte. 10 Kilometer sind's, eine Stunde dauert's hier länger. Dann die A61 Ausfahrt Koblenz-Dieblich Richtung Ludwigshafen zwischen der Ausfahrt Koblenz-Dieblich und Koblenz-Waldesch steht ein defektes Fahrzeug. Und die A555 nach Bonn Richtung Köln zwischen Godorf und Kreuz Köln Süd 2 Kilometer Stau, 20 Minuten plus. Und es war's. Es sei denn, ihr habt noch irgendwas anderes gesehen, dann sagt's gern. Die kostenlose Nummer zum Anrufen oder WhatsApp schicken ist die 0800 8 und 3 mal die 62. Euch über eine gute und vor allem sichere Fahrt.
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0: So schön, 1983, Bryan Adams, Straight from the Heart, hier bei RPA 1. Ihr hört der Tag in Rheinland-Pfalz mit Selina Schmidt und Jens Baumgart.
1: Hallo am Mittwochabend.
0: Denn was gibt's zu essen bei euch heute Abend? Pommes, Kartoffelgratin, Bratkartoffeln oder nachher auf der Couch vielleicht ein paar Chips?
1: Kartoffeln gehören einfach dazu bei ganz, ganz vielen. Und die eigenen, also aus der eigenen Region, die schmecken natürlich am besten. In Rheinland-Pfalz läuft gerade die Kartoffelernte. RPA 1 Reporter Marcel Hemmer, ist es denn ein gutes Kartoffeljahr, wenn man das so sagen kann?
2: So, warte. Oh Gott. Ja, hier muss ich noch was arbeiten für mein Geld, Jens. Nicht so wie normalerweise im Büro. Nein, Spaß. Wir haben uns mal einen Experten gesucht und jetzt stehe ich hier mit Landwirt Benedikt Wünsch aus dem Ingelheimer Stadtteil Heidesheim. Er und sein Team sind seit Ende Mai auf dem Acker unterwegs. In Kürze geht's an die Ernte der Winterkartoffeln. Kann man denn schon von einem guten Sommer sprechen?
3: Anfangs war ich noch relativ optimistisch, dass wir gerade hier in Heidesheim im Rheintal mit einem blauen Auge davon kommen nach so einem Hitzesommer. Mittlerweile relativiert sich das. Wir haben alle gelitten im Sommer und so haben halt auch die Pflanzen gelitten und der Ertrag ist halt kleiner.
2: Weniger Ertrag heißt was genau für euch?
3: Die Knollengröße ist halt kleiner, ja. Und das ist halt gerade für uns, wir beliefern halt relativ viel Gastronomie und ja, und da ist halt eine kleine Kartoffel nicht ganz so praktikabel wie eine größere.
2: Und für uns Konsumenten, sage ich mal, wie sieht's mit der Qualität aus?
3: Also die Qualität ist auf jeden Fall okay, ja, da kann ich nichts dagegen sagen. Was man halt merkt, sind halt stellenweise in Feldern, dass mehr tierische Mitesser dabei sind, also Schnecken, Mäuse, die halt auch irgendwo Wasserquellen suchen. Ja.
2: Also die Ernte geht in den Endspurt, die Hitze hat offenbar ihre Spuren hinterlassen.
1: Naja, die Frage nach den dicksten Kartoffeln hat sich in diesem Jahr leider so ein bisschen erledigt. Das war RPA 1 Reporter Marcel Hemmer, danke dir.

0: Das ist der neue Song von Malik Harris, Lie to Me. APR1 ist hier, schönen guten Abend. Und der Ölpreis ist wieder über 100 Dollar pro Barrel gestiegen. Wir hatten ja gehofft, dass steigende Flusspegel das ein bisschen ausgleichen, aber sieht nicht so aus.
1: Nee, es ist zwar kälter geworden in Rheinland-Pfalz heute, aber der große Regen, der ist überhaupt nicht in Sicht. APR1-Wetterexperte Dominik Jung, das heißt also auf sinkende Benzinpreise, können wir an der Stelle auch nicht hoffen, ne?
2: Nee, ganz im Gegenteil. Also der Rheinpegel bei Worms, der lag heute Nachmittag schon wieder bei -2 Zentimeter, ist also schon wieder unter die 0-Zentimeter-Marke gefallen. Und der Pegel bei Kaub lag nur bei 26 Zentimeter. Also weiterhin Rekordniedrigwasser. Und das bedeutet, da wird sich erstmal gar nichts ändern. Immer nur Schiffe mit wenig Beladung. Und ansonsten heißt es natürlich auch weiterhin, das wird alles ziemlich teuer für uns werden. Denn wenn die Schiffe nur mit geringer Beladung fahren können, dann steigen die Preise, weil eben nur weniger Ware transportiert werden kann. Also das wird sich noch weitere Zeit so halten.
1: Dankeschön, Dominik. Und das war der Tag in Rheinland-Pfalz bei APR1 mit Jens Baumgart. 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
5: Schönen Mittwochabend gleich mit Teddy Swim. Sein aktueller Song Mr. Know-It-All auf der Playlist. Und außerdem geht's ins Jahr 1983. Zu Madness. Und Our House, ein Song unseres Lebens, auch gleich hier bei RPR 1. 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
5: 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Ja, so was das Wetter angeht, ist es ein wirklich entspannter Mittwochabend. Hier und da Sonne, paar kleine Wolken. Temperaturen, ja, sinken langsam. Sausenheim in der Pfalz meldet noch 19 Grad. Rolandseck am Rhein 17. In Hörgrenzhausen im Westerwald 16 und in Wachsweiler in der Eifel 15 Grad. Die Nacht wird klar und kühl bei nur 6 bis 10 Grad. Und morgen, ähnlich wie heute, auch so ein entspannter Spätsommertag bei bis 23 Grad.
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9: Ich bin Denise Proschek, hallo. Nach dem Wahlsieg in Sachsen-Anhalt hat die AfD 4 Absagen für Gespräche kassiert. CDU, SPD, Grüne und Linke schließen eine Zusammenarbeit weiter aus. Klare Ansagen gab es heute auch im Bundestag beim Schlagabtausch zwischen AfD-Chefin Alice Weidel und Bundeskanzler Friedrich Merz.
10: Ihr eigentliches Wahlziel, die Mehrheit der Mandate zu erreichen, das haben sie nicht erreicht. 56% der Wählerinnen und Wähler in Sachsen-Anhalt haben sie nicht gewählt.
9: Auch Weidel hat gegen Merz ausgeholt. Nach dem Wahldebakel der CDU in Sachsen-Anhalt sagte sie, Merz habe die Botschaft der Wähler nicht verstanden, seine Zeit sei abgelaufen.
11: In Sachsen-Anhalt haben die Bürger sie nicht nur abgestraft, sondern ihre Partei, die CDU, pulverisiert. In Mecklenburg-Vorpommern sind sie bereits Kleinstpartei und im Bund auf dem besten Weg dahin. Zu Recht.
9: Im Streit um die Carolina Burger Realschule Plus in Ludwigshafen fällt eine Entscheidung über den Personalrat wohl erst 2027. Das Verwaltungsgericht Mainz hält einen Verhandlungstermin noch in diesem Jahr für eher unwahrscheinlich. Das Land will den Personalrat wegen schwerer Konflikte im Kollegium auflösen lassen. Außerdem sollen 3 Lehrkräfte versetzt oder abgeordnet werden. Das US-Rüstungsunternehmen Covenant will ab nächstem Jahr im Raum Leipzig Marschflugkörper bauen. Geplant sind eigenen Angaben zufolge zunächst rund 1.000 Stück, später bis zu 5.000. Laut Unternehmen gibt es bereits einen ersten Produktionsvertrag, Gespräche mit der Bundeswehr laufen. Das Vorhaben ist Teil der Bemühungen Deutschlands und seiner Verbündeten, sich wegen der Bedrohung durch Russland besser mit weitreichenden Waffensystemen auszustatten.
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12: Eine Idee, um irgendwie etwas gegen die aktuelle Krise im Weinbau zu tun, weniger produzieren und so den Preisverfall stoppen. Das rheinland-pfälzische Landwirtschaftsministerium will Winzern deshalb eine Prämie zahlen, wenn sie Flächen nicht nur dauerhaft stilllegen, sondern die Rebstöcke auch roten. 5.000 Euro gibt's pro Hektar. Das Antragsverfahren werde gerade vorbereitet, heißt es heute. Im November soll es startklar sein. Ausgenommen sind Steillagen und wer die Förderung bekommt, darf mindestens 10 Jahre nicht wieder neu pflanzen. Olaf Holzbach aus Mainz.
9: Das waren die RPR1-Nachrichten um 19 Uhr.
5: Wir schauen auf die Straßen und die aktuellsten Blitzer stehen einmal in Guntersblum im Kreis Mainz-Bingen in der Alzheimerstraße bei Tempo 50 und in Limburger Hof im Rhein-Pfalz-Kreis im Hermann-Löns-Weg ein Blitzer. Jetzt die aktuellen Staus und Gefahrenmeldungen da auf die A1 Euskirchen Richtung Mechernich zwischen Nettersheim und Ausbauende A1. 1 Kilometer Stau dauert aber eine Viertelstunde länger etwa. Dann die A3 Frankfurt Richtung Limburg zwischen Bad Camberg und Limburg Süd 9 Kilometer Stau, 20 Minuten plus. A5 Karlsruhe Richtung Heidelberg zwischen Kronau und Kreuzwaldorf. Vorsicht, auf Höhe Kreuzwaldorf steht ein defektes Fahrzeug, deswegen 2 Kilometer Stau. Nochmal die A5 Heidelberg Richtung Karlsruhe zwischen Heidelberg-Schwetzingen und Waldorf-Wiesloch. Ein Metallteil auf der mittleren Spur. Auch ein Gegenstand, eine Abdeckplane auf der A6 Heilbronn Richtung Mannheim zwischen Kreuz Mannheim und Viernheimer Kreuz. Da bitte aufpassen. Und immer noch Stau auf der A8 Luxemburg Richtung Saarlouis zwischen Merzig und Redingen. 10 Kilometer sind es hier. Bis zu einer Stunde braucht ihr länger. Und das war's. Es sei denn, ihr habt noch was anderes zusätzlich gesehen, dann sagt's gern. Die kostenlose Nummer zum Anrufen oder WhatsApp schicken ist die 0800 8 und 3 mal die 62. Euch über eine gute und vor allem sichere Fahrt.
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5: Am Mittwochabend. Ich finde, es ist immer echt eine gute Zeit, so eine entspannte Zeit. Der Trubel des Tages ist rum, ist noch Wetter, also noch hell. Ja, wird Zeit, was Leckeres zu essen. Alles perfekt, jetzt mit Teddy Swims.

0: Mittwochabend, wir sprechen über neue Musik in Form unseres RPA1-Albums der Woche. Und bei mir deswegen David Banks aus unserer Musikredaktion. Hi David.
1: Hallöchen.
0: Und es geht um Ellie Goulding. Und die scheppert auch gerne mal.
1: Die scheppert ordentlich und die Nummer insbesondere.
0: Ja. Mit Calvin Harris zusammen I Need Your Love. Und mit Calvin Harris zusammen hat sie auch 4 Songs insgesamt rausgebracht, sehr erfolgreich. Waren die nicht auch mal zusammen?
1: Nein, das denkt jeder. Ja. Jeder denkt, dass Ellie Goulding und Calvin Harris ein Paar waren. Klar, wer so erfolgreich zusammenarbeitet, da liegt es dann irgendwie nahe, dass sie doch mehr machen müssen als Musik. Nein, beide sagen nur lange Jahre Freundschaft. Aber sie hat dafür gesorgt, dass jemand anderes sehr Bekanntes mit Calvin Harris zusammen war.
0: Ja, jetzt sag's halt auch.
1: Taylor Swift.
0: Ach guck, hat sich gekuppelt?
1: Ja, also lange bevor es den Travis gab, gab's den Calvin. 2015 munkelt man, mutmaßlich war es soweit, dass Taylor Swift und Ellie Goulding irgendwie sehr eng befreundet waren und Calvin Harris eben auch. Und aus dem Dreieck hat sie dann quasi so eine Kupplung gemacht und hat ja nicht gehalten, sag ich mal.
0: Nee, hat nicht gehalten. Mit Skrillex war Ellie Goulding mal zusammen. Das finde ich irgendwie wild.
1: Ja, für alle diejenigen von euch, die Skrillex vielleicht nicht kennen, das ist schon auch, der brettert schon. Das ist schon verrückte Musik, die der da macht. Und irgendwie finde ich schon, dass das gut zusammenpasst. Ich meine, Ellie Goulding hat schon auch Bock auf diesen Sound.
0: Ja, Dubstep, zieht euch mal rein. Lang kann man es nicht. Es sei denn, man steht wirklich drauf.
1: Ja.
0: Ihr neues Album heißt I Know Too Much. Wir hören rein und da wird es ein bisschen ruhiger. Four Seasons jetzt für euch. Ciao.

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4: Schönen Mittwochabend, 19.30 Uhr, halb 8. Wir schauen auf die Straßen und es wird geblitzt in Moorbach. Hunsrück-Höhenstraße im Kreis Bernkastel-Witt dicht bei Tempo 70. Und in Konz im Kreis Trier-Saarburg in der Wiltinger Straße steht auch ein Blitzer. Jetzt die aktuellen Staus und Gefahrenmeldungen da auf die A3 Frankfurt Richtung Limburg. Zwischen Bad Camberg und Limburg Süd 7 Kilometer stockend, eine Viertelstunde dauert's länger. Nach wie vor großer Stau auf der A8 Luxemburg Richtung Saarlouis zwischen Merzig und der Ausfahrt Dillingen-Mitte. 10 Kilometer Stau sind's hier, eine Stunde länger. Dann die A60 Mainz Richtung Bingen zwischen Dreieck Mainz und Heidesheim. Vorsicht hier, ein defektes Fahrzeug auf der rechten Spur. B42 Wiesbaden Richtung Rüdesheim zwischen Eltville-Martinstal und Eltville-Erbacher Straße in Eltville am Rhein sind beide Fahrtrichtungen Vorsicht geboten, denn hier befinden sich Personen an oder auf der Bundesstraße. Und noch eine Meldung von der B9 Bonn Richtung Koblenz in Höhe A48 Koblenz Nord. Eine ungesicherte Unfallstelle, bitte Vorsicht, die Polizei ist bereits benachrichtigt. Und das war's soweit. Es sei denn, ihr habt noch was anderes gesehen, dann sagt's gern. Die kostenlose Nummer zum Anrufen oder WhatsApp schicken ist die 0800 8 und 3 mal die 62. Euch über eine gute und vor allem sichere Fahrt.
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0: Justin Bieber, Sorry. Hier bei RPA 1, schönen Mittwochabend euch. Und heute ist ja der 9.9. Und an so Schnapszahltagen wird ja oft geheiratet. Herzlichen Glückwunsch also an alle, falls ihr heute Hochzeitstag habt. Und unser Handwerker Peters aus Nickenich in der Eifel hat da noch ein paar passende Infos für euch.
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3: Yay, Mahlzeit. Ich bin der Handwerker Peters, ihr könnt mich auch P nennen. So, was haben wir denn? Ah, ich sehe jetzt schon, Papierstau in der Druckerpresse. Ja, das kriegen wir hin. Ach, liebe Hörerinnen und Hörer, meine Nachbarn sind jetzt ein Jahr verheiratet und feiern heute Papierhochzeit. Wusstet ihr das? Ein Jahr ist Papierhochzeit. Thorsten Stift, du hattest da doch eben im Handy so eine Auflistung. Ja gut, ich kenne mich nur aus mit 25 Jahre verheiratet, das ist Silber. Und 50 Jahre ist Goldhochzeit und 60 ist Diamant. Hier, auf dem Handy, wartet, als gibt 10 Jahre Rosenhochzeit, 30 Jahre Perlenhochzeit. Ach, meine Perle, meine Frau sagte jetzt, HP, mir ist bewusst geworden, dass du mein Notfallkontakt bist. Der im Ernstfall über mich entscheiden muss. Wenn sie dich anrufen, wirst du doch sagen, keine Ahnung, ruft meine Frau an. Da hat Lisbeth recht. Ach, liebe Hörerschaft, wir feiern bald 20 Jahre die Porzellanhochzeit. Ein Kegelbruder von mir, der hatte jetzt Blumenhochzeit. Ja, seine Frau ist verwelkt und er verduftet. Traurig, aber wahr. Yay, so, fertig. Normal sollte das halten.
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4: Schönen Mittwochabend. Wir schauen gemeinsam aufs Wetter und die aktuell gemessenen Temperaturen. Da haben wir in Maxdorf in der Pfalz noch 18 Grad. Puderbach im Kreis Neuwied meldet 15, Malborn im Hunsrück 14 und in Dümpelfeld in der Eifel auch 14 Grad. Die Nacht wird klar und kühl bei nur 6 bis 10 Grad. Morgen ähnlich wie heute wird also ein schöner Spätsommertag bei bis 23 Grad. Und der RPR1-Wettertrend. Der Freitag kommt mit Sonne, Wolken und ein paar vereinzelten Regentropfen daher. Die Werte klettern bis auf 24 Grad.
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5: Ich bin Thomas Bleskin. Bundeskanzler Friedrich Merz hat die AfD nach ihrem Wahlsieg in Sachsen-Anhalt im Bundestag scharf angegriffen. In der Generaldebatte warf der CDU-Chef der Partei vor, demokratische Institutionen zu verachten und Deutschland destabilisieren zu wollen.
6: Das Ergebnis der Wahl in Sachsen-Anhalt verschafft der AfD neues Selbstbewusstsein. Die Zeiten von Schwarz-Rot seien vorbei, sagt AfD-Chefin Weidel. Kanzler Merz hielt dagegen.
7: Ja, Frau Weidel, heute können Sie vor Kraft kaum laufen.
6: Die AfD sei besonders dort erfolgreich, wo sich Menschen wirtschaftlich und gesellschaftlich abgehängt fühlten. So Grünchefin Dröge. Hier müssten die demokratischen Parteien handeln. Rechtsextremismus sei kein ostdeutsches Problem. Tine Klimach, Berlin.
5: CDU, SPD, Grüne und Linke in Sachsen-Anhalt lehnen auch nach der Wahl Gespräche über eine Zusammenarbeit mit der AfD ab. Damit bleibt offen, wie eine Regierung zustande kommen soll. Die AfD verfügt über 39 der 83 Sitze im Landtag und verfehlt die absolute Mehrheit um 3 Mandate. Das BSW hat sich zu einer möglichen Zusammenarbeit bislang nicht festgelegt und will zunächst über das Gesprächsangebot der AfD beraten. Das US-Rüstungsunternehmen Covenant will im Raum Leipzig eine große Produktion weitreichender Marschflugkörper aufbauen. Die Fertigung des Systems Anthem soll im kommenden Jahr für europäische Kunden beginnen.
8: Angeblich ist Covenant schon im Gespräch mit der Bundeswehr. Eine offizielle Bestätigung dafür gibt es aber nicht. Auch ist die genaue Reichweite von Anthem bisher nicht bekannt. Die des vergleichbaren Taurus der Luftwaffe liegt bei 500 Kilometern. Deutschland und die europäischen NATO-Verbündeten bemühen sich derzeit, weitreichende Waffensysteme als Antwort auf die russische Bedrohung zu beschaffen. Für Sachsen würde die Produktion ein Plus an spezialisierten Arbeitsplätzen sowie Aufträge für regionale Zulieferer bedeuten. Tanja Wagner, Nachrichtenredaktion.
5: Die Autofahrer in Deutschland haben im vergangenen Jahr etwas mehr Strecke zurückgelegt als 2024. Nach Angaben des Kraftfahrtbundesamtes kamen sie insgesamt auf 562 Milliarden Kilometer. Rechnet man noch Lastwagen, Motorräder und andere zugelassene Kraftfahrzeuge hinzu, lag die gesamte Fahrleistung bei fast 675 Milliarden Kilometern. Grundlage der Statistik sind die Kilometerstände bei den Hauptuntersuchungen.
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9: So, meine Lieben, der Herbst ist da, natürlich schon geraume Zeit und Tina ist auch hier. Die erst seit einer Stunde und wir werden heute einmal um die ganze Welt fliegen mit einem Kleinflugzeug. Das Ganze in über 20 Ländern, 60 Flughäfen mit einer Muni. Alle Piloten werden sagen, eine Muni, Wahnsinn, Wahnsinn. Aber ich erkläre euch gleich, was es damit auf sich hat. Die ganze Sendung geht bis 22 Uhr.
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1: Da ist er, die Tina. Hi Tina.
2: Hallo, hi Rainer.
1: So, ich sehe auf deinem Pulli November 228 Romeo Mike. Das ist das Kennzeichen der Muni und viele, viele Wappen von Flughäfen, was ihr da auf dem Shirt habt.
2: Ja, das sind keine Flughäfen in dem Sinne. Das ist eben die November 228 Romeo Mike. Das stimmt. Unser Flugzeug von der Seite gesehen. Und die 66 Wappen, die man da sieht, das sind die Länder, die Wappen der Länder, in denen wir gelandet sind mit diesem Flugzeug.
1: Die Wappen der Länder, das ist ja genau. Mega cool. Sag mal, erstmal, wo kommst du her?
2: Ich komme aus Walldorf, südlich von Heidelberg.
1: Ach, dann arbeitest du bei SAP.
2: Ja, ich bin jetzt, das ist korrekt. Ich bin jetzt im Vorruhestand, aber ich habe über 25 Jahre bei SAP gearbeitet.
1: Du junges Mädchen im Vorruhestand, ich fasse es nicht.
2: Ja, so jung bin ich halt doch nicht.
1: Ah, siehst so jung aus, Tina. Pilotendasein hält jung.
2: Ja, Reisen hält jung.
1: Ja,
2: das glaube ich.
1: Sag mal, im Vorgespräch hast du mir gesagt, Rainer, wir kennen uns. Ich war in Speyer im Luftfahrtmuseum, wo es dieses Kino gibt und habe deine Show Abenteuer Weltumrundung gesehen, die ich ja mache. Das hat dich ein bisschen inspiriert?
2: Tatsächlich eher nicht. Das war für mich damals, inspiriert vielleicht auch schon. Also das war damals für uns was völlig, wir haben das nicht mit uns in Verbindung gebracht. Wir haben das angeguckt, weil wir abenteuerlustig schon immer waren. Aber dass wir selber einmal wirklich mit einem kleinen Flugzeug um die Welt fliegen, das war damals für uns völlig unvorstellbar. Also das war, glaube ich, sogar bevor wir die Muni gekauft haben. Und als wir die Muni gekauft haben, da hatten wir, das war 2012, da hatten wir das Ziel, tatsächlich über den Atlantik zu fliegen. Also wir hatten schon Träume und Fernziele, aber um die Welt, das war damals noch für uns. Wir wussten natürlich, dass das Leute machen, aber das war für uns damals noch unerreichbar.

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1: Unerreichbar, hat sie eben gerade gesagt, waren für sie einmal um die Welt zu fliegen, damals in meiner Show. Vielleicht war es doch ein kleiner Auslöser, den ich damit... Ich hatte ja gerade 2 Jahre davor die Welt umrundet und war nach Hause gekommen und habe die Leute mitgenommen in der Show. Und dann habt ihr euch zum Piloten ausbilden lassen.
2: Ja, also wir haben ja immer schon gerne Reisen gemacht und Abenteuer erlebt. Und irgendwann haben wir eben beschlossen, dass wir ein neues Kapitel aufschlagen und haben dann 2006 angefangen, uns die Fliegerei anzuschauen als Möglichkeit, Reisen und Abenteuer ein bisschen anders zu erleben als früher mit Rucksack und Trekking. Haben wir dann gedacht, wir versuchen das mal. Man wird ja auch nicht jünger. Und dann hat eben zuerst der Gunter angefangen, mit den Flugschein zu machen. Ich saß aber sofort von Anfang an mit dabei drin. Und wir haben das von Anfang an mit der Idee gemacht, dass das mal dann unser Abenteuermittel quasi wird. Und das war auch so. Von Anfang an haben wir gesehen, das ist unser Ding, da machen wir weiter. Und wie du ja weißt, das dauert dann schon lang. Man muss lange üben und die Lizenz, da kann man ja eigentlich noch nichts. Und dann muss man erst kleine Rundflüge machen und sich da zu steigern. Und dann habe ich dann auch irgendwann den Schein gemacht. Zunächst hatte ich nur das Funkzeugnis. Und das dauert eben eine ganze Zeit, bis man da sich an größere Sachen rantastet. Und wir haben dann ja nach 6 Jahren, anfangs haben wir gechartert, aber nach 6 Jahren haben wir gesehen, wenn wir große Sachen machen wollen, dann müssen wir uns ein Flugzeug anschaffen.
1: Das habt ihr mit der Muni gemacht?
2: Das haben wir mit der Muni gemacht.
1: Ist ja ein gutmütiges Flugzeug.
2: Ja, also es ist eben vor allem ein Reiseflugzeug. Es ist jetzt kein Flugzeug, das irgendwie für den Busch geeignet wäre. Aber also das braucht ein bisschen mehr Landebahn und es ist einfach wie so ein, wir sagen immer, ein kleiner Airliner. Das fliegt hoch, es fliegt dann in der Höhe schnell, es fliegt sehr effizient, es hat eine super Reichweite und dafür ideal für eben weite Reisen.

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2: Auf der A5 zwischen Heidelberg und Darmstadt werfen Personen Steine auf die Fahrbahn. Auf der A3 Richtung Köln gibt es Reinigungsarbeiten zwischen Raunheim und Wiesbaden-Niedernhausen. Der rechte Fahrstreifen ist gesperrt. Auf der A5 von Karlsruhe Richtung Heidelberg staut es sich zwischen Kronau und Kreuzwaldorf 2 Kilometer. Auf der A8 Richtung Saarlouis gibt es zwischen Merzig und Dillingen-Mitte 6 Kilometer Stau. Ihr verliert bis zu 40 Minuten. Auf der A671 zwischen Wiesbaden am Möhneburg und Mainz-Kastel Personen auf der Fahrbahn. Gute Fahrt!
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0: schön zu und hört, was Tina so plaudert. Sie ist auch Pilotin. Und hast du mal rechts und mal links gesessen in der Maschine oder hat es immer der Gunter auf der linken Seite und du immer auf der rechten Seite getan?
1: Also auf der Weltreise saß ich immer rechts. Das liegt auch, also liegt an zwei Dingen. Das eine ist einfach lizenzrechtlich, weil mir da manche Sachen fehlen, um im Ausland nach Instrumentenflug zu fliegen, obwohl ich die Instrumentenflugberechtigung habe. Und das zweite ist, dass wir tatsächlich als Team, also so wie wir uns die Arbeit, die Aufgaben verteilen im Cockpit, so natürlich viel, viel erfahrener sind und eben dadurch auch viel, viel besser sind. Und wenn wir die Rollen tauschen, das machen wir auch hier in Deutschland oder bei einfacheren Flügen, dann sind wir als Team eigentlich nicht ganz so gut, weil jeder was macht, wo er weniger Erfahrung hat. Und deswegen machen wir haben wir auf unseren großen Reisen das immer so gemacht.
0: Ihr seid echt die Granaten, ihr zwei, mit der Muni um die Welt. Ihr habt dann lange gebraucht, um die Reise vorzubereiten?
1: Ja, also wir hatten relativ kurz zuvor eine andere Reise gemacht. Die ging von Mannheim nach Australien und wieder zurück.
0: Mit der Muni?
1: Ja, auch mit der Muni. Und zu dem Zeitpunkt dachten wir eigentlich, die Weltumrundung wäre für uns einfach nicht möglich aufgrund der Reichweite und dem Pazifik. Und deswegen sind wir auch von Australien wieder zurückgeflogen und dachten, das wäre so eigentlich das Maximale, was wir tun können, einfach aufgrund von dem Pazifik, der halt so groß ist. Und dann kamen wir da zurück und kam dann relativ plötzlich, weil wir waren noch gar nicht lang aus Australien zurück, da haben wir erfahren, dass jemand anderes, also ich muss vielleicht noch davor schicken, früher gab es eine Route über Russland. Da konnte man praktisch, wenn man nach Osten fliegt, über Indien, Südostasien und dann konnte man aber durch Japan und dann Russland über die Beringstraße mit relativ kurzen Etappen.
0: Das habe ich gemacht.
1: Einfach das machen. Und das geht aber nicht mehr, seit Putin die Ukraine überfallen hat. Und deswegen zumindest nicht mit einem amerikanischen Flugzeug.
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1: Ja, Russland geht nicht mehr, da kommt man nicht mehr drüber. Ich bin damals noch über Russland geflogen, Petropavlovsk und Kamtschatka und dann über die Aleuten bis nach Alaska. Jetzt habt ihr Australien gemacht mit dem kleinen Flugzeug, das sind ja schon zig Stunden, die ihr da geflogen seid. Und dann gärte es aber doch weiter mit der Weltumrundung, gell?
2: Ja, und es wurde dann wieder belebt, dadurch, dass wir gelesen haben im Internet, in Facebook, wurde uns praktisch angezeigt, dass ein Amerikaner oder mit einer amerikanischen Muni eine Weltumrundung gemacht wird. Und das hat uns wirklich elektrisiert. Dann haben wir gedacht, aha, dem müssen wir mal, wie soll das gehen? Weil der kann ja offensichtlich auch nicht über Russland fliegen. Wir kennen Argentinier oder so anders Registrierte, die dürfen das noch. Aber das war klar, dass er es offenbar ohne Russland irgendwie gemacht haben muss.
1: Und wie hat er es gemacht?
2: Und dann habe ich mir den Kontakt geholt und den dann angeschrieben. Und da kam dann raus, der hat es sogar westwärts gemacht, aber alleine, also solo. Es geht ja immer ums Gewicht auch. Der hat es westwärts gemacht. Der ist also von USA losgeflogen, die Aleuten entlang. Und von der letzten Insel, von ihm aus gesehen, Adak. Ist er dann bis Sapporo geflogen, in Japan. Das hat er geschafft, in 13 Stunden irgendwas.
1: Oh Gott.
2: Und dann auch noch westwärts, weil da ist schon deutlicher Westwind. Das heißt, dann haben wir gedacht, aber wenn er alleine das nach Westen fliegt, dann können wir das zu zweit, da sind wir zwar ein bisschen schwerer, aber dann können wir es zu zweit mit Rückenwind ostwärts genau diese Route auch fliegen.
1: Ob ihr es geschafft habt, erfahren wir gleich nach den Nachrichten.

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4: Ich bin Thomas Bleskin. Bundeskanzler Merz hat die AfD 3 Tage nach ihrem Wahlsieg in Sachsen-Anhalt im Bundestag scharf angegriffen. Er warf der Partei vor, demokratische Institutionen verächtlich zu machen und Deutschland destabilisieren zu wollen. AfD-Chefin Weidel erklärte dagegen, die schwarz-rote Koalition sei politisch am Ende. Während der Rede des Kanzlers kam es immer wieder zu Zwischenrufen aus den Reihen der AfD. Bundestagspräsidentin Klöckner drohte mehreren Abgeordneten deshalb mit einem Ausschluss aus dem Saal. Nach einer Serie von Sabotageangriffen auf das Stromnetz in mehreren Bundesländern kommt der tatverdächtige 48-Jährige in U-Haft. Die Staatsanwaltschaft wirft ihm unter anderem das Herbeiführen einer Sprengstoffexplosion, die Störung öffentlicher Betriebe und die Zerstörung wichtiger Arbeitsmittel vor.
5: Der Verdächtige soll an mehreren Orten in Nordrhein-Westfalen, Brandenburg und Sachsen versucht haben, Stromleitungen in der Nähe von Kohlekraftwerken zu sabotieren. In einigen Fällen ist ihm das gelungen. Mit selbstgebauten Raketen soll er einen Draht über Hochspannungsleitungen geschossen haben. Mindestens 2-mal kam es dadurch zu Kurzschlüssen und einzelne Blöcke von Kraftwerken wurden lahmgelegt. Der 48-Jährige soll Bekennerschreiben in seinem Namen verfasst haben. Sein Motiv: Umweltschutz, der Kampf gegen fossile Energieträger wie eben Kohlekraftwerke. Tine Klimach, Nachrichtenredaktion.
4: Mit dem kommenden Jahr gibt es den Personalausweis für alle, die wollen, auch digital. Am 2. Januar soll die DU-App für Smartphones scharf geschaltet werden. Bundesdigitalminister Wildberger stellte sie heute in Berlin vor.
6: Grün-blau ist die App gehalten, mit einem schwarz-rot-goldenen Streifen an der Seite. Damit können sich deutsche Bürger quasi ihren Personalausweis-Zwilling aufs Handy laden. Perspektivisch dann auch andere Papiere, wie etwa den Führerschein. Der große Vorteil: es wird einfacher, sich online auszuweisen, ohne komplizierte Identverfahren. Direkt am 2. Januar geht es los mit 40 Anbietern, wie der Post, verschiedenen Banken und einigen Strom- und Telefonanbietern oder auch Hochschulen, Kommunen und Bundesländern. Tanja Wagner, Nachrichtenredaktion.
4: 1,5 Wochen vor der Abgeordnetenhauswahl in Berlin ermittelt die Staatsanwaltschaft Hannover gegen den SPD-Spitzenkandidaten Krach. In Hannover und Berlin wurden insgesamt 3 Objekte durchsucht, darunter nach Medienberichten auch die Berliner SPD-Zentrale. Zu den konkreten Vorwürfen äußerte sich die Staatsanwaltschaft nicht. Krach lässt die Anschuldigungen zurückweisen.
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1: Tina, jetzt war es ja wirklich die spannende Aufgabe, wie können wir in der Weltumrundung diese Pazifikstrecke erledigen, damit wir um die Welt kommen. Wie habt ihr es denn gemacht mit der kleinen Muni?
2: Genau, also da gab es diverse Probleme. Also das, es war dann so, für uns würde sich das sehr umgekehrt darstellen. Das heißt, wir würden ostwärts fliegen und würden dann von Nordjapan aus irgendwie nach Adak fliegen wollen. Es ist eben einfach, das sind 1800 nautische Meilen, das sind also 3300 Kilometer. Und es ist eigentlich, geht es über das hinaus. Aber wir haben dann gedacht, okay, wenn das Wetter passt und wir eben ein bisschen auch uns vorbereiten und das Flugzeug, dann können wir das schaffen. Dann war noch das Problem, im Normalfall gibt es in Adak kein Afgas. Also wir brauchen spezielles Flugbenzin, das heißt Afgas, und das gibt es eben nicht überall, also insbesondere auch nicht in anderen Weltgegenden, aber eben auch nicht in Adak. Und dann habe ich eben ja diesen Kontakt gehabt, von dem der westwärts geflogen ist, und habe den gefragt, wie hast du das gemacht? Dann hat er gesagt, er hätte eigentlich unser Problem vielleicht teilweise schon gelöst, weil er hat sich da 3 Fässer hinliefern lassen, das kommt in so 200 Liter Fässern, und hat eins nicht gebraucht, weil das war für ihn, falls er umkehren muss. Und dann hat er gesagt, er hätte da dieses Fass noch und er würde das verkaufen. Und dann habe ich gesagt, okay, kaufe ich. Und damit hat er das ging dann alles per Mail, hat er nur geantwortet, now you are committed. Also so nach dem Motto, jetzt habt ihr da das Fass in Adak gekauft, dann müsst ihr jetzt auch dahin kommen.
1: Ob's geklappt hat, das erfahren wir gleich.

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1: Wir fliegen los in Japan. Wir wollen nach Adak auf den Aleuten. Es sind 1800 Meilen, über 3000 Kilometer. Wie habt ihr das mit dem Flugzeug? So lange fliegt, da bleibt das doch gar nicht in der Luft.
2: Ja, also das Flugzeug bleibt sehr lange in der Luft. Wir haben grundsätzlich es schon mit Long-Range-Tanks ausgestattet. Das heißt also, die Flügeltanks, die sind einfach noch erweitert. Das bedeutet, dass wir also ohne irgendwas zu tun schon über 10 Stunden in der Luft bleiben können. Und eben je nach Wind kommen wir in den 10 Stunden weiter oder weniger weit, es ist ja klar. Und für diese eine Etappe haben wir einen kleinen Zusatztank gebraucht, aber ansonsten sind wir da eigentlich schon ganz gut aufgestellt.
1: Seid ihr 12, 13 Stunden nach Adak geflogen von Japan mit dem kleinen Flugzeug?
2: Nicht ganz. Es hat letztlich 10 Stunden, 13 Minuten gedauert. Der Wind war gut. Wir hatten dann guten Rückenwind. Und aber 10 Stunden 13 hat es gedauert und dann kommt auch das zweite Problem. In Adak kann man nicht in die USA einreisen. Das gehört ja zu Alaska, aber es ist kein Port of Entry. Das bedeutet, man kann die USA auch mit allen Dokumenten da einfach nicht betreten, weil da ist kein Grenzbeamter, der einen quasi einstempeln würde. Und deswegen muss man sich natürlich vorher kümmern. Da habe ich dann Monate vorher versucht, mit der Customs and Border Protection das zu besprechen, wie wir das machen können. Und die haben dann gesagt, also wir hatten da ganz schöne Ideen. Wir wollten dann einfach erst in Anchorage das alles machen und vorher noch ein bisschen die Aleuten abfliegen. Da hat er aber sofort gesagt, also so nicht. Was ihr dürft in Adak landen, ein sogenannter Technical Stop. Ihr dürft auch dann tanken und dann fliegt ihr aber sofort weiter nach Dutch Harbor. Dutch Harbor auf der Insel Analaska, auch noch Aleuten. Da gibt es dann einen Grenzbeamten, der kann euch dann da clearen.
1: Und dieser Flugplatz liegt direkt am Wasser und hohe Berge drumherum. Und du musst auf die Berge zufliegen und machst eine Linkskurve. Ach, ich bin schon wieder in meiner Welt umgekommen. Da bin ich auch gelandet. Gleich nach halb geht's weiter. 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
5: Auf der A59 Richtung Köln gibt es zwischen dem Kreuz Bonn-Ost und Bonn-Pützchen ein defektes Fahrzeug. Fahrt vorsichtig. Auf der A61 in Richtung Koblenz staut es sich zwischen Kruft und dem Kreuz Koblenz auf 1 Kilometer. Ebenfalls auf der A61 zwischen Stromberg und Waldlaubersheim in beiden Richtungen sind Personen auf der Fahrbahn. Achtet besonders gut auf eure Umgebung. Auf der A67 Richtung Mannheim steht ein defektes Fahrzeug zwischen Lorsch und dem Vierenheimer Dreieck. Wer sich auskennt, fährt besser anders. Gute Fahrt!
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1: Dutch Harbor. Ihr landet und konnt dann einreisen in die Vereinigten Staaten?
2: Ja, also da muss man jetzt nochmal sagen, wir waren eben wir waren konzentriert auf die Sache mit Adak und haben gesagt, alles andere findet sich dann. Wenn wir in Adak sind und das Wetter lässt es einfach nicht zu mit Dutch Harbor, dann rufen wir den an und sagen, das ist unsicher. Wir waren überzeugt, dass wir dann da nicht gezwungen werden, einen Flug anzutreten. Und das war dann auch so. Es war zwar alles schwierig, natürlich da auf den, obwohl wir Alaska eSIMs hatten, natürlich keinen Kontakt und Mobiltelefone haben nicht funktioniert. Aber da hat uns dann jemand geholfen. Und dann konnte ich diesen Grenzbeamten in Dutch Harbor anrufen und sagen, ja, wir sind jetzt immerhin mal in Adak. Wir wissen aber noch nicht, das Wetter war so, wie es in Alaska halt ist, so grenzwertig. Und haben wir gesagt, wir kommen, und hat er gemeint, ja, das Wetter sieht nicht so schön aus. Und wenn wir nicht kommen wollen, dann ist es okay, dann kommen wir eben einen Tag später. Und dann haben wir hin und her überlegt, mit lokalen Piloten besprochen, ob das Wetter jetzt gut genug ist, ob man da nach Instrumentenflug fliegt oder eher nach Sichtflug. Die Wolken hängen da gerne tief. Und dann haben die Alaska-Piloten sind natürlich das gewohnt und sagen dann, ach ja, also bei uns fliegt man da sowas nach Sichtflug. Morgen wird's auch nicht besser. Könnte eigentlich gleich los. Und das haben wir dann gemacht.
1: Boah, Halleluja, was habt ihr da eine Strecke. Bewundernswert auch euren Mut und vor allen Dingen toll, dass das geklappt hat, dass ihr auf einer Insel gelandet seid und man euch da ja gelassen hat, gell? Denn ihr wart ja jetzt illegal irgendwo auf Adak. War ja kein Pass, kein Kontroll, nix. Habt ihr echt gut gemacht, dass ihr mit denen das alles abgestimmt habt. Dann wart ihr in Amerika. Also wie lange war eigentlich insgesamt die Weltumrundung?
2: Die Reise ging am 3. Mai los und wir kamen zurück am 13. August, oder?
1: Ja. Und wie viele Kilometer waren es insgesamt? Wisst ihr das?
2: Ich glaube
1: 40.000, 50.000.
2: Ich glaube so. 25.000 nautische Meilen. Das so. Kommt dann so auf.
1: Kommt ungefähr hin. Weil genau. Einmal um die Welt ist ja knapp über 40.000. Ihr habt so ein paar Umwege gemacht.
2: Wir haben Umwege gemacht. Uns war es auch wichtig, dass wir über den Äquator fliegen.
1: Aha.
2: Das ist eigentlich nicht verpflichtend. Also man will ja dann auch, wenn man die Weltumrundung macht, will man ja auch, dass man, da gibt es so eine Webseite, Earthrounders. Die kennst du auch, Rainer. Du bist da nämlich auch drauf.
1: Ich glaube, ich bin Nummer 189, gell? So irgendwo.
2: Und wir waren jetzt bei den Single Engine, waren wir jetzt irgendwie die 258 seit Beginn der Luftfahrt.
1: Da gebe ich jetzt einen Kaffee drauf aus.
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2: Eine echte Weltumrunderin habe ich heute in Mein Abenteuer heute Abend. Mit ihrem Gunther ist sie um die Welt geflogen. Was war für dich das schwierigste Abenteuer, wenn du das so zurückblickst? Was empfandst du als schlimmstes Abenteuer?
3: Bei dieser Reise?
2: Ja.
3: Eindeutig die Pazifik-Etappe.
2: Das glaube ich.
3: Die war so, dass man aufgrund der Öffnungszeiten und mussten wir in der Nacht losfliegen. Also es ging nicht, dass wir hätten praktisch bei Tag das abfliegen können, sondern wir mussten kurz vor Schließung von Obihiro, das war der Platz in
2: Japan.
3: Hokkaido, Japan, da mussten wir kurz vor Schließung um 21 Uhr lokal losfliegen in die pechschwarze Nacht über den Pazifik. Man sieht ja die Wolken auch nicht. Man hat ja als Pilot immer Angst vor Vereisung. Man guckt dann immer raus und freut sich, wenn man den Mond sieht. Und also die ersten Stunden in der Nacht und überhaupt der Aufbruch in diese pechschwarze Nacht und dann zu wissen, man fliegt jetzt 10-11 Stunden in einer Gegend, da ist nichts. Das war natürlich das Extremste, was wir je gemacht haben.
2: Gibt es eine Website, wo man eurer Weltumrundung folgen kann?
3: Folgen, jetzt ist sie ja schon passiert, aber es gibt eine Seite, wo wir E-Books haben, wo wir eben auch eine Online-Version haben, praktisch einen Bericht von der gesamten Reise. Da gibt es eine Webseite, die und wir haben außerdem, ich kann die jetzt nicht hersagen, das ist die auf der Empoa-Seite und die Empoa, das ist der europäische Muni-Club, European Muni Pilots and Owners Association. Und bei denen, da haben wir auf einer Unterseite, haben wir das drauf.
2: Ach, wir machen einfach Tina Haug. Ja, so einfach. Website. Da bist du auch irgendwo drauf. Habe ich auch gestern noch gesehen. Ihr seid mit eurer Weltumrundung auch auf YouTube drauf. Habe ich auch gesehen bei youtube.com mit der Muni. Muss man euren Namen auch angeben, findet man. Und ihr seid im Facebook. Ich weiß alles, Tina. Ich weiß auch, wann du geboren bist, soll man sagen? Nee, ist ja gut. Also vielen Dank, dass du da bist. Vielen Dank für deine tolle Geschichte. Du hast uns einmal mitgenommen in spannende Geschichten. Und mein Herz blühte natürlich auf, weil ich die Welt ja auch umrundet habe mit dem kleinen Sportflugzeug. Du bist Pilotin, wir sind Kollegin. Du stehst auf der Liste der World Rounder. Sind wir dann wirklich ja Kollegen. Ja? Danke, dass du da warst, Tina.
3: Gerne.
2: Schöne Grüße an den Gunther, deinen
3: ich ausrichten.
2: Ehemann. Und auf die nächste Reise gibt es nochmal so eine große Reise? Nee, gell?
3: Nee, eher nicht.
2: Nee, habe ich auch gesagt. Ja. Einmal reicht, der liebe Gott hat
3: so
2: die Hand über uns gehalten. Danke dir für das Fahren dieser Sendung und ich wünsche euch einen schönen Abend. Ich bin Rainer Meutsch. Tschüss.

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4: Ich bin Katrin Müller. Bundeskanzler Friedrich Merz hat sich skeptisch zu einem möglichen Verbotsverfahren gegen die AfD geäußert. Die rechtlichen Hürden seien sehr hoch, sagte der Chef der CDU. Zudem lasse sich das Problem seiner Ansicht nach nicht durch ein Verbot der Partei lösen. Merz hatte die AfD nach ihrem Wahlsieg in Sachsen-Anhalt im Bundestag scharf angegriffen. In der Generaldebatte warf der CDU-Chef der Partei vor, demokratische Institutionen zu verachten und Deutschland destabilisieren zu wollen. Was vor der Wahl galt, gilt in diesem Punkt auch nach der Wahl. CDU, SPD, Grüne und Linke lehnen eine Zusammenarbeit mit der AfD in Sachsen-Anhalt weiterhin ab. Vertreter der vier Parteien haben Gesprächsangebote über eine Regierungsbildung ausgeschlagen.
5: Nach wie vor ist also offen, wie es politisch in Sachsen-Anhalt weitergeht. Wenn es keine Überläufer von anderen Fraktionen gibt, könnte die AfD wohl nur auf das BSW als möglichen Partner hoffen. Man sei grundsätzlich bereit, mit allen Parteien zu sprechen, sagte BSW-Spitzenkandidat Thomas Schulze zuletzt. Und er kritisierte die anderen Parteien, dass sie nicht dazu bereit sind. Die AfD gewann 39 der insgesamt 83 Mandate. Damit fehlen ihr für eine absolute Mehrheit 3 Stimmen. Tine Klimach, Nachrichtenredaktion.
4: Mit dem kommenden Jahr gibt's den Perso für alle, die wollen, auch digital. Am 2. Januar soll die DU-App für Smartphones scharf geschaltet werden. Bundesdigitalminister Carsten Wildberger hat sie in Berlin vorgestellt.
6: Grün-Blau ist die App gehalten, mit einem schwarz-rot-goldenen Streifen an der Seite. Damit können sich deutsche Bürger quasi ihren Personalausweis-Zwilling aufs Handy laden. Perspektivisch dann auch andere Papiere wie etwa den Führerschein. Der große Vorteil, es wird einfacher, sich online auszuweisen, ohne komplizierte Identverfahren. Direkt am 2. Januar geht es los mit 40 Anbietern, wie der Post, verschiedenen Banken und einigen Strom- und Telefonanbietern oder auch Hochschulen, Kommunen und Bundesländern. Tanja Wagner, Nachrichtenredaktion.
4: Stundenlanger Stillstand dort, wo normalerweise Zehntausende von Autos langfahren. Nach einem Sprengstoffverdacht an der deutsch-schweizerischen Grenze ist der Übergang Rheinfelden-Autobahn erst am Abend wieder geöffnet worden. Gefährliche Stoffe wurden aber nicht gefunden, hieß es von der Polizei. Deshalb konnte die Autobahn wieder freigegeben werden.
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1: Auf der Autobahn 1 von Trier Richtung Saarbrücken Vorsicht. Zwischen Nonnweiler-Braunshausen und Nonnweiler-Primstal liegt ein toter Fuchs auf dem rechten Fahrstreifen. Auf der Autobahn 3 Richtung Frankfurt steht ein defektes Fahrzeug zwischen Neuwied und Dierdorf. Auf der Autobahn 448 stockt der Verkehr von Koblenz Richtung Dreieck Vulkaneifel zwischen Kaisersesch und Rastplatz Bierscheid auf 3 Kilometern. Auf der Autobahn 555 von Bonn nach Köln steht ein defektes Fahrzeug zwischen Wesseling und Rodenkirchen. Gute Fahrt!
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4: Ich bin Katrin Müller. Nach einer Serie von Sabotageangriffen auf das Stromnetz in mehreren Bundesländern kommt der tatverdächtige 48-Jährige in Haft. Es wurde Haftbefehl gegen den Mann erlassen. Die Staatsanwaltschaft wirft ihm unter anderem das Herbeiführen einer Sprengstoffexplosion, die Störung öffentlicher Betriebe und die Zerstörung wichtiger Arbeitsmittel vor.
5: Der Verdächtige soll an mehreren Orten in Nordrhein-Westfalen, Brandenburg und Sachsen versucht haben, Stromleitungen in der Nähe von Kohlekraftwerken zu sabotieren. In einigen Fällen ist ihm das gelungen. Mit selbstgebauten Raketen soll er einen Draht über Hochspannungsleitungen geschossen haben. Mindestens zweimal kam es dadurch zu Kurzschlüssen und einzelne Blöcke von Kraftwerken wurden lahmgelegt. Der 48-Jährige soll Bekennerschreiben in seinem Namen verfasst haben. Sein Motiv: Umweltschutz, der Kampf gegen fossile Energieträger wie eben Kohlekraftwerke. Tine Klimach, Nachrichtenredaktion.
4: Bundeskanzler Friedrich Merz hat sich skeptisch zu einem möglichen Verbotsverfahren gegen die AfD geäußert. Die rechtlichen Hürden seien sehr hoch, sagte der CDU-Chef. Zudem lasse sich das Problem seiner Ansicht nach nicht durch ein Verbot der Partei lösen. Merz hatte die AfD nach ihrem Wahlsieg in Sachsen-Anhalt im Bundestag scharf angegriffen. In der Generaldebatte warf der CDU-Chef der Partei vor, demokratische Institutionen zu verachten und Deutschland destabilisieren zu wollen. Fahnen auf Halbmast, nicht nur in Norwegen. Mit einem Trauerzug durch Oslo ist Norwegens verstorbener König Harald V. an seine letzte Ruhestätte geleitet worden. Der Abschied des vom Volk geliebten Monarchen verlief tränenreich.
6: Zehntausende Zuschauer verfolgten den Trauerzug vom Schloss zur Domkirche in Oslo. Andächtige Stille herrschte, als der Sarg von König Harald von einem Auto im Schritttempo durch die Stadt gezogen wurde. Hinter ihm gingen neben der Königsfamilie ein großer Teil des europäischen Hochadels. Sowohl Königin Mette-Marit als auch Kronprinzessin Ingrid Alexandra verdrückten Tränen. Aus Oslo, Julia Weschenbach.
4: Zum Fußball. Der VfB Stuttgart hat zum Auftakt der Champions League einen Heimsieg gefeiert. Dank eines Dreierpacks von Ermedin Demirovic gewann Stuttgart gegen Norwegens Meister Viking Stavanger mit 3:1. Der Stürmer erzielte seine Treffer schon vor der Pause in der 20., 26. und 32. Minute.
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1: Achtung auf der A6 von Mannheim Richtung Heilbronn. Am Kreuz Mannheim bei der Überleitung zur A656 Richtung Heidelberg steht ein defektes Fahrzeug. Auf der A61 von Ludwigshafen Richtung Koblenz zwischen Talbrücke Alzey und Kreuz Alzey gibt es Verzögerungen durch ein defektes Fahrzeug. Auf der B41 von Bad Sobernheim Richtung Bad Kreuznach bleibt ein Fahrzeug auf dem Beschleunigungsstreifen liegen. Auf der B54 zwischen Bad Schwalbach-Arbergen und dem Abzweig nach Holzhausen über Ahr ist wegen Brückenarbeiten gesperrt. Gute Fahrt!
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5: Guten Abend, Deutschland. Mein Name ist Daniel Kaiser. Willkommen zur Night Lounge. Das Datum dieser Folge, Donnerstag, der 10. September 2026. Schön, dass ihr wieder mit dabei seid. Unser Thema heute Abend kommt aus der Community. Und zwar von David. Und der kommt aus Hamburg. Der hat uns eine Nachricht geschrieben. Und daraus haben wir jetzt ein Thema gemacht. Er hat mir verraten, dass er beruflich mal in einer anderen Stadt unterwegs war. Da hatte er einen wichtigen Vorstellungstermin. Und auf dem Weg dorthin hat er gemerkt, dass er seine Tasche mit Laptop und mit seinen Unterlagen in einem Café hat stehen lassen. Er hat nämlich vorher noch Käffchen getrunken und ein Croissant oder sowas wahrscheinlich in der Art. Ganz panisch ist er zurückgerannt und ein Mann, ein fremder Mann, hat die Tasche gefunden und bereits beim Personal abgegeben. Der war sogar noch da. Und hat sich dann irgendwie auch gefreut, dass dann David wieder zurückgekommen ist, um ihm seine Tasche zu überreichen. Und ja, dann hatten die sogar noch sich ganz kurz miteinander unterhalten und Nummern ausgetauscht. Er sagt, leider ist daraus kein tieferer Kontakt geworden. Aber ich finde es schön, dass es Menschen gibt, die gute Absichten haben. Und ich dachte mir, daraus könnten wir mal ein Thema machen. Heute Abend lautet unser Thema, wann hat dir ein völlig fremder Mensch mal geholfen? Das möchte ich heute Abend mit euch besprechen und möchte mal eure Geschichten hören. Wann hat euch ein völlig fremder Mensch mal geholfen? Die Nummer zu mir ins Studio, kostenlos vom Handy und vom Festnetz. Gerne auch reinklicken auf Instagram, auf Facebook unter Night Lounge. Die Nummer zu mir.
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5: Kostenlos. Und gerne auch mitmachen in unserem WhatsApp-Kanal. Da haben wir das Thema gepostet. Bin also gespannt auf eure Geschichten. Hab schon gesehen, es sind auch ein paar Nachrichten reingekommen. Aber da kann ich nichts vorlesen. Die haben das Thema leider auch wieder verfehlt oder auch teilweise Negativgeschichten erzählt. Aber das Thema ist, glaube ich, eindeutig. Wann hat dir ein völlig fremder Mensch geholfen? Jetzt gehen wir in die erste Leitung. Bei mir ist Gabi aus Oberkirch. Hallo Gabi.
6: Hallöchen, hallo Daniel, wie geht's dir?
5: Ich freue mich, dass du da bist.
6: Meine Schicht ist zu Ende, aber meine Geschichte zum Thema ist ganz simpel. Ich bin einmal in eine Waschanlage gefahren mit meinem Auto in einer größeren Stadt hier in Offenburg und ich konnte nicht mehr rausfahren. Also das Auto wurde gewaschen und ich konnte den Rückwärtsgang, es war an einem sonnigen Samstag, jeder Deutsche will sein Auto waschen. Hinter mir waren geschätzte 5, 6 Kunden, wo auch ihr Auto waschen wollten, haben schon gehupt und waren schon echt gestresst und genervt. Und bei mir ging der Anlasser vom Auto nicht mehr. Ich konnte nicht raus. Und es war ein 30-jähriger, wildfremder junger Mann, wo gesagt hat, komm, ich helfe Ihnen. Hat mir geholfen, das Auto aus der Waschanlage rückwärts rauszuschieben. Hat aus seinem Auto, das war ein großer Mercedes-Kombi AMG, hat noch ein Überbrückungskabel gehabt, hat gedacht, erst wäre es die Batterie. Er hatte jetzt auch nicht so viel Ahnung von Autos, aber er meinte, es wäre der Anlasser, hat dann sich gekümmert, dass er noch einen Hammer besorgt und hat mir auf den Anlasser draufgeschlagen und hat mein Auto zum Laufen gebracht und es hat ihn ungefähr eine Stunde wirklich Aufwand gekostet und Engagement und das war... Ich war mit der Situation überfordert, ich war gestresst, genervt und ich fand es voll cool von ihm. wirklich sehr, sehr cool.
5: Eine ganze Stunde. Ich habe jetzt wirklich gedacht, der hat dich jetzt aus der Waschanlage rausgeschoben, hat dann selber sein Auto gewaschen und Tschüssikowski, da war er weg.
6: Nein,
5: aber der hat dann wirklich
6: nicht.
5: Sich noch die Zeit genommen, gemeinsam
6: richtig.
5: Mit, also was heißt gemeinsam mit dir? Du standst daneben wahrscheinlich, auch keine Ahnung vom Auto.
6: Richtig,
5: und er hat aber sein Bestes gegeben. Hat sich noch jemand angeschlossen oder hat er wirklich alleine versucht, das Problem zu lösen?
6: Nein, die anderen waren wirklich sehr egoistisch. Die haben ihren Kaffee geschlürft an der Tanke. Die wollten eigentlich so schnell wie möglich ihr Auto waschen. Also die hat mein Problem wirklich null interessiert. Und dieser Mann eben total wildfremd. Also ich kannte ihn nicht und es war jetzt auch nicht, sage ich mal, meine Altersliga. Und er war jetzt auch ganz normal zum Autowaschen gekommen, dass er eben sich meiner, sage ich mal, angenommen hat, meines Problems. Und das fand ich so cool. Ich habe ihn dann hinterher auch gefragt, was ich ihm schuldig bin, habe ihn noch auf einen großen Kaffee an der Tanke eingeladen. Aber das fand ich einfach toll. Und
5: hattest du nicht ein seltsames Gefühl, einem Menschen dein, also klar, dass er dir rausgeholfen hat, das zu schieben, das ist ja das eine, aber das andere, der fuchtelt da jetzt unter der Motorhaube rum, da hat man nicht so ein bisschen Sorge, oh Gott, der hat ja jetzt nicht 100% Erfahrung, nicht, dass der mir am Ende auch noch was kaputt macht. Oder sagst du, ich hätt jedem in dem Moment gesagt, mach. Ich war so verzweifelt.
6: Ich glaube eher Plan B. Ich glaube eher das zweite Teil.
5: Ja, wirklich? Okay.
6: Ja. Also von dem her, zumal ich auch, er hatte so eine ruhige, ich war dann so hippelig und habe dann natürlich schneller geatmet und ja, ich war einfach überfordert und gestresst und er hat gesagt, jetzt warten Sie mal, wir machen das schon, ich guck mal nach, ich habe jetzt auch nicht viel Ahnung, aber wir kriegen das hin. Der hatte eine wahnsinnige Aura, was mich wirklich geflasht hat, dass er auch so ruhig und überlegend und auch, dass er eben bei mir geblieben ist. Er hätte auch sagen können, wie du sagst, fahr mal das Auto raus, damit ich endlich mein Auto waschen kann und gut ist. Nee, ich fand es richtig toll von dem. Und wirklich, das war fast eine Stunde, das ganze Szenario gedauert, bis er dann waschen konnte, zumal die anderen sich da dann vorgedrängelt haben. Er wäre ja praktisch hinter mir am Waschen dran gewesen. Und durch das, dass er sich um mich gekümmert hat, haben ja dann 3-4 andere ihre Autos vor ihm in der Waschanlage gewaschen. Und er hatte dann mit einem anderen Kollegen, also ein anderer Kunde, noch Diskussionen, weil er dann wieder in die Reihe wollte und keiner wollte ihn dann mehr in die Schlange lassen.
5: Und habe ich dich gerade richtig verstanden, dass du ein bisschen ungeduldig warst und öfters mal so ein paar Kommentare, während er da am Machen war?
6: Null.
5: Ich war so, weil du meintest, du bist so hippelig und so nervös gewesen. Ich dachte, du hast die ganze Zeit nur so ein bisschen vor dich hin. Weil ich kenne das. Es fällt mir auf jeden Fall gerade ein, so Momente, wo ich, denke ich gerade an eine Freundin, der habe ich zum Beispiel mal geholfen. Und sie steht halt daneben, kann mir nicht wirklich helfen, außer dass ich sage, reich mir mal den Hammer, reich mir mal den Bohrer oder was auch immer. Sie sagt dann aber die ganze Zeit, ach nee, du, das wird eh nichts, lass das mal. Und ach, das klappt nicht. Und siehste, habe ich doch gesagt, das wird nichts. Und ich bin die ganze Zeit am Machen, weißt du? Und ich denke mir so, das ist gerade nicht hilfreich,
6: richtig,
5: wenn du die ganze Zeit
6: absolut
5: nebenbei sagst, das wird nichts, das klappt nicht und so weiter.
6: Und sie ist wirklich wahnsinnig toll motiviert. Also von dem her, das glaube ich. Also das war bei mir gar nicht. Ich war eher so dankbar. Und er hat dann auch gesagt, jetzt probiere ich mal das. Ich war mit allem einverstanden. Ich wäre mit allem einverstanden gewesen, was er gesagt hat. Und das war richtig. Ich habe öfters mal an den gedacht. Das fand ich richtig nett. Das ist heutzutage wirklich keine Selbstverständlichkeit. Ich würde es auch tun. Also ich habe auch selbst schon meine Geschichte, dass ich jemand geholfen habe. Ich habe an einer Shell-Tankstelle als Tankwart gearbeitet in Heidelberg. Und die ist auf einer großen Verkehrsstraße und genau vor meinen Augen, ich park morgens zur Arbeit und genau vor meinen Augen, 10 Meter, ist ein Auffahrunfall. Und ich sehe einen, das war ein Kleinwagen und ich hatte ja Stahlkappenschuhe an, also Arbeitsschuhe, und ich renne sofort auf diesen Unfall hinzu, wobei ein Kleinwagen und ein großer BMW-SUV, und der SUV-Fahrer ist ausgestiegen, hat sofort sein Handy gezückt, hat, glaube ich, Polizei und Krankenwagen angerufen und hat sich erstmal um die Dame, es war eine Frau um die 30, war im Kleinwagen drin gesessen, und ich habe versucht, die Tür aufzureißen, weil ich dann gesehen habe, aus dem Motor rauchte es leicht, ich hatte Angst, dass das Feuer fängt, was das dann auch getan hat. Ich habe die Tür wirklich aufgetreten mit meinen Schuhen, was nicht wehgetan hat. Habe dann der Frau, die gebückt lief, die war schockiert, also die stand total unter Schock, die konnte mit mir gar nicht reden. Ich habe dann zu ihr auch ganz leise und auch bedacht zu ihr gesagt, wir steigen jetzt aus dem Auto aus, kommen Sie mal mit, und habe mich bei ihr so untergehakt und habe sie dann aus dem Auto wirklich wortwörtlich rausgezogen. Und sie war dann, ich habe sie vom Auto 10 Meter weggebracht, und kaum waren wir 10 Meter weg, hat das Auto Feuer gefangen. Also wirklich, es ging dann peu à peu wie im Film. Es kam dann der Krankenwagen, Polizei etc. Sie wurde dann mit dem Krankenwagen abgeholt. Sie hat ihre Beine verletzt. Beide Beine waren verletzt. Sie wurde dann auch in ein Krankenhaus eingeliefert. Und da ist das Ende der Geschichte ist, dass sie nach 3,5 Wochen, glaube ich, mit einem riesen Geschenkkorb in der Tankstelle stand und hat, weil sie so unter Schock stand, und hat gesagt, ich möchte mich bei der Dame mit den roten Haaren bedanken. Dabei hatte ich zu dem Zeitpunkt und überhaupt noch nie rote Haare, nur eine feuerrote Jacke an. Und das ist anscheinend bei ihr im Kopf geblieben. Und sie hat gesagt, ich hätte ihr das Leben gerettet. Die wäre nicht ausgestiegen. Die war so unter Schock, die wäre nicht ausgestiegen. Und dann wäre ein größeres Unglück passiert, garantiert.
5: Also das ist auch eine Wahnsinnsstory.
6: Diese Zivilcourage. Ich glaube, ich überlege auch nicht, das eigene Leben, mir ist dann das Leben des anderen, oder wie soll ich das sagen, wichtig. Ich würde jetzt auch einem Schwimmer Beispiel hinterher springen und versuchen, ihn zu retten. Ich bin so. Ob das dann gut ist, ob das dann schlecht ist, ist mal dahingestellt. Aber diese Zivilcourage habe ich auch. Aber die darfst du heute von anderen oder von vielen anderen einfach nicht erwarten.
5: Musst du auch nicht. Du kannst sie vorleben. Und das ist, glaube ich, das Sinnvollste, was wir machen können. Gabi, vielen Dank für deine Geschichte und dir einen wunderschönen Abend. Bis bald. Mach's gut.
6: Ich wünsche dir noch schöne Zuhörer. Ciao. Ich wünsche dir was. Ciao, ciao.
5: So, anrufen vom Handy und vom Festnetz. Wenn es so weitergeht, bin ich happy. Wann hat euch ein völlig fremder Mensch geholfen? Und warum ist euch vielleicht diese Begegnung bis heute in Erinnerung geblieben? Ruft mich an vom Handy und vom Festnetz und erzählt mir, was da genau passiert ist, in welcher Situation ihr wart. Gabi war in der Autowaschanlage. Das Auto sprang plötzlich nicht mehr an. Ein Fremder schob den Wagen raus. Und nicht nur das, er hat ihn sogar repariert. Die Nummer zu mir.
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5: So, wen haben wir in der nächsten Leitung? Gucken wir doch mal. Da ist jemand mit der 17. Guten Abend, wer da, woher?
7: Bin ich das?
5: Ja, die Stimme kommt mir bekannt vor.
7: Ja, ich frage immer dieselbe Frage. Brigitte aus Bruchsal.
5: Brigitte, schön, dass du da bist. Hallo.
7: Aber so interessant ist es nicht, nämlich genau das, was du erzählt hast. Wir waren in Salzburg nach dem Kurs und haben irgendwo gegessen und sind dann eine ganze Ecke gelaufen, bis irgendwo, oh Gott, der Geldbeutel. Der muss rausgefallen sein, da wo wir gesessen sind. Und wir also im Schweinsgalopp da wieder zurück, da ich ein gutes ein Gefühl für Wiedererkennenswerte habe. Ich brauche auch keine, nicht unbedingt eine Karte, um durch Deutschland zu fahren. Mich haben Karten immer schon interessiert von klein auf. Ich benutze kein Navi. kamen wir dahin und die haben gesagt, nee, also wir haben nichts gefunden. Aber fragen Sie doch, ach nee, ja, und dann hing, nee, so rum war es, da war nur noch einer da, die haben geputzt, wir haben ja eigentlich schon geschlossen, aber fragen Sie doch mal in dem kleinen Hotel nebendran nach, vielleicht hat es derjenige hingebracht, und wir schon ganz klein laut zum Hotel rübergegangen und haben gesagt, hat Ihnen irgendjemand hier aus der Gastwirtschaft hier nebendran einen Geldbeutel gebracht, wir haben nämlich den verloren, als wir vorhin da gegessen haben. Ja, tatsächlich hat die Dame am Empfang gesagt, ich habe hier einen Geldbeutel. Hat sie nachgeguckt. Sind Sie aus Deutschland? Und dann haben wir gesagt, ja, aus Bruchsal. Und dann hat sie gesagt, Hildenbach, tatsächlich, das ist Ihr Geldbeutel. Und es war alles noch drin.
5: Wow. Und ihr wart wie weit weg? Also ihr habt diese Gastwirtschaft verlassen und seid schon ins Auto... Bitte was?
7: Wir sind 3/4 Stunde gelaufen, um bis da so da.
5: Ach, gelaufen, okay, ihr seid nicht mit dem Auto. Okay, ihr habt die Gastwirtschaft verlassen, seid ein bisschen durch Salzburg flaniert und dann irgendwann mal fällt auf, der Geldbeutel ist weg.
7: Ja.
5: Und dann wieder panisch zurück. Aber wie schön. Und dann war das nebendran. Das sind ja aber auch viele so kleine Ereignisse, die zusammenkommen. Wenn die euch jetzt nicht gesagt hätten, fragt doch mal da drüben, hättet ihr es trotzdem gemacht?
7: Nee. Auf die Idee wären wir gar nicht gekommen.
5: Das ist verrückt eigentlich, ne? Eigentlich ist es ja irgendwo naheliegend und trotzdem manchmal kommt man nicht drauf.
7: Ja.
5: Habt ihr dann auch in Erfahrung bringen können, ob das vielleicht ein Gast vom Hotel war oder wer das war?
7: Nee, war auch kein Gast vom Hotel, sondern hat einer gefunden und die haben wohl da in der Gastwirtschaft, also wie gesagt, da war noch die Putzfrau zugange, dass ein Kellner oder was gesagt hat, bringst es doch ins Hotel rüber, weil wir schließen nachher. Wir haben dann bis abends Pause.
5: Macht ja Sinn durchaus, dass man das dann da abgibt. Aber wie schön. Und dann kam es wieder zurück. Nichts hat gefehlt. Also auch eine sehr ehrliche Person. Man konnte sich auch nicht bedanken. Schade.
7: Ich nochmal ist mir passiert, ich habe in einem Mädchengymnasium in Karlsruhe, das ist da bei der Pädagogischen Hochschule, habe da gespielt und also weil ich die Musiklehrer da kannte und bin zurückgekommen und da klebte ein kleines Schildchen soll er mal zur Polizeistation um die Ecke kommen. Und ich schon gedacht, komisch, mir ist es noch gar nicht aufgefallen. Und ich hatte noch eine aus dem Orchester bei mir, eine Schülerin, die einen Platten hatte und wollte nach Hause fahren mit dem Fahrrad. Also hat das Fahrrad abgestellt und hat sie gesagt, ich weiß, wo das ist, können wir zu Fuß machen. Also sind wir um die Parkplätze, gibt es da nicht, da hingelaufen und ich komme da rein, da war ein ganz langer Tresen. Da lag der komplette Inhalt von meinem Geldbeutel, alles einzeln nebeneinander da und ich, ja, auch das Geld war drin, ja. Und da sagte auf einmal ein Beamter, ja, da haben sie aber Glück gehabt, ein altes Ehepaar, was neben ihnen geparkt hat, hat den Geldbeutel so ein bisschen unterm Auto gesehen. Sie hatten es wohl in der linken Tasche und es ist rausgefallen beim Türaufmachen. Und man sagt, ja, offensichtlich.
5: Es kann einfach so schnell passieren. Ja, wie du gerade sagst, es kann aus der Hosentasche fallen oder man legt es in der Gaststätte auf den Tisch oder auf den Stuhl und dann verlässt man es, ja, denkt nicht drüber nach. Das geht so schnell. Das ist mir vor kurzem erst passiert. Da habe ich lege immer mein Handy immer, wenn ich auf dem Laufband stehe, mache ich das immer vorne so auf diese Ablage und gucke da manchmal sogar noch irgendwie ein Video dabei. Und manchmal bin ich fertig, stehe auf, gehe dann schon ins Bad, Hände waschen und so und ein bisschen abtrocknen und bin auch schon mal ins Auto gestiegen und dachte mir dann plötzlich, wo ist mein Handy? Das war noch auf dem Laufband, das wollte noch eine Runde weiter joggen wahrscheinlich.
7: Ja,
5: Brigitte, was ich gerne von dir wissen würde, ist, was schätzt du, wie groß ist der Anteil der ehrlichen Bürgerinnen und Bürger bei uns im Land? Was würdest du sagen? Würdest du sagen, ach, ich glaube, das ist schon ein großer Anteil. So 70% werden das, was sie finden, auch abgeben. Oder würdest du sagen, oh, ich schätze, das ist sehr gering, der Anteil der ehrlichen Menschen?
7: 50-50 würde ich eher denken.
5: Bitte?
7: 50-50, weil mit Geldbeutel haben wir Probleme gehabt, das eine Mal in Verona auf der Toilette da in diesen Katakomben und da war es ziemlich dunkel gewesen, da habe ich von meinem Cousin den Geldbeutel liegen lassen, auf dem Klopapierrollenhalter. Der war auch so dunkel, insofern es war nicht viel Geld drin, aber es war schon sehr ärgerlich, der kam nämlich aus der DDR. Und die haben ja da auch irgend so eine Karte gehabt, wo Verkehrsverstöße eingetragen wurde. Und da hat er nur gesagt, das wäre jetzt echt dumm, weil er hat noch viel Platz drauf gehabt. Aber ich habe Gott sei Dank verbotenerweise noch eine zweite Karte daheim. Das war im Wendejahr 89. Da hat es irgendwann im Mai fertiggebracht, dass er zu uns kommen konnte.
5: Okay, also ich habe jetzt nicht gewusst, dass es eine Geschichte auslöst bei dir. Ich wollte mich ganz gerne wissen, also wenn du sagst 50-50, glaubst du nicht auch, dass das ja eigentlich irgendwo eine Glückssache ist, welche Erfahrungen man im Leben macht? Du hättest jetzt Glück haben können, also du hast ja Glück gehabt, zweimal ehrliche Geschichte, aber es hätte auch genauso gut. Und das ändert ja auch dein Bild von der Gesellschaft, von den Menschen, Mitmenschen und so weiter. Das ist doch eigentlich tragisch, oder nicht?
7: Die Stelle war halt in Italien, es war gar kein Geldbeutel mehr da. Mhm. Da waren damals nur 70.000 Lira drin, das war ja nicht viel. Und in Griechenland auf der Konzertreise, da waren wir schon arg spät dran, da habe ich meinen Mann so angetrieben, der hat einen Taxifahrer bestellt, aber irgendwie sind der Geldbeutel dann auch aus der Tasche gefallen und ja, wir haben nicht mehr rausgekriegt, welches Taxi und so weiter. Also der hat den auch nicht zurückgegeben.
5: Also Geldbeutel ist bei euch aber so ein Thema, ne? Also so viele Geldbeutelgeschichten habe ich nicht.
7: Ja, ja.
5: Das ist ja Wahnsinn. Ja. Hast du dir wenigstens inzwischen so das irgendwie, weiß ich nicht, mit so einem Band oder so, dass du das nicht mehr verlierst?
7: Ich habe seitdem schon jahrzehntelang nichts mehr verloren. Also die letzten 25 Jahre nicht mehr. Also in diesem Jahrtausend nicht mehr.
5: Sehr gut, sehr gut, sehr gut.
7: Und auch hintere Hosentaschen sind da sehr ungeeignet.
5: Ja, Wahnsinn. Brigitte, dann vielen Dank für den Anruf. Ich wünsche dir einen schönen Abend. Bis bald.
7: Bis bald.
5: Mach's gut, ciao. So, wann hat euch ein völlig fremder Mensch mal geholfen? Die Nummer zu mir ins Studio.
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5: So, wen haben wir denn dran mit der Endziffer 86? Guten Abend, hallo.
8: Hallo Daniel, Patrick hier.
5: Patrick, woher?
8: Hachenburg.
5: Hachenburg?
8: Ja, wir hatten schon ein paar Mal.
5: Ich weiß, ich habe schon wieder den Ort schon wieder vergessen. Den kriege ich meistens nicht hin. Also, wobei, entweder kriege ich einen Ort hin, den Namen nicht, oder ich kriege den Namen und den Ort. Ach, oder beides. Patrick, ich freue mich, dass du da bist. Heute geht es ja um die Frage, ne? Hat dir schon mal ein wildfremder Mensch irgendwie in der Situation geholfen und was für eine Geschichte gibt es dazu? Erzähl.
8: Ja, ich hatte damals, als ich meine 9. Klasse beendet habe, dann haben meine Eltern mir einen Flug nach Amerika zu meinen Verwandten gesponsert und dann bin ich dann alleine rüber geflogen mit 16.
5: Und hast du zwei Ehrenrunden gedreht?
8: Nee. Wieso?
5: 9. Klasse? Ich dachte, da hat man so 14, 15.
8: Kann auch sein, dass ich mit den Zahlen durcheinander komme.
5: Okay.
8: Auf jeden Fall nach der 9. Klasse. Und komme ich dann halt an in, ich glaube, genau, Washington muss ich umsteigen, dann Nashville. Genau, Nashville war ich dann am Flugplatz, nachts um, keine Ahnung, 2 oder so. Und eigentlich sollten mich meine Geschwister abholen. Jetzt habe ich die aber da in dem Flugplatz nicht gefunden. Und ich dann da doch voll Panik geschoben, das erste Mal alleine da drüben und keine Ahnung was und wo sind die. Und habe dann irgendwo rumgefragt, ich müsste mal nach Deutschland telefonieren, weil ich natürlich auch nicht die Nummer nicht hatte im Kopf von meinen Geschwistern. Nach Deutschland telefonieren, meinen Vater anrufen, damit der nach Amerika anruft, damit der weiß, also damit die wissen, wo ich bin. War ein bisschen kompliziert und die ganzen Leute an den Schaltern und Infoständen, nee, das geht nicht, können wir nicht machen, keine Ahnung was.
5: Was genau können sie nicht machen?
8: Also
5: deine Verwandtschaft in Amerika anrufen oder die deutsche Verwandtschaft anrufen? Nee, oder einen Ausruf machen? Was genau konnten sie nicht?
8: Die mich nach Deutschland anrufen lassen. Tatsache wäre ein Ausruf wahrscheinlich auch nicht verkehrt gewesen, aber ehrlich gesagt hatte ich da ein bisschen Panik und habe dann gar nicht dran gedacht.
5: Kannst du mir kurz sagen, also nicht genau welches Jahr, aber von wann reden wir? Weil wir haben ja heute alle Smartphones, das heißt für viele ist das heute so, was ist denn das Problem, nimm doch einfach dein WhatsApp und schreib einfach. Wir reden von welcher Zeit?
8: 2003 oder so müsste das gewesen sein, ja.
5: Oh, okay.
8: Also, da war noch nicht so viel mit Smartphones.
5: Da war noch nicht so viel, wollte gerade sagen. Da war auch online, also Internet mit sich rumzutragen, war auch noch nicht so. Das war
8: nee. Ich hatte, glaube ich, irgendein Nokia, ja. So ein altes Ding. Also ich hatte da kein Internet, nichts.
5: Was ich nicht verstehe, ist, du bist ja da rüber geflogen nach Nashville. Die haben dir nicht gesagt, hier, das ist jetzt die Kontaktnummer, da kannst du anrufen, wenn du dann angekommen bist, falls was schief gehen sollte. Du hast nur die Nummer von deiner deutschen Familie gehabt, oder was?
8: Ja, genau. Weil das Problem war, die haben irgendwie gedacht, dass ich da ankomme und bin so ein kleiner Zwerg quasi, so der Mediger, der gerade so in der Grundschule ist von der Größe. Mein großer Bruder, wir hatten uns halt noch nie gesehen vorher, weil die Familie halt so getrennt lebt, halt, also getrennt hatte. Jetzt ist es besser. Und die hatten mir noch so einen Transformer gekauft und was halt totaler Quatsch war, weil ich eigentlich schon viel älter war. Und
5: du redest von einem Spielzeug, ein Transformer-Spielzeug.
8: Ja, genau.
5: Süß.
8: Und die haben noch so einen kleinen Stöpsel gesucht, ne? Und ich bin halt an denen vorbeimarschiert, weil ich es halt auch nicht gerafft habe, an der Gepäckausgabe. Und dann habe ich sie nicht gefunden und die mich nicht gefunden. Ja, und dann, ich muss an denen vorbeigelaufen sein eigentlich. Keine Ahnung, wie das war. Naja, auf jeden Fall hat das dann so ein Mann mitbekommen. Und dann dreht er sich rum und meint zu mir, hier, du kannst mein Telefon benutzen. Und wie gesagt, ne, damals war das nicht so, eben mal ein anderes Land anrufen vom Handy aus. Und dann habe ich ihm das erklärt. Ich so, sind Sie sicher, dass ich telefonieren darf, weil ich will nach Deutschland anrufen? Ja, ist okay, mach einfach. Ja, dann habe ich da angerufen. Mein Vater hat dann wiederum bei meinen Geschwistern angerufen. Und auf einmal standen die dann, keine 5 Minuten später standen die dann schon da. Habe ich dann noch x-mal bei diesem Mann da bedankt. Ja, aber da ging mir auch so ein bisschen die Muffen draußen.
5: Ich sag dir ganz ehrlich, ich finde das auch cool, dass er das gemacht hat. Ich finde das Setting, also Flughafen, Gepäck ab, hier Gepäckband und so weiter, ist auch nochmal was anderes. Ich habe ein ganz komisches Gefühl. Ich weiß auch nicht warum, aber früher war das nicht so, so zu Nokia-Zeiten, ne? Aber jetzt gerade so mit Smartphone, du gibst ja auch sehr viele, also du gibst ein Gerät jemandem Fremdes in die Hand, wo sehr viel privates Zeug drauf ist. Wenn die Person jetzt böse Absichten hat, sich umdreht und wegrennt, ich würde durchdrehen.
8: Ja, als hättest du das heute, müsste der mir das ja entsperrt geben, damit ich telefonieren kann.
5: Eben. Ja, wobei er könnte es nachträglich sperren, er könnte anrufen und dann sperren. Aber das wird ja nicht praktiziert so im Normalen. Ne? Oder er macht Lautsprecher und hält es noch in der Hand und hält es nur in deine Richtung und so. Also es ist schon interessant, wie sich das so gewandelt hat. Aber ich find's toll, dass Menschen sich trotzdem, dass sie trotzdem helfen. Ich habe auch heute erlebt, also nicht heute, sondern generell in der heutigen Zeit erlebt, dass Leute dann sagen, ja, kannst du mal ein Smartphone haben, um da irgendwo anzurufen. Man bedenkt nicht, was für ein Risiko das birgt. Ne? Man hat diesen Glauben an das Gute, was ich ja grundsätzlich auch super finde. Würdest du es heutzutage machen, einer wildfremden Person, die sagt, kann ich mal ganz kurz dein Handy haben, um zu telefonieren?
8: Ich denke schon, je nachdem. Also jetzt kommt, glaube ich, auf das Setting drauf an. Wenn das, glaube ich, so einen großen aus so einem Marktplatz ist mit x-tausend Menschen, so dass er einfach verschwinden kann so innerhalb von ein paar Sekunden, ist das, glaube ich, komisch. Aber in so einem Café oder so.
5: Oder also, Zug oder so.
8: Ja. Ja, genau, wo du weißt, okay, jetzt wegrennen ist gerade nicht.
5: Ja.
8: Also was soll schon passieren, ne? Und dann hast du ja immer noch, also er könnte jetzt zwar telefonieren bei meinem Handy, aber jetzt keine Beweise oder so ein Zeug tätigen ohne Fingerabdruck, also von dem her.
5: Ja, das stimmt, aber trotzdem wäre es ärgerlich, ne? Wenn da irgendwas wegkäme oder so, das auf jeden Fall. Sag mal, wie haben die jetzt eigentlich reagiert? Also die Verwandtschaft, plötzlich sehen sie dich, plötzlich merken sie auch, okay, der ist größer als gedacht und den Transformer, naja, den...
8: Den habe ich dann nie bekommen.
5: Den hast du nicht
8: den
5: bekommen?
8: Den habe ich dann nie bekommen. Der wurde dann so, dann war das peinlich und dann verschwinden lassen.
5: Aber es ist dir wenigstens aufgefallen. Ja, was haben die denn gesagt? Haben die gesagt, oh, Patrick, wir hatten nicht gedacht, dass du so groß bist, oder was haben die gesagt?
8: Ja, also quasi mein Bruder meinte so, wir dachten eigentlich, du wärst kleiner und irgendwie jünger so. Und wir hatten nach so einem Kind gesucht und nicht nach so einem eher schon Jugendlichen. Mhm. Und deswegen hatten wir dann gar nicht so drauf geachtet.
5: Und bist du dann da drüben auch mal so für ein paar Wochen in die Schule gegangen? Nee, gell?
8: Nee, das nicht.
5: Das war immer so mein Wunsch damals, als ich in dem Alter war. So eigentlich schon mit 12 fing das an. Ich will einmal auf so eine amerikanische Highschool gehen. Will ich heute immer noch, aber heute bin ich zu alt für. So einen Tag mal so erleben, weißt du? Stell mir das voll cool vor.
8: Das wäre schon interessant, ja. Ich bin damals in den Sommer, also 9. Klasse zu Ende, da sind ja dann zwar Sommerferien, aber halt kurz bevor quasi die Ausbildung anfängt, war ich dann da.
5: Bist du in den, als du dann da warst, ich meine, du bist dann ja mit deiner Family zusammengeführt worden, hast du dich dann trotzdem nochmal getraut, irgendwo auf eigene Faust loszuziehen? Oder habt ihr dann so irgendwas abgemacht, damit ihr auf jeden Fall wieder zusammenfindet, falls du verloren gehst?
8: Also damals war es so, dass ich dann eher nur mit meiner Familie unterwegs war. Wir waren wie lange war ich drüben? Ich war 3 Wochen drüben. Wir waren 2 Wochen in Tennessee und 1 Woche in Florida. Aber eigentlich immer konstant mit der Familie so zusammen, weil ich da noch keine Erfahrung hatte und nichts und so. Ich war zwar mit irgendwie so als Baby mal drüben, aber weiß man ja nicht mehr so. Ja, jetzt dann der Urlaub vor, keine Ahnung, 3 Jahren oder so. Vor 3 Jahren. Da war das halt dann anders. Da haben wir schon mehr Sachen alleine gemacht und so getan. Aber ich meine, gut, ich war auch viel älter und so, ne?
5: Das stimmt. Ja, Patrick, schöne Geschichte. Ein Fremder gibt dir sein Handy, vertraut es dir an. Und ich wünsche dir einen schönen Abend. Bis bald.
8: Ja, dir auch noch. Ciao.
5: Ciao. Würdet ihr das heute machen? Also heutzutage, wo man Smartphones hat, wie gesagt, mit dem Hintergrund, dass man ja alles mögliche an privaten Sachen hat, sagt ihr, ach, ich glaube an das Gute. Ich würde auf jeden Fall einer fremden Person helfen. Oder sagt ihr, naja, ich würde das, so wie du gerade gesagt hast, anrufen, aber nicht aus der Hand geben, auf Lautsprecher und vielleicht so in die Richtung halten. Das muss reichen. Man wird ja auch schon irgendwie so ein bisschen vorsichtig, wenn jemand nach dem Weg fragt heutzutage. Das passiert doch fast gar nicht mehr. Ne? Alle haben ein Smartphone, können die Adresse eingeben. Hat man ja früher öfters mal, ist man angesprochen worden. Wenn dich heute einer anspricht, dann denkt man sich, hä, hast du kein Handy? Guck doch da nach, so ungefähr. Wir gehen mal in die nächste Leitung und ich bin gespannt, welche wildfremden Menschen euch schon mal geholfen haben.
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5: Wen haben wir dran mit der 7-0?
9: 7-0. Hallo?
5: Hi, wer da, woher?
9: Antonia ist hier.
5: Antonia, lange nicht gehört.
9: Ja, ja, ich höre dich aber jeden Abend. Ne? Ja, mir ist das passiert vorigen Monat. Ne? Du weißt, ich habe die Peter verloren, ne? Und meinen Sohn. Ne? Mhm. Und dann, das ist eine Kapelle in Bernoulli, ne? Und da wollte ich dann was einkaufen. Und da habe ich mich vor der Kapelle eingesetzt, ne? Und da wollte ich immer, mache immer so eine Kerzen an für meinen Sohn und den Peter, ne? Und dann habe ich mich hingesetzt, er war noch so warm, ne? Und auf einmal klingelt der Telefon, weil ich mache ein Ehrenamtlich, ne, wegen Termine. Und ich hatte mein Portemonnaie in der Hand, ne, weil ich dann die Kerzen angezündet habe. Da gebe ich ihm 1 Euro oder 2 Euro, das ist so ein Kasten da. Ne. Und dann habe ich mich hingesetzt und hatte ich immer mein Portemonnaie in der Hand. Ne. Auf einmal klingelt das Handy und da bin ich rangegangen. Und das hat ein bisschen lange gedauert. Daniel, da lasse ich die Portemonnaie da liegen und da bin ich dann gegangen einkaufen, ne? Und da bin ich dann einkaufen gegangen, da wollte ich mein Portemonnaie, da sag ich, ja, wo ist denn mein Portemonnaie jetzt, ne? Ich habe einen Schock gekriegt, du, ich habe gezittert, ne? Und da bin ich dann der Weg, wo ich gesessen habe, ne? Da war die Bank in der Nähe, ne? Das sind da die Geschäfte, ist die Bank und da ist all die Lidl, ne? Das ist alles in der Nähe. Und da bin ich gerannt und da habe ich gedacht, die habe ich bestimmt da vergessen, ne? Und er war nicht da. Und da habe ich gesagt, jetzt musst du die Bank, ich hatte meine Karte, ich hatte die Bilder von meinem Sohn, von Peter, ne? Und alles, ne? Und da bin ich gerannt und da bin ich in die Bank gegangen, ne? Und dann habe ich gesagt, die kennen mich, ne? Sagt sie, auch Frau Vogel, ich heiße Vogel, ne? Sagt sie, Frau Vogel, bleiben Sie ruhig, die ist mir entgegengekommen, ne? Und dann hat er mich in den Arm genommen und hat gesagt, bleiben Sie ruhig, das ist jemand, und da waren im Portemonnaie 120 Euro. Und dann hat mir die Bank da, der junge Mann, der mich immer bedient, ne, wenn ich was bezahle oder so, ne? Und dann hat eine fremde Frau mein Portemonnaie abgegeben in der Bank, weil er war meine Scheckkarte und die 120 Euro. Aber stell mal vor, wenn ich das nicht verloren hätte, da hatte ich noch viel Geld in Konto, da war die Rente gekommen und so, ne? Da wäre was los gewesen. Ich habe so geweint, also habe ich so gezittert. Und naja, hat er mir ein Glas Wasser gegeben, da der junge Mann. Aber ich wollte gerne, wer das gemacht hatte, da hätte ich ja vielleicht 50 Euro gegeben, ne? Aber die Frau hat ja gar nicht gesagt. Die hat gesagt, ich habe ein Portemonnaie gefunden. Das ist Vogel Antonia und das ist Scheckkarte, das sind Bargeld. Das muss aber eine ehrliche Frau gewesen, ne, Daniel, ne?
5: Da hast du dich drüber gefreut. Ja, das kann halt auch schnell passieren.
9: Da war das so viel Geld. Ja, wir hatten mal vor ein paar Jahren das Haus verkauft in Rösrath, ne, wie wir hier eingezogen sind. Und da hatte man Festgeld, weil der Peter war ein bisschen älter, sagte, wenn mir was passiert, ne, hast du denn ein bisschen Geld im Konto, ne? Aber vor zwei Tagen, bevor der verstorben ist, ne, der war da noch ganz da, sagte Donia, du musst in die Bank gehen und da musst du denn dieses Festgeld weg als Tagesgeld, ne? Und da war eine ganze Menge Geld. Mal stell mal vor, der hätte ich jetzt dastehen. Aber der junge Mann sagte mir zu mir, du kannst bei Aldi gehen, ne? Da kannst du denn da einkaufen, da brauchst du keine keine PIN-Nummer oder so, ne? Da kannst du alles kaufen. Stell dir mal vor, die hätten die alles leer gemacht, ne?
5: Naja, alles nicht, aber ich glaube, bis zu einem gewissen Betrag, wenn ich mich nicht irre, ich glaube, bis zu 50 Euro kann man ohne PIN einkaufen.
9: Ja, aber eine ganze fremde Person, deshalb habe ich dich angerufen, weil ich schon betroffen war. Ich höre dich jeden Abend, Daniel. Ne? Manchmal bin ich zu faul zu warten. Ne? Aber das ist, wenn mich nicht betreffen, was da für Probleme, für Gespräche sind. Aber heute war meine Sache, weil ich denn diese fremde Person. Ich möchte mal gerne wissen, wer das war, ne? Aber die hat einfach abgegeben und ist sie weggegangen, ne?
5: Das würde mich mal interessieren, was hättest du denn gemacht, wenn du an ihrer Stelle gewesen wärst? Also wäre es dir persönlich wirklich so wichtig, dass die Person weiß, wer es gefunden hat? Oder sagst du, ach nee, ich würde es wahrscheinlich auch abgeben und sagen, hier, das ist verloren gegangen?
9: Ja.
5: Wie würdest du es denn machen?
9: Ja, ich hätte den so gemacht, wie die Frau gemacht hat, ne? Ja, wenn du dir da die Namen und die Bilder und der Vogel Antonia und da wäre ich zur Bank gegangen und dann hätte ich das Portemonnaie abgegeben. Aber das war noch nicht nur das, da waren mehrere Sachen da drin, ne? Meine für die Krankenkasse und alles, ne?
5: Also du hättest auch keinen Zettel dazu gemacht und gesagt, habe ich gefunden und vielleicht eine Nummer dazu geschrieben.
9: Ich hätte die Bank gesagt, ich bin Vogel Antonia, ich habe das gefunden und ich hätte meinen Namen gegeben. Ne?
5: Ja, aber das hätte jetzt, wenn ich jetzt mir vorstelle, und sowas ist ja früher in Berufen, die ich hatte, öfters vorgefallen, da wurde nicht immer der Name vom Finder notiert. Da hieß es, hallo, hier, weiß ich nicht, ich bin der Peter, ich habe das gefunden und dann, ja, dankeschön, geh mal weiter. So, weißt du, da wird jetzt nicht, kann ich Ihren Namen bitte notieren? So, das wird ja selten aufgeschrieben und die Wahrscheinlichkeit, dass jetzt jemand sich deinen Namen gemerkt hat, wäre dann ja auch sehr gering. Also du hättest jetzt nicht auf alle Wege gesetzt, damit die Person das erfährt. Das wäre dir nicht so wichtig gewesen.
9: Ja, aber warum hat er denn nicht die Namen gesagt, deine Bank? Ich hätte oder der Telefonnummer, da hätte ich mich bedanken, hätte ich den 50 Euro gegeben, ne? Weil er hatte mir eine große Freude gemacht.
5: Naja, vielleicht aus den gleichen Gründen, warum du es auch nicht machen würdest, weil du dir einfach denkst, ach, ist mir nicht so wichtig. Hauptsache, die Person hat das wieder zurück.
9: Ja, aber weißt du, was ich denn gedacht habe, Daniel? Sie hatte vielleicht, das war eine Frau, ne? Mhm. Sagte mir der junge Mann. Vielleicht hatte das Bild von Peter gesehen, ne? Und da stand da auf, wie der da verstorben war, ne? Und mein Sohn. Ich denke, dass das so gewesen ist. So. Vielleicht hat die gedacht, oh, guck mal, die arme Frau da, ne? Ich habe das Bild von dem Sohn, ne? Da steht der Name. Also, wenn er verstorben war, habe ich zwei Bilder von meinem Sohn und der Peter. Ne? Vielleicht das war das.
5: Das heißt, du meinst, die Person hat das vielleicht nur aus Mitleid abgegeben?
9: Ja. Vielleicht.
5: Aber das interpretierst du da jetzt rein. Vielleicht hätte die Person das sowieso gemacht.
9: Ja, also ich denke so, ne, vielleicht, und die hat doch gar nicht das Geld weggenommen, die 120 Euro waren die da drauf. Was meinst du, wie ich gezittert habe,
5: Daniel? Dann danke ich dir auf jeden Fall für deine Geschichte, zum Glück gut ausgegangen.
9: Bitte schön, ja,
5: einen schönen
9: alles
5: Abend.
9: Gute,
5: bis
9: Daniel.
5: Bald.
9: Nee, ciao. Nee, ciao, ciao, ciao.
5: Anrufen dürft ihr auch vom Handy und vom Festnetz. Bin gespannt, eure Geschichte zu hören. Wann hat euch denn mal ein völlig fremder Mensch geholfen?
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5: So, wen haben wir denn in der nächsten Leitung? Jemand mit der 36. Hallo, wer da, woher?
10: Ja, hallo, hier Frank aus Offenbach.
5: Frank, grüße dich.
10: Ja, also, bin gerade beschäftigt. Einmal mein Portemonnaie habe ich nicht verloren, sondern ich habe es vergessen. Soll heißen, ich war auf einer Raststätte, war noch im Vertrieb unterwegs und habe mir dann die Hände gewaschen und irgendwas war mit dem Handtuch. Dann, also irgendwie musste ich mir dann Papier besorgen, um mir die Hände abzutrocknen. Und im Alter des Gefechts habe ich dann das Handy, das Portemonnaie, habe ich dann dort auf der Ablage liegen lassen, bin dann rausgegangen
11: war schon am Auto und denke, ja, Moment, irgendwas stimmt doch nicht. Und dann habe ich geguckt, habe ich gesehen, oh scheiße, mein Portemonnaie habe ich da vergessen. Und dann bin ich wieder zurück, weil ich wusste, dass ich es hatte. Und war dann in der Toilette, da war es ja dann nicht drin. Ja?
12: Jetzt höre ich dir nicht mehr, als hättest du das Telefon gerade in die Toilette geschmissen. Hol's mal raus.
11: So, jetzt ist besser, weil ich war ja unterwegs. Bin also in diese Raststätte reingegangen, war ganz konfus, wusste jetzt gar nicht, was ich machen sollte. Hab dann den Kassierer gefragt.
12: Dein Gedanke war nicht, ich war doch eben gerade noch im Bad, sondern dein Gedanke war, ich weiß nicht, wo es ist.
11: Nein, ich war auf der Raststätte, war ich in der Toilette.
12: Ja.
11: Ne, und so, und als ich dann draußen war, habe ich, wie gesagt, dann festgestellt, dass mein Portemonnaie weg ist. Und bin dann wieder zurück in die Raststätte, auf die Toilette. Auf der Toilette war das Portemonnaie nicht, das war richtig prall gefüllt.
12: In einem Zeitabstand von vielleicht 5 Minuten, oder?
11: Ja, 5 Minuten, lass es 10 Minuten gewesen sein, also maximal 10 Minuten. Also ich kam wieder zurück. Okay. Und stand dann vor dem Kassierer und habe dann gefragt, ob jemand vielleicht eine Brieftasche gefunden hätte. Es war wirklich eine Brieftasche, waren alle Visitenkarten drin, eben alles, was man so braucht. Und er sagte, nee, nicht. Und das hat dann jemand, ein junger Mann hat das dann mitbekommen. Und der kam dann zu mir und meinte, sie haben ihre Brieftasche verloren. Und da meinte der dann so von wegen, wie ich denn heißen würde. Und der hatte dann schon vorher gesehen, anhand meines Personalausweises, wie scheiße halt. Wobei, er hat mich ja eigentlich auch erkannt. Ja, also müsste.

0: Lokal, hatte ich da was getrunken, habe mich hingesetzt, wollte dann weiter in meinem Handy eben gewisse meine Unterlagen eben durchsehen und denke, wo ist denn das Handy? Also ich dann wieder zurück, runter auf die Toilette, dann lag das noch dort auf dieser Ablage, das Handy. Also da habe ich richtig Glück gehabt.
1: Das war Glück, ja. Da ist es nicht. Glaubst du bei der ersten Geschichte, und die hat ja auch was mit dem Thema zu tun, dass dieser junge Mann unter Druck geraten ist, nachdem er gesehen hat, dass da ein Mann wieder zurück in die Raststätte kehrt, um seinen Geldbeutel zu suchen und dass ihn das schlechte Gewissen in dem Moment gepackt hat? Oder meinst du, wenn du da nicht zurückgegangen wärst in diese Raststätte, dann hätte er es vielleicht gar nicht abgegeben?
0: Also ich will da nichts hineininterpretieren, aber den Eindruck hat er nicht auf mich gemacht. Das war ein Zugewanderter, hat schlecht Deutsch gesprochen, also aber war ganz freundlich und alles. Also nee, glaube ich nicht. Er hätte ja einfach noch rausgehen können. Ja,
1: ja, also, stimmt, hat ja keiner mitbekommen.
0: Also, hat ja keiner mitbekommen, ja. Also von daher, nee, also den Eindruck habe ich nicht gehabt. Und ehrlich gesagt, das war mir in dem Moment ehrlich gesagt auch egal. Ich war nur total froh, dass ich eben meine Brieftasche wieder hatte. Das Geld war mir jetzt gar nicht mal so wichtig.
1: Vermeidest du seitdem Situationen, in denen du vielleicht wieder deine Brieftasche verlieren kannst? Also sowas wie, ich lege es jetzt nicht mehr in Badezimmern auf die Ablage oder weiß ich nicht, ich hab mir vielleicht einen Chip reingemacht, dass ich es von überall aus orten kann, das Portemonnaie, sowas in der Art.
0: Nee, das habe ich jetzt nicht, aber mir ist schon mal sowas Ähnliches in der Bank auch passiert, wo ich auch meine Brieftasche auf der Ablage vergessen hatte, als ich Geld abgeholt habe. Und bin dann auch weg gewesen und bin dann bestimmt eine halbe Stunde später wiedergekommen, als mir das dann aufgefallen ist, bin dann wieder zurück in die Bank gegangen, aber da wurde das Geld dann, respektive die Brieftasche auch, dieselbe Brieftasche übrigens, wurde am Bankschalter abgegeben. Ja, also von daher, da war ich auch happy, ja. Also, aber seitdem ist mir das nie wieder passiert. Also ich habe mir dann gesagt, ja, das darf dir nie wieder passieren. Ich dachte schon, ich werde dement. Ja, also,
1: so, wenn einem das wirklich oft passiert, ja.
0: Ja.
1: Aber das hat nicht, können auch viele andere Gründe dahinter stecken, ne? Stress, dass man einfach zu sehr gestresst ist, zu viel zu tun hat, das kann alles zusammenkommen. Was ich jetzt allgemein, also bis jetzt hast du ja wirklich, du Glückspilz, jedes Mal Glück gehabt in solchen Situationen. Hat sich dadurch, deiner Meinung nach, auch so ein bisschen dein Bild von der Gesellschaft, zumindest in diesem Punkt, positiver ausgerichtet als in anderen Bereichen?
0: Ich bin eigentlich grundsätzlich positiv ausgerichtet auf meine Mitmenschen, weil, wie du schon sagtest, man interpretiert viel rein und ich habe schon das ein oder andere Mal, ich kann jetzt kein Beispiel nennen, da irgendwas hineininterpretiert, wo ich anderen Leuten die Schuld gegeben habe, um dann im Nachhinein festzustellen, dass ich selbst die Schuld getragen habe. Also von daher, das sind alles so Sachen, wo man dann im Laufe der Zeit an sich arbeitet und sich sagt, also sowas mal, also ich will sowas nicht mehr machen, dass ich da eigene Interpretation anstelle, was sein könnte oder auch nicht, weil man weiß es einfach nicht. Punkt. Ja, also
1: ist gar nicht so einfach, ne? Weil dieses Reininterpretieren läuft meistens irgendwie unterbewusst irgendwie ab und so automatisch. Ja. Ja. Aber mal kurz innezuhalten und mal wirklich die Faktenlage zu checken. Was wurde gerade gesagt? Was ist wirklich passiert? Und was davon habe ich jetzt einfach nur reininterpretiert? Das sind zwei Paar Schuhe.
0: Ja. Richtig.
1: Frank, fand ich cool. Vielen Dank für deine Geschichte. Dir einen schönen Abend.
0: Gut.
1: Und bis bald.
0: Danke.
1: Mach's gut, ciao. So, anrufen dürft ihr auch vom Handy und vom Festnetz. Wann hat euch ein völlig fremder Mensch mal geholfen? Die Nummer zu mir ins Studio.
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1: Und dabei spielt es übrigens keine Rolle, ob ihr diese wildfremde Person um Hilfe gebeten habt oder ob diese Hilfe ganz ohne, dass ihr darum bitten musstet, passiert ist. Ja, kann ja sein, dass jemand gesehen hat, oh, da ist jemandem was aus der Hand gefallen und ich helfe diesen Menschen oder der Wagen springt nicht an, ich helfe automatisch. Es ist aber auch okay, wenn ihr sagt, du, ich habe da einfach einen vorbeilaufenden Menschen gefragt, kannst du mir mal helfen? Und tatsächlich hat die Person mir geholfen. Gehen wir in die nächste Leitung. Wen haben wir denn dran mit der 6-7? Hallo, wer da, woher?
3: Hallo Daniel, hier ist der Ecki. Ich grüße dich.
1: Eddie?
3: Ecki.
1: Ecki, woher bist du?
3: Ecki aus dem Rhein-Sieg-Kreis. Wir haben schon öfter mal telefoniert.

0: trainiert, ja? Allerdings das letzte Mal vor Corona, schon länger her.
1: 7 Jahre jetzt?
0: Ja, kommt hin.
1: Wahnsinn, okay. Ja, aber du hast mich nicht vergessen, freue mich.
0: Ich bin immer noch da und ich höre dich auch regelmäßig.
1: Ich bin auch noch da. Ecki, erzähl doch mal, wer hat dir denn geholfen?
0: Das ist eine ganz merkwürdige Geschichte. Hat jetzt gar nichts mit Geld und Geldbeutel zu tun, sondern folgender Sachverhalt. Ich bin Ende Januar 1984 mit meiner Frau und mit meinem gerade mal 11 Wochen alten Sohn mit meinem Auto Richtung Heidelberg gefahren, in meinen Heimatort, wo ich ursprünglich herkomme. Und wollte da meinen Sohn taufen lassen, weil mein Vater war das Jahr zuvor, 83, gestorben. Und da dort halt auch die größere Verwandtschaft war, habe ich gesagt, dann lasse ich meinen Sohn dort taufen und dann können wir da auch dann schön feiern. Ich fahre also auf der A61 mit meiner Frau Richtung Bingen. Und auf der Strecke Höhe zwischen Emmelshausen und Stromberg, da ist so eine langgezogene Brücke, die so diese so Abschnitte hat. Also wenn du da drüber fährst, holpert das permanent. Das ist wie auf der Schiene, ratat, ratat, ratat, ne, so. Und irgendwann am Ende, das waren, glaube ich, ich habe mitgezählt, mache ich immer, wenn ich da runterfahre, ich glaube 12 Abschnitte waren das, und am Ende ist die Windschutzscheibe gebrochen von meinem Auto. Bei etwa 100, 110 Stundenkilometer bin ich gefahren. Dann ist die Windschutzscheibe kaputt gegangen. Es ist halt zerflettert, ne? Die ganzen Scheibenstückchen lagen dann, die Glasscherben lagen dann im Innenraum. Ich musste anhalten.
1: Wie konnte das passieren? Hattest du einen kleinen leichten Steinschlag drin und durch so eine Unebenheit? Oder wie ist es passiert?
0: Steinschlag habe ich jetzt so nicht mitgekriegt. Es kann sein, dass die Scheibe vielleicht schon einen kleinen Schaden hatte und durch die Erschütterungen ist dann wohl das Glas zersprungen. Jedenfalls, es war halt kalt und ein bisschen schmuddeliges Wetter und dann bin ich ausgestiegen und habe dann im Kofferraum mal nach einem Hilfsmittel gesucht.
1: Ganz kurz nochmal, also diesen Moment, wenn die Windschutzscheibe bei voller Fahrt plötzlich zerbricht, das muss doch ein Schock sein.
0: Das war auch im ersten Moment ein Schreck, aber ich muss im Nachhinein relativ gelassen eigentlich reagiert.
1: Du hast auch nichts ins Gesicht bekommen.
0: Nee, gar nicht. Ne? Das war so richtig zersplittert, ne? So wie so ein Kakele sah das aus. Aha. Und konnte erstmal nichts sehen. Und der Fahrtwind, ein Teil ist reingebrochen, ein Teil ist aber noch stehen geblieben. Und dann ist da ein bisschen Fahrtwind reingekommen und ich musste dann halt abbremsen, rechts ranfahren. Und ich hatte nach dem Tod meines Vaters, hatte ich dessen Auto übernommen. Da war im Kofferraum war dann so ein kleines Mäppchen mit Schildern drin, die man so halten konnte. Brauche Hilfe, brauche Arzt, brauche Benzin, ne? Solche, ja, so ein paar Gimmicks waren da drin. Und ich habe dann das Schild rausgeholt und habe mich dann ans Auto hinten rangestellt und habe das Schild hingehalten. Da stand dann drauf, brauche Hilfe. Es hat dann eine Weile gedauert. Dann hat ein Auto angehalten. Ein Mann stieg aus, eine Frau saß noch drin und ein Mann stieg aus und hat gefragt, was ich bräuchte. Ich sage, ja, tut mir leid, mir ist die Scheibe zerbrochen. Ich müsste irgendwie eine Ersatzscheibe eigentlich haben, ne, um weiterzufahren. Und dann hat er doch tatsächlich eine Ersatzscheibe im Auto gehabt. Und zwar so eine Kunststoffscheibe, so eine faltbare Plastikscheibe, kann man mal sagen. Ne? Die war so, hatte so ein Format wie eine Windschutzscheibe, die war außen dann mit so Klebestreifen versehen und die konnte man dann als selbstklebende Folie sozusagen vorne auf die Karosserie so drauf machen, um dann wieder eine notdürftige Ersatzscheibe zu haben.
1: Also mal ganz im Ernst. Erstens, ich habe wirklich sehr selten diese Geschichte, dass die Windschutzscheibe platzt. Und zweitens, die Wahrscheinlichkeit, wie hoch ist die Wahrscheinlichkeit, dass du jemanden begegnest, der rein zufällig etwas hat, um das zu fixen? Das ist doch...
0: Das ist...
1: Du glaubst du da nicht, also sorry, dass ich das gerade so einwerfe, aber glaubst du nicht, da steckt irgendwas Höheres dahinter?
0: Die Geschichte ist noch nicht zu Ende.
1: Okay.
0: Das ist so ein bisschen wie so eine Art Vorsehung. Ich weiß es nicht. Ich habe keine Ahnung. Auf jeden Fall war der Mann scheinbar in Eile und musste weiter. Und ich habe mir dann seine Autonummer aber gemerkt und notiert. Ich habe dann die restlichen Splitter dann auch so reingedrückt. Es war ja kalt, ich hatte Handschuhe dabei und habe die reingedrückt und die Schienenschutzscheibe dann von diesen Glasresten befreit und habe dann diese Ersatzscheibe draufgeklebt. Jetzt kannst du da auch nicht schnell fahren und wir hatten bestimmt jetzt noch, sagen wir so 120, 130 Kilometer vor uns. Bin halt langsam dann Richtung Heimat gefahren und nach Hause und habe dann den Wagen erstmal in mein Elternhaus, habe Familie abgeladen, habe dann den Wagen zu einer bekannten, mir bekannten Werkstatt gebracht und habe darum gebeten, dass man den Wagen dann oder die Scheibe dann ersetzt. Ich wäre ein paar Tage im Ort, weil wir Taufe haben und ich bleibe ungefähr eine Woche da. Und so, das haben wir dann auch so gemacht. Und die Adresse hatte ich mir ja gemerkt und ich habe dann meinen Bruder gebeten, der Vater seiner Freundin war bei der Polizei. Ich habe gesagt, hör doch da mal nach, ob der Polizist vielleicht irgendwie die Adresse ausfindig machen kann von dieser dazugehörigen Autonummer. Mhm. So, jo. Nach einigen Wochen habe ich dann die Adresse bekommen, habe dann mir auch so eine Ersatzscheibe gekauft und habe einen netten Brief geschrieben und habe die Scheibe mit diesem Brief dann an diese Adresse nach Trier geschickt. Das war eine Trierer Autonummer. Ja, das war dann vielleicht, die Taufe war Ende Januar, Anfang Februar, das war ungefähr dann im April. Dann hatte ich dann das weggeschickt und dann kam Post zurück und ein freundlicher Herr hat gesagt, ja, freut mich, ich habe dann geschildert, dass ich auf dem Weg war zur Taufe und. Und da hat er gesagt, ja, ich bin katholischer Pfarrer. Ich war mit meiner Haushälterin unterwegs nach Mainz ins Generalvikariat zum Bischof irgendwie. Und hab dann sie gesehen, hab dann halt eben angehalten, weil sie Hilfe brauchten und. Und er hat sich ganz höflich bedankt, dass ich ihm dann die Scheibe geschickt habe und wäre nicht nötig gewesen und so weiter und so fort. Ja, das war also so die Geschichte. Das muss ich mich immer wieder dran erinnern, wenn ich diese Strecke fahre, die jetzt mittlerweile auch renoviert ist und die Brücke ist ja neu gemacht worden und asphaltiert. Also diese Schwellen hat man nicht mehr, indem man so drüber fahren muss. Aber das erinnert mich immer noch. Ich weiß immer noch die Stelle, wo ich dann angehalten habe und um Hilfe gebeten hatte. Und ja, das war so meine Geschichte zum Thema Hilfe, die ich zwar eingefordert habe oder um die ich gebeten habe, aber muss ja keiner halten. Ne? Das ist ja immer so eine freiwillige Sache.
1: Erinnert mich an die Redewendung, die Wege des Herrn sind unergründlich. Kennst du den Spruch?
0: Kann man so sagen, ja.
1: Und in dem Fall hat das ja sogar eine doppelte Bedeutung. Mensch, der ist auch noch Pfarrer gewesen. Das ist ja verrückt irgendwie. Ja, aber was sagst du denn jetzt selbst? Also abgesehen von den Fakten, sagst du, also ich glaube auch, dass das irgendwas Höheres ist. Oder sagst du Zufall, alles Zufall? Wie siehst du das?
0: Meine Einstellung dazu, es gibt Dinge zwischen Himmel und Erde, die kann der Mensch nicht begreifen. Und ich bin schon einer, der auch dann nicht immer nur so an den puren Zufall glaubt oder sagt, ja, das ist einfach Physik oder sowas. Ich denke schon, dass da irgendwo etwas ist, was unbegreiflich ist oder was man halt mit seinen normalen menschlichen Sinnen nicht nachvollziehen kann.
1: Das ist
0: ich denke schon, dass es sowas gibt, ne? Ja. Ich war ja von Beruf auch Krankenpfleger und habe oft auch mit Menschen zu tun gehabt, auch die sterben und gestorben sind und die im Sterbeprozess waren oder die jetzt auch reanimiert wurden und wieder zurückkamen und. Ich habe immer solche Ahnungen oder so Feelings gehabt, ne? Die mich dazu gebracht haben zu denken, dass es also schon etwas anderes noch gibt, außer nur die reine Materie oder die reine Vernunft. Da ist noch ein bisschen mehr als das, ne?
1: Ecki, ey, schöne Geschichte, wirklich. Ja. Hat mir sehr gefallen. Dir einen schönen Abend, alles Gute.
0: Nicht erfunden, sondern wahr.
1: Ja, das hoffe ich doch, dass die Geschichten hier alle echt sind. Ja, also. Nee. Dir einen schönen Abend, Ecki, mach's gut.
0: Alles
1: ciao.
0: Klar, danke dir auch, alles Gute, bis tschüss. Dann, tschüss.
1: So, anrufen dürft ihr vom Handy und vom Festnetz. Thema heute Abend: Wann hat dir ein völlig fremder Mensch mal geholfen?
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1: Wie gesagt, kann alles mit dabei sein. Kann sein, dass die Person euch beim Tragen geholfen hat, bei einer Panne euch vielleicht mitgenommen hat, euch vielleicht, weiß ich nicht, ist mir zum Beispiel auch schon mal passiert, dass ich an der Kasse stand und da hat jemandem irgendwie ein Euro gefehlt. Ja, also habe ich kein Problem mit der Person dann in dem Moment auszuhelfen. Manche beobachten die Situation einfach ewig lang. Ich finde das unangenehm. Wenn ich selbst in so einer Situation wäre, dann würde ich mich auch freuen irgendwie, wenn jemand dann wegen ein paar Cent dann einfach sagt, ach, was fehlt dem, gebe ich ihn gerade als Beispiel. Oder ihr steht, auch ein gutes Beispiel, ihr steht irgendwie vor dem Parkautomaten und stellt plötzlich fest, verdammt, der nimmt nur Bargeld. Da kann man nicht mit Karte zahlen. Das ist mir schon x-mal passiert. Und weiß ich nicht, dann steht da vielleicht irgendwie 1 Euro oder 2 Euro fürs Parken und dann kommt jemand Fremdes und sagt, merkt irgendwie, dass ihr kein Bargeld dabei habt und sagt, ach, hier, komm, gebe ich dir, dann geht's hier weiter. Es sind schöne kleine Momente, die ja einem vielleicht den Tag versüßen. Vielleicht aber auch nicht. Kommt ganz drauf an, wie man das Ganze sieht. Wir gehen in die nächste Leitung und wir schauen mal, wen wir da dran haben.
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1: Bei mir ist jemand mit der Endziffer 29. Guten Abend, wer da, woher?
3: Hallo.
1: Hallo, wer da?
3: Hier ist der Boje aus Wiener Oberstein.
1: Boje?
3: Boje, also Nachname Boje. Boje, wie die Boje im Wasser, ja.
1: Ist dein Nachname oder der Vorname?
3: Nachname. Ach so. Vorname ist natürlich der Lukas.
1: Lukas? Kannst mich
3: Lukas nennen.
1: Ja, bitte. Ja, sonst wollen wir uns, nee. Herr Boje und Herr Kaiser telefonieren. Nee, mach mal lieber Vorname. Lukas, freu mich. Wo bist du, aus welcher Ecke?
3: Rheinland-Pfalz.
1: Das ist eine große Ecke.
3: Nirgendwo.
1: Aber,
3: also Ida Oberstein.
1: Ach, da kommst du her, okay. Lukas, was für eine Story hast du, wo dir ein wildfremder Mensch mal geholfen hat?
3: Also gut, es war eine bisschen wildere Story. Ich war vor 2,5 Jahren unterwegs mit ein paar Freunden in Marrakesch. Und dort wurden wir voneinander getrennt, weil viel Trubel ein bisschen unterwegs war. Und ich wurde dann auch noch natürlich nachts, es war nachts ungefähr so gegen 23:30, 24:30, wurde ich dann ausgeraubt, unglücklicherweise. Also musste Handy habe ich verloren, habe Geldbeutel und alles drum und dran verloren.
1: Darf ich mal kurz zwischenfragen, wann das? Also in welchem, war das vor 10, 20, 30, vor wie vielen Jahren war das ungefähr?
3: 2,5 Jahren ungefähr.
1: So 2,5 erst, okay, ist noch nicht so lange her. Ich frage das gerade, weil ich wollte halt auch unbedingt mal hin, ich wollte mir das mal angucken. Aber ich frage dich gleich danach noch. Also erzähl weiter. Und dann? Ja. Ah, Moment mal, ich höre gerade, wir machen ganz kurze Minipause. Bin in wenigen Sekunden wieder da, Lukas. Behalt dir schon mal bei, wie es gleich weitergeht. Und ihr könnt anrufen, eine Leitung ist gerade noch frei. Bis gleich.
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1: Wann hat dir ein völlig fremder Mensch mal geholfen? Das ist das Thema heute Abend. Lukas aus Ida Oberstein war vor 2,5 Jahren unterwegs mit Freunden in Marrakesch, richtig?
3: Genau.
1: So, und dann irgendwann hat sich die Gruppe in zwei geteilt und er ist abends auch noch dummerweise irgendwelchen, ja, üblen Leuten begegnet, die ihn ausgeraubt haben. So, da sind wir stehen geblieben.
3: Genau. Und dann hatte ich das Glück, ein paar mit den älteren Bekanntschaften zu machen. Und die haben mich dann erstmal aufgenommen für die Nacht, haben mich wirklich komplett umsorgt mit Essen, Trinken und so und haben mir dann am nächsten Morgen geholfen, alles mit der Polizei zu klären.
1: Ganz kurz, du hast jetzt gerade einen kleinen Sprung gemacht. Also erstmal bist du ausgeraubt worden. Alleine ausgeraubt,
3: ja, genau.
1: Oder mit
3: alleine.
1: Alleine.
3: Warst du quasi ausgeraubt worden, so, und da war vielleicht doch dumm, in eine Gasse reinzugehen, aber.
1: Die haben dich bedroht, oder wie? Haben wir gesagt,
3: wir haben, gib uns mit, alles. Kam mit Messer und halt Vermummung rein, also um mich rum, ja. Und haben dann quasi halt bedroht. Ich habe kein Wort verstanden.
1: Messer ist okay, aber das ist jetzt nicht so das Relevante. Was mich viel mehr interessiert ist, wie bist du dann diesen einheimischen, freundlichen Menschen begegnet? Wie kam es dazu?
3: Die haben das Ganze beobachtet von weiter weg und kamen dann auf mich zu, als die anderen weg waren, und haben mich dann quasi erstmal auch unverständlich gefragt, was los war, bis dann einer bisschen jüngerer, der auch Englisch konnte, dann dazu kam. Und dann habe ich denen das Ganze erklärt, die haben es ja auch ein bisschen mitbekommen schon. Und dann wurde ich quasi erstmal eingeladen auf einen Beruhigungstee, so wie die es damals formuliert hatten, und auch so ein bisschen reden. Und dann haben sie schon die Polizei auch verständigt. Und dann kam irgendwann noch die Polizei vorbei. Dann haben die das mit der Polizei, mit dem Übersetzen gemacht, dass das besser funktioniert hat. Und auch dann in dem nächsten Morgen, also die haben mir auch einen Schlafplatz angeboten, weil ich ja schlecht irgendwie zurück konnte zum Hotel ohne Handy, ohne Navigation, ohne alles. Und dann konnte ich quasi bei denen übernachten. Und am nächsten Morgen haben die mich dann zur Polizeistation gebracht, wo dann noch ein bisschen aufgenommen wurde und wo ich dann quasi mein Hotel kontaktieren konnte, wo dann meine Freunde mich dann später abgeholt haben.
1: Hey, das ist total cool, wie die reagiert haben und was die gemacht haben. Die hätten theoretisch auch sagen können, na und, Turi selber schuld, wenn er sich nachts in solchen Gassen umtreibt. Aber sie wollten einfach dir in dem Moment einfach helfen.
3: Das stimmt, also das hat mich auch mehr als überrascht. Also ich fand es auch einfach schön. In dem Moment zwar nicht so schön, aber im Nachhinein nochmal schöner. So diese Gastfreundschaft dann im Endeffekt.
1: Das hat doch, also ich muss dich jetzt fragen, das hat doch mit Sicherheit auch, also wäre das nicht passiert, wäre dein Bild, deine Meinung von Marrakesch wahrscheinlich durchaus wesentlich negativer ausgefallen, oder nicht?
3: Das auf jeden Fall. Also ich würde nochmal hingehen, diesmal vielleicht dann nicht alleine in eine dunkle Gasse gehen, aber sonst würde ich, glaube ich, definitiv nochmal hin. Also allein schon diese Freundlichkeit dann hat schon ein gutes Bild hinterlassen.
1: Ja, oder generell, vielleicht sollte man nachts nicht so viel unterwegs sein. Das ist ja selbst bei uns in manchen Gegenden gefährlich, wenn man dann nachts unterwegs ist. Ich treibe mich da auch ungern rum. Und seid ihr in Kontakt geblieben? Habt ihr irgendwie, weiß ich nicht, Briefkontakt oder so? Oder hast du dem mal vielleicht ein Päckchen aus Deutschland geschickt mit irgendwas Leckerem?
3: Was? Das leider nicht mehr. Also die haben gesagt, viel Spaß noch. Aber dann mit dem Jungen hatte ich noch kurz Kontakt gehabt über Instagram. Mhm. Aber danach ging dann auch irgendwie alles langsam zugrunde. Und jetzt eigentlich gar kein Kontakt mehr.
1: Okay. Ja, aber trotzdem eine interessante und schöne Geschichte. Die Sachen sind auch nie aufgetaucht, ne? Wahrscheinlich, gehe ich mal von aus, oder?
3: Nee, die Sachen sind nie aufgetaucht. Habe ich dann alles so über das Hotel, über die Telefone von meinen Freunden geregelt mit Bankdaten und so.
1: Alles gesperrt. Ist irgendwas abgebucht, genau, worden, oder haben die es eigentlich nur aufs Bargeld abgesehen?
3: Bargeld hatte ich Glück, da hatte ich umgerechnet nur 30 Euro drin. Mhm. Und sonst war ich an sich noch gut glimpflich davon gekommen. Ist halt auf Handy, aber ein bisschen Verlust gibt's immer.
1: Und da war aber nicht dein Reisepass dabei, ne? Oder deine
3: Nee, den hatte ich im Hotel. Den habe ich schlauerweise im Hotel gelassen.
1: Weil ich frage mich dann immer so, was macht man denn den Rest des Urlaubs? Vor allem, wie kommt man wieder zurück? Man braucht es ja spätestens beim Rückflug, braucht man ja seinen Reisepass.
3: Hätte ich oder irgendwie auf die in die deutsche Botschaft oder so, glaube ich, gemusst.
1: Ja, aber das wäre doch voll Stress und du bist im Urlaub und das macht es ja noch schlimmer, als es eh schon ist. Wie hast denn du dir jetzt eigentlich, also wie viele Tage hattest du von dem Vorfall noch bis zum Rückflug?
3: Das war zum Glück der drittletzte Tag von 2 Wochen.
1: Das heißt, deine Freunde haben dir ein bisschen ausgeholfen mit Geld für Essen und so.
3: Ja, genau. Also einer sitzt auch gerade sogar neben mir. Der schüttelt schon den Kopf, aber der war auch sehr freundlich, hat dann ausgeholfen.
1: Warum schüttelt er den Kopf? Weil er sagt, Mensch, Lukas, wärst du doch bloß nicht in die Gasse gegangen, oder warum schüttelt er den Kopf?
3: Ja. Nickt gerade, ja. Wäre wahrscheinlich froher gewesen, wäre ich einfach direkt irgendwie zum Hotel zurück.
1: Oder war das so, dass die Gruppe sich getrennt hat und du bist eigentlich selbst dran schuld, weil du gesagt hast, nö, ich habe keinen Bock mit euch zu gehen. Und hättest du dich nicht abgespalten von der Gruppe?
3: Wir wollten an sich schon gemeinsam irgendwo hin, aber wir wurden dann irgendwie getrennt. Wir waren dann 2-2 und dann ich alleine noch. Und dann, ja.
1: Ja, ist doch schön.
3: Hätte ich vielleicht direkt schon bei dir melden sollen, aber so lernt man Sachen.
1: Das stimmt. Macht ihr eigentlich öfters als Gruppe solche ja, so Roadtrips, nenne ich es jetzt einfach mal, wo es mal wirklich woanders hingeht?
3: An sich schon, immer mal wieder. So, wir waren letztes Jahr nochmal unterwegs, wollten nächstes Jahr nochmal vielleicht in die Berge oder so. Immer mal so ein paar Urlaube miteinander.
1: Ah, okay. Also muss nicht immer irgendwie anderer Kontinent sein.
3: Nein.
1: Es ja, kann ja sein, dass ihr da so ins Flugzeug steigt und sagt, komm, lass mal gucken, wo wir hinkommen für 100 Euro. Ja, ist ja wirklich, also kommt man ja relativ günstig, wenn man vorausplant. Marrakesch ist nicht so teuer, deswegen hat es mich auch so interessiert. Also, kannst du es empfehlen, letzte Frage noch, da mal hinzugehen, sich das mal anzugucken?
3: Das auf jeden Fall. Also es ist eine wunderschöne Stadt. Mhm. Und sich auch eine wunderschöne Kultur, wenn man nicht gerade ausgeraubt wird. Aber ja, gut, wenn man sich, klar. Es gibt auch so im Internet Gebiete oder so eine Webseite, wo man schauen kann, wo man besser lang geht, wo man nicht lang geht. Wenn man sich so an die Gebiete hält, dann ist es schon eine wunderschöne Stadt.
1: Sehr schön. Hey Lukas, vielen Dank. Dir einen schönen Abend. Bis bald.
3: Danke, gleichfalls. Ciao.
1: So, anrufen dürft ihr auch vom Handy vom Festnetz die Nummer zu mir.
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1: Wann hat ja ein völlig fremder Mensch mal geholfen? Erzählt mir eure Geschichte. Wir haben jetzt in der ersten Stunde tolle Sachen gehört. Ich mache nochmal einen kleinen Rückblick. Wir haben die Gabi gehört aus Oberkirch. Die ist in einer Waschanlage stecken geblieben mit ihrem Auto. Das Auto sprang nicht mehr an. Ein Fremder schob sie dann, also das Auto schob er dann raus aus der Waschanlage, hat dann sogar versucht rauszufinden, woran es liegt, warum der Wagen plötzlich nicht mehr ging, und hat eine Stunde investiert, bis der Wagen dann wieder funktioniert hat. Und die Gabi konnte selbst kaum glauben, dass ein wildfremder Mensch sich so viel Mühe gibt. Brigitte hat uns erzählt, dass sie einen Geldbeutel, also ihren Geldbeutel, in einer Wirtschaft hat liegen lassen, und der ist dann plötzlich wieder aufgetaucht. Nichts hat gefehlt. Patrick hat uns erzählt, dass er alleine damals mit 15, 16 nach Nashville zu Verwandten geflogen ist. Die haben ihn aber am Flughafen nicht gesehen und sind an ihm vorbeigelaufen, und ein wildfremder Mann hat ihm das Handy gegeben, um die Familie zu kontaktieren. Klingt jetzt irgendwie gar nicht so dramatisch, und trotzdem in solchen Momenten ist man doch, fühlt man sich, vor allem, wir reden gerade von einer Zeit, in der nicht wie heute das alles so vernetzt ist. Nee, es war einfach eine andere Zeit. Wir gehen mal in die nächste Leitung. Ich bin mal gespannt, wie es weitergeht. In der nächsten Leitung haben wir die Caro aus der Oberpfalz. Caro, grüß dich. Oh, die ist gar nicht mehr da. Dann gehen wir weiter zu Ralf nach Bonn. Hallo Ralf.
4: Ja, Tag Daniel, da bin ich nochmal. Gestern war ich ja auch in deiner Sendung. Daniel?
1: Ja, ich bin da.
4: Gut, nee, es geht um Folgendes. Ich will nur sagen, dass es noch junge Menschen gibt, die ehrlich sind.
1: Also heute habe ich auf jeden Fall tolle Geschichten dazu gehört. Ja, das stimmt.
4: Und zwar, das war so. Ich habe in Bonn am Hauptbahnhof, da waren so Parkplätze, so 6-7 Stück, da konnte man immer parken. Und 100 Meter weiter, so 80 Meter weiter gegenüber an der U-Bahn-Station, da war immer ein Imbiss, ein Grieche. Und da habe ich immer gern gegessen. Und beim Aussteigen ist mir das Portemonnaie rausgefallen. Aber ich habe immer was Münzgeld in der Tasche. Und da ist mir das ja bei dem Imbiss gar nicht aufgefallen. Und dann auf einmal habe ich es natürlich gemerkt, wo ich nach dem Essen zum Auto ging, dass mein Portemonnaie weg war. Mhm. Gut. Ein Tag oder zwei Tage später bekamen wir ein Schreiben von der Bahnpolizei nach Hause, dass ein junger Mann mein Portemonnaie gefunden hat, und er besteht auf Finderlohn.
1: Er besteht auf Finderlohn.
4: Ja, das weiß ich noch. Das weiß ich noch ganz genau. Er wollte auf jeden Fall Finderlohn haben. Ich glaube, das sind 10% vom Geld, glaube ich.
1: Ja.
4: Glaube ich. Und ich bin einer. Ich habe immer viel Bargeld dabei, immer. Auch noch. Okay. Das waren damals so an die 500 D-Mark.
1: Also du weißt schon, also ich finde, das klingt immer komisch, vielleicht hat die Bundesbahn sich einfach nur auf das Gesetz bezogen, weil da steht wirklich drin, dass es eine gesetzliche Pflicht dazu gibt, ne?
4: Ja gut, aber der Junge wird das wahrscheinlich gewusst haben, dass ihm Finderlohn zusteht.
1: Okay.
4: Ne, und okay, da kam das Schreiben von der Bahnpolizei nach Hause, weil ich meinen Ausweis drin hatte. Nur einen Ausweis, Führerschein, Fahrzeugschein habe ich in meinem Auto versteckt, den habe ich nie mitgenommen. Da war immer der große graue Lappen und das ist alles so störend. Ja, und dann, der war aus Bergisch Gladbach, der junge Mann.
1: Mhm.
4: Und er hat dann seine Telefonnummer hinterlassen und so weiter. Und dann habe ich dann dort angerufen oder mein Vater, ich weiß es nicht mehr, und haben dann einen Termin ausgemacht und sind dann nach Bergisch Gladbach gefahren, sind so circa 40 Kilometer von Bonn. Das haben wir dann verbunden mit einem Stadtbummel. Und wir haben dem Jungen 100 D-Mark gegeben, das Doppelte.
1: Und dann?
4: Ja, da war er natürlich überrascht, zufrieden. Und ich war natürlich froh, dass ich meine 500 hatte. Gut, ich hatte jetzt 100 Euro weg, was soll es, aber im Endeffekt bin ich doch mit einem blauen Auge davongekommen. Ja, das wollte ich nur sagen, war ein junger Mann, 25 Jahre, 27, der war so ehrlich, der war wohl in Bonn gewesen mit Kumpels oder alleine, ich weiß es nicht, und hat mein Portemonnaie da gefunden. Das ist da rausgefallen an der Fahrerseite.
1: Also, was ich mich jetzt gerade frage, die Bundesbahn hat dir ja gesagt, das ist aufgetaucht. Hast du es dann in dem Moment auch bekommen? Oder hast du es erst bekommen, als du dann ihm gegenüberstandst, dem Finder?
4: Nee, der Finder hat das ja nicht gehabt, der hat das ja abgegeben.
1: Der hat es abgegeben, okay. Aber ich frage mich, du hättest ja theoretisch auch sagen können, ja danke, jetzt habe ich das Portemonnaie, ja, ich melde mich bei dem, aber du hast dich dann nie bei dem gemeldet. Also weißt du, was ich meine?
4: Ja, also.
1: Wie wird das denn kontrolliert, frage ich mich gerade.
4: Ja, gut, aber sowas macht man ja nicht, das ist ja unschön. Der Junge war ehrlich und dann kein Geld geben. Wer sowas macht, der soll kein Glück haben. Also ganz ehrlich.
1: Ah, okay, verstehe. Also es läuft auf Vertrauensbasis, um es mal kurz zu machen.
4: Ja, gut, er hat auf jeden Fall, es hat drin gestanden in dem Papier, das werden wir auch noch zu Hause irgendwo haben. Irgendwann werde ich mal im Leben den Zettel finden. Er besteht auf Finderlohn.
1: Ja, aber da steht nicht drin, bitte bestätigen Sie die Zahlung oder sowas in der Art. Nein, das steht alles nicht da drin. Das heißt, wie man sich jetzt mit dem Finder einigt, ist dann Privatsache. Das ist dann...
4: Richtig.
1: Okay, und du hast dich halt entschieden, ich fahre einfach direkt mal hin und anstatt die 5% gebe ich ihm den doppelten Wert, nämlich in dem Fall 100 Euro von dem, was drin war.
4: Genau.
1: Ist eine schöne Sache, ja. Sind übrigens dann 20%. Ich dachte, es wären nur 5% des Wertes, aber okay.
4: Ja, wir haben dann einen schönen Stadtbummel gemacht in Bergisch Gladbach und haben das verbunden.
1: Wie hat er denn reagiert, als du plötzlich vor ihm standst? Ihr müsst euch ja irgendwie abgesprochen haben, oder nicht?
4: Das war am Telefon, haben einen Termin gemacht, dass ich vorbeikomme und bringe ihm den Finderlohn.
1: Aber da hast du noch nicht gesagt, wie viel. Du hast ja nur gesagt, ich bringe dir den Finderlohn.
4: Richtig, habe ich gesagt. Das waren 500 Euro. Ich habe immer Bargeld dabei. Jetzt kann beim Auto was kaputt gehen. Ich war damals, das war noch D-Mark, Daniel, und ich war damals, ich schätze so, ich war noch ein junger Bursche, ich schätze 30, wenn überhaupt.
1: Ja, ist ja nicht so wild. Also das leider spielt jetzt keine so große Rolle. Ich wollte einfach nur wissen, wie er dann, er steht da plötzlich dir gegenüber und dann frage ich immer so, wie guckt er? Guckt er eingeschüchtert? Guckt er freundlich und hat richtig gelächelt, so nach dem Motto, ach, wie schön, jetzt lernen wir uns mal persönlich kennen. Oder weißt du, wie ist das in so einem Moment? Ich habe solche Momente nämlich auch erlebt und ich muss sagen, die waren nicht immer herzlich. Manchmal waren die auch komplett, ich würde fast schon sagen, neutral bis desinteressiert. Ich weiß noch, wie ich einmal ein Portemonnaie auch, muss anscheinend aus der Nachbarschaft, verloren gegangen sein. Ich brachte das zurück, klingelte, das waren zwei Blöcke weiter von mir, war nicht weit. Die Frau hat einfach nur gesagt, oh, danke. So, also es war, als ob ihr ein Taschentuch auf den Boden gefallen wäre. Weißt du, es war so kein Lächeln, Freude. Ich hab nichts erwartet, aber die hat noch nicht mal gelächelt. Also die war so, ah, okay, danke.
4: Ja, vielleicht hört der junge Mann aus Bergisch Gladbach, wo er mag jetzt wohnen, weiß ich ja nicht. Vielleicht hört er durch Zufall die Sendung und dann wird er sich vielleicht natürlich erinnern. Man weiß ja nie.
1: Ja, und wie war's? Wie war jetzt die erste Begegnung? Hast du mir noch nicht verraten.
4: Ja, wir sind da hingegangen und der wusste, dass wir kamen. Wir haben Termin gemacht. Wir fahren ja nicht auf gut Glück nach Bergisch Gladbach. Nee, der wusste genau, die Leute kommen um 16 Uhr oder ich weiß es nicht mehr. Auf jeden Fall hingefahren, Vater, Mutter mit dabei, haben sich bedankt, war ein feiner junger Mann, also wirklich.
1: Also es war eine freundliche und schöne Begegnung, um es kurz zu sagen.
4: Richtig, und okay. Der Junge war fein, also in Ordnung. Und der hat ehrlich das Portemonnaie dann aufgehoben. Das hat der regulär direkt an der Straße gelegt. Also nicht Straße, sondern wo immer die Autos so vorbeifahren. Von meinem Auto links waren so Poller. Und da fuhren dann immer so die Taxis weg oder Leute, die zum Bahnhof jemand gebracht haben. Und er hat es wohl gefunden. Durch Zufall ging er wahrscheinlich da vorbei. Vielleicht war er auch Richtung Bahn unterwegs und wollte nach Köln fahren und dann weiter nach Bergisch Gladbach. Kommt ja alles so gewesen sein. Und hat es dann bei der Bahnpolizei abgegeben.
1: Na, ist doch schon mal gut ausgegangen. Ralf, und schön.
4: Daniel, das wollte ich nur sagen, dass es noch ehrliche Junge oder Alt gibt. Das war ja damals viel Geld, 500 D-Mark.
1: Ja, das stimmt.
4: Das war sehr viel Geld. Und das glaube ich, der Junge, ich meine in Erinnerung, ich glaube, das war ein Student.
1: Ja, da hat er sich umso mehr über die 100 Euro
4: ja,
1: 100
4: Mark gefreut. Ja, ein bisschen habe ich das noch so, ich meine, ja, wir haben ein bisschen noch gesprochen und er hat dann 100 da in der Hand gedrückt bekommen. Und er war happy und ich war auch happy, dass ich meine 400 hatte.
1: So soll es sein. Ja, wunderbar. Ralf, dann schönen Abend dir. Pass auf dich auf.
4: Daniel auch. Alles Gute.
1: Bis bald. Tschüss. Mach's gut.
4: Bis bald. Danke. Tschüss.
1: So, anrufen dürft ihr auch vom Handy und vom Festnetz. Die Nummer zu mir ins Studio.
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1: Erzählt mir eure Geschichte heute zum Thema, mir hat ein wildfremder Mensch geholfen. Ja, bei was? Wobei hat er oder sie euch geholfen? Wir gucken uns gerade mal an, was online-mäßig passiert ist. Da gibt es nämlich auch ein paar Ergebnisse schon. Habe ich jetzt schon das Ergebnis? Ja, ich habe das Ergebnis schon. Also, wir haben ja die Frage gestellt, wie hilfsbereit sind fremde Menschen deiner Erfahrung nach? Viel hilfsbereiter, als man denkt, sagen 8,1%. Meistens hilfsbereit, sagen 24,3%. Sehr unterschiedlich, sagen die meisten mit 48,6%. Und eher wenig hilfsbereit, sagen 18,9% von euch. So, dann wollte ich auch wissen, gibt es auch ein paar Geschichten dazu? So, dann schauen wir doch mal. Also die Frage war, wann hat dir ein völlig fremder Mensch geholfen? Der erste Kommentar, deswegen meinte ich auch, das passt nicht. Mir haben völlig fremde Menschen geschadet. Ja, das ist am Thema vorbei. Aber hier schreibt jemand anderes. Ich bin spät am Abend in der Stadt unterwegs gewesen und ich bin gestürzt. Ein junges Paar hat mir sofort hochgeholfen und gefragt, ob alles in Ordnung ist. Sehr dankbar. Dann schreibt jemand, nach meiner, ja, das ist kein schönes Wort. Na gut, wie soll ich es jetzt umschreiben? Nach meiner Totgeburt steht hier. Während der Corona-Zeit. Es durfte mich niemand begleiten und meine Bettnachbarin war nach der Narkose eine andere Frau als vorher. Danke, liebe Anke, dass du für mich damals da warst und mich sogar in diesem schweren Moment immer wieder auch zum Lachen gebracht hast. Das ist eine schöne Nachricht, auch wenn ich sagen muss, dass einem da der Kloß im Hals stecken bleibt, wenn man das so liest. Nicht einfach. Dann schreibt jemand, schon lange her, dass mir jemand mal wirklich geholfen hat. Leider schade, dass da sowas kam. Dann hat jemand geschrieben, ich bin mit meinem Oldtimer-Traktor an eine Tankstelle liegen geblieben, wegen dem Batterieproblem. Ein junger Mann hat mir damals Starthilfe gegeben. Hast du wahrscheinlich auch nicht vergessen bis heute. Schön. Dann haben wir noch ein paar Nachrichten bekommen, die ich euch gerne mal vorlesen möchte. Eine kam von Nadine, die hat geschrieben, hey Daniel, nach der Trennung von meinem damaligen Freund musste ich relativ kurzfristig aus unserer gemeinsamen Wohnung raus. Ich hatte ein paar Leute organisiert, aber am Umzugstag selbst sagten leider zwei davon ab. Im Haus wohnte ein Mann, den ich bis dahin eigentlich nur vom Sehen kannte. Er sah die Kartons im Treppenhaus und fragte, was los sei. Ich erzählte ihm, dass ich mich gerade getrennt habe. Eine Viertelstunde später stand er in alten Klamotten wieder vor der Tür und half mir fast 5 Stunden lang beim Schleppen und Einräumen. Er kannte mich praktisch ja überhaupt nicht. Danach habe ich ihn zum Essen eingeladen auf eine Pizza und zum ersten Mal haben wir uns richtig unterhalten. Das ist jetzt 6 Jahre her, werde ich aber nie vergessen. Schöne Geschichte. Dann haben wir den Christian, ja Christian, wo er herkommt, hat er nicht dazu geschrieben, aber er sagt, ich bin einmal nachts mit dem Fahrrad gestürzt. Und zwar Knie war ziemlich kaputt gewesen, mit dem Fahrrad konnte man auch nicht mehr fahren. 2 Jungs, vielleicht damals Anfang 20, hielten an und fragten, ob ich Hilfe brauche. Einer von ihnen schob mein Fahrrad, der andere hat mich gestützt und ist mit mir bis zu einer Stelle, an der ich dann von meiner Freundin abgeholt wurde. Das waren bestimmt 15 oder 20 Minuten Fußweg. Was mich daran besonders gefreut hat, ist, ich hätte wahrscheinlich vorher gedacht, dass die beiden einfach nur weitergehen. Genau deshalb hat mich diese Situation auch ein bisschen dabei erwischt, wie schnell man fremde Menschen einfach nach ihrem Aussehen einschätzt. Und das mache ich heute nicht mehr so leicht. Grüße, macht weiter so, tolle Sendung. Christian, danke dir. So, dann haben wir eine Nachricht. Ah, guck mal, sie schreibt wieder. Julia, lange hat sie nicht geschrieben. Hey Daniel, ich war mit 19 zum ersten Mal allein in Italien unterwegs und habe mich in einer kleineren Stadt komplett verlaufen. Mein Handy-Akku war damals leer und mein Italienisch damals auch noch nicht so gut. Ich habe schließlich eine Frau vor einem Café angesprochen und irgendwie versucht zu erklären, wo ich hin musste. Statt mir nur den Weg aber zu zeigen, ist sie einfach mitgelaufen. Wir waren bestimmt 25 Minuten lang unterwegs. Unterwegs haben wir dann mit Händen und Füßen ein bisschen auch mit Englisch versucht, miteinander zu reden. Als wir angekommen waren, hat sie mich umarmt und ist den kompletten Weg wieder alleine zurückgegangen. Ich fand das total unglaublich. Sie hat gemeint, sie hat einfach nur Lust gehabt, einen neuen Menschen kennenzulernen und sie hatte Zeit und sie fand mich sehr sympathisch. Ich sie übrigens auch. Liebe Grüße, Julia. Auch eine schöne Geschichte. So, jetzt gehen wir mal in die nächste Leitung. Vielen Dank erstmal für die ganzen Sachen und wir gucken mal, wer in der nächsten Leitung ist.
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1: Wen haben wir? Da ist jemand mit der, muss man gerade gucken, 2,5 am Ende.
5: Servus, hallo, bin ich schon durch?
1: Wer ist denn da?
5: Hier ist der Franz, servus.
1: Franz, woher?
5: Ich bin aus Memmingen.
1: Aus Memmingen, schön. Ja, erzähl mal, wer hat dir denn geholfen?
5: Mir hat der letztens, also das war jetzt auch nicht lang her, das war vor 2 Monate, ja, das war vor 2 Monate, ja, da hatte ich leider einen Autounfall und ja, ich wollte halt nach Bodensee fahren, weiß nicht, Bodensee, sagt es Ihnen was?
1: Ja, natürlich, bei Konstanz unten, klar.
5: Ja, genau, da wollte ich da hinfahren, ganz allein und dann hatte ich leider einen Unfall. Und ja, auf jeden Fall, da ist dann gleich so hilfsbereite Person auf mich zugekommen und hat halt gleich gefragt, ob alles gut ist. Es war halt jetzt nicht so ein großer Unfall, aber der hat mir ja gleich geholfen. Der kann ja seinen Namen immer noch nicht vergessen, Maximilian Hemmele. Und ja, also der hatte gleich gekommen und gleich geholfen, alles abgecheckt. Und mein Reife, der hatte da Platte, der hat mir dann gleich gewechselt mit denen zusammen. Und ja, den Typ kann ich nicht vergessen bis heute. Der hat mir bis heute noch, also wir sind immer noch im Kontakt.
1: Wie kam es denn zu dem Unfall?
5: Ja, da wollte ich auch Auto fahren und da war da irgendwas, so Nagel oder Glasscheibe, keine Ahnung. Und dann ist halt meine Reife platt geworden. Und ja klar, da müsste ich gleich Abschlepper holen oder so. Oder
1: jetzt hat er aufgelegt. Okay. Ja, das war irgendwie komisch. Jetzt gehen wir weiter. Wir sind aber in der nächsten Leitung. Da ist jemand mit der 9,5. Hallo. Die 9,5 hört mich, glaube ich, nicht. Hallo?
6: Hallo?
1: Ja?
6: Hallo?
1: Ja? Du musst das Radio ausmachen im Hintergrund, dann hörst du mich besser.
6: Hallo, wie geht's? Andi?
1: Hallo Andi, ich bin Daniel.
6: Hallo Daniel.
1: Wo bist du her, Andi?
6: Ja, ich komme aus Nähren bei Tübingen.
1: Nähren, okay, schön.
6: Ja.
1: Andi, was bringst du mit für eine Story? Was hast du erlebt?
6: Also ich habe vor 23 Jahren auch einen Autounfall gehabt. Ich bin in Aquaplaning mit meiner kleinen Familie, mit meiner Frau und meinem kleinen Sohn in die Leitplanke geflogen. Und das Auto, das neben mir gefahren ist, hat angehalten. Ich habe meine Frau dann mitgeschickt, dass sie Hilfe holen kann, weil mein Auto lief dann nicht mehr. Und meine Frau war dann weg. Ich war mit dem Sohn alleine im Auto, der war ein Jahr alt. Und das ging dann fast 2 Stunden und meine Frau kam nicht wieder zurück. Dann habe ich mir Sorgen gemacht, wem ich da meine Frau mitgeschickt habe. Und dann hat tatsächlich nach 2,5 Stunden ein Auto angehalten, ist ein älterer Mann ausgestiegen, zu mir ins Auto reingesessen, gesehen, dass ich in Not war und hat mir praktisch geholfen und hat ein Handy dabei gehabt und so konnte ich meine Frau anrufen. Der Unfall hat sich ereignet zwischen einer Auf- und einer Abfahrt von einer Autobahn, sodass meine Frau, als sie mich gesucht hat mit ihren Eltern, nie gewusst hat, dass ich da dazwischen sitze. Und sie ist praktisch immer von der Auffahrt draufgefahren, hat dann nicht gesehen, wo wir sind. Und wo sie von der anderen Seite kam, ist sie wieder Abfahrt wieder runter, sodass wir uns immer verpasst haben. Also es war traurig. Aber dieser ältere Herr, der da plötzlich zu mir reinkam ins Auto und ein Handy dabei hat, der mir helfen konnte, es war verrückt.
1: Genau, jetzt muss man dazu sagen, hast du ja gesagt, vor 23 Jahren, wir reden auch wieder von, nee, du kannst nicht den Standort per WhatsApp schicken. Das war damals noch nicht drin. Das heißt, eigentlich war sie gar nicht 2,5 Stunden weg, sondern sie irrte um dich herum. Und hat dich nicht gefunden.
6: Um mich herum. Und hat mich nicht gefunden. Und dann ist sie schier verrückt geworden. Genau. Und dann
1: das glaube ich. Und das, obwohl sie ja gerade noch sie ist losgefahren, hätte ja eigentlich wissen müssen, ja, wo du bist, aber natürlich verwirrend. Ja. Ich würde gerne mal wissen, erstmal, also viele Fragen. Frage Nummer 1, mit welcher Geschwindigkeit bist du damals losgefahren? Man muss nämlich auch dazu sagen, viele glauben immer nur, Aquaplaning ist gefährlich, wenn man schnell fährt. Aber selbst bei niedrigen Geschwindigkeiten kann es ja richtig gefährlich werden.
6: Tatsächlich hat mich ein Starkregen überrascht und ich war vielleicht so mit zwischen 80 und 100 unterwegs und das Auto hat komplett abgehoben und ich konnte wählen, entweder auf der Autobahn links in das vorbeifahrende Auto reinzufahren oder rechts in die Leitplanke zu ziehen und ich bin dann in die Leitplanke reingeflogen und wie gesagt, das Auto, das neben mir gefahren ist, hat angehalten, hat mir helfen wollen, ich habe meine Frau mitgeschickt und sie war dann auf einmal weg.
1: Ja. Warum hast du dich dafür entschieden? Also warum hast du gesagt, ich bleibe mit dem Kind jetzt hier, du fährst mit. Warum machst du nicht, das ist ein wildfremder Mann, ich gehe da jetzt mit dem, du bleibst hier im Auto. Warum hast du dich für diese Konstellation entschieden? Fandst du die Situation auf der Autobahn gefährlicher und hast sie deswegen weggeschickt? Aber da hättest du ja das Kind auch eigentlich ihr mitgeben müssen, wenn du das gefährlich gefunden hättest.
6: Auch sinnvoller gewesen, weil der Kleine wurde damals noch gestillt. Und wir hatten zwar ein kleines Fläschchen dabei, aber in diesen 2 Stunden oder 2,5 Stunden ist mir das langsam ausgegangen. Ich habe das dann ihm schon immer so ein bisschen eingeteilt, was noch übrig geblieben ist. Sinnvoller wäre gewesen, ich wäre mitgefahren. Aber in der Situation war es wirklich komisch. Ich habe irgendwie falsch reagiert, würde ich mal sagen, in der Situation. Ich wollte sie einfach in Sicherheit haben.
1: So, und deine Frau irrte quasi mit dem aber noch von damals. Also mit dem gleichen ist sie da unterwegs gewesen, oder was?
6: Ja, genau. Nein, sie wurde dann von dem zu meinen Schwiegereltern damals gefahren.
1: Ach so, und mit den Schwiegereltern kam sie zurück und irrte dann drumherum quasi.
6: Genau, weil diesen Unfallort nicht mehr gefunden hat. Also das war dramatisch. Und dann ist dieser ältere Herr mit Vollbart eingestiegen. Ich sag bis heute, für mich war das wie ein Engel, der da eingestiegen ist und mir dieses Handy hingehalten hat. Das war verrückt, das war wirklich verrückt. Und ich konnte dann anrufen. Damals war es halt so, wir hatten alle noch keine Handys groß. Genau. Ich habe Festnetze angerufen und habe dann meine Schwägerin erreicht, die dann gesagt hat, wo seid ihr? Die haben gedacht, ich bin irgendwie ein Blackout gehabt, mit dem Auto weitergefahren. Das war verrückt. Das war wirklich verrückt.
1: So, und dann hat sich das Ganze geklärt. Am Ende alles gut.
6: Alles gut.
1: Ja, was hat der denn? Aber warte mal. Ja gut, dann ist der Mann hat dir das Telefon gegeben, aber das Auto blieb dann ja trotzdem da stehen, oder? Oder wird das dann irgendwann abgeschleppt? Ja. Oder?
6: Nein, es war tatsächlich so, als mich dann meine Schwiegereltern mit meiner Frau gefunden haben, also ist mein Schwiegervater vorne eingestiegen und das Fahrzeug ist wieder angesprungen. Also das war genauso. Ich saß beim Junior die ganze Zeit hinten. Da habe ich das nicht mehr versucht. Und als sie dann eingestiegen sind, hat er der Zündschlüssel getreten, das Auto lief wieder. Und ich konnte mit dem Auto tatsächlich noch nach Hause fahren.
1: Und dann in die Werkstatt?
6: Und ja, in die Werkstatt, richtig.
1: Wie teuer war der Schaden, wenn ich fragen darf?
6: 6.500.
1: Boah! Und die musstest du selbst zahlen, weil es ja Eigenverschulden war, oder?
6: Das war voll kaskoversichert, Gott sei Dank damals.
1: Aber da bist du doch hochgestuft worden.
6: Ja, das war egal. Das war damals.
1: Das war damals egal. Die Punkte hast du schon wieder aufgebaut.
6: Das ist schon wieder erledigt. In 23 Jahren war praktisch alles dann wieder beruhigt.
1: Okay, aber verrückt irgendwie auf jeden Fall.
6: Ja.
1: Ist schon unglaublich, was wir heute für Möglichkeiten haben, ne? Und wie das teilweise solche schwierigen Situationen plötzlich ganz einfach machen kann.
6: Ja.
1: Außer man hat vielleicht einen blöden Anbieter mit schlechtem Empfang. Oder man ist vielleicht in einem der dunklen Flecken in Deutschland unterwegs, wo wirklich kein Netz ist. Das passiert ja auch leider sehr häufig. Aber ansonsten haben wir schon tolle Möglichkeiten. Bist du mit dem alten Mann eigentlich noch in Kontakt? Nee, wahrscheinlich nicht, ne?
6: Überhaupt nicht. Also der ist damals ausgestiegen aus dem Auto, als er dann gesehen hat, die Hilfe ist jetzt unterwegs zu mir. Mhm. Ist in sein Auto gesetzt und weggefahren. Ich habe weder Namen noch sonst irgendwas. Ich hatte nichts. Er war einfach wieder weg. Er kam, ich sag's nochmal für mich, wie ein Engel. Und dann war er wieder weg.
1: Alles gut ausgegangen. Schöne Geschichte. Andi, vielen Dank.
6: Dankeschön.
1: Schönen Abend.
6: Und schöne Sendung, was du machst.
1: Danke dir.
6: Bis dann.
1: Bis bald. Tschüss.
6: Ciao.
1: So, anrufen dürft ihr auch vom Handy und vom Festnetz. Der Andi hat ja gerade hier gleich mit zwei fremden Menschen eine Begegnung gehabt zum selben Ereignis. Zwei wildfremde Menschen, die Hilfe angeboten haben. Der eine, ich fahre deine Frau gerne, wohin auch immer sie muss. Und der andere, ich gebe dir mein Handy. Du kannst deine Frau anrufen. Wen haben wir in der nächsten Leitung? Schauen wir doch mal.
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1: So, da haben wir Johannes aus Niederescher.
7: Hallo?
1: Hallo Johannes.
7: Daniel, ich habe so eine ähnliche Geschichte wie der mit dem Handy, wo ausgeliehen wurde.
1: Ausgeliehen? Wo denn?
7: Wo er seinen Bruder nicht gefunden hat und dann hat ihm ein Fremder sein Handy gegeben.
1: Am Flughafen die Geschichte?
7: Ja.
1: Okay, ja, leg los. Wann war das?
7: Das war sogar letztes Jahr und es war nicht in den USA, es war in Suceava, also in Rumänien.
1: Okay.
7: Ja, ziemlich im tiefen Nordosten von Rumänien. Und ich war da mit Freunden unterwegs, die wo in Suceava wohnen. Und ich war eben bei meiner Tante zu Besuch. Und wir haben uns zuerst so getroffen und waren zusammen in der Gruppe. Und irgendwann mal haben wir uns verloren. Und ich hatte kein Handy dabei. Und sonst konnte ich auch gar nichts. Ich war also ziemlich alleine und ich habe sie wirklich durch fast ganz Suceava gesucht, bis ich irgendwann mal den Mut zusammengefasst habe und jemanden angesprochen habe. Und der hat mir dann sein Handy komplett gegeben, also entsperrt. Also ohne Lautsprecher, also komplett im Vertrauen.
1: Ja, und dann?
7: Ja, und dann habe ich halt einen Kumpel von mir angerufen.
1: Dass du die Nummer im Kopf hattest, finde ich ja schon krass. Ich meine, meine Generation, wir haben wirklich noch ganz viele Nummern auswendig gelernt. Das war einfach so. Festnetznummern vor allem habe ich alle noch im Kopf. Handynummern, na, schon weniger. Meine eigene, vielleicht noch die von meinen Eltern, aber da hört es auch schon auf. Und du hattest die Nummer auch irgendwie.
7: Ja, der hat aber eine ziemlich einfache gehabt. Der hatte einfach immer dreimal zwei gleiche Zahlen hintereinander.
1: Okay. Deswegen ach, voll gut.
7: Ja.
1: Denkt man ja nicht dran, dass man die auswendig lernen muss für den Fall aller Fälle. Du warst ja auch nur zu Besuch im Ausland, in Rumänien.
7: Ja.
1: Ja. So, also, wildfremder Mensch, reicht dir das Handy, du rufst an und dann?
7: Ja, und dann habe ich geguckt, was so in der Nähe ist. Und dann habe ich gedacht, ja, wir können uns am, also wir könnten uns am Bahnhof wieder treffen. Weil der war da ganz in der Nähe, war so ein Bahnhof. Und ja, da haben wir uns dann wieder getroffen. Und ja, der hat halt sein Handy wieder bekommen und ich habe ihm halt noch umgerechnet 5 Euro gegeben.
1: Also einen Geldbeutel hattest du ja dabei.
7: Ja.
1: Okay. Ja. Und dann? War alles wieder gut.
7: Ja.
1: Bist nicht mehr verloren gegangen in Rumänien.
7: Nee, zum Glück nicht.
1: Ja, zum Glück nicht. Ist doch eine schöne Geschichte.
7: Ja, und vor allem, so Suceava ist jetzt nicht so eine Stadt, die wo so, ja, die friedlichste in Rumänien. Ich glaube, die ist sogar in den Top 5 von den kriminellsten.
1: Mhm.
7: Rumänien, und deswegen ist es schon krass, dass
1: dir ein wildfremder Mensch dein Handy anvertraut.
7: Ja.
1: Okay. Ja, es ist doch bemerkenswert. Hast du eigentlich mal wieder Lust, darüber zu fahren oder geht es sogar schon demnächst wieder hin?
7: Ja, ich war dieses Jahr schon, aber ich bin ein bisschen weiter gefahren. Ich bin nach Moldawien.
1: Oh, okay. Ja, ich weiß, dass wir das letzte Mal über Rumänien gesprochen haben und ich dich gefragt habe, ob du es empfehlen kannst. Du hast gesagt, wenn du Lust hast auf eine Zeitreise zurück, dann kannst du es machen, hast du zu mir gesagt.
7: Das ist Moldawien. Rumänien ist eher ziemlich modern geworden.
1: Ja?
7: Ja.
1: Na gut. Johannes, dann schönen Abend wünsche ich dir.
7: Danke, die Greifers.
1: So, wir gehen weiter und ihr könnt anrufen.
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1: Wen haben wir dran mit der 09?
8: Hallo, bin ich das?
1: Ja, wer ist dran?
8: Ach was, hallo, ich bin Monika. Ich hätte nie gedacht, dass ich als müde Mama in so einer coolen Radioshow anrufe und dann auch noch durchkomme.
1: Na klar.
8: Wie lustig.
1: Monika, wo bist du her? Aus welcher Ecke?
8: Ich fahre gleich an der Abtei Immerod vorbei. Ich bin aus der Nähe von Wittlich.
1: Von Wittlich, okay, cool.
8: Ja.
1: Du hast mitbekommen, heute geht es ja um Geschichten, in denen uns wildfremde Menschen ja, auf unerklärliche Weise geholfen haben. Was hast du denn erlebt für eine Story?
8: Es ist ein ganz besonderes Thema bei uns zu Hause, in der Familie, weil wir da öfter mal drüber reden. Es ist ein Moment gewesen, der war ganz angstbehaftet und eigentlich hätte in einer Katastrophe enden können. Aber durch die Hilfe eines ganz tollen Engländers hat sich das zu einem lustigen Moment gewandelt, über den wir heute noch lachen, also Jahre später. Das war 2020, kurz vor dem Lockdown in England, wollte ich meinen Mann dort besuchen. Und ich bin mit meinen Kindern losgefahren. Wir sind mit dem Channel durch den Eurotunnel, alles war gut, hatten einen schönen Urlaub dort. Und am letzten Tag habe ich meine Kinder nochmal mitgenommen zum Spielplatz. Und ich kannte diesen Spielplatz nicht. Ich habe das Auto geparkt und dachte, ich lasse die Kleinen mal angeschnallt, bis ich alle Rucksäcke aus dem Kofferraum geräumt habe. Und dann gehen wir erst zusammen los. Und meine Kinder waren 2 und 4. Ich stehe am Kofferraum, rede mit den Kindern von hinten. Gleich geht's los, freut ihr euch, bleibt mal angeschnallt. Und auf einmal sehe ich, mein 4-Jähriger steht neben mir. Und ich habe so die Tasche in der Hand mit meinen Sandspielsachen, Snacks, alles da. Ich schlage den Kofferraum zu und höre so ein Klicken im Auto. Und meine Jungs haben sich abgeschnallt. Einer ist ausgestiegen, stand neben mir und der andere hat uns ausgesperrt. Also der Schlüssel war noch in Entzündung. Und ich stand da und ich wusste gar nicht, was ich machen sollte. Ich habe gesehen, mein Kleiner krabbelt im Auto rum und ich kam nicht mehr an ihn ran. Und er ist über die Sitze nach vorne. Und ich hatte dort meine Mama-Snacks und er hat sich einen Snickers ausgepackt und er war gerade 2 geworden oder kurz vor seinem 2. Geburtstag und hatte diese großen Erdnüsse und hat darauf rumgekaut. Also ich habe erstmal gerufen, Hilfe, ist hier jemand auf Englisch? Ich komme nicht an mein Kind ran. Und der Kleine hat sofort angefangen zu schreien, mein Bruder erstickt, mein Bruder stirbt. und hat panisch angefangen zu weinen. Und ich glaube, es hat im Umkreis von 1 Kilometer jeder mitbekommen, dass wir Hilfe brauchen. Und es sind alle an uns vorbei spaziert. Und dann hatte ich, irgendwer hat gerufen, ruf doch die Polizei. Und dann habe ich schnell die Polizeinummer aus England gegoogelt, angerufen und dann meinten sie nur, ja, schlagen Sie doch die Scheibe ein vom Auto, wir schicken da keinen hin. Und dann dachte ich, das kann nicht wahr sein. Ich beobachte meinen Kleinen, wie er halt diesen Snickers lutscht, meinen Kaffeebecher irgendwie durch die Gegend, durchs Lenkrad, durchs Auto ausschüttet. Und dann habe ich einen Fahrradfahrer angesprochen.

0: Eine halbe Stunde?
1: Oh, eine halbe Gott. Stunde hat es gedauert. Und mein Vierjähriger war schon, der hat sich vor Schreien und Weinen schon eingenässt. Also mein Kind war am Boden irgendwie, der außen stand, aber der drin im Auto hatte die Party seines Lebens. Also der hat echt all meine Snacks angelutscht, alles durchs Auto gespuckt. Und ich habe meine Augen nicht von ihm abwenden können, weil ich dachte, wenn er jetzt an sich an irgendwas verschluckt, der Kleine, ich hatte schon einen Stein mir so im Augenwinkel rausgesucht, den nehme ich, um diese Scheibe einzuschlagen, wenn irgendwas ist.
0: Das heißt, du hast immer noch die Hoffnung gehabt, solange diese Situation nicht lebensgefährlich für ihn ist, sondern er einfach da irgendwie Süßigkeiten nascht und da einen Becher durch die Gegend wirft, ist alles noch okay, es ist noch kein Grund, die Scheibe einzuschlagen. Das mache ich wirklich nur, wenn gar nichts mehr geht. Dann würde ich sofort, ja. Okay.
1: Krass. Also es war durch seine gute Laune für mich so noch erträglich.
0: Ja.
1: Irgendwo auch nicht. Ich bin
0: da hat der Kleine draußen mehr Terror gemacht quasi.
1: Ja, den ich aber total irgendwie gerade, also ich habe ihn immer wieder mal so beruhigen können zwischendrin, so kurz mal Hand auf den Kopf oder auf die Schulter und es wird alles gut, gib uns noch ein bisschen Zeit.
0: Oh Gott. Aber ich frage mich auch, wie der mit einer Plastik-Sandschaufel die Tür aufgebogen hat.
1: Ja, es waren sehr stabile kleine Schaufeln. Also dann wird
0: Stöcken probiert, die sind alle abgebrochen. So, und die Tür zu verbiegen, das ist doch auch noch, ich kann mir das gerade bildlich nicht vorstellen, wie man das hinbekommt. Und was einem das dann auch bringt. Also wie ging es dann weiter? Der Mann hat es dann nach einer halben Stunde geschafft, die Tür von dem Wagen ein bisschen aufzubiegen und dann?
1: Wir haben einen Spalt breit aufbekommen. Also man hätte einen Finger durchstecken können. Mhm. Und dann standen wir zu dritt draußen und haben meinen jüngeren Zweijährigen zugesungen, gib mal den Schlüssel her. Und es hat auch nicht lange gedauert, keine 2 Minuten so gefühlsmäßig. Und er hat es geschafft, mit seinen kleinen schokoladenverschmierten Wurstfingern diesen Schlüssel mit den Anhängern aus der Zündung zu kriegen. Es ist ja ein Riesenakt für so ein kleines Kind.
0: Nein.
1: Den dann so hoch zu reichen und ich konnte ihn mit meinen Fingerspitzen so schnappen, wie so eine Zange und dann den Schlüssel so durch diesen Spalt rausziehen. Aber es hat...
0: das eine ist der Spalt, aber das andere ist dem Zweijährigen klarzumachen, das ist jetzt gerade deine Aufgabe. Mhm. Und das ging dann auch noch so schnell, sagst du. Ist
1: das
0: ja
1: ging
0: doch
1: super
0: Wunder.
1: Schnell. Und auch die Situation, dass da 3 Menschen vor einem Auto stehen und da Lieder reinrufen und summen und ganz fröhlich. Wir hatten ja super gestresste Gesichter. Wir waren schweißgebadet, haben ihn noch Lieder zusagen, also wollten es fröhlich machen, du kriegst keinen Ärger, alles ist gut, gib mir mal den Schlüssel zurück. Also es war so lustig einfach und es hätte so böse ausgehen können, aber durch die Hilfe des Mannes, und da denke ich heute noch dran, wir haben ihn auch am Ende, wir hingen alle 3 an ihm und haben nur noch geweint und danke, danke und ja, ein ganz toller Mensch.
0: Wie bist denn du dann später eigentlich mit der, also ich meine, viele Eltern nachvollziehbar wären überfordert mit der Situation und wären dann aber auch sauer geworden und hätten sich danach wieder dann aber entschuldigt, so, denn ja, wollte ja eigentlich gar nicht schreien, ich wollte ja eigentlich gar nicht böse sein, so, ne, aber es hat mich überfordert. Du scheinst ja mit der Situation ganz anders umgegangen zu sein, oder hatte das doch noch ein Nachspiel, von dem du jetzt nichts erzählt hast?
1: Natürlich habe ich meinen Kindern nachher erzählt, boah, die Mama hatte echt Angst, aber gerade in dem Moment muss man echt überlegen, wie komme ich da raus, schnell, ne? Mhm. Ich glaube, das klingt jetzt so komisch, aber ich hatte 16 Jahre lang Hunde und dadurch habe ich gelernt, wenn ich mit dem Gassi gelaufen bin und jemand hat gehupt auf der Straße, ein Hund hat gebellt, irgendwas war, und wenn ich mich erschreckt habe oder eine Geste gemacht habe, der Unsicherheit. Die Hunde haben ja direkt auf mich geguckt und waren dann auch nervös oder unsicher. Und wenn ich cool geblieben bin, waren auch die Hunde ruhig. Mhm. Und ich habe mir das irgendwie für die Erziehung abgeguckt, dass ich immer, wenn was ist, ein blöder Kommentar auch kommt von einer anderen Mutti oder irgendwas ist, cool bleiben. Und natürlich, im Inneren brodelt man oder man hat Angst oder so, aber erstmal überlegen, okay, wie kommen wir raus, wie wird alles wieder gut? In so einer Gefahrensituation vor allem. Und dann kann ich erzählen, boah, ich hatte da echt

0: fast schon Kacki in der Hose oder so vor Angst. aber also ich bin dann echt tatsächlich oft cool, weil ich weiß, die Kinder, wenn irgendwas ist, die gucken direkt auf mich und die haben ja mega Antennen für jede Gefühlslage der Eltern.
1: Also ich muss sagen, deine Reaktion ist fast schon beeindruckender als die Story, denn ja, viele wären nicht so ruhig geblieben. Ja, die wären wirklich ausgerastet und danach hätte es vielleicht auch, oh, und du hast alle meine Snickers, jetzt gibt es erstmal keine Süßigkeiten. Süßigkeitenverbot für 4 Wochen oder sowas. Oder keine Ahnung was. Und du hast die ganze Zeit nur geschrien, jetzt gibt es heute auch keinen Spielplatz mehr. So unnötige Bestrafungen, die eigentlich nicht zielführend sind. Aber das ist gut gelöst. Wahnsinn.
0: Ich glaube auch, dass wir, also weil es gut ausgegangen ist, kann ich halt drüber lachen. Ne? Mhm. Wenn irgendwas Schlimmes passiert wäre, klar, dann hätte ich jedem die Schuld gegeben und mir selbst. Und aber so.
1: Ja, aber du warst ja bereit. Alle haben wahrscheinlich jetzt auch nur darauf gewartet, dass die Scheibe eingeschlagen wird. Und wenn es jetzt keinen wirklich extremen Grund dafür gibt, ich meine, wenn jetzt gesagt hättest, okay, wir stehen gerade auf einem Hügel, wenn der Kleine jetzt die Bremse gelockert hätte. Das wäre krass gewesen. Das wäre krass gewesen. Oder wenn es im Sommer gewesen wäre, das wäre auch krass gewesen. Ne? Schlüssel steckt drinne, der Wagen heizt sich immer mehr auf. Das wäre auch ein Grund gewesen, gar nichts groß zu zögern, sondern zu sagen, okay, bleibt mir jetzt nichts anderes übrig, ich muss die Scheibe einschlagen.
0: Ja, es war Oktober und wir hatten am nächsten Tag den Channel gebucht. Und
1: was ist das?
0: Das ist dieser Eurotunnel.
1: Ah, okay.
0: Dieser Autozug, der im Meer durchgeht zwischen dem Calais-Hafen bis nach England. Und es war halt die Corona-Zeit und ich war nicht geimpft. Ich wusste nicht, wie weit ich komme, ob ich das nochmal buchen kann und so weiter. Also es war mega kompliziert, wenn ich dann die Scheibe eingeschlagen hätte in England. Ich hätte ja am nächsten Tag gar nicht abreisen können. Ich musste auch wieder zur Arbeit. Also es waren so 100 Sachen, die ich innerhalb von einer Sekunde dachte ich so, ich kann die Scheibe jetzt nicht einschlagen, wenn es nicht wirklich, wirklich brennt.
1: Musstest du eigentlich die Tür wieder zurückbiegen?
0: Nee, die war tatsächlich auch noch dicht, wenn er also im Regen war. Es hat ein bisschen gerauscht auf der Autobahn. Also das Auto habe ich halt nicht mehr. Aber
1: manche sagen, sie hören noch heute den Gesang, der damals durch diesen Schlitz kam.
0: Oh Gott, wie peinlich. Ja. Ja, schön. Ich hoffe, es schlägt Wellen.
1: Monika, vielen Dank für deine Geschichte. Dir einen schönen Abend und alles Gute wünsche ich dir.
0: Einen schönen Abend.
1: Kurze Frage noch, eine noch. Wie alt sind die heute?
0: Heute sind sie 10 und 7 und sind ganz tolle Jungs und machen auch immer wieder Quatsch, aber es gehört dazu.
1: Wie schön. Okay, bis bald, mach's gut. Ciao.
0: Tschüss.
1: So, anrufen dürft ihr auch vom Handy vom Festnetz.
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1: So, wen haben wir in der nächsten Leitung? Da ist wer mit der 72. Hallo, wer da, woher? 72. Da fühlt sich keiner angesprochen. Dann gucken wir mal, wer hat denn die Endziffer? Wen haben wir denn noch hier auf der Liste? Da ist 57.
3: Hallo, Daniel.
1: Hallo, wer da?
3: Grüße dich, der Nejati aus Stuttgart oder Ludwigsburg.
1: Nejati, lange nicht gehört.
3: Ich grüße dich, ja, danke dir. Ja, bin auch auf dem Weg nach Hause gerade. Das Thema, irgendjemand hilft dir. Eine Geschichte, also ich kann mich noch vage daran erinnern, es ist schon wirklich fast 45 Jahre her. 1980, 81 muss es gewesen sein. Wir waren mit meinen Eltern Zugreise nach Günzburg von Stuttgart aus. Und es muss irgendwie Winter gewesen sein, kann ich mich noch wirklich an ein paar Sachen erinnern. Aber also die Geschichte bleibt mir immer noch in Erinnerung. Und irgendwie haben wir unseren Zug in Mannheim. Wir mussten umsteigen und sind in den Zug eingestiegen. Auf jeden Fall sind wir dann an einem anderen Bahnhof gelandet als der Abholbahnhof, der
1: Günzburg
3: für uns bestimmt war. Genau. Und keine Handys damals, ja. Der eine oder andere hatte Festnetz vielleicht, ja, war auch nicht so überall flächendeckend. Jetzt konnten wir den Onkel natürlich nicht anrufen, der uns abholen sollte am Zielbahnhof. Ja, dann standen wir da mit meinem kleinen einjährigen Bruder, ich, meine Eltern. standen da wirklich wir am Bahnhof, ja, kennen niemanden dort. Und hat uns doch tatsächlich ein älterer Mann, ich denke mal, der wird so 60, 70 gewesen sein, hat er uns doch tatsächlich nach Krumbach gefahren, ja. Also eine Strecke von 50 Kilometern plus minus.
1: Moment mal, der Mann stand auch am Bahnhof?
3: Der ist irgendwo aus einer Wirtschaft raus.
1: Ach so, okay.
3: In einem Ort, der ist irgendwo aus einer Wirtschaft, der hat ein bisschen leicht nach Alkohol gerochen, ja. Und in seinem bayerischen Akzent sagt er, ja, warum ist er denn noch? Und mein Vater damals natürlich kein gutes Deutsch. Hier, Krumbach, da. Na ja, komm, steigt ein, nehmt euch mit. Ich denke mal, Vater, also ich war damals 10 oder sowas, ja. Und dann der Vater sagte, was soll ich jetzt machen? Wir standen da wirklich Stunden schon an dem Bahnhof nachts. Ne? Da gab es nichts mehr, keine Zugverbindung, Busverbindung oder sowas. Du musst warten bis zum nächsten Tag, ja. Und den Onkel zu Hause können wir anrufen, aber die können ihn nicht erreichen, weil er am falschen Bahnhof steht und auf uns dort wartet natürlich, ne? Wo unser Zug hätte hinfahren sollen. Und dann hat der Typ uns doch tatsächlich durch dieses verschneite Bayern sozusagen mitgenommen. Und die Geschichte ist mir deswegen so in Erinnerung, Mama und ich sitzen hinten mit dem kleinen Baby da, Vater vorne, und es war so ein Jägertyp. Und der hat doch tatsächlich hinten auf dem Fußboden, was so Jäger haben, also so ein Messer, wenn sie so ein Tier erlegen und so weiter. Ne? Und dann sage ich, der hat ein Messer da unten. Und wir natürlich Panik gehabt dann, ne? So, wo fährt denn der Typ uns hin? Wir kennen uns da niemanden aus, verstehst du so? Ja? Sticht er uns da irgendwo im Wald ab oder keine Ahnung? Panik gehabt, ohne Ende. Ja? Also ich glaube, das waren die schlimmsten. Eine Stunde hat er uns da hingefahren, wirklich eine Stunde hat der Typ uns von dem Bahnhof bis zu meinem Onkel hingefahren, also zu seinem Haus.
1: Lag es am Wetter, weshalb das so lange gedauert hat, oder war generell die Strecke sehr lang?
3: Ja, lag am Wetter auch, ja. Wetter, dann hast du wirklich nur Landstraßen, ja, und Dorfstraßen, das war wirklich auch echt schlechtes Wetter, also teilweise ist der bestimmt auch langsam gefahren. Und er wollte sich wirklich mit uns auch unterhalten, es war wirklich ein sehr hilfsbereiter alter Mann, ja, und wollte sich mit uns unterhalten und so. Wir da hinten wirklich so Angst gehabt, mehr oder weniger so, ne? Du kennst da niemanden. Und in Bayern damals nicht so dicht besiedelt und so weiter, ja. Wenn der dich irgendwo in einem Waldstück fährt, dann dich findet da 2 Jahre lang keiner oder sowas, ja. Du musst auch verstehen, 1980, der Typ ist 60, 70. Das heißt, der ist 20er Jahre geboren, ja. Da kommst du mit einem Migrationshintergrund und dann sagst du, hey, weißt du nicht, was der Typ alles erlebt hat in seinem Leben, verstehst du? Er ist ja mittendrin dabei gewesen, ja, zu dieser schlimmen Zeit.
1: Ich versuche mir gerade die Situation so vorzustellen und so wie so ein Film versuche ich mir eigentlich generell immer eure Stories vorzustellen. Konnte mir das auch ganz, ich muss auch so ein bisschen schmunzeln, weil der Gedanke ist nachvollziehbar, weshalb ihr damals Angst hatte. Das war ja auch irgendwie alles ganz neu und wahrscheinlich auch war euch gar nicht so sehr bewusst, wie wie vielleicht so ein Outfit aussieht, wie so die Tradition in Bayern und so weiter, dass das alles irgendwo vielleicht gar nicht so ungewöhnlich
3: das ist. Standardausrüstung, ja. Damals gewesen, genau. Damals bei den Leuten.
1: Gar nicht so ungewöhnlich. Und ich glaube, da hätte ich mehr Schiss, wenn ich in Amerika irgendwo mitgenommen werde und der Typ da irgendwelche Messer und Pistolen hat. Da hätte ich mehr Angst.
3: Ja, also jetzt sowieso auch, jetzt auch. Aber damals wirklich, da hat jeder sein, du weißt ja, im Trachtenanzug gibt es ein extra Fach, wo du dein Messer drin hast, ne? Mhm. Im Original-Trachtenanzug in Bayern, was ja leider immer dann abgezogen wird. Und ich denke mal auch, wenn der irgendwo ein Wildschwein anfährt, dann sticht das halt ab, damit das Tier dann halt stirbt, natürlich, weißt du. Ja. Und es ist ja ziemlich ländliche Gegend dort, Krumbach, ja, da ist nichts Großartiges oder sowas, und damals noch weniger.
1: Ah, ich mag das aber auch so, dieses Ländliche und diese Trachten, ich mag das, dass das noch so gelebt wird auch.
3: Ja.
1: Ja, nicht mehr so viel wie vor 45 Jahren, da muss man dazu sagen, aber es ist, es ist irgendwie schön, das so zu sehen. Naja, dann natürlich nach Hause gefahren und musste der auch da in die Ecke oder ist er dann schon wieder ganz woanders?
3: Nein, gar nicht, komplett andere Richtung, ja, komplett andere Richtung. Der Onkel ist dann wirklich Stunden später nach Hause gekommen und hat gesagt, hey, ich habe da gewartet, er war dann happy natürlich, ja. Und sagt, habt ihr einen Namen oder irgendetwas? Sag ich, nee, du, irgendein bayerischer Name, ja. Wie er sich halt genannt hat oder sowas, und er ist dann wieder weggefahren, gell? Und dann denke ich mir, Wahnsinn, was muss in diesem Mann im Kopf gegangen sein, dass er wildfremde Leute mitnimmt, ja, die dann fährt, aber wahrscheinlich so auch dieses Hilfs- bedürftig gefühlt. Weißt du, was ich meine? So Familie mit Kind steht da in der Kälte am Bahnsteig, und also am Bahnhof sind.
1: Mitten in der Nacht, alles zugeschneit.
3: Genau.
1: Da kommen ja viele Faktoren dazu.
3: So. Und wegen dem Mann habe ich es wirklich so, ich nehme fast prinzipiell Anhalter mit. Das ist, hat sich bei mir irgendwo eingebürgert. Also jetzt im Nachgang, weil jetzt diese Geschichte heute auch rauskommt wieder, habe ich dann mir mal jetzt erst gesagt, sag, warum nehme ich eigentlich immer Anhalter? Wenn ich merke, jemand ist wirklich in einer Notsituation und steht da irgendwo am Rand oder sowas. Ja? Also nicht die Tramper, die mit dem Schild da stehen oder sowas. Ja? Aber einer, der da hier wirklich nachts, und wenn ich da rumfahre, und der läuft dann irgendwo vom Bahnhof und will dann hier in den Ort rüberlaufen, das sind 3 Kilometer, das ist mir wurscht egal, ich mach die Tür auf und sag, steig ein, ich fahr dich heim. Und wenn ich einen kleinen Umweg fahren muss oder sowas, das ist mir in dem Moment egal. Und es ist so, also dem seine Reaktion hat bei mir jetzt fast, sage ich mal, 30 Jahre lang das bewirkt, dass ich, keine Ahnung, 40, 50 Leute schon in meinem Leben mein Auto einsteigen lassen habe.
1: Aber siehst du, was für eine tolle Auswirkung sowas haben kann. Natürlich kann es auch eine Negativauswirkung haben. Heute haben wir uns nur auf die positiven Situationen konzentriert, was es ja auch gibt. Ja, und ich finde das irgendwie ganz toll. Ja. Mich erinnert das so ein bisschen an den Film, ich weiß nicht, ob du den kennst. Kennst du den Film Das Glücksprinzip? Der ist schon alt. Der ist schon, ich glaube, der ist jetzt über 20 Jahre alt. Auf jeden Fall ein toller Film, den man heute nur noch schwer streamen kann. Ich wollte ihn letztens irgendwo mal kaufen und habe ihn online nicht gefunden. Kurz erklärt, ohne jetzt groß zu spoilern, ein kleiner Junge entdeckt für sich selbst das Glücksprinzip und möchte das in die Welt setzen. Das heißt, wenn dir jemand hilft, anstatt dich dann bei der Person zu revanchieren, hast du die Aufgabe, 3 weitere Menschen zu helfen.
3: Sehr toll.
1: So, und wenn das jeder machen würde, was wäre das für ein toller Planet? Das ist so mehr oder weniger die Idee und die Kernbotschaft dieses Films. Kann es wirklich nur empfehlen, schaut es euch an und nehmt was Positives mit. Ja. Und ihr werdet weinen, das kann ich euch jetzt schon verraten.
3: Glaube ich dir.
1: Der hat mich sehr mitgenommen.
3: Der Gedanke dran. Und wie gesagt, jetzt nach so vielen Jahren, wenn ich dann überlege und sage, Mensch, überleg mal, der Typ ist 65, 70, ja, der hat die Nazi-Zeit voll miterlebt, in welcher Funktion auch immer, ist wurscht egal. Und der nimmt dann wirklich fremde Leute mit und sagt, hey, das mache ich jetzt einfach. Ja, reißt sich wahrscheinlich auch, hat auch Mut gebraucht wahrscheinlich, und sagt, hey, weiß ja auch nicht, was das für Leute sind. Und fährt dich da ohne zu fragen, hinterfragen. Mein Vater hat ihm Geld angeboten, der hat nicht mal das Geld für den Sprit angenommen.
1: Ja, aber guck mal, 2 kleine Kinder, eine Frau und ein Mann.
3: Ja.
1: Da hätte ich jetzt auch gesagt, Gefahrenpotenzial nicht ganz so hoch. Also eigentlich.
3: Ja, würde ich sagen, klar, aber trotzdem, das ist doch keine 50 oder 100 Kilometer Umweg, weißt du?
1: Das ist wirklich, aber da waren die Spritpreise noch günstiger.
3: Ja.
1: Nejati, ich danke dir, schön, dass du angerufen hast. Dir einen schönen Abend.
3: Ich danke dir.
1: Bis bald, mach's gut.
3: Ciao.
1: Euch da draußen auch, vielen Dank fürs Zuhören, fürs Mailschreiben und fürs Posten. War eine sehr schöne Sendung. Hat mir viel Kraft gegeben, euch hoffentlich auch. Wir hören uns wieder ab 12 Uhr mit einem neuen Thema. Bis dahin, bleibt gesund und munter. Und bis dann, ciao.
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4: Ich bin Katrin Müller. Heute Vormittag gibt es wieder einen deutschlandweiten Probealarm. Dabei soll getestet werden, ob Handys, Apps und Sirenen wie vorgesehen funktionieren. Und es geht um die richtige Vorbereitung für mögliche Katastrophen.
5: Selbst ohne eine Warn-App und auch wenn das Smartphone auf stumm geschaltet ist, ertönt ein schriller Ton, sobald der Alarm ausgelöst wird und alles funktioniert. Neu ist beim Warntag diesmal, dass über Cell Broadcasting auch eine Endwarnung gesendet werden soll. Über dieses System können alle eingeschalteten und halbwegs modernen Handys erreicht werden, wenn nötig auch nur in bestimmten Funkzellen. In den vergangenen Jahren hat nicht alles reibungslos funktioniert. Beim Probealarm heute soll es besser laufen. Jan-Henna Reitz zur Nachrichtenredaktion.
4: RWE-Chef Markus Kreber fordert nach einer Serie von Sabotageangriffen auf das Stromnetz in mehreren Bundesländern einen besseren Schutz kritischer Infrastruktur. Wir müssen aus den Erfahrungen auch die Lehren ziehen, und zwar schnell, so Kreber. Die Bedrohungslage der Gesellschaft und der lebensnotwendigen kritischen Infrastruktur durch hybride Angriffe könne nicht mehr mit Regeln und bürokratischen Prozessen aus Friedenszeiten bewältigt werden. Nach der Serie von Sabotageangriffen auf das Stromnetz hatte die Polizei einen verdächtigen 48-Jährigen festgenommen. Apple hat am Abend unserer Zeit wieder neue Produkte vorgestellt. Der Konzern steigt ins Geschäft mit aufklappbaren Smartphones ein. Es gibt ein neues aufklappbares iPhone Duo und noch so einige andere Neuheiten.
6: Das neue